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2: Am Mikrofon begrüßt Sie Johanna Wilhelm. Herzlich willkommen zu dieser Sendung. Ja, und heute nehme ich Sie mit auf die andere Seite der Erdhalbkugel nach Südamerika, nach Peru. Dort lebt das Volk der Quechua. Bei diesem Wort denken viele an bunte Wollpullover, an Machu Picchu, an Lamas vor schneebedeckten Berggipfeln. Doch hinter dieser malerischen Kulisse sieht die Realität doch etwas anders aus. Menschen, die in Armut leben, Kinder, die krank sind, Frauen, die Gewalt erleiden. Sabine Vogel hat sich von dieser Not bewegen lassen. Die fränkische Krankenschwester lebt heute in Peru und hat dort einen Ort der Hoffnung gegründet, Casa Johanna. Sabine Vogel war 2022 schon einmal bei ERF Plus zu Gast und hat uns ihre Geschichte erzählt. Und ich freue mich sehr, dass sie heute wieder bei uns ist, dass ich sie begrüßen darf und erfahren darf, wie es mit ihrer Arbeit dort weitergegangen ist. Herzlich willkommen, Sabine oder Biene, wie dich alle nennen. Bienvenida a Wetzlar.
3: Oh, que bien, que hablas español. Wie schön, dass du Spanisch sprichst. Ja, ich freue mich, Hanna. Hallo.
2: Ja, ein ganz kleines bisschen und poquitito. Ja, viele Menschen verbinden mit Peru und den Quechua eben vor allem diese Bilder, die man vom Tourismus her kennt. Du kennst eine andere Seite dieses Landes. Wenn wir noch mal kurz zu den Anfängen von deiner Geschichte dort zurückkehren. Mhm. Was hat dich ursprünglich überhaupt dazu gebracht, nach Peru zu ziehen, dort zu leben und zu arbeiten?
3: Ja, also in erster Linie ganz ehrlich die Dankbarkeit, dass ich es bis dahin so gut hatte. Und ich habe gedacht, du bist Kinderintensivschwester, also Krankenschwester. Du gehst mal für 2 Jahre darüber und hilfst. Und da hat gerade Dios Bisoyana, das Missionshospital, das es dort ja auch gibt, Chefs für Anästhesie, Intensivnotaufnahme, Gastroskopie gesucht. Und habe ich gedacht, das kann ich machen. Und habe eigentlich gedacht, ich mache das mal kurz. Und bin dann darüber. Und das sind so die Bereiche, wo du die Leute entblättert vor dir liegen siehst. Und dann habe ich so viele Frauen gesehen, die Wunden hatten und schlecht verheilte Brüche. Und dann habe ich angefangen, ein bisschen tiefer zu graben und habe gemerkt, wie es schlecht vielen von denen zu Hause geht und wie normal Gewalt ist. Ja, und das war so die Initialzündung für alles, was danach kam.
2: Und du bist dann geblieben und hast dort eine Arbeit aufgebaut. Da kommen wir gleich noch dazu. Aber erst noch mal kurz so, dass man doch ein bisschen Gefühl dafür kriegt, wo du jetzt lebst. Du lebst in Talavera in der Region Andahuaylas. Die Stadt liegt in den Anden auf knapp 3000 Höhenmetern. Ja. Nimm uns mal mit in diese Region. Was ist typisch dafür?
3: Also was typisch dafür ist, dass es nachts krachkalt ist, dass sobald die Sonne rausgeht, es richtig warm ist und schön ist, dass wir über 400 Kartoffelsorten im Tal haben. Ja, die auch wirklich anders schmecken und anders ausschauen, also nicht wie unsere. Wofür sind wir noch bekannt? Wir sind dafür bekannt, dass es viele kleine Hütten gibt, dass die Leute extrem arm sind. Und ich finde, dass die Menschen sehr damit beschäftigt sind, mit dem täglichen Überleben. Also ich sag's immer, unsere Bevölkerung ist kollektiv im Überlebensmodus. Und wir haben in Andahuaylas, darauf sind unsere Andahuaylini sehr stolz, die größte Feria, also den größten Wochenmarkt im ganzen Süden von Peru. Der ist riesengroß, jeden Samstag, Sonntag. Und mich schockiert es immer ein bisschen, dass wir im Hochland 50% Mangel- und fehlernährte Kinder und Jugendliche haben. Und dass es bei uns auf der Feria eigentlich alle Früchte und Gemüse gibt, die es in ganz Peru gibt. Und man das eigentlich hätte, aber sich's nicht leisten kann.
2: Ja, da sieht man auch schon ein bisschen was von diesem Zwiespalt, auch einerseits dieses schöne Bild von Peru, das wir vielleicht kennen und dann wie die Realität da aussieht. Das war ja für dich dann auch der Anlass, warum du Casa Johanna gegründet hast. 2014 war das. Heute seid ihr ein Team aus 40 peruanischen und 6 deutschen Mitarbeitern. Nimm uns mal mit hinein in eure Arbeit. Welche Hilfe bietet ihr den Menschen vor Ort an?
3: Also wir haben 2 so Grundprojekte, aber das greift ineinander. Das eine ist Vida Liberada, das heißt befreites Leben. Und da arbeiten wir mit Frauen und Kindern und Mädchen und Familien, die unter häuslicher Gewalt leiden, unter Missbrauch, unter einfach richtig brutaler Armut. Und da gibt's Alphabetisierungskurse, da gibt's psychologische Begleitung, da gibt's Therapien, da gibt's ein Schutzhaus, da gibt's Schulprogramme, Nachhilfeprogramme, Studentinnenprogramme. für Mädels, die von zu Hause nicht rauskommen, aber die dringend auf eigenen Beinen stehen müssten, um unabhängig zu sein, um der Gewalt zu entgehen. Es gibt Mini-Kredite für Frauen, die so kleine Geschäftchen aufmachen, damit sie von irgendwas leben können. Das ist so der bunte Strauß. Und das andere ist Niños de la Casa, das heißt die Kinder des Hauses. Also bei uns würde man sagen, unsere Kinder. Und das richtet sich an Familien mit Kindern mit Behinderung, weil es in ganz Apurimac kein Zentrum gibt, das spezialisiert ist auf Kinder mit Behinderung. Und wir viele Kinder mit Behinderung haben, die noch nie eine Diagnostik gekriegt haben, dementsprechend auch noch nie eine Behandlung. Und da helfen wir erstmal bei der Diagnostik, schicken die in die dementsprechenden Krankenhäuser, wir zahlen Operationen. Und dann gibt's eben alles, was an Therapie und Nachsorge, Physiologo-Ergotherapie, Schulnachhilfe, Krankenpflege, immer wieder zu Arztterminen schicken, Ernährung, immer wieder Kurse, auch Selbsthilfekurse für die Eltern. Und das greift so ein bisschen ineinander. Auch unsere Eltern kommen mit einer hohen Gewaltrate in den Familien. Und was unsere Besonderheit an unserem Patenprogramm ist, wir unterstützen ganz bewusst nicht nur dieses eine Kind, weil wenn eine Familie 10 Kinder hat, da kannst du ganz schlecht sagen, also das eine Kind kriegt jetzt Kleidung und Essen und eine Matratze und alle anderen 9 haben leider Pech gehabt. Und unsere Idee ist ja, die Familien so fit zu machen, dass sie am Ende ohne uns zurechtkommen. Das heißt, auch die Geschwisterkinder, denen eine Schulbildung nahezubringen oder denen bei der Schulbildung zu helfen, denen bei ihrer psychischen Gesundheit zu helfen, Missbrauch aufzuarbeiten, damit sie später mal in der Lage sind, so viel Liebe, aber auch die Ökonomie mitzubringen, das behinderte Kind, wenn die Eltern nicht mehr können oder nicht mehr da sind, eben dann zu unterstützen, ihr Geschwisterkind, weil es bei uns kein soziales Netz dafür gibt. Und für uns ist natürlich eine große Freude, wenn Familien oder Kinder an der Seele heil werden und sie auch noch erkennen, dass sie wirklich von Gott geliebt sind und dass es Menschen gibt, denen sie wichtig sind.
2: Also da sieht man, ihr habt ein ganz großes Angebot. Hilfe zur Selbsthilfe, Therapie, Diagnostik, das deckt ja ein Riesenspektrum ab. Ja. Aktuell baut ihr ein neues Therapiehaus. Du hast gerade schon erwähnt, es gibt vor Ort für manche Bereiche keine wirkliche Gesundheitsvorsorge, die diese Art von Therapie anbieten kann. Warum habt ihr euch entschieden, dieses Therapiehaus zu bauen?
3: Ja, so ziemlich genau aus dem Grund, weil wir einfach gemerkt haben, also wir haben momentan 2 Physiotherapieräume, einen Logo, einen Ergotherapieraum, einen Krankenpflegeraum. Und wir merken, dass das für unsere Familien nicht ausreicht, um da vernünftig und so zu betreuen in der Frequenz, dass es bei den Kindern auch was bewirkt, ne? Dass man die nicht nur alle 4 Wochen mal sieht. Und dann merken wir in letzter Zeit in Peru, dass auch so die Alltagskriminalität nach oben geht und das Leben der Familien immer unsicherer wird und deshalb auch immer mehr Familien einfach Hilfe suchen. Und dem kannst du nur begegnen, wenn du mehr Raum anbieten kannst, wo du mit den Menschen überhaupt arbeiten kannst, ne?
2: Jetzt arbeitet ihr seid ein spendenfinanziertes Werk. Und wenn ich mir das jetzt mal so aus der Ferne anschaue, 2014 habt ihr angefangen. Da ist in den letzten 12 Jahren ja ein richtiges Therapiezentrum entstanden. Du leitest das? Stehst du manchmal selbst da und denkst, was mache ich hier eigentlich? Ist das Ganze nicht eine Nummer zu groß für mich?
3: Ganz ehrlich, das denke ich relativ oft. Also das hat angefangen, als wir das erste Therapiehaus gebaut haben, in dem wir jetzt schon arbeiten. Da sehe ich mich noch im 2. Stock am Fenster stehen und ins Tal schauen, also im Rohbau. Und ich denke, ey, du größenwahnsinniges Kinderkrankenschwesterlein, was tust du hier eigentlich? Und der Gedanke kommt immer mal wieder. Aber dann senke ich meinen Blick nach unten in den Hof, wo die ganzen Kinder sind und die Familien. Und dann denke ich immer, es ist so gut und so wichtig, dass wir da sind und solange Gott das unterstützt und das Menschen aufs Herz legt, zu kommen, um mitzuarbeiten oder uns in Gebet und Spenden zu unterstützen, solange machen wir das, weil wirklich viele Familien einfach mitkriegen, dass sie was wert sind und dass sie was können und das ist unbezahlbar.
2: Das heißt, die Resultate zu sehen, das hilft dir, wenn solche Selbstzweifel kommen.
3: Aber ja.
2: Gibt es denn in den 12 Jahren, die ihr eure Arbeit jetzt macht, schon Entwicklungen, die dich richtig ermutigen und dir echt einfach auch zeigen, jawohl, wir sind am richtigen Platz?
3: Ja, auf jeden Fall. Also wir haben, ich denke an eine von den jungen Frauen, die zu uns kam aus Puno, die mit 16 schwanger geworden ist nach vielen schlimmen Beziehungen auch in der Beziehung Gewalt erlebt hat, da dann Frühchen auf die Welt gebracht hat, das sehr viele Missbildungen hatte, das ein schweres Krampfleiden hatte. Sie selber war drogen- und alkoholabhängig. Sie kam zu uns. Sie hat von unseren Psychotherapeuten Hilfe gekriegt. Sie konnte ihre Sucht ablegen und mit viel Gebet hatten wir totale Zweifel. Das war unsere erste junge Frau, die wir mit Drogenproblematik hatten. Sie hat dann gelernt, dass sie was wert ist, dass es Menschen gibt, die hinter ihr stehen. Und für uns immer so das Highlight, sie hat gelernt, dass es einen Gott gibt, der hinter ihr steht. Und der Sohn, der ganz verkrüppelte Füße nach innen geklappt hatte und wo wir nicht gedacht haben, dass der jemals laufen kann, der läuft jetzt, er ist krampffrei und er geht in den Kindergarten und er hat eine Gesichtslähmung, die kriegen wir nicht weg, aber er ist so ein süßer Fratz, ein Rotzlöffel vor dem Herrn, ich liebe ihn. Und die hat sich letztes Jahr taufen lassen. Die ist wirklich in Gottes Gegenwart in Casa Johanna gesund geworden und ihr Kind hat jetzt eine Lebenschance. Und das ist eine der Geschichten. Und wir haben auch andere Geschichten, sage ich ganz ehrlich. Wir haben viele, die irgendwann abbrechen, weil sie die Arbeit zu anstrengend finden mit sich selber und mit der Familie. Aber für diese Familien, die das schaffen, für die lohnt sich das.
2: Man merkt jetzt auch, du machst das nicht nur aus einer sozialen Motivation raus, sondern dir ist auch der christliche Glaube ganz wichtig. Mhm. Was bedeutet der für deine Arbeit?
3: Also je länger ich das mache, je mehr prägt sich das bei mir aus, bin ich ganz ehrlich, dass ich denke, wir sind gesegnet, weil wir haben lauter fachlich super Therapeuten in sämtlichen Bereichen. Bin ich total dankbar für unsere Leute, aber die haben alle auch ein brennendes Herz für ihren Gott und für ihre Mitmenschen. Und wenn das zusammenkommt, und ich denke, wir können mit Therapie schon sehr viel erreichen, auf jeden Fall, aber wenn dann ein Mensch noch versöhnt ist mit seinem Gott, das verändert nochmal was, da ist außenrum nichts passiert, aber in dem Menschen passiert Heilung und das macht nochmal einen ganz großen Unterschied. Wir vertragen das gut, wenn jemand sagt, ich brauche eure Hilfe, aber bleibt mir mit eurem Gott weg. Damit kann ich gut. Das verbietet mir ja nicht, in meinem Kämmerchen trotzdem für den Menschen zu beten. Ja, aber das ist schon ein großes Privileg, wenn du sehen kannst, wie Menschen in Gottes Gegenwart heil werden dürfen.
2: Also das heißt, ihr macht den Glauben auch nicht zur Bedingung dafür, dass die Menschen bei euch Hilfe bekommen, sondern bei euch kann jeder kommen, aber ihr bietet eben neben der Therapie auch geistliche Angebote an.
3: Ja, wir haben zwischenzeitlich eine Gemeinde gegründet in Casa Johanna, weil unsere Familien oft negative Erfahrungen hatten mit Vorurteilen und Kommentaren über ihre behinderten Kinder. Und das ist einfach schön zu merken, wenn sie dann trotzdem Hunger nach Gott kriegen, obwohl sie schon negative Erfahrungen haben. Und wenn du dann sagen kannst, schau mal, von Montag bis Freitag sind wir ja nun wirklich so ziemlich einigermaßen nett zu dir und deinem Kind, dann trau uns das zu, dass wir das am Sonntag auch sind. Und komm mit deinem Kind. Und sie kommen mit ihren Kindern und die haben dann Kindergottesdienst. Wir haben noch nicht viel Platz im alten Therapiehaus. Also wir haben den 30 Quadratmeter Physiotherapieraum. Der wird sonntags zum Gottesdienstraum und da sind wir mit zwischen 50 und 60 Erwachsenen drin. Das geht nur bei offener Balkontür und haben dann zwischen 30 und 80 Kinder. Die sind extra in einem Extraraum und freuen uns auch da aufs Therapiezentrum, dass wir einfach einen bisschen größeren Versammlungsraum haben werden.
2: Man merkt dir die Begeisterung an für deine Arbeit, dein Anliegen für die Menschen. Trotzdem, du hast es vorher schon erwähnt, ihr erlebt auch Misserfolge. Du hast einmal gesagt, manchmal weint, betet, fleht und schreit ihr als Mitarbeiter zusammen, weil ihr es einfach nicht mehr aushaltet. Was sind das manchmal für Momente, die so belastend sind?
3: Also zum Beispiel ist belastend, wenn du eine junge Frau in Mujeres de Oro, also im Ständenprogramm, wenn wir da eine junge Frau hatten, von der wir wissen, die kommt aus ganz schlimmer häuslicher Gewaltsituation und sie lebt eine Weile bei uns. Und natürlich ist in diesen Familien, das sind ja komplexe Geflechte, die kriegt ja trotzdem dort die familiäre Sicherheit, auch wenn sie Gewalt erlebt. Weil die Familien, wenn du von klein auf in Gewalt lebst, dann schaffst du das irgendwie beides rauszuziehen. Und dann muss sie bei uns das alles selber machen. Sie hat trotzdem den familiären Halt nicht mehr. Oder die Familie setzt sie unter Druck. Und wenn dann eine junge Frau, die vielleicht schon durch die Zwischenprüfungen ist, an wo du dachtest, Mensch, die hat kapiert, ich bin was wert, ich darf mich wehren, ich darf was wollen. Die trauen sich ja oft gar nichts wollen. Ja. Und wenn du merkst, die hat da angefangen, sich selbst zu vertrauen, dem Leben zu vertrauen, Und dann kommt der Vater und setzt sie unter Druck und sie bricht ab und sie geht zurück. Und du weißt genau, in welches Leben sie zurückgeht, weil sie dir das erzählt hat. Und der Vater kommt dann und wir brauchen dich, die Mama ist krank oder die Oma ist krank und wir und es passiert nicht mehr und mir rutscht die Hand nicht mehr aus. Und du weißt genau, dass er das ja ohne eine Therapie gar nicht kann, auch wenn er es will. Ja, das sind so Momente, da zerreißt dir die Seele. Und da denkst du wirklich, jetzt magst du einfach mal nur noch schreien. Und seit neuestem, also im neuen Therapiehaus, haben wir einen Dachboden. Und dann gehe ich mit meinem stellvertretenden Chef, mit dem Viktor, gehen wir in den Dachboden, machen die Tür zu und schreien.
2: Aber ihr schreit nicht ins Leere, sondern ihr schreit zu Gott.
3: Na, zuerst schreien wir einfach mal wirklich so, ja, so in zehnfacher Lautstärke. Und dann, wenn wir damit fertig sind, dann geht's auf die Knie, auch da oben im Dachboden. Und dann können wir beten und dann können wir den ganzen Frust loswerden. Und dann setzen wir diese jungen Mädchen in Gottes Hände und dann vertrauen wir fest darauf, dass trotzdem in ihrem Herz was hängen geblieben ist. Und wenn bei uns eine junge Frau abbricht, dann sagen wir immer, Casa Joana ist dein Zuhause. Du hast hier immer einen Platz, wenn du aus irgendeinem Grund merkst, du brauchst im gleichen Bereich nochmal Hilfe oder später nochmal Hilfe. Du darfst immer kommen. Du bist hier zu Hause. Du gehörst hier dazu. Und wir haben das auch schon erlebt, dass junge Frauen wiederkamen. Und bei manchen betest du einfach noch, dass sie ihr eigenes Aufwachen, dass die Situation schlimm ist, überhaupt erleben. Und dass sie dann schaffen, das rauszukommen und nochmal an der Tür zu klopfen bei uns.
2: Wie begegnet Gott denn diesen Menschen, die oft so äußerlich schwere Umstände haben, aber ja auch innerlich zerbrochen sind, wie du auch gesagt hast?
3: Ja, auf ganz unterschiedliche Art und Weise. Aber was ich merke, ist, dass sie einen Hunger danach haben und dass sie ein sehr gutes Gespür dafür haben, ob jemand wirklich echtes Interesse an ihnen hat. Und dass, wenn jemand wirklich sagt, du, ich trau dir das zu und ich bin da und ich unterstütze dich, das macht schon so eine Menge aus in so einem Menschen, wenn da so ein Una Gotita, also ein Tröpfchen Hoffnung reinkommt, ja, dann ist es unglaublich, wie etliche von unseren Mädchen dann reagieren und sich aufstellen können und wirklich sagen können, okay, dann probieren wir das. Und was da wirklich in diesen Frauen los ist, wenn sie merken, und ich komme zum dritten, um vierten und fünften Mal um Bitte um was. Und Casa Joana ist da. Und die Mitarbeiter sind da. Und die Biene ist da. Und ich darf kommen. Und da kommt kein Augenrollen. Und oft kommen sie dann viel, viel später. Und dann sage ich, boah, warum bist du damit denn nicht schon vor einem halben Jahr gekommen? Also nicht als Vorwurf, aber was strahle ich aus, dass du das Nein nicht dachte, weil ich jetzt schon zum zweiten, dritten, vierten Mal komme. Jetzt ist es dir zu viel. Und einfach so dieses Urvertrauen, das sind Menschen, wenn die mir Hilfe anbieten, dann meinen sie das auch so. Das kennen die überhaupt nicht. Und es dauert so lang, bis dieses, ich nenne es mal Grundvertrauen, weil Urvertrauen ist es ja nimmer, bis dieses Grundvertrauen, dass der andere es wirklich a mi favor, also für mich ist, dass das wirklich passiert, das dauert oft Jahre.
2: Also ihr braucht einen langen Atem in eurer Arbeit. Und wenn ich das jetzt so aus dem rausnehme, was du erzählst, wenn diese Frauen dieses Grundvertrauen zum Menschen aufbauen, hilft ihnen das dann auch, ein Grundvertrauen zu Gott aufzubauen?
3: Das ist das, was wir erleben, weil sie ja auch Gott als eine Größe kennen oder wahrgenommen haben bis jetzt, die sich nicht für sie interessiert oder die nicht wirklich gut ist oder der so in anderen Sphären schwebt, dass er sie überhaupt nicht bemerkt. Und wenn Menschen, wo sie ja auch nie gedacht haben, dass sie von anderen Menschen Hilfe kriegen, wenn sie von anderen Menschen Hilfe kriegen, dann ist der Schritt, okay, dann ist es mit Gott vielleicht auch. Und wenn dann die Martha oder die Biene oder der Viktor oder wer auch immer, wenn die Gott vertrauen und ich denen vertrauen kann, dann kann ich es ja vielleicht auch mal wagen und kann Gott vertrauen. Und ich freue mich immer so ganz arg über deren erste Gebete, weil die ja nicht aus dem frommen Hintergrund kommen. Und natürlich waren viele in der katholischen Kirche und kennen Ave Maria und diese ganzen vorformulierten Gebete. Aber so, wenn die dann anfangen zu beten und da ist nichts schön formuliert, sondern das ist wirklich so, wie wenn sie mit ihren Kolleginnen zusammensitzen oder mit Gleichaltrigen und dann so einfach mit Vertrauen und eigenen Worten zu Gott zu kommen. Oh, das macht eine Menge Spaß, wenn du da dabei bist.
2: Das kann ich mir vorstellen. Da können wir uns vielleicht auch manchmal eine Scheibe abschneiden, dass unsere Gebete nicht ganz so wohl formuliert sind, sondern mehr aus dem Herzen kommen. Ich möchte jetzt nochmal auf diese ganzen Hintergründe vielleicht auch zu sprechen kommen, warum das Leben in dieser Region so hart ist. Dazu gehen wir nochmal zurück zum Anfang deiner Zeit in Peru, deine erste Begegnung mit der Region. Da schilderst du eine Fahrt durch eine Landschaft mit 1000 Maulwurfshügeln. Was sind diese Maulwurfshügel? Was hast du da gesehen, was dir so aufgefallen ist?
3: Ja, das war tatsächlich schon am Anfang. Zwischenzeitlich ist es noch viel mehr. Das sind illegale Minen. Also wir haben unsere Region Apurimac, der ganze Süden von Peru, aber eben auch unsere Region, unser Bundesstaat. Wir sind ganz reich an Kupfer, an Gold, an Silber, an seltenen Erden. Und es liegt Eisen und es liegt zum Teil wirklich so einen halben Meter unter der Oberfläche. Und das ist ja ein großer Segen, aber das ist auch ein großer Fluch. Weil wenn du auf 3000 Meter oder unsere Dörfer zum Teil auf 4500 Meter wohnst, da kannst du nur noch Kartoffeln anbauen. Und Kartoffeln sind klasse, aber nur Kartoffel ist zu wenig. Und Kartoffel ist auch kein Geld. Da hast du was auf dem Feld, davon kannst du dich ernähren, aber davon kannst du keine Arztrechnung bezahlen oder keine Schulkleidung kaufen. Ja? Und deren Möglichkeit ist eben selber zu graben in Löchern. Und dann treiben die wirklich so ein Dreiviertelmeter Durchmesser gefühlt, Löcher in den Boden, nichts abgestützt und gucken einfach, ob sie auf eine Ader treffen. Und oft genug tun sie das, aber oft genug stützen diese Konstrukte auch ein, weil es eben nicht abgesichert ist. Und dann gibt es natürlich schon große, es gibt offizielle Minen. Wir haben internationale Konzerne bei uns, die da ihre Löcher bohren. Das ist dann schon abgestützt und das ist schon etwas formaler. Aber da ist natürlich der Umweltschutz und der Arbeitsschutz und der Gesundheit, dass die Gesundheit im Blick ist der Mitarbeiter. Also viele berichten, dass sie von morgens 6 bis abends 6 arbeiten, dann kommt die Nachtschicht, die arbeitet dann von abends 6 bis morgens 6 und keine Schutzkleidung und dann stehen die bis zu den Knien 4000 Meter Höhe in diesem kalten Wasser und es macht den Körper fertig, das macht die Gesundheit fertig und dann lösen die ja diese Mineralien raus aus dem Boden mit Chemikalien und unser Boden ist Schwermetall verseucht dadurch und die stehen direkt in diesem Wasser, 12 Stunden am Stück. Und man sagt oder sie sagen, man kann so zwischen 3 und 5 Jahren in der Mine arbeiten und dann heißt man entweder invalid oder schwerstbehindert oder man ist tot. Aber wenn du eben jetzt Geld brauchst und keine andere Möglichkeit hast, an Geld zu kommen für eine Operation von einem Kind oder von einer Mutter oder wenn du eine Brille brauchst oder dein Kind studieren möchte, um aus dem Elend rauszukommen, dann musst du ja irgendwas machen.
2: Das heißt, das sind dann oft die Familienväter, die da arbeiten oder sind das auch Frauen, die in den Minen arbeiten?
3: Das sind in den Minen selber meist Väter und junge Männer. Entweder in den Schulferien, 3 Monate in den Sommerferien oder eben, wenn sie fertig sind mit der Schule, anstelle von einem Beruf lernen, einfach um sich ein bisschen Geld zu verdienen und dann ist halt oft das Leben vorgeschädigt. Und es gibt eine Studie in Peru, eine kleine, vom letzten Jahr, von einer kleinen NGO gemacht, die haben Blutentnahmen gemacht. Jeder dritte Peruaner ist schwermetallverseucht und zwar oft über ein Fünffaches der Grenze hinaus, wo die WHO sagt, das akzeptieren wir noch als gesund. Ja? Und das ist natürlich auch ein Thema, das in Zukunft kommen wird. Denn jetzt schon sind 50% in Apurimac Minengebiet oder wird gerade beantragt, bis Ende des Jahres Minengebiet zu sein. Und überlegt ja, das 50% der Oberfläche von Hessen oder von Bayern oder von wo auch immer. Ne?
2: Ja, und mit den ganzen Folgen dann auch, glaubst du, dass das auch... Also ich habe schon mehrere Vorträge von dir gehört in unserer Gemeinde, vielleicht das hier zum Hintergrundwissen. Und ich habe immer so ein bisschen gedacht, es erstaunt mich in Anführungsstrichen, dass es so viele behinderte Kinder in der Gegend gibt. Denkst du, das hat auch mit dieser Arbeit in den Minen zu tun oder gibt es dafür nochmal andere Gründe?
3: Also da wurde nie eine Statistik darüber geführt. Drum kann ich dir das nicht beantworten. Mein Gefühl ist, dass es schon Menschen gibt, die aus den Minen kommen und dann eine Erbgutschädigung haben. Also ich denke zum Beispiel an eine Familie, die hat 7 Kinder und 4 davon sind behindert, 3 mit derselben Behinderung und 2 davon sind jetzt schon degenerative Behinderungen, 2 sind jetzt schon gestorben. Und das ist jetzt nicht unbedingt was, was genetisch vererbt wird, so von die Mutter hat's, das Kind kriegt's auch oder so, ne? Und da liegt es schon nahe, der Vater war vom 14. bis zum 18. Lebensjahr in der Mine. Aber mehr ist es, glaube ich, so, dass durch dieses verseuchte Wasser die Menschen einfach krank werden und Hautausschläge kriegen und verschiedene Krebsarten kriegen und Knochenprobleme kriegen und dann nicht mehr so leistungsfähig sind, das Immunsystem runtergeht. Und darauf ist unser Gesundheitssystem in Peru überhaupt nicht vorbereitet.
2: Du hast auch ein Buch geschrieben, zusammen mit Sebastian Roncal, über die Geschichte und die Arbeit von Casa Johanna. Es heißt, weil Gott sie liebt, Mami Biene und die Familien von Casa Johanna. Du hast mir mal gesagt, du wolltest dem Buch ursprünglich einen anderen Titel geben. Welchen denn?
3: Ja, ich wollte eigentlich, dass das Buch heißt, Warum lebt er noch? Weil das so ein typischer Satz ist, den unsere Familien, unsere Frauen hören, wenn sie ein Kind mit Behinderung auf die Welt kriegen, dann noch nicht. Aber wenn das dann so älter wird und zur Last wird und viele Familien, ich habe es vorhin gesagt, sind im Überlebensmodus und die Kinder werden nicht zur Last aus Bosheit, sondern die werden zur Last, weil jeder, also die Kinder fangen mit 3, 4 Jahren an, mit aufs Feld zu gehen. Also die sind vorher schon am Feld, aber ab dann arbeiten sie mit. Und jeder Mensch, der fehlt bei der Feldarbeit, der fehlt in der Familie, um den Lebensunterhalt zu verdienen. Und dann fehlt die Mutter, weil sie das behinderte Kind betreut. Und dann fehlt das behinderte Kind, das ja trotzdem auch zu essen braucht. Und dann fehlen in einer Familie 2 Arbeitskräfte. Oft erwartet man eben, dass die Kinder sterben. Wenn sie das nicht tun, dann erwartet man von der Familie, dass sie sich drum kümmert. Ich lasse das mal jetzt bewusst so offen. Und dann werden halt Eltern gefragt, wenn man sie länger nicht gesehen hat aus der Großfamilie, warum lebt er jetzt noch? Oder warum lebt die eigentlich noch? Und das ist was, was du auch als Mutter und Vater auch erstmal verkraften musst. Und unsere Familien sind zum großen Teil, sind unsere Mütter alleine. Also das heißt, was die Mutter verkraften muss.
2: Mhm. Du schilderst das jetzt so, aber du kriegst das ja Tag für Tag, diese herzzerreißenden Geschichten auch mit. Was macht das denn mit dir? Oder ich meine, hast du dann manchmal das, ich sag jetzt mal die Anwandlung, dass du zynisch wirst oder bitter oder wütend? Wie gehst du damit um?
3: Ja, also wütend oft schon, tief traurig meistens, wenn ich das höre und wenn ich die Mutter erlebe. Aber weißt du, auch dann greift ja unsere Arbeit wieder. Also ich habe zum Beispiel mit einem 16-jährigen jungen Mann, der Bruder eines behinderten Kindes ist, ein Gespräch geführt vor 3 Monaten. Und dann hat der gesagt, Biene, weißt du, ganz ehrlich, ich habe zur Mama immer gesagt, wozu haben wir den Paolo Daniel überhaupt? Und
2: also das ist das behinderte Kind.
3: Warum haben wir den noch? Und dann seid ihr reingekommen und dann habe ich eine Schulbildung gekriegt und die Mama hat, da haben wir einen Backofen gebaut. Die war dann sozusagen die erste Bäckerei im Dorf, ja. Meine Brüder haben Hilfe gekriegt und das alles nur, weil es den Paolo Daniel gibt. Und eigentlich ist unser Segen in der Familie der Paolo Daniel. Und das ist was, was dann ja doch wieder den Wert umkehrt. Und das ist auch einer der Gründe, warum wir die ganze Familie unterstützen. Weil wir wirklich zeigen wollen, ihr seid wichtig und auch der Paolo Daniel ist wichtig und hat seinen Platz und die anderen 200 Kinder auch, ja. Das ist das, wie wir versuchen zu begegnen, dass wir wirklich zeigen, diese Kinder können was. Oder bei uns in der Schule, also wir haben ja eine Nachhilfeschule und wir machen einmal im Monat, sammeln wir Müll bei uns im Viertel mit den Kindern. Und dann sind die Kinder im Rollstuhl, sind dann die Lastwagen. Die haben dann vorne und rechts und links und hinten Mülltüten dran hängen. Und alle anderen rennen zu ihnen hin oder sie fahren hin, wenn sie das können, und sammeln dann den Müll quasi ein, den die Kinder aufgesammelt haben. Sodass wir wirklich versuchen vorzuleben, auch ein Kind, das

0: Ich kenne die Gefühle schon. Aber ich versuche, mich nicht dem hinzugeben, dass ich mich über irgendjemand ärgere oder wütend bin, weil das am Ende nur mich trifft. Und wir reden drüber und wir lassen das raus und dann versuche ich das wirklich vor Gott abzuladen und nicht als frommes Blabla, sondern als Notwendigkeit. Ich kann diese Pakete nicht ständig mit mir rumschleppen, das geht überhaupt nicht. Und zum großen Teil sehe ich es aber wirklich so, dass ich eine Familie, in deren Hütte ich ja auch bin, dass ich verstehen kann, dass die keine Zeit haben für Therapien oder sich einen Gedanken drüber machen, wie kommen wir nach Lima, also 24 Stunden Busfahrt, ja. Lima ist ziemlich teuer, ziemlich kriminell. Wie komme ich da hin und lass mein Kind behandeln? Sondern dass das Kind dann eben im Eck liegt und man denkt, na ja, irgendwann wird sich das Problem schon von selber erledigen.
1: Umgekehrt gefragt, was könnten wir in Deutschland von den Menschen dort in Peru lernen?
0: Viel. Also auf der einen Seite kann man lernen, dass man wirklich mit wenig glücklich sein kann. Also es ist eine ganz andere Zufriedenheit da. Ich bin jedes Mal Weihnachten oder am Geburtstag von Kindern total beschämt, wenn du denen ein Schulheft schenkst und Buntstifte und die sind glücklich. Oder eine Hose oder ein T-Shirt oder Schuhe. Ja, also nichts wie ich brauche das neueste Spiel oder ich brauche das oder ich brauche jenes Programm oder das bessere Handy, sondern also wirklich eigentlich mit Basics. Ja. Und wie glücklich du unsere Schulkinder magst, wenn es in der Mittagspause Äpfel gibt. Ja, Äpfel. Und das merke ich auch bei unseren Frauen, dass sie ganz anders reagieren, wenn sie mal gelobt werden. Also ich kenne das von mir, wenn jemand zu mir nach Hause kommt, boah, Biene, bei dir ist schön. Ha, schau dich nicht um, ich habe nicht aufgeräumt, ja? Also der klassische Satz. Man kann es überhaupt nicht haben, dass einen jemand mal lobt. Und bei unseren peruanischen Frauen merke ich, wenn du die lobst, dann strahlen die. Und dann denke ich mir, Biene, warum kannst du das eigentlich nicht? Wenn dir mal jemand sagt, Mensch, Biene, das hast du gut gemacht, dann suche ich sofort was, um das zu relativieren. Und dann strahlen sie. Und Peruaner, also unsere Quechuas zumindest, ich kenne ja, wir haben ja 190 Stämme, ich kenne die ja nicht alle, aber unsere Quechuas, die können im Hier und Jetzt leben. Also wenn jetzt eine Feier ist, dann können die fröhlich sein und können das genießen. Und ich denke dann oft schon wieder an, was ich nicht richtig gemacht habe, was gestern oder was ich heute Abend noch alles machen muss. Und die genießen einfach das Jetzt.
1: Das ist vielleicht auch so die Lebensfreude, die man auch kennt, wenn man so Bilder sieht. Ich möchte noch mal auf die Minen zu sprechen kommen. Das ist jetzt ja was, kann man wahrscheinlich nichts dran ändern. Trotzdem die Frage, gibt es was, was ich als Verbraucher in Deutschland vielleicht machen kann, um da einen Unterschied zu machen?
0: Also ich glaube, wenn wir einfach nicht meinen, dass wir jedes Jahr das neueste Handy brauchen, das wäre schon mal eine feine Sache. Also dass einfach dieses Kupfer nicht ganz so begehrenswert ist. Wobei unsere Familien, mit denen ich rede, auf der anderen Seite ganz oft sagen, aber wir brauchen ja das Einkommen aus dem Kupfer. Ich fände es gut, wenn wir trotzdem sinnvoll mit den Ressourcen umgehen. Und wenn wir auch wirklich, wenn es Projekte gibt, und es gibt es ja auch gerade am Handybereich immer mehr, die wirklich Handys herstellen, wo das Kupfer eben unter gesicherten Bedingungen abgebaut worden ist, wenn wir darauf mehr achten und es eben nicht die angesagteste Marke sein muss mit nicht der Birne, sondern dem anderen oder halt was weiß ich, ne, irgendwas, sondern wenn es einfach was sein kann, wo auch in der Kette, in der Herstellungskette schon drauf geachtet wird, dass die Menschen fair bezahlt werden. Ich meine, Minen werden wir brauchen. Ja, aber die Frage ist ja auch, wie betreibt man die Minen und wie teuer ist dann das Kupfer, das aus diesen Minen kommt zum Beispiel, ne? Wo du dann die Nachhaltigkeit nachweisen kannst. Und das ist bei uns ist es jetzt das Kupfer, in anderen Ländern ist es dann eben die Herstellung von Kleidung und die Färbeprozesse und alles Mögliche. Und dass wir einfach dieses ein bisschen aus dem Kopf kriegen, mit dem Geiz ist geil und ich muss immer das Beste und das Neueste haben, sondern ich kann das vom letzten Jahr wirklich noch haben und ich kann mir ein Longleaf-T-Shirt kaufen, das ich einfach 10 Jahre anhaben kann und keins, das ich nach 5-mal Waschen wegschmeißen muss.
1: Also Stichwort Nachhaltigkeit und faire Wirtschaftsbedingungen. Versucht denn Peru als Staat da auch die Lage zu verbessern oder ist der Staat damit überfordert oder hat das gar nicht im Blick?
0: Also ich habe den Eindruck, dass der peruanische Staat sehr mit sich selber beschäftigt ist, eigentlich schon seit ich da bin.

0: gibt immer wieder Programme, wo du denkst, jetzt kommt mal ein bisschen was. Aber also wir haben in der letzten Amtsperiode des eigentlich letzten Präsidenten 4 verschiedene Präsidenten gehabt. Und es sagt schon recht viel. Unsere Minister werden teilweise im 3-Monats-Takt ausgetauscht. Da ist es natürlich schwer, nachhaltig irgendwas zu machen, weil jeder sich dann ja wieder ein bisschen profilieren muss und sein eigenes Ding stricken muss, ne? Und Korruption ist ja auch ein Riesenthema bei uns in Peru. Ich habe gerade nicht den Eindruck, dass der Staat da so sein großes Augenmerk drauf legt.
1: Wenn du jetzt gesagt hast, viele von diesen Minen sind illegal, hängen da wahrscheinlich auch Strukturen hinten dran, die nicht so ganz sauber sind. Habt ihr als Casa Johanna da manchmal die Befürchtung, selber ins Kreuzfeuer zu kommen, oder seid ihr safe, also sicher?
0: Also wir haben seit 4 Jahren haben wir Auftragsmörder in Andahuaylas und Schutzgelderpressung, und dann brennt auch mal ein LKW und es sind auch schon Menschen erschossen worden, die nicht gezahlt haben. Wir versuchen als Casa Johanna einen Mittelweg zu fahren, also nicht ins Kreuzfeuer zu kommen und so sehr viel Aufmerksamkeit auf uns zu lenken, weil wir wissen, dass auch Kirchengemeinden, die etwas moderner sind und einen schönen Bau haben, schon erpresst worden sind bei uns in Andahuaylas. Und das war auch der Punkt, wo wir vor einem Jahr dann unsere sozialen Medien total runtergefahren haben auf null, Insta abgemeldet haben und jetzt alles wieder von deutscher Seite aus gestartet haben, unsere Infokanäle über Deutschland laufen und eben geo-geblockt sind für Peru oder für Südamerika, weil wir auf der einen Seite ja bekannt sein möchten, dass die Familien uns erreichen, auf der anderen Seite aber in den Social Medias besser nicht so auftreten, damit wir da eben nicht noch mehr ins Kreuzfeuer kommen und ins Fadenkreuz kommen. Aber wir haben bis jetzt gemerkt, dass Gott seine Hand über uns hält und wir noch nicht versucht worden sind, erpresst zu werden. Aber wir können es nicht garantieren.
1: Da kann man sicherlich auch dafür beten.
0: Auf jeden Fall.
1: Dass das weiter so bleibt.
0: Auf jeden Fall. Das ist ja auch ein Grund, warum wir dieses 2. Therapiegebäude jetzt auf unserem Gelände gebaut haben. Weil vorher hatten wir ein Haus außerhalb angemietet. Erstens, damit die Strecke nicht immer so lang ist mit den Kindern. Aber auch, damit wir alles auf einem Grund zusammen haben, dass die Volunteers bei uns auf dem Gelände wohnen. Aber auch die ganze Versorgung an den Familien auf unserem Gelände stattfindet.
1: Stichwort Volunteers, also Freiwillige. Man kann bei Casa Johanna auch ganz praktisch mit anpacken, sowohl hier in Deutschland, indem man eure Arbeit hier im Verein oder in der Stiftung unterstützt. Genau, aber es gibt auch die Möglichkeit, in Peru mit anzupacken. Wenn jetzt jemand das hört und denkt, oh, das wäre vielleicht was für mich, was muss die Person mitbringen?
0: Ein großes Herz für die Menschen und für Gott. Und wenn du das hast und bereit bist, alles zu machen, was Gott dir vor die Füße schmeißt, ist das schon mal gut. Aber wir suchen wirklich gerade ganz dringend im Therapiebereich Ergophysiologotherapie, in der Schule Sonderpädagogen, Psychologen, aber auch Handwerker, Hauswirtschafter. Wir suchen gerade in allen Bereichen, weil wir eben so wachsen. Und wir haben dann auch ein großes peruanisches Team, wie du vorhin schon gesagt hast. Aber wir merken schon, dass wir von deutscher Seite da gerade im Aufbau und wenn es um Organisation und auch Anleiten geht, dass wir uns sehr Missionare auch noch mehr wünschen, die damit unterstützen. Das wäre großartig. Und wir hatten letztes Jahr 2 Brüdergemeinden, die kamen und uns unterstützt haben und mal für 4 Wochen auf dem Bau mitgearbeitet haben. Und wir brauchen ja auch welche, die den Garten anlegen und die das Haus streichen. Also wenn jemand sagt, Spanisch kann ich nicht, soziale Berufe habe ich auch nicht, aber ich kann mir durchaus mal vorstellen, 14 Tage einfach mitzuarbeiten, wo ihr uns braucht. Dann muss man nur zu uns kommen und da helfen wir auch beim Organisieren. Und dann darf man bei uns wohnen und sich verwöhnen lassen und in die Bereiche mit reingucken und auch mal mit in ein Dorf hochgehen, aber eben dann auch mit seiner Arbeitskraft Casa Johanna unterstützen.
1: Und bevor diese Person bei euch in Peru landet, landet sie wahrscheinlich erstmal auf eurer Webseite. Kannst du die mal sagen, damit Interessierte sich da vielleicht mal einklinken können?
0: Casa Johanna mit Y geschrieben und dann Hanna, Johanna, aber mit einem N.org. Da findet man uns, da findet man auch alles über die Arbeit in Deutschland und in Peru. Für den Fall, dass jemand sagt, also nach Peru zu gehen, ist mir ein bisschen zu freaky, aber ich könnte mir vorstellen, ich bin gut in IT oder in Öffentlichkeitsarbeit oder in sonstigen Geschichten. Wir suchen immer Unterstützung, weil wir versuchen, die Arbeit in Deutschland so weit wie möglich auch ehrenamtlich zu machen.
1: Also wenn sich da jemand einsetzen möchte und ein Herz dafür hat, ist da eine gute Möglichkeit dafür. Nochmal einen kurzen Blick in die Zukunft, wenn du an die nächsten 5 Jahre denkst. Was wünschst du dir für Casa Johanna? Wofür betest du vielleicht auch?
0: Also ich bete dafür, dass wir peruanische Mitarbeiter haben, die länger da bleiben, die ihr Herz auch dafür entwickeln, weil unsere Missionare, wir kommen ja alle auf Zeit, auch wenn ich jetzt da 15 Jahre bin, es ist trotzdem auf Zeit, dass da wir Menschen finden aus dem eigenen Land, die ein großes Herz dafür entwickeln und bleiben. Ich wünsche mir, dass Gott uns weiter schützt, dass keiner einbricht, ganz banal, ja, dass unsere Familien herkommen können, dass wir öffentlich nicht so in den Blickpunkt rutschen und dass viele, viele, viele Familien erfahren, dass sie wertvoll sind und wichtig sind und am besten, dass Gott sie liebt.
1: Und was möchtest du unseren Hörerinnen und Hörern zum Schluss noch mitgeben?
0: Also das hört sich jetzt vielleicht wegen altklug an, aber so meine ich es nicht. Aus meiner ganz persönlichen Erfahrung. Ich bin ja so eine ganz durchschnittliche Durchschnittsbiene. Ich bin ja nichts Besonderes. Und wenn wir einfach, egal wo wir sind, auf das hören, wo Gott sagt, da will ich dich haben und das kannst du. Weil Gott ja nicht nur die super tollen im Rampenlicht mit mega sichtbaren Begabungen beruft, sondern andersrum. Er beruft ja die, die er dann begaben will. Und dann macht er das schon so, dass das seine Arbeit ist und dass du ihm da dienen kannst. Und ey, einfach auf das gucken, was Gott dir ins Herz legt und für die Füße liegt und nicht denkt, ah, so weit bin ich noch nicht oder ich bin zu alt oder ich kann das aus dem Grund nicht. Gott hat eine Idee, wenn er dir was aufs Herz legt.
1: Das hast du ganz persönlich so erlebt in deiner Geschichte mit Casa Johanna.
0: Ja.
1: Vielen Dank, Sabine Vogel, dass du hier warst und uns heute mit hineingenommen hast in eure Arbeit im Hochland von Peru.
0: Dankeschön, dass ich hier sein habe können.
1: Sabine Vogel und ihr Team bei Casa Johanna helfen Kindern, Frauen und Familien im Hochland von Peru mit Herz und Hand. Das hat man in dieser Sendung, glaube ich, wirklich gemerkt. Und sie arbeiten in einer Region, die von Armut, Gewalt und den Folgen des Bergbaus geprägt ist. Das ist nicht immer einfach. Das haben wir heute auch gehört. Wenn Sie jetzt mehr über die Arbeit von Casa Johanna erfahren möchten, dann finden Sie alle Infos dazu natürlich auch auf unserer Webseite erfplus.de oder in unserer erfplus-App. Dort finden Sie auch einen Link zur ersten Sendung mit Sabine Vogel, die wir hier bei ERF Plus aufgenommen haben, wenn Sie noch mal etwas genauer in die Hintergründe der Geschichte reinhören möchten. Und außerdem können Sie dort auch Bienes Buch bestellen. Ich sage noch mal, wie es heißt: Weil Gott sie liebt, Mami Bini und die Familien von Casa Johanna. Es kostet 20 Euro und ist im Brunnen Verlag erschienen. Mein Name ist Hanna Wilhelm. Ich bedanke mich bei Ihnen fürs Zuhören. Bleiben Sie behütet und gesegnet. Und wenn Sie möchten, auf Wiederhören hier bei ERF Plus.
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verwandeln, weil er in uns Menschen wohnt. Darum wollen wir nicht schweigen, Gott will uns die Zukunft zeigen, Leben geben, das sich lohnt. Gemeinsam

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1: Lieber Vater im Himmel, gut, dass du jetzt Sprechstunde hast. Vater, du siehst, ich wälze mich im Bett von einer auf die andere Seite und finde keinen Schlaf. Der Magen rebelliert. Es geht nicht vor und nicht zurück. Ich stehe auf, laufe durch die Wohnung. Die Zeit scheint still zu stehen. Herr, hilf mir, wenigstens einschlafen zu können. Soll ich morgen zum Arzt gehen oder noch einen Tag warten? Meine Gedanken vor dir auszusprechen, hilft mir. Du meinst, ein Zwieback würde mir helfen? Gut, ich gehe in die Küche, hole den Zwieback aus dem Schrank und esse ihn. Du erinnerst mich, dass ich ja auch noch Fencheltee habe. Danke dir. Den schütte ich auf. Trinke. Die Schwere im Bauch wird etwas leichter. Ich sitze vor dir, lieber Vater, unfähig zu denken. Danke, dass es genügt, dich mit in der Küche zu wissen. Es beruhigt mich, dass du mich im Auge hast. Auch wenn ich mich schlapp fühle und später ins Bett torkle, du hältst deine Hand über mir und schaust mich in meinem Elend freundlich an. Auch alle anderen, die vor Schmerzen nicht schlafen können, beschenke auch sie mit deinem aufmerksamen Blick und einer Idee, die ihnen hilft. Amen.

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1: Jeden Tag erreichen mich so viele Informationen auf Nachrichten-Apps, Messenger-Diensten, im E-Mail-Postfach, auf Social Media und auch in den Begegnungen, die ich am Tag so habe. Mir tun da Momente gut, in denen ich zur Ruhe komme, mein Handy mal zur Seite lege und meine Gedanken auch zur Ruhe kommen können. Meine Kollegin Ruth Hintenender hat eine junge Frau in München getroffen. Sie lebt im pulsierenden Großstadtleben und mittendrin findet sie Ruhe. Und das hört sich dann so an.
2: Tassen, Schmuckschalen, Kerzenhalter. Handgemacht aus München ist die Keramik von Annika Fritsch. Wenn sie in ihrem Töpferstudio arbeitet, dann hört sie meistens keine Musik, keinen Podcast. Nur ihre eigenen Gedanken.
3: Meistens komme ich erstmal an und lege so meine Sachen ab und gehe nochmal so durch, was ich den Tag über machen will. Und meistens sitze ich dann echt die Zeit an der Drehscheibe und es ist irgendwie voll schön, weil ich wirklich an fast nichts denke. Also am Anfang denke ich noch so ein bisschen nach über, okay, jetzt muss es so und so irgendwie sein und aussehen. Aber irgendwann habe ich dann echt das Gefühl, dass mein Kopf so leer ist und ich einfach so voll im Moment sein darf und auch eigentlich kaum Ablenkungen habe. Das einzige Geräusch, was ich dann höre, ist dieses Surren von der Drehscheibe.
2: Annika Fritsch hat 2021 die Arbeit mit Ton für sich entdeckt.
3: Ich habe gemerkt, dass da mehr ist. Ich habe die Kreativität, glaube ich, echt erst in mir entdeckt, als ich Jesus kennengelernt habe. Also das hatte ich davor gar nicht so in meinem Leben, dass ich dachte, ich bin jetzt irgendwie krass kreativ. Und mein Job ist ja schon sehr bürolastig und sehr kopfintensiv. Ich arbeite im Referat für Stadtplanung und Bauordnung und mache da Vergaberecht. Und irgendwann habe ich dann voll die Lust bekommen, kreative Sachen auszuprobieren und habe dann mal Handlettering ausprobiert und irgendwie dann aufs Töpfern gekommen und irgendwie habe ich gemerkt, das gibt mir voll was oder das ist voll was mir total Freude macht und wo ich mir vorstellen kann, lange dran zu bleiben, weil sonst irgendwie bei diesen ganzen kreativen Sachen war ich dann oft so, okay, es war jetzt ganz nett, aber irgendwie kann ich mir jetzt auch nicht vorstellen, das immer zu machen und beim Töpfern war es irgendwie anders, da die so voll das Gefühl, dass es irgendwie was Größeres in meinem Leben, was ich gerne irgendwie mehr machen will.
2: Angefangen hat Annika Fritsch in einer offenen Werkstatt. Dort konnte sie sich stundenweise einmieten und mit Ton arbeiten. Neben ihrer eigentlichen 40-Stunden-Arbeit ist sie immer wieder in die Werkstatt gegangen. Schritt für Schritt hat sie dann ein Logo entwickelt, ihre ersten Produktfotos veröffentlicht und dann sogar mit Freunden und Familie einen Raum in ein Studio umgebaut. Bei der Arbeit mit Ton lernt sie einiges über das Leben und mehr über Gott. In der Bibel findet sie einen besonderen Vergleich.
3: Ich liebe dieses Bild von Ton und Töpfer, Geschöpf und Schöpfer, also so dieser Vergleich. Und das Wichtigste beim Töpfern an der Drehscheibe ist, dass der Ton zentriert ist. Und das macht man ganz am Anfang, den Ton zusammenpressen. Dann geht er so hoch und dann presst er den wieder runter. Und auf den Ton wirken ganz viele verschiedene Fliehkräfte ein. Und das finde ich auch so ein schönes Bild von, ich muss zentriert sein in Gott, dass aus mir ein schönes, formbares Gefäß entstehen kann. Und es wirken aber so viele Kräfte ein auf uns auch irgendwie jeden Tag, dass es gar nicht so leicht ist immer, so dieses so zentriert sein in Gott. Das hilft mir schon immer wieder so, dieses Bild einfach oft vor Augen zu haben.
2: Annika Fritsch schreibt, die Arbeit mit Ton ist ein langsamer und beruhigender Prozess. Er erinnert sie daran, dass manche Dinge im Leben ihre Zeit brauchen. Manches kann nicht übereilt werden.
1: Handgemachte Keramik und Kunst im Alltag. Das war ein Beitrag von Ruth Hintenender. Sie hat Annika Fritsch in München besucht. Einen Link zur Homepage von Adama Studio, das Studio von Annika Fritsch, das finden Sie bei uns im Web, auf erfplus.de und natürlich auch in der erfplus App.

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1: Eine Freundin erzählt mir von einer Person und ich denke, das kann nur Birgit sein. Als ich ihren Namen nenne, werde ich korrigiert. Nein, die Person hat sich mir mit Barbara vorgestellt. Fehlurteil von mir. Oft treffen bestimmte Verhaltensweisen auch auf andere Personen zu. Ob ein König urteilsfähiger ist als ich? Vor fast 2000 Jahren fällt Herodes Antipas, König in Israel, ein Urteil. Im Matthäusevangelium Kapitel 14 in den Versen 1 und 2 wird dies öffentlich. Als Herodes Antipas von Jesus hörte, sagte er zu seinen Ratgebern, das muss Johannes der Täufer sein, der von den Toten auferstanden ist. Darum kann er solche Wunder tun. Herodes Antipas liegt genauso falsch wie ich mit Birgit. Jesus weist sich mit den Wundern als Messias aus, als der Sohn Gottes, der mich vor dem Ertrinken in meinen Fehlurteilen rettet. Johannes der Täufer hat Jesus angekündigt. Er hat die Leute auf eine Begegnung mit Jesus vorbereitet. Doch Johannes ist tot, Jesus lebt. Jesus mit Johannes zu verwechseln, ist ein Fehlurteil. Wieso kommt Herodes zu dem falschen Urteil? Ob er sich fragt, habe ich einen Fehler gemacht, als ich Johannes enthaupten ließ? Hat Johannes doch recht gehabt, als er mich wegen meines Ehebruchs kritisiert hat? Rächt er sich jetzt an mir? Solche Fragen möchte ich mir ersparen. Deshalb will ich mit meinen Urteilen vorsichtig sein, vorbehaltlos in die Begegnung mit anderen Menschen gehen und auf Überraschungen gefasst sein.
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0: Von Thomas Weiß. Gottes Segen sei die Insel, auf die du dich rettest, wenn dein Schiff gesunken ist. Gottes Segen sei die Hütte, in der du dich birgst, wenn die Nacht hereingebrochen ist. Gottes Segen sei der Stab, der dich stützt, wenn die Füße nicht mehr wandern mögen.

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2: Gott möchte, dass die Menschen ihn suchen. Sie sollen mit ihm in Berührung kommen und ihn finden können. Und wirklich, er ist jedem von uns ja so nahe. Mit diesem Vers aus der Apostelgeschichte Kapitel 17 begrüße ich Sie zu unserer Sendereihe Wortgut. Mein Name ist Kai-Uwe Wojcak. Gott fühlen und finden, so heißt es in der Luther-Übersetzung. Doch gerade mit dem Fühlen haben viele von uns häufig ein Problem. Ja, Gott fühlt sich nicht nahe an, sondern fern und distanziert, als ob ihn unsere Sorgen und Probleme nicht besonders kümmern würden. Der Neutestamentler Dr. Hans-Joachim Eckstein wurde gebeten, dieses Thema aufzugreifen und aus biblischer Sicht zu beleuchten. Sie werden es gleich merken, im Publikum saßen viele Studenten, denen das Thema ebenfalls unter den Nägeln brannte.
3: Ein anspruchsvolles Thema habt ihr euch gewählt. Distanzierter Gott, warum macht er sich nicht erfahrbar? Man könnte meinen, das sei ein typisch neuzeitliches Thema angesichts der Aufklärung, angesichts der Säkularisierung unserer Gesellschaft, angesichts der Probleme, die wir haben, der distanzierte Gott. Dabei in der Tat ist das ein Thema, das schon die neutestamentlichen Gemeinden bestimmte, die Urgemeinden, die Frühchristenheit, und dass letztlich dieses Problem des distanzierten Gottes Anlass war für die Schreiben, die Schriften des Neuen Testaments. Ein Beispiel haben wir ausgewählt als Einstieg, als Grundlage, als biblischen Text. Das Evangelium des Johannes. Die johannäische Gemeinde hat ganz euphorisch begonnen, in der Freude, in der ersten Liebe des Glaubens. Überwältigt waren sie vom Glauben, und der Evangelist kann sehr geschickt die Gemeinde abholen, sie an ihre eigenen Anfänge erinnern, indem er erinnert an die Anfänge der ersten Jünger. Die begeisterte Nachfolge, dieses noch kindliche Glauben, das Überwältigtsein von den Gefühlen der Einheitlichkeit des Lebens, der Erfahrung des Glaubens, so wie wahrscheinlich auch manche von uns es erlebt haben im Jugendkreis, auf Freizeiten, wo immer wir zum Glauben kamen. Am Anfang war die Welt noch in Ordnung. Wir konnten die Dinge zurückstellen, und was Probleme waren, das haben wir nicht so ernst genommen. Die Probleme in der Schule, mit der Familie, das alles war ja mehr am Rande. Es war mehr bestimmend, wie wir zum Glauben kamen, Gemeinschaft erlebten. Die selige Zeit des Kinderglaubens, noch ungebrochen, weder philosophisch noch existenziell in die Krise gebracht. Aber die johannäische Gemeinde, wie wahrscheinlich wir alle, haben dann im Lauf der Zeit auch Erfahrungen gemacht des Nichtverstehens, der Distanz, des Ausbleibens von Bestätigung. Die wehmütige Erfahrung, das nicht halten zu können. Und ich muss mich nicht nur in sie hineinversetzen und mich nicht nur an die johannäische Gemeinde erinnern, ich kann mich an mich selbst erinnern, wie ich meine Anfänge hatte, des zum Glauben kommens, des Engagements, dann auch die erste Erfahrung, dass Glauben ganzheitlich sein kann, diese Erfahrung von Gemeinschaft, die mir Gottes Liebe greifbar machte, und dann diese Phase, bei mir war das so zwischen 17 und 19, wo ich versuchte, das zu halten und zusammenzubringen und jetzt echt zu leben, und dann merkte, ich kann es nicht unmittelbar erfahren. Es ist nicht so verfügbar. Und ich entdeckte in der Bibel den Begriff der Anfechtung und habe den dann in meinem Kalender, den ich noch bis heute aufgehoben habe und hochschätze, in Erinnerung an diese Phase, immer wieder reingeschrieben. Eine Woche der Anfechtung, ein Monat der Anfechtung. Ist das noch Anfechtung, wenn es ein halbes Jahr dauert? Oder wie soll ich das verstehen? Diese Verzweiflung, dass das, was einem vorschwebt, was man erträumt hat für sich selbst, für seinen Glauben, nicht greifbar ist, dass Gott nicht mehr da ist. Das Johannesevangelium hat auf ganz faszinierende Weise dieses Problem grundlegend angegangen. Indem Johannes zunächst einmal deutlich machte, dass etwas falsch lief im Kinderglauben. Nämlich die Vorstellung, dass es eine einheitlich ungebrochene Wirklichkeit gibt. Dass es ein Einssein gibt, nach dem wir uns zurücksehnen. Und vieles, was wir in unserer Entwicklung haben, wenn wir nicht erwachsen werden wollen, wenn Krisen uns schrecken, das hat damit zu tun, dass wir uns zurücksehnen nach der Symbiose, möglichst vor der Geburt, der Geborgenheit, des Ungebrochenseins, des Versorgtseins. Und Johannes sagt, es gibt einen grundsätzlichen Unterschied und Gegensatz zwischen Gott und Mensch. Zwischen Jenseits, Transzendenz und Diesseits, Immanenz. Gott ist Gott und Mensch ist Mensch. Kein Mensch kann von sich aus Gott sehen, erreichen, ergreifen, herbeizwingen, ja nur adäquat denken. Wir sind als Menschen an unsere Wirklichkeit gebunden. Wir sind verfangen. Der Dualismus, das ist das Bestimmende im Johannesevangelium. Das heißt, dass es zwei Pole gibt, die ich bedenken muss. Eben Gott als Gott und Mensch als Mensch. In diesem großen Hymnus, der das Johannesevangelium eröffnet, heißt es in 1,18, niemand hat Gott je gesehen. Gott ist unsichtbar. Gott ist unerreichbar. Niemand hat Gott je gesehen. Ja, sagen wir, aber in der Natur können wir doch Gott sehen. Ja, es ist schon richtig. Es wird zugleich gesagt, dass das Wort Gottes, das, was aus ihm herausgeht, der Sohn Gottes selbst in Ewigkeit, durch ihn ist diese Welt erschaffen. Also, wir haben nicht einen feindlichen Dualismus. Dass Gott sein Gottes bedeutet nicht, dass er nicht die Welt erschaffen hat. Durch ihn ist die Welt erschaffen. Wir befinden uns darin. Jeden Tag leben wir aus ihm. Aber wir können Gott nicht unmittelbar sehen. Durch Christus ist die Welt erschaffen. Jeder Mensch, ob er glaubt oder nicht, ist durch ihn geschaffen und wird durch ihn am Leben erhalten. Es gibt also gar keine Gottlosen im Seinssinne, denn wer gottlos ist, ist tot. Es gibt nur Menschen, die nicht wissen, dass sie abhängig sind von der Realität Gottes und aus seiner Kraft und Gnade leben. Kein Mensch hat Gott je gesehen und obwohl das Licht in der Finsternis scheint, hat die Finsternis es nicht ergriffen und begriffen. Gott ist von Anfang an seit Adam und Eva für uns Menschen unsichtbar. Und die Erzählung des Sündenfalls macht deutlich, dass es ein Verkennen des Menschen ist, dass es an uns Menschen liegt, dass wir Gott nicht wahrnehmen können, obwohl er Realität ist. Und so befinden wir uns, und das gilt auch für uns als Christen, in der Spannung von Gottes wahrer Realität, dem wahren Sein, dem wahren Wesen und unserer wahrnehmbaren Wirklichkeit. Realität und Wirklichkeit sind zwei Dinge. Die Realität ist das, aus dem wir leben, ohne es zu wissen. Gott ist und durch ihn sind wir geschaffen. Er hält uns am Leben. Er ist immer da und er sieht uns. Aber in unserer Wirklichkeit erfahren wir es oft nicht. Das wäre so geblieben, wenn Gott nicht selber in seinem Sohn, so sagt Johannes, auf die Welt gekommen ist. Dieses wahre Licht hat sich sichtbar gemacht. Es ist in die Welt gekommen und es hat alle Menschen erleuchtet. Er kam in sein Eigentum. Christus kam in die Welt, die durch ihn geschaffen wurde. Und was geschah nun? Wie beim Anblick der Schöpfung haben sie ihn nicht erkannt. Sie haben ihren eigenen Schöpfer nicht erkannt. Die eigene Realität, die Grundlage des eigenen Seins, war ihnen verborgen. Er kam in sein Eigentum und die Seinen nahmen ihn nicht auf. Seid ihr jemals in eure Heimat zurückgekommen und keiner wollte euch kennen? Könnt ihr euch vorstellen, wie es ist, nach Hause zu kommen, an der Tür zu klingeln, weil man keinen Schlüssel dabei hat? Und dann macht's die Tür auf und keiner erkennt einen. Alle gehören wir zu Gott. Wir Gläubigen und all die Ungläubigen. Wir gehen in die Mensa und sehen 1000 Studenten, die alle durch Gott geschaffen sind, ihm alle gehören, aus seiner Realität leben. Sie sehen es aber nicht. Sie nehmen nicht wahr, was die Grundlage ihres eigenen Lebens ist. Die Welt ist durch ihn geworden und sie hat ihn nicht erkannt. Wie viele ihn aber aufnahmen, denen gab er die Kraft, die Macht, Gottes Kinder zu werden. Denen, die an seinen Namen glauben. Das heißt, es gibt eine Möglichkeit, ganz in dieser Welt zu sein, ganz Mensch zu sein, ganz in dieser Wirklichkeit zu stehen und gleichwohl aus Gottes Realität und mit Gottes Realität zu leben. Und das ist der Glaube. Glauben bedeutet, nicht das im Blick zu haben, was man sieht. Glauben bedeutet, das im Blick zu haben, was man nicht sieht. Glauben bedeutet, sich nicht auf seine Gefühle zu beziehen, nicht auf seine Erfahrung, nicht auf seinen Alltag, nicht auf seine Geschichte. Glauben bedeutet, sich alleine von der Realität Gottes her zu verstehen. Ich habe es immer wieder in Gesprächen damit zu tun und bei den sogenannten Entkehrungen ist das auch in Untersuchungen schon zum Ausdruck gekommen, dass heute sehr viele ihren Kinderglauben verlieren, nicht weil Gott nicht Realität wäre, nicht weil sie selber nicht glauben könnten, sondern weil man ihnen ein falsches Verständnis von Glauben vermittelt hat. Es ist heute sehr verbreitet zu sagen, du musst nur richtig von dir aus glauben, du musst dich überwinden, vielleicht dich selbst verleugnen, du musst dich eben nötigen, so zu glauben, wie immer du das machst, indem du singst, indem du betest, indem du Askese übst oder was immer dann die Einzelrezepte sind. Du musst so sehr glauben, dass deine beiden Welten wieder zusammenkommen und dass sich alles in deinem Leben bestätigt. Wenn du genug glaubst, dann schaffst du deine Examina. Wenn du genug glaubst, dann kriegst du eine Arbeitsstelle. Wenn du noch genug glaubst, dann kannst du deine Traumfrau, deinen Traummann direkt einen Tag nach dem Examen heiraten. Alles fügt sich glücklich. Alle Kinder, die aus eurer Ehe herauspurzeln, werden Musterschüler des Himmels. Alles gelingt wunderbar. Wer das predigt, der weckt Euphorie. Und könnte ich heute Abend euch sagen, ich habe euch ein Rezept und danach werdet ihr morgen alle super in Beziehungen sein, super Examiner machen, ihr braucht überhaupt nicht mehr zu lernen, der Himmel steht euch offen, alles geht wunderbar. Ihr werdet wunderbar geheilt von Krankheiten und alles ist gut. Es war aber nicht so, nicht bei mir, es wird nicht sein bei dir und es war im Neuen Testament nicht so, nicht in der Gemeinde des Johannes zu biblischen Zeiten. Solange wir auf dieser Erde leben, leben wir nicht im Schauen, in der unmittelbaren Erfahrung, in der unmittelbaren Bestätigung, sondern wir leben im Glauben. Und das nicht, weil wir etwas falsch machen, sondern wenn wir etwas richtig machen, dann ist dies der Fall. Wenn ich zurückschaue, was war eigentlich mein Problem in der Zeit zwischen 17 und 19? Dann war es das Missverständnis, dass Glauben die Einheitlichkeit von Realität und Wirklichkeit herbeiführt. Dass es dazu kommt, dass es keine Spannungen mehr gibt, keine Widersprüche mehr in meinem Leben, sondern dass ich genau das erlebe, was ich glaube. Ich glaube an den Gott der Liebe und deshalb erlebe ich ihn nur als einen gütigen, liebenden und schenkenden Gott. Ich möchte von Herzen glauben, also wird sich das auch bestätigen. Ich habe Gemeinschaft, ich kenne keine Anfechtungen mehr, ich kenne keine Durchhänger mehr, ich kenne keine Novemberdepressionen mehr. All das ist hinter mir, ich glaube. Also bin ich gesund, bin ich heil, bin ich bestätigt, stark, ein Überflieger. Ich bin ein Sieger, ich bin ein Winner. Ich muss nur lange genug glauben, dann kann ich aus meinem Rollstuhl raufspringen und alles ist in Ordnung. Dies steht nirgendwo im Neuen Testament. Ja, Kranke werden geheilt. Ja, Bartimäus war blind und hat das Wunder erfahren, dass er sehen konnte. Aber was hat er mit seinen Augen gemacht? Er ist Jesus nachgefolgt auf dem Weg der Wirklichkeit hin in die Leidensgemeinschaft, in der Bereitschaft, Christus zu folgen, bis ans Kreuz. Sehr viele von uns sind enttäuscht vom Glauben, von sich selbst und von Gott. Nicht, weil sie Loser sind, weil sie nicht glauben wollen, sondern weil sie Glauben falsch verstehen. Der Glaube ist der Modus unserer Teilhabe am Heil im Hier und Jetzt. Wir glauben nicht, damit wir fühlen, sondern wir glauben, weil wir nicht fühlen. Wir glauben nicht, damit wir sehen, sondern wir glauben, weil wir nicht sehen. Anfechtung, Widerspruch und Zweifel sind die Grundsituation der Wirklichkeit. Jetzt stehe ich hoffentlich nicht vor euch als ein völlig zerknautschter und depressiver Christ, sondern ihr merkt hoffentlich meine Fröhlichkeit an. Denn ich habe etwas gelernt in den Anfechtungen. Ich habe nämlich gelernt, mich nicht von mir selber her zu verstehen. Meine Freude nicht aus meiner Situation zu beziehen, nicht meinen eigenen Puls zu fühlen, sondern den Pulsschlag Gottes. Und das ist genau das, was Johannes seiner Gemeinde sagt. Es ist ja nicht so, dass ihr einsam sein müsstet und alleingelassen wäret damit, dass Gott transzendent ist, dass er unverfügbar ist, dass ihr noch verfolgt werdet und gehasst in dieser Welt, gerade um meinetwillen auch gehasst werdet. Wir haben Gottes Wesen im Spiegelbild, die Herrlichkeit Gottes im Spiegelbild seines Sohnes, Jesus Christus. Niemand hat Gott je gesehen, der Einzigartige, der Einziggeborene, Jesus Christus, der selbst Gott ist, der hat in uns reflektiert. Er hat in uns vorgelebt. Er hat in uns verkündigt. Der distanzierte Gott ist uns in Christus nahe gekommen. Jesus versucht, das seinen Jüngern beizubringen. Und ihr habt all die Stellen, um es zu Hause noch einmal im Zusammenhang dann selbst vergegenwärtigen zu können. Den Gegnern und der Allgemeinheit gegenüber, sagt er in Kapitel 12, wer mich sieht, der kann im Hier und Jetzt, in der Wirklichkeit, in der Immanenz, den sehen, der mich gesandt hat. Und dann 14,7 folgende, wenn ihr mich erkannt habt, so werdet ihr auch meinen Vater erkennen. Und von nun an kennt ihr ihn und habt ihn gesehen. Also kein distanzierter Gott mehr. Jetzt können wir Gott sehen. Spricht zu ihm Philippus, Herr, zeige uns den Vater und es genügt uns. Jesus spricht zu ihm, so lange bin ich bei euch und du kennst mich nicht, Philippus. Wer mich sieht, der sieht den Vater. Wie sprichst du dann, zeige uns den Vater? Wenn wir heute Morgen noch oder gestern Abend gebetet haben, Herr, zeige dich mir. Dann ist Jesus so entsetzt im Himmel gewesen, als er das hörte, wie damals bei Philippus. So lange bin ich bei dir und du kennst mich nicht, Philippus. In Jesus Christus haben wir das ganze Herz Gottes nicht distanziert, sondern greifbar nahe. Die ersten Jünger hatten es damals in Gestalt des irdischen Jesus. Und ich mache ja keinen Hehl daraus, was gäbe ich darum, wir alle könnten jetzt in einer Zeitreise zurückgehen und dürften diese 3 Jahre oder wie viel es war, mit Jesus gehen. Ja, ich bin davon überzeugt, es wäre für uns nochmal eine enorme Erleichterung und Vergewisserung. Aber das Überraschende ist ja, dass die ersten Jünger Jesus irdisch sahen, ihn begreifen konnten im Wortsinne und haben es doch nicht verstanden, weil sie den Glauben nicht verstanden haben. Und wenn ich selber überlege, was hat mir eigentlich dann Halt gegeben nach aller Irritation, nach aller Neuorientierung? Es war, was ich jetzt hier auf einem Zettel habe, ihr habt es in einem Buch, es war das Johannesevangelium selbst. Das Angesicht Jesu Christi ist für uns im Text des Neuen Testaments enthalten. Ich bin, wenn ich ehrlich bin, ich bin neutestamentlicher Professor geworden, weil ich in der Bibel gelesen habe. Und ich habe in der Bibel gelesen und das von morgens bis abends und den ganzen Urlaub, bis die anderen nur noch mit dem Kopf schüttelten, weil ich es gebraucht habe. Ich habe mich mit meiner Wirklichkeit nicht abfinden wollen. Mir war dieses muffige Leben dort in dieser Kleinstadt, auch dann in Erlangen an der Uni, und das war in Tübingen nicht besser, mir war das zu wenig. Ich wollte mehr. Und es gab nur einen Tunnel, es gab nur einen Blick durch die Wolken, nämlich Gottes unsichtbares Wesen zu sehen und zu greifen. Und das war im Zeugnis des Neuen Testaments. Deshalb liebe ich den Römerbrief, das Johannesevangelium, das Neue Testament. Wenn ich nichts fühle, hier kann ich lesen. Wenn ich das Gegenteil erfahre von dem, was ich glaube, hier werde ich vergewissert. Nun gibt es eine Verschärfung dessen. All das, was ich jetzt sagte, ist das Grundlegende. Es mag aber sein, dass ihr, dass ich selber in eine Situation komme, wo wir sagen, grundsätzlich weiß ich, dass Glauben ja, dass mit Gott rechnen bedeutet, dass Glauben nicht sehen bedeutet, dass es nicht auf Gefühle ankommt. Aber wir können alle in die Situation Hiobs geraten. In eine Situation, in der wir nicht nur eben eine Alltagsproblematik haben, nicht vom Fühlen her zu leben, sondern von dem, was ich weiß, mich mit meinem Wissen, in meinem Glaubenswissen festzumachen, sondern wo alles querläuft. Du bist von Herzen verliebt, du bist vielleicht seit Jahren in einer Beziehung und dann wirst du betrogen und verlassen. Du hast dir dein ganzes Leben in der Gewissheit der Berufung eingerichtet und du hast dich schon richtig auf der Strecke gesehen. Und dann kommt ein Querschlag, du schaffst das Examen nicht, du merkst, du bist auf der falschen Schiene, irgendwas klappt gar nicht. Du kriegst die Diagnose Krebs, irgendetwas haut dich total aus dem Gleis. Und dann stellt sich diese Frage nach der Distanziertheit nochmal ganz neu. Dann werde ich auch als Seelsorger, wenn du bei mir bist, ganz vorsichtig und möchte erstmal schweigen mit den Freunden Hiobs, wie sie es vernünftigerweise am Anfang taten, bis sie schwätzen anfingen und das Erklären anfingen. Denn das ist eine Situation tiefster Erschütterung. Warum sind wir dann erschüttert über Gottes Distanziertheit? Nun, weil wir vom biblischen Glauben her, Alten und Neuen Testaments und insofern Israel und die Kirche, drei Voraussetzungen glauben. Erstens, dass Gott existiert, zweitens, dass er allmächtig ist und drittens, dass er gütig ist. Und das ist die Realität, von der wir uns her verstehen wollen. Ja, Gott lebt, er ist nicht tot und er ist nicht machtlos, sondern er ist allmächtig. Und er ist nicht willkürlich, dass ich praktisch den Segen als seine Güte verstehen kann und den Fluch dann als seine Unausgeglichenheit, sondern es wird gesagt, Gottes Wesen ist Liebe. Gott ist Licht, er ist Liebe und er ist nichts anderes. Und wenn wir im Alten Testament noch zweifeln können und Gott manchmal anders erscheinen mag, in Jesus Christus wird es ganz festgehalten, Gott ist Liebe und Güte. 1. Johannes 1, 5, 4, 16, 5, 20, Jakobus 1, Vers 17. Gottes Wesen ist nur Liebe. Dann stellt sich aber die Frage, wie kann Gott das zulassen, dass ich in eine solche Krise gerate, dass ich in ein solches Unrecht gerate, dass ich eine solche Krankheit bekomme, obwohl ich ihm doch gehören will oder ein geliebter Mensch so am Ende ist? Es gibt dann immer wieder Rationalisierungsversuche. Und wenn ihr die Freunde des Hiobs lest, dann merkt ihr schon damals, gab es genug Philosophen und Theologen, wie es auch heute in der Seelsorge noch ist. Und es gibt den Versuch, dann eine dieser drei Eigenschaften abzuschwächen. Dass man nämlich sagt, wenn Gott denn existiert und wenn er gütig ist, vielleicht ist er dann nicht allmächtig. Und nach dem Zweiten Weltkrieg haben viele Juden für ihren Glauben gesagt, wir wollen Gottes Allmacht nicht länger bekennen, denn sonst könnten wir die Situation des Holocaust und der Verfolgung ja gar nicht mit Gott zusammenbringen. Wir könnten ihn nicht verstehen. Also ist Gott nicht allmächtig. Aber dann erkennen wir, dass Gottes Allmacht im Neuen Testament gerade da bekannt wird, wo Menschen in Verfolgung leben, also in der Offenbarung. Warum? Nun, weil es so wichtig ist, dass Gott am Schluss in seiner Allmacht sich durchsetzt, am Schluss als der Erlöser aufsteht, wie es auch Hiob ersehnt. Ich weiß, dass mein Erlöser lebt, er hat die Macht, er wird kommen, am Schluss wird er es richten. Andere wiederum haben nicht mehr an Gott glauben können. Und so habe ich es dieser Tage noch von jemandem gehört, der sagte, ich kann nicht mehr an Gott glauben. So brutal kann Gott doch nicht sein. Dass ich plötzlich den Boden unter den Füßen verliere und der Gott, den ich jahrelang geglaubt habe, mir erschüttert ist und ich kann ihn nicht mehr denken. Ich glaube, es gibt Gott nicht. Und viele Fromme gehen den dritten Weg. Und sie sagen, an Gottes Existenz will ich festhalten. Das wäre mir ein zu großer Verlust. An Gottes Allmacht will ich auch festhalten. Es soll am Schluss ja gut werden. Also ist Gott vielleicht nicht immer nur gütig? Und so gibt es viele Fromme, die würden sagen, wenn du krank bist, ja, das liegt eben daran, dass du sündigst und Gott jetzt zornig ist. Gott kann auch zornig sein. Und dann wird Zorn nicht etwa als das verstanden, was die Bibel darunter versteht. Gottes leidenschaftliches Nein aus Liebe, nämlich zu dem, was uns schadet. Das ist Gottes Zorn nach dem Neuen Testament. Sondern es wird gesagt, Gott ist eben so, dass er mal gütig ist und dass er mal nicht gütig ist. Und du hast es jetzt mit der negativen Seite Gottes zu tun. Aber weder Gottes Existenz, noch seine Allmacht, noch seine Güte dürfen dir jemals verloren gehen. Gib nichts von allen drei auf und hadere mit Gott, ringe mit Gott, wie Hiob, bis du ihn wieder erkennst. Ich weiß, dass mein Erlöser lebt und am Schluss, dann wird er aufstehen, dann wird er sich zeigen, dann werde ich ihn sehen und nicht als einen Fremden. Da habt ihr euer Thema, nicht als einen Distanzierten, sondern als meinen Gott. Die Frage ist nun, wie im Neuen Testament denn diese Theodizee-Frage gelöst wird. Und die spannende Antwort ist, sie wird nicht rational gelöst. Es gibt keine Erklärung in der Anfechtung. Es gibt keine Rationalisierung. Es gibt keine Vernunft, die mich aus dem Zweifel wieder herausbringen kann. Und alle Rationalisierungen der Freunde Hiobs haben den armen Kerl nur noch tiefer in die Krise hineingestoßen. Es ist zynisch, einem Kranken zu sagen, da wirst du oder deine Familie schuld sein. Es ist zynisch, wenn einer Glaubenszweifel hat, noch auf ihm herumzutreten. Es ist zynisch, wenn jemand in seiner Beziehung zerbricht und daran leidet, jetzt noch nachzutreten und zu sagen, dann hast du dies oder jenes falsch gemacht. Natürlich machen wir dies und jenes falsch, aber das ist ja nie der Grund für unser Heil und für unser Glück, das ist immer nur Gottes Güte und Gnade, dass es uns gut geht. Es ist faszinierend, dass die ersten Christen nicht etwa in der Vernunft, in der Erklärung, nicht in den Gefühlen eine Antwort fanden, sondern im Blick auf Jesus Christus, der für uns am Kreuz gestorben ist. Da ist einer von Gott verlassen. Mein Gott, warum hast du mich verlassen? Das war die Wirklichkeit Jesu an Karfreitag. Er nahm sich als von seinem Vater verlassen wahr. Und wir lernen, dass er das nicht für sich tat und nicht aufgrund seiner eigenen Sünden, sondern für uns. In Wahrheit aber war die Realität der Existenz, der Liebe und der Allmacht seines himmlischen Vaters. Wo? Präsent in seiner Wirklichkeit. Und so wird hier der Gekreuzigte dargestellt mit seinem Leiden. Und zugleich ist er in Realität gehalten. Gott war dir nie näher als in den Augenblicken deines Leidens, deiner Zweifel und deiner Krisen. Wir haben immer den Eindruck, Krisen sind ein Ausdruck von Distanziertheit Gottes. Dabei ist es andersrum. Von Gott distanziert sind wir vielmehr in Oberflächlichkeit. Manchmal, weil es uns zu gut geht, weil wir uns von oberflächlichem Vordergründigen verführen lassen. Distanziert von Gott sind wir, wenn unsere Wirklichkeit zu harmlos wird. Wenn wir nicht mehr merken, was eigentlich eine sterbliche Existenz bedeutet, eine ungerechte Welt bedeutet, dass Glauben auch Verfolgung und Ablehnung bedeutet. Aber da, wo wir mit Christus leiden, da, wo wir unser Leiden mit ihm verbinden, unsere Anfechtung und Sorgen, wo wir allein auf ihn schauen, da ist uns Gott der Vater nahe und hält uns wie Christus. Ihr werdet in eurem Leben, so fürchte ich, noch oft einsam sein, euch verlassen fühlen. Und so sehr ich euch von Herzen wünschen würde, wenn ich euch hier so sitzen sehe, dass bei euch alles gelingt, aber auch alles. Partnerschaft, Familie, dass ihr richtig gesund seid und quietschvergnügt und euer Christsein einfach nur, wow, so auslebt. Nicht, dass ihr sagt, hat der Himmel schon angefangen oder nicht, ich habe die Tür gar nicht gesehen. Also das würde ich mir so richtig für euch wünschen.

0: sondern weil er mich gezeugt hat. Die, die ihn aufnahmen, diese Ausnahmen, die ihn erkannten, die sind nicht durch menschlichen Entschluss zum Glauben gekommen, sondern ausschließlich durch Gottes Willen. Und weil Gott euch gezeugt hat, Töchter und Söhne Gottes zu sein, kann euch nichts mehr trennen von seiner Liebe. Ist das nicht fantastisch? Ihr habt manche Probleme in eurer Wirklichkeit. Ihr habt aber kein Seinsproblem mehr. Euer Sein ist das Sein in Christus. Was immer euch noch fehlt, Gott ist es nicht. Was immer euch verschlossen ist, der Himmel ist es nicht. Unsere Realität ist unsere Christusbeziehung. Die kann uns nichts und niemand nehmen. Nicht einmal das Sterben kann uns davon mehr trennen. Wer das einmal sieht, in dem Zeugnis eines anderen Christen, der es uns vergegenwärtigt, in dem Zeugnis des Neuen Testamentes, vielleicht auch mitten in dieser Schöpfung, die durch ihn geschaffen wurde, beim Singen dieser Lieder, wo immer mir das bewusst wird, fallen alle Schatten von mir ab. Und ich merke, ich habe kein Seinsproblem. Im schlimmsten Fall habe ich ein Wahrnehmungsproblem. Aber dann müsst ihr ein bisschen genauer hingucken. Danke.
1: Distanzierter Gott, warum macht er sich nicht erfahrbar? Unter diesem Titel brachten wir eine Bibelarbeit des Neutestamentlers Dr. Hans-Joachim Eckstein, die bei einer Veranstaltung mit Studenten aufgezeichnet wurde. Gern möchte ich noch einmal den Vers aus der Apostelgeschichte Kapitel 17 zitieren, den ich ganz am Anfang der Sendung mehr oder weniger in Frage gestellt habe. Nach den Ausführungen von Professor Eckstein verstehe ich ihn wirklich als Ermutigung. Er lautet in der Übersetzung Hoffnung für alle: Gott möchte, dass die Menschen ihn suchen. Sie sollen mit ihm in Berührung kommen und ihn finden können. Und wirklich, er ist jedem von uns ja so nahe. Ich danke Ihnen fürs Zuhören und wünsche Ihnen Gottes Segen und seine Nähe.
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4: Das walte Gott Vater, Sohn und Heiliger Geist. Amen. Ich danke dir, mein himmlischer Vater, durch Jesus Christus, deinen lieben Sohn, dass du mich diese Nacht vor allem Schaden und Gefahr behütet hast. Und bitte dich, du wollest mich diesen Tag auch behüten, vor Sünden und allem Übel, dass dir all mein Tun und Leben gefalle. Denn ich befehle mich, meinen Leib und Seele und alles in deine Hände. Dein heiliger Engel sei mit mir, dass der böse Feind keine Macht an mir finde. Amen.

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1: Schön, dass Sie sich wieder Zeit nehmen für unsere Sendereihe Durch die Bibel. Ein herzliches Willkommen. Mittlerweile sind wir über die Anfangsverse des Predigerbuches aus dem Alten Testament hinausgekommen. Und wir mussten feststellen, es sind nicht unbedingt ermutigende Worte, die der Schreiber, König Salomo, dort zum Ausdruck bringt. Aber sie sind realistisch. Ihm, dem König, dem alle Möglichkeiten offen standen, scheint es nicht gut gegangen zu sein. Von Trauer ist da die Rede, von Kummer und von einem Gefühl der Sinnlosigkeit. Und das trotz unermesslicher Reichtümer.

König Salomo war nicht nur bekannt für seine Weisheit, sondern auch für seinen unermesslichen Reichtum und für eine bestimmte Art von Lebensfreude. Diese Lebensfreude äußerte sich darin, dass er 700 Hauptfrauen und 300 Nebenfrauen hatte. Doch im ersten Buch der Könige heißt es über sie kurz und zutreffend, seine Frauen verleiteten sein Herz. Das heißt, sie übten einen schlechten Einfluss auf ihn aus. Nicht viel besser erging es ihm offenbar mit seiner Weisheit und seinem Reichtum. Beides machte ihn nicht wirklich glücklich. Das erinnert mich an unsere heutigen Verhältnisse. Ich habe gehört, dass es in manchen Großstädten bestimmte Gegenden gibt, in denen die Selbsttötungsrate deutlich höher ist als in anderen Stadtvierteln. Nun könnte man denken, es beträfe vor allem heruntergekommene Wohngegenden mit vielen ärmeren Leuten. Aber das ist nicht der Fall, sondern da, wo viele Reiche wohnen, zum Teil Prominente, die jeder kennt, dort passieren in manchen Großstädten prozentual mehr Selbsttötungen als in anderen Stadtteilen. Ist das nicht seltsam? Müssten nicht eher diejenigen, die aus dem sozialen Netz herausgerutscht sind, das Gefühl haben, ihr Leben sei nicht mehr viel wert? Aber nein, ausgerechnet die Wohlhabenden und Berühmten leiden überdurchschnittlich oft unter Einsamkeit und sehen keine Perspektiven mehr für ihr Leben. Und das, obwohl jeder andere meinen würde, sie hätten etwas erreicht. Warum ist das so? Weil sie vermutlich zu demselben Schluss kommen wie König Salomo. Er hatte alle Vergnügungen ausprobiert und stellte schließlich fest, als ich aber ansah all meine Werke, die meine Hand getan hatte, und die Mühe, die ich gehabt hatte, siehe, da war es alles eitel und Haschen nach Wind und kein Gewinn unter der Sonne. So steht es im zweiten Kapitel des Predigerbuches in Vers 11. Was ist das nur für ein Bekenntnis von einem Mann, der alles hatte? Viele Leute nehmen Salomos Worte aber nicht ernst. Sie müssen wohl ihre eigenen Erfahrungen machen und alles Mögliche und Unmögliche ausprobieren, wenn auch nicht im selben Ausmaß wie Salomo. Aber am Ende kommen viele zum gleichen Schluss. Sie sagen, das Leben ist leer und hohl. Oder, um es mit Salomos Worten auszudrücken, siehe, da war es alles eitel und Haschen nach Wind und kein Gewinn unter der Sonne. Für den Rest des zweiten Kapitels betritt Salomo nun ein anderes Terrain. Ich wünschte, ich hätte ein besseres Wort dafür, aber ich muss es einfach mit dem Schlagwort Materialismus umschreiben. Das bedeutet ein Leben im Hier und Jetzt. Was das heißt, sollten wir eigentlich verstehen, denn viele Menschen in unserer Gesellschaft leben nach diesem Konzept. Es geht darum, das eigene Ich zu entfalten, das Leben zu genießen und sich möglichst selbst zu verwirklichen. Ich halte nicht viel davon, diese unterschiedlichen Facetten rundheraus zu verteufeln und sie mit Selbstsucht gleichzusetzen. Aber wer eben nur darauf bedacht ist, die eigenen Bedürfnisse in den Mittelpunkt zu stellen und möglichst viele materielle Güter zu besitzen, der ist tatsächlich sehr materiell eingestellt. Im Rückblick kommt Salomo zu dem Schluss, dass ihm in dieser Hinsicht niemand so schnell etwas nachmachen kann. In Vers 12 schreibt er, »Da wandte ich mich, zu betrachten die Weisheit und die Tollheit und Torheit. Denn was wird der Mensch tun, der nach dem König kommen wird? Was man schon längst getan hat.« Mit anderen Worten, niemand könnte sich noch mehr ausleben, als Salomo es getan hat. Und jeder wird es letztlich, so wie er, als eintönig empfinden. Vers 13. Da sah ich, dass die Weisheit die Torheit übertrifft, wie das Licht die Finsternis. Es ist demnach besser, weise zu sein, als ein Narr zu sein. Es ist besser, ein gebildeter Mensch zu sein, als nichts zu wissen. Und Salomo sah noch etwas ein, wie Vers 14 besagt, nämlich, dass der Weise seine Augen im Kopf hat, aber die Toren in der Finsternis gehen. Und ich merkte doch, dass es dem einen geht wie dem anderen. Der Weise hat seine Augen im Kopf. Meine Eltern und meine Lehrer haben mir immer wieder gesagt, benutze deinen Verstand, benutze deinen Kopf, benutze deine Augen. Das will auch Salomo damit sagen.
Ein weiser Mensch weiß, seinen Kopf und seine Augen zu gebrauchen. Aber die Toren gehen in der Finsternis. Der zweite Teil von Vers 14 schränkt aber sofort wieder ein, und ich merkte doch, dass es dem einen geht wie dem anderen. Das bedeutet, egal wie klug du bist von einem Narren in Wahrheit gar nicht so weit entfernt, weil man euch beide eines Tages in einem Sarg zur Ruhe betten wird. Ihr werdet beide das gleiche Ende nehmen. Salomo schreibt dazu, Vers 15, da dachte ich in meinem Herzen, wenn es denn mir geht, wie dem Toren, warum hab ich dann nach Weisheit getrachtet? Da sprach ich in meinem Herzen, auch das ist eitel. Man möchte meinen, ein schlauer Kerl käme auf eine andere Lösung. Jedoch, da sprach ich in meinem Herzen, auch das ist eitel. Denn weise Menschen und Toren, beide werden das gleiche Ende nehmen. Es ist schon interessant, der moderne Mensch mit all seinen gigantischen technischen Errungenschaften und seinen wissenschaftlichen Fortschritten ist immer noch nicht in der Lage, das menschliche Leben deutlich zu verlängern. Ja, ich weiß, die durchschnittliche Lebenserwartung ist inzwischen 10 oder sogar mehr Jahre höher geworden. Aber diese 10 Jahre im Vergleich zu 1000 Jahren oder zur Ewigkeit, was ist das schon? Wir haben nicht einmal eine Sekunde auf der Uhr der Ewigkeit dazu gewonnen. Und die Möglichkeiten des Menschen, daran etwas zu ändern, sind nur sehr begrenzt. Weiter in unserem Bibeltext mit Vers 16. Denn man gedenkt des Weisen nicht für immer, ebenso wenig wie des Toren. Und in künftigen Tagen ist alles vergessen. Wie stirbt doch der Weise samt dem Toren? Sprich, sie sterben alle auf die gleiche Weise. Darf ich's mal ganz persönlich sagen? Was Sie betrifft, liebe Hörer, so sind Sie vielleicht von Natur aus intelligent. Sie haben vielleicht sogar einen besonders hohen Intelligenzquotienten. Sie sind möglicherweise sehr gebildet, haben mehrere Doktortitel. Aber nichts davon hilft Ihnen, wenn Ihre Zeit gekommen ist und Sie sterben müssen. Und nichts kann Sie vor dem Tod bewahren. Wenn Ihre Zeit gekommen ist, das Haus mit den Füßen voran zu verlassen, müssen Sie abtreten, und es gibt nichts auf dieser Welt, was Sie davor bewahren könnte. Und nun zu Vers 17. Salomo schreibt, darum verdroß es mich zu leben, denn es war mir zuwider, was unter der Sonne geschieht, dass alles eitel ist und haschen nach Wind. Lassen Sie es mich noch einmal wiederholen. Eitelkeit hat an dieser Stelle die Bedeutung von Leere, Sinnlosigkeit, Bedeutungslosigkeit. Und was ist mit den Worten gemeint, alles, was unter der Sonne geschieht? Nun nehmen wir den Erfinder Thomas Alva Edison als Beispiel. Er hat in einer Werkstatt gearbeitet und viele Sachen, wie zum Beispiel die Glühbirne und den Phonographen, einen Vorläufer des Schallplattenspielers, erfunden. Alle unsere Aufnahmegeräte haben wir letztlich der Arbeit von Herrn Edison zu verdanken. Er war ein Genie, aber er starb wie andere auch. Was hat das ihm am Ende alles genutzt? Seine Werkstatt in Fort Myers in Florida ist noch erhalten. Wenn es Sie einmal dorthin verschlägt, sollten Sie unbedingt Edisons Haus und Werkstatt besichtigen. Das lohnt sich. Er hat sich Tag und Nacht in seiner Werkstatt aufgehalten. Er litt an ausgeprägter Schlaflosigkeit, und deshalb stand in seiner Werkstatt ein kleines Bett, wo er auch einmal ein Nickerchen machen konnte. Er hat Tag und Nacht gearbeitet und dabei viele Dinge ausprobiert, die nie weiterentwickelt wurden. Insgesamt habe ich den Eindruck, dass sein Leben für ihn nicht besonders aufregend war. Ja, ich glaube, Thomas Alva Edison fand sein Leben sehr langweilig. Und ins gleiche Horn stößt nun Salomo in Vers 18. Und mich verdroß alles, um das ich mich gemüht hatte unter der Sonne, weil ich es einem Menschen lassen muss, der nach mir sein wird. Tja, ich muss eines Tages aufbrechen und alles zurücklassen. Sind Sie je einmal in sich gegangen und haben darüber nachgedacht? Was wird das für Sie einmal bedeuten? Wie viele Menschen haben ihr ganzes Leben lang gearbeitet und Güter auf dieser Erde angehäuft, die sie dann einem glaubenslosen Verwandten hinterlassen mussten?
Manche Leute planen, ihr Vermögen einer christlichen Organisation zu vermachen, damit ihr Geld über ihren Tod hinaus zur Verbreitung des Evangeliums, der guten Nachricht, verwendet wird. Aber haben Sie auch daran gedacht, dass selbst das keine hundertprozentige Sicherheit garantiert? Es gibt genügend christliche Organisationen, die man eigentlich kaum noch als christlich bezeichnen kann, weil der Glaube verloren gegangen ist und das Wort Gottes gar nicht mehr verkündigt wird. Nehmen wir einen anderen berühmten Amerikaner als Beispiel, John Howard, den Mitbegründer der renommierten Harvard-Universität. Er lebte Anfang des 17. Jahrhunderts und war ein gottgläubiger Mensch auf solider Grundlage. Einen Teil seines Geldes hat er gestiftet, um solchen fundamentalen christlichen Glauben zu fördern. Heute könnten Sie an der Harvard-Universität vielleicht auf weniger als 10 Quadratmetern einen solchen Glauben finden. Der Glaube spielt dort einfach keine große Rolle mehr. Das Geld, das Mr. Howard hinterlassen hat, ist inzwischen für das genaue Gegenteil von dem verwendet worden, was er beabsichtigt hatte. Und unsere Zeitgenossen vermachen ihr Vermögen teilweise sogenannten christlichen Organisationen, ohne eine Garantie dafür zu haben, dass diese dem Glauben an Jesus treu bleiben. So ist das eben, wenn man die Bühne des Lebens verlässt und keine Kontrolle mehr hat über das, was zurückbleibt. Ich muss es einem Menschen lassen, der nach mir sein wird, klagt Salomo in Vers 18 unseres Bibeltextes. Und er sollte damit Recht behalten. Aus dem ersten Buch der Könige, Kapitel 12, wissen wir, dass er seinem Sohn Rehabiam das Königreich vermachte. Doch die Überheblichkeit seines Sohnes führte dazu, dass das Königreich dann geteilt wurde. Was für ein Trauerspiel! Zurück zu unserem Bibeltext im Predigerbuch, Kapitel 2. Dort beklagt König Salomo, dass man nie so richtig sicher sein kann, was derjenige, der ein Erbe erhält, damit letztendlich tut. Vers 19. Denn wer weiß, ob er weise oder töricht sein wird, und soll doch herrschen über alles, was ich mit Mühe und Weisheit geschafft habe unter der Sonne. Das ist auch eitel. Salomo hat also eingesehen, dass es Zeitverschwendung ist, für etwas zu arbeiten, um dann alles einem Narren zu hinterlassen. Und er fügt in Vers 20 hinzu: Da wandte ich mich dahin, dass ich mein Herz verzweifeln ließ an allem, um das ich mich mühte unter der Sonne. Beachten Sie erneut diesen Ausdruck unter der Sonne. Das bezeichnet die Sichtweise eines Menschen, der weit weg von Gott ist, weil er hier auf Erden lebt. Gemeint ist die Perspektive unter der Sonne, ohne den Himmel im Blickfeld, völlig dem Diesseits verhaftet. Doch wenn jemand keinen Blick hat für die Welt Gottes, dann führt das zum Pessimismus, zu einer negativen Grundeinstellung. Und so wundert es nicht, dass wir in den Versen 21 bis 23 Folgendes lesen. Denn es muss ein Mensch, der seine Arbeit mit Weisheit, Verstand und Geschicklichkeit mühsam getan hat, es einem anderen zum Erbteil überlassen, der sich nicht darum gemüht hat. Das ist auch eitel und ein großes Unglück. Denn was kriegt der Mensch von aller seiner Mühe und dem Streben seines Herzens, womit er sich abmüht unter der Sonne? Alle seine Tage sind voller Schmerzen und voll Kummer ist sein Mühen, dass auch sein Herz des Nachts nicht Ruhe findet. Das ist auch eitel. Salomo hat also herausgefunden, dass es keinen Sinn macht, sich darüber zu beklagen, weil man daran überhaupt nichts ändern kann. In den letzten Versen in Kapitel 2 zieht Salomo daraus die Konsequenz. Ist's nun nicht besser für den Menschen, dass er esse und trinke und seine Seele guter Dinge sei bei seinen Mühen? Doch dies sah ich auch, dass es von Gottes Hand kommt. Denn wer kann fröhlich essen und genießen ohne ihn? Denn dem Menschen, der ihm gefällt, gibt er Weisheit, Verstand und Freude, aber dem Sünder gibt er Mühe, dass er sammle und häufe und es doch dem gegeben werde, der Gott gefällt. Auch das ist eitel und Haschen nach Wind. Soweit die Verse 24 bis 26. Was will Salomo damit zum Ausdruck bringen? Nun, ich sage es mal so.
Wenn sie nur für sich leben, egal ob als Kind Gottes oder als unerlöster Sünder, dann wird es kein gutes Ende mit ihnen nehmen. In ihrem Herzen werden sie verbittern und sie werden am Ende nur verwelkte Blätter in ihren Händen halten. Im Buch des Predigers liegt nun das dritte Kapitel vor uns. Hier werden wir sehen, wie Salomo, meines Erachtens, eine bestimmte Lebensphilosophie übernimmt oder ausprobiert, die als Fatalismus bekannt ist. Nach dem Materialismus, der auf alles Materielle bedacht ist, folgt also der Fatalismus. Dieser war unter den Heiden damals weit verbreitet. Aber auch der Buddhismus und die Philosophie Platons sind fatalistische Systeme. Damit ist gemeint, dass sich Menschen ihrem vermeintlichen Schicksal einfach hingeben. Denn sie sind überzeugt davon, dass sie es ohnehin nicht beeinflussen können. Heutzutage erwecken manche Sekten den Eindruck, einen wunderbaren Glauben an Gott zu vertreten. Aber tatsächlich ist das, woran sie glauben, einfach nur Fatalismus. Und selbst unter ganz gewöhnlichen Menschen, die sich niemals einer Sekte zuwenden würden, kann es passieren, dass ihr Leben zum Teil fatalistische Züge annimmt. In den USA jedenfalls lässt sich das beobachten. Dazu ein Beispiel. Für gewöhnlich beende ich meine Bibelkonferenzen an einem Donnerstagabend und kann so am Freitag nach Hause fliegen. Am Freitagabend besteige ich dann in einer fremden Stadt ein Flugzeug mit fast 100% männlichen Passagieren an Bord. Was sind das für Leute? Es sind größtenteils verheiratete Männer, die als Geschäftsleute oder Repräsentanten gewisser Firmen arbeiten. Jeden Freitag fliegen sie nach Hause zu ihren Familien. Die meisten sind abgespannt. In ihren Gesichtern spiegelt sich die Arbeit einer ganzen Woche. Viele von ihnen öffnen ihren Aktenkoffer und arbeiten noch an einem letzten Bericht, um ihn später auf elektronischem Wege noch schnell ins Büro zu schicken. Oder sie werfen ihn, bevor sie zu Hause angekommen sind, noch schnell in den Briefkasten, damit der Firmenchef ihn am Montag gleich in den Händen hält. Sie trinken dann ein Gläschen und danach fangen sie an zu lachen. Doch ich spüre, dass es der Alkohol ist, der lacht. Wenn ich dann und wann neben einem von ihnen sitze und wir Meinungen austauschen, dann stelle ich fest, sie haben oftmals ein fatalistisches Weltbild. Einmal kam ich per Flugzeug nach Hause, das durch ziemlich schlechtes Wetter hindurchfliegen musste. Der Mann neben mir wirkte recht beherrscht. Ich sagte zu ihm, sie schienen gar keine Angst zu haben, als wir durch die Schlechtwetterfront flogen. Seine Antwort lautete, nein, es hat keinen Sinn, sich zu fürchten. Es kommt so, wie es kommen muss. Sie können ja nichts daran ändern. Wenn es sie trifft, dann können sie gar nichts dagegen tun. Da saß er nun mit zusammengebissenen Zähnen und mit einer Lebensphilosophie, die durchaus gängig ist. Man mag sie nennen, wie man will, aber im Grunde ist es Fatalismus. Sehr viele Menschen betrachten das Leben aus diesem Blickwinkel. Sie rechnen nicht damit, dass ein liebender Gott Interesse an ihnen hat, dass er in ihr Leben eingreifen kann und dass er am Ende ihres Lebens auf sie wartet.

Ich habe es bereits angekündigt. Im dritten Kapitel des Predigerbuches werden wir miterleben, wie König Salomo eine geradezu fatalistische Lebenseinstellung vertritt. Das heißt, er ergibt sich seinem Schicksal, weil er den Eindruck hat, ohnehin nichts daran ändern zu können. Wie lange er durchhält, wie lange es ihm gelingt, Gott gewissermaßen aus seinem Leben auszuklammern, darauf bin ich wirklich gespannt. Ich verabschiede mich an dieser Stelle von Ihnen mit einem herzlichen Gott befohlen. Auf Wiederhören, bis zum nächsten Mal.

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1: Wir hören aus dem Alten Testament, aus dem Buch des Propheten Hosea, Kapitel 13, Vers 1 bis Kapitel 14, Vers 1.
2: Solange Ephraim nach meinem Gebot redete, war er erhoben in Israel. Danach versündigte er sich durch Baal und starb dahin. Dennoch sündigen sie weiter. Aus ihrem Silber gießen sie Bilder, wie sie sich's erdenken, Götzen, die doch nur Schmiedewerk sind. Dann sagen sie von ihnen, wer die Kälber küssen will, der soll Menschen opfern. Darum werden sie sein wie eine Wolke am Morgen und wie der Tau, der frühmorgens vergeht. Ja, wie Spreu, die von der Tenne verweht wird und wie Rauch aus dem Fenster. Ich aber bin der Herr, dein Gott, von Ägyptenland her, und du solltest keinen anderen Gott kennen als mich und keinen Heiland als allein mich. Ich nahm mich ja deiner an in der Wüste, im dürren Lande. Aber als sie geweidet wurden, dass sie satt wurden und genug hatten, erhob sich ihr Herz. Darum vergessen sie mich. So will ich für sie wie ein Löwe werden und wie ein Panther am Wege auf sie lauern. Ich will sie anfallen wie eine Bärin, der ihre Jungen genommen sind, und will ihr verstocktes Herz zerreißen und will sie dort wie ein Löwe fressen. Die wilden Tiere sollen sie zerreißen. Israel, du bringst dich ins Unglück, denn dein Heil steht allein bei mir. Wo ist dein König, der dir helfen kann in allen deinen Städten, und deine Richter, von denen du sagtest, gib mir einen König und Obere? Ich gebe dir Könige in meinem Zorn und will sie dir nehmen in meinem Grimm. Die Schuld Ephraims ist zusammengebunden und seine Sünde ist sicher verwahrt. Wehen kommen, dass er geboren werden soll, aber er ist ein unverständiges Kind. Wenn die Zeit gekommen ist, so will er den Mutterschoß nicht durchbrechen. Aber ich will sie aus dem Totenreich erlösen und vom Tode erretten. Tod, ich will dir ein Gift sein. Totenreich, ich will dir eine Pest sein. Rache kenne ich nicht mehr.
3: Denn wenn Ephraim auch zwischen Brüdern Frucht bringt, so wird doch ein Ostwind vom Herrn aus der Wüste herauffahren, dass sein Brunnen vertrocknet und seine Quelle versiegt. Und er wird rauben seinen Schatz, alles kostbare Gerät. Samaria wird wüst werden, denn es ist seinem Gott ungehorsam. Sie sollen durchs Schwert fallen und ihre kleinen Kinder zerschmettert und ihre Schwangeren aufgeschlitzt werden.
1: Das war der Bibeltext für den heutigen Tag, entnommen aus der großen Hörbibel mit freundlicher Genehmigung der Deutschen Bibelgesellschaft. Hier noch einmal die Bibelstelle. Hosea Kapitel 13, Vers 1 bis Kapitel 14, Vers 1. Gedanken dazu kommen jetzt von Mignon Junghähnel aus Zwickau.
4: Not lehrt beten, so heißt es in einem Sprichwort. Und es scheint tatsächlich etwas Wahres daran zu sein. Forscher untersuchten in 95 Ländern Google-Anfragen während der Covid-19-Pandemie. Sie fanden heraus, dass die Suchanfragen für das Wort Gebet bzw. Englisch Prayer während des ersten Lockdowns 2020 auf den höchsten Stand stiegen, der je gemessen wurde. Dabei war der Anstieg religiöser Suchbegriffe umso höher, je stärker ein Land von Infektionen und Todesfällen betroffen war. Je höher die Todeszahlen stiegen, desto häufiger suchten Menschen nach Gebeten. Das Sprichwort geht aber noch weiter. Not lehrt beten, aber Reichtum lehrt vergessen. So ließ sich dann auch bezogen auf die Covid-19-Pandemie beobachten, dass die Intensität religiöser Praktiken wie Google-Suchen nach Gebeten nach dem ersten Schock wieder sank. Ich kann mich nicht erinnern, während der Pandemiejahre vermehrt oder überhaupt nach Gebeten gegoogelt zu haben. Dass ich mehr bete, wenn es mir gerade nicht so gut geht und Gott im Alltag schon mal vergesse, wenn es gerade richtig gut läuft, kann ich leider bestätigen. So traurig wie das ist. Und genau so eine Situation beschreibt auch das Buch Hosea, aus dem die heutigen Verse stammen. Hosea war ein Prophet, der im 8. Jahrhundert vor Christus lebte. Seine Dienstzeit lag ungefähr zwischen 750 und 720 vor Christus. Also kurz vor dem Untergang des Nordreichs Israel. Der heutige Abschnitt gehört dabei in die letzte Phase. kurz vor dem Fall Samarias, der Hauptstadt des Nordreichs. Ich spüre im Text die Dringlichkeit. Gericht steht unmittelbar bevor, aber Gott ruft, in diesem Fall durch Hosea, immer noch zur Umkehr. Im Grunde genommen handelt davon das ganze Buch Hosea, von Gottes leidenschaftlicher, treuer Liebe zu seinem untreuen Volk. Es handelt von Gericht und es handelt von Gnade. Um den heutigen Abschnitt zu verstehen, lohnt sich ein Blick in die Geschichte. Ephraim war einer der Söhne Josefs und wurde zum Stamm Ephraim. Nach der Flucht aus Ägypten und dem Einzug in das gelobte Land bekam dieser Stamm ein sehr wichtiges Gebiet im Zentrum des Landes. Rund 475 Jahre später kam es zur Trennung in Nord- und Südreich. Diese Reichsteilung wird zu einem Schlüsselmoment im Alten Testament. Nach Salomo zerbricht das Reich. Im Norden entsteht ein eigenes Königreich und um die Menschen von Jerusalem fernzuhalten, errichtet der neue König eigene Heiligtümer. Von da an beginnt ein schleichendes Vergessen Gottes. Wenn Ephraim redete, zitterte man, erhaben war er in Israel. Danach versündigte er sich durch Baal und starb. Dennoch sündigten sie weiter. Damit ist gemeint, dass das Nordreich, das einmal stark und angesehen war, durch Götzendienst geistlich gestorben ist. Hosea spricht das Volk sehr persönlich an, indem es Ephraim nennt, wie einen Menschen, der seine erste Liebe zu Gott verlassen hat. Hosea zeigt auf, wie geistlicher Abstieg oft mit geistlichem Vergessen beginnt. Je mehr sie weideten, desto mehr wurden sie satt. Als sie satt waren, wurde ihr Herz überheblich. Darum vergaßen sie mich. Oder wie es im Sprichwort vom Anfang heißt, Not lehrt beten, aber Reichtum lehrt vergessen. Die wenigsten von uns werden heute goldene Kälber küssen oder Götzenstatuen anbeten. Wir verlassen uns häufig auf uns selbst, auf unseren Erfolg, auf unsere Leistung. Am Ende von Hosea 13 steht dieser erschütternde Satz. Tod, wo ist deine Seuche? Totenreich, wo ist deine Pest? Mein Mitleid bleibt verborgen. Hier spricht ein Gott, der sein Volk gewarnt hat. Immer wieder. Ein Gott, der gerufen hat. Ein Gott, der Umkehr sehen wollte. Aber wer Gott dauerhaft vergisst, wer sich satt macht an sich selbst, der läuft ins Leere. Das Gericht kommt. Nicht, weil Gott lieblos wäre, sondern weil ein Leben ohne ihn am Ende zerbricht. Und doch. Dieser Satz vom Tod taucht noch einmal auf. Jahrhunderte später. Der Apostel Paulus greift ihn auf und dreht ihn um. Tod, wo ist dein Sieg? Tod, wo ist dein Stachel? Was bei Hosea wie ein unaufhaltsames Urteil klingt, wird bei Paulus zum Triumphruf. Nicht, weil der Mensch plötzlich besser geworden wäre. Nicht, weil wir gelernt hätten, Gott nicht mehr zu vergessen. Sondern, weil Christus in diesen Tod hineingegangen ist. Weil er das Gericht getragen hat, weil er das Vergessen, die Selbstgenügsamkeit, den geistlichen Tod nicht einfach beantwortet hat, sondern überwunden. Vielleicht stimmt es. Not lehrt beten. Aber vielleicht muss es nicht erst die Not sein. Vielleicht lernen wir schon in guten Zeiten dankbar zu bleiben, uns erinnern zu lassen, nicht satt zu werden an uns selbst. Denn das eigentliche Gegenmittel zum Vergessen ist nicht Angst, sondern Beziehung. Ein Gott, der leidenschaftlich liebt, so beschreibt ihn Hosea. Ein Gott, der sein Volk nicht loslässt. Ein Gott, der selbst den Tod nicht das letzte Wort behalten lässt. Und vielleicht beginnt Umkehr manchmal ganz leise. Nicht mit einem großen Zusammenbruch, sondern mit einem einfachen Gebet. 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
1: Ich bin Jerome Nussbaum. Deutschland beendet die Vorrunde der Fußball-WM als Gruppensieger. Im dritten Spiel gab es allerdings gestern Abend gegen Ecuador eine 1:2 Niederlage. Das einzige Tor schoss Sané schon in der zweiten Minute nach einer umstrittenen Vorlage von Pavlovic. Kapitän Joshua Kimmich sprach danach in der ARD von einer verdienten Niederlage.
2: Wir wollten auf jeden Fall gewinnen. Also keiner von uns ist in das Spiel gegangen und hat sich gedacht, wir sind schon sicher Erster, sondern wir wollten unbedingt das Spiel gewinnen. Trotzdem ist jetzt nichts passiert zum Glück und wir dürfen uns keine weitere Niederlage erlauben, das ist klar.
1: Zum Start in die K.O.-Phase spielt Deutschland am Montagabend gegen einen der Drittplatzierten aus den anderen Gruppen. Nach den zwei schweren Erdbeben innerhalb von einer Minute in Venezuela läuft internationale Hilfe an, auch aus Deutschland. Das Auswärtige Amt teilte nach einer Sitzung des Krisenstabs mit, dass schon Wasserfilter, Feldbetten, Zelte und Generatoren bereitstehen. Ein erstes Team des Technischen Hilfswerks ist in die Krisenregion aufgebrochen. Bei der Luftwaffe laufen Vorbereitungen für den Einsatz von 6 Transportflugzeugen. Vor Ort kommen die Retter nur langsam voran. Ganze Straßenzüge sind zusammengebrochen. Fast 190 Tote sind bestätigt. 12.000 Menschen wurden als vermisst gemeldet. In der Straße von Hormuz ist die angelaufene Evakuierung der festsitzenden Schiffe und Seeleute ausgesetzt worden. Am Abend wurde im Golf von Oman ein Frachter angegriffen. US-Medien berichten, dass der Angriff von den iranischen Revolutionsgarden ausgegangen sein soll.
3: Ein Schiff unter der Flagge Singapurs wurde getroffen. Laut Washington Post soll der Angriff mit einer iranischen Drohne erfolgt sein. Danach hieß es von der Internationalen Seeschifffahrtsorganisation, es müsse erneut geprüft werden, ob die erforderlichen Sicherheitsgarantien für die Schiffe auf der Evakuierungsliste und alle anderen Schiffe in der Region weiterhin gewährleistet sind. Vorher hatten die Revolutionsgarden erklärt, eine ohne Abstimmung mit dem Iran angekündigte neue Route in der Straße von Hormuz sei inakzeptabel und gefährlich. Ulrike Klein, Redaktion.
1: Der Bund übernimmt künftig 80% der Kosten, die von ihm beschlossene Gesetze in Ländern und Kommunen verursachen. Auf der Ministerpräsidentenkonferenz mit Kanzler Merz in Berlin gab es dazu eine Einigung. Der Vorsitzende der Konferenz, der rheinland-pfälzische Regierungschef Schnieder, erwartet schon im kommenden Jahr ein Entlastungspotenzial bei den Kommunen von 3 Milliarden Euro. Frankreich, Großbritannien und auch die Schweiz melden neue Hitzerekorde mit bis zu 38 Grad gemessen in Basel. Damit hat die Schweiz die höchste jemals im Monat Juni gemessene Temperatur verzeichnet. In Frankreich reagieren die Behörden inzwischen mit weitreichenden Maßnahmen. Rund 13.500 Schulen blieben geschlossen oder legten Sonderpläne auf. Im Umland von Paris wird schon das Trinkwasser knapp. In Deutschland werden am Nachmittag erstmals bis zu 41 Grad erwartet.
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1: Die Temperaturen liegen im Moment in Köln und in Bonn bei 24 Grad. 19 messen wir in Hamburg und in Bremen, 18 in Berlin, 22 Grad in Dresden, Frankfurt am Main 24, Stuttgart 23, München 20 Grad und Erfurt und Münster jeweils 22. Heute wird es wieder verbreitet sonnig sein. Ab und zu sind ein paar Wolken dabei. Es soll aber trocken bleiben bei maximal 41 Grad in Gebieten im Westen und Südwesten. Morgen sind dann vom westlichen Mittelgebirgsraum über Nordrhein Westfalen bis nach Niedersachsen Hitzegewitter möglich, auch Unwetter. Ansonsten wird es wieder sonnig sein bei maximal 41 Grad.
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4: Einen wunderschönen guten Morgen miteinander. Wir haben 6:04. Ich freue mich, Sie zu Aufgeweckt am Freitag zu begrüßen. Miri Langenbach ist am Telefon, am Mikrofon.

0: das nicht.
1: 6:11. Schönen guten Morgen. Wir starten gemeinsam in den Freitag. Und soll ich Ihnen mal was verraten? Ich habe tatsächlich schon diese Woche die ersten Weihnachtsgeschenke gekauft. Oh ja, die Familie ist groß und wenn sich eine Gelegenheit bietet, dann schlage ich zu. Auch mitten im Sommer. Und im Wort zum Tag wird es jetzt gleich nochmal weihnachtlich. Reinhard Holmer spricht über einen Heiligabend-Schriftlesungsklassiker aus der Bibel. Es geht um Micha 5. Vers 1.
2: Haben Sie in diesem Jahr schon an Weihnachtsgeschenke gedacht? Ist nicht mehr lange hin. In 6 Monaten ist Weihnachten schon fast wieder vorbei. Und es dauert auch nicht mehr lange und die ersten Weihnachtssachen werden wieder in den Supermärkten zu sehen sein. Wie oft habe ich mich schon darüber geärgert, dass das große Geschäft gefühlt immer früher losgeht. Für mich beginnt die Weihnachtszeit und die Vorbereitungen auf das große Fest immer erst mit dem Advent. Als es im Bekanntenkreis mal wieder um dieses Thema ging und der Ärger von einigen unüberhörbar war, sagte eine Freundin: Ich habe mich früher auch immer darüber geärgert. Aber dann habe ich mir klargemacht, dass wir uns doch zu jeder Jahreszeit darüber freuen können, dass Jesus in diese Welt gekommen ist und uns den Zugang zu Gott ermöglicht hat. Aber warum mitten im Sommer solche Gedanken? Die kamen mir, als ich die heutige Losung der Herrnhuter Brüdergemeinde aus dem Buch des Propheten Micha las. Dort heißt es in Micha 5, Vers 1, »Und du, Bethlehem Ephrata, die du klein bist unter den Tausenden in Juda, aus dir soll mir der kommen, der in Israel Herr sei, dessen Ausgang von Anfang und von Ewigkeit her gewesen ist.« Diese Weissagung des Propheten Micha gehört für viele Christen unbedingt zu Weihnachten. Sie macht deutlich, dass Jesus nicht zufällig in Bethlehem geboren wird. Gott hat dies durch den Propheten 700 Jahre vor Jesus verheißen. Menschlich ist es eher unwahrscheinlich, dass in dem kleinen Bethlehem Gott selbst zur Welt kommt. Nicht das große, prächtige Jerusalem mit seinem Tempel und all den Palästen wählt Gott. Es ist eine kleine Herberge mit einem Stall. So ist Gott. Im zweiten Text dieses Tages aus dem Neuen Testament wird beschrieben, wie die Weisen aus dem Morgenland, Sterndeuter aus dem fernen Osten, nach Jerusalem kommen, um den neugeborenen König der Juden anzubeten. Sie nehmen an, dass dieser neugeborene König im Königspalast geboren ist. Als sie dort nachfragen und die Berater von König Herodes Schriften zitieren, in denen diese Ankunft vorhergesagt wird, ist König Herodes sofort höchst alarmiert. Ein neuer König? Das bedeutet Gefahr für ihn. Die Schriftgelehrten nennen ihm die Stelle aus dem Micha-Buch. Bethlehem ist die Stadt, aus der der Messias, der Erlöser Israels, kommen soll. Herodes hätte lachen können, wenn er an das kleine Bethlehem denkt. Was kann aus so einem Nest schon Großes kommen? Aber er ist ein Machtmensch, ein grenzenlos grausamer Tyrann, der auch vor Mord in seiner eigenen Familie nicht zurückschreckt. Aus Sorge, dass seiner Herrschaft hier eine Gefahr droht, lässt er alle neugeborenen Kinder in Bethlehem töten. Dabei hätte er wissen können, dass ihm von diesem Herrscher keine Gefahr droht. Jesus ist von anderer Qualität als jeder weltliche König. Er ist von Anfang an da und er wird herrschen bis in alle Ewigkeit. Wenn er schon von Anfang an da ist und in Ewigkeit sein wird, kann kein weltlicher Herrscher ihn klein machen. Immer wieder haben die unterschiedlichen Tyrannen versucht, diesen himmlischen Herrscher loszuwerden, indem sie seine Nachfolger verfolgen. Das müssen Christen bis heute in vielen Ländern dieser Welt erleben. Aber dieser König kommt nicht in die Welt, um Tyrannen zu beseitigen, sondern er kommt, um für jeden Menschen den Weg zu Gott frei zu machen. Um sich darüber zu freuen, braucht es wirklich keine Weihnachtsstimmung. Das geht auch im Juni mit langen Tagen und kurzen Nächten. Ich wünsche Ihnen auch mitten im Sommer die Freude darüber, dass Gott in diese Welt kommt, damals im kleinen Bethlehem und heute bei uns.
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Andi Gräb und Arne Kopfermann, zeichne dein Bild. Guten Morgen um 20 nach 6. Hier ist ERF Plus. Das wird schon wieder. Ja, klingt tröstlich, so ein Satz, kann aber auch ziemlich daneben sein. Manchmal wird es eben nicht einfach und schnell wieder. Da bleibt der Satz eine Floskel. Und ja, auch bei Christenmenschen. Dabei haben die doch ihren Glauben. Das kennt Deborah Rosenkranz auch und davon erzählt sie heute in ihrer Radiokolumne Ein Wunder für jeden Tag nach dem Lied vom UND-Kollektiv Freigeliebt.

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1: Halte aus. Halte durch. Das Letzte, das du hören möchtest, wenn du durch eine Zeit gehst, die dich eh schon fordert, ist: Halt durch, das wird schon wieder. Doch genau das möchte ich dir heute sagen. Halte aus, halte durch, das wird wirklich wieder. Und ich sage das, während ich selbst einiges auszuhalten habe, während auch ich durchhalten muss. Und ich teile das mit dir, damit du siehst, dass man mit Gott leben und so etwas dennoch erleben kann. Frag mal Paulus, der kann ein Lied davon singen. Es ist also normal. Was du gerade erlebst, gehört dazu. Die Frage ist, was machen wir daraus? Vielleicht hast du gerade nicht einmal mehr die Kapazität im Kopf, etwas Positives aufzunehmen, geschweige denn zu beten. Kenne ich, verstehe ich. Lasse ich es deswegen einfach sein? Nein. Ich habe mich entschieden. Selbst wenn mir gar nicht danach ist, werde ich tun, was mir möglich ist. Gestern sah das so aus, dass ich einfach auf meiner Couch lag und sagte: Vater, mein Kopf ist sonst wo, doch mein Herz gehört nach wie vor dir. Gar nicht so schwierig, oder? Heute entschied ich mich für mehr. Ich bin sogar auf meinen Crosstrainer gesprungen. Okay, gesprungen war jetzt etwas übertrieben, doch ich habe mich sportlich betätigt und dabei Worship gehört. Und sieh mal einer an. Hier holte mich der Heilige Geist ab und ich fing unerwartet an, Gott zu loben, ihn anzubeten und den negativen Gedanken den Kampf anzusagen. Tust du, was dir möglich ist, tut er, was ihm möglich ist. Was ist dir heute möglich? Geh den ersten Schritt und sieh, wie er dir auf dem Weg begegnet. Denn wenn Gott sagt, das wird schon wieder, dann kannst du das wirklich glauben. Und ja, es heißt, wenn wir am Abend noch weinen und traurig sind, so können wir am Morgen doch wieder vor Freude jubeln. Psalm 30, 6. Amen. Danke für dich.
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Wenn ihr mich von ganzem Herzen suchen werdet, so will ich mich von euch finden lassen, spricht der Herr. Diese wunderbare Zusage steht in Jeremia Kapitel 29 und darauf verlassen sich Therion und Madison Ryan Ward in ihrem Lied Oasis of Hope. Und wenn sie das tun, dann finden sie diese Oase der Hoffnung.

Sie hören ERF Plus, das ist aufgeweckt am Freitag mit Miri Langenbach, das bin ich. Wir haben 6.33 Uhr. Träumen Sie viel? Ich kann mich ja nie erinnern, ne? Ich träume genauso viel wie andere, vermute ich mal, aber ich weiß es nie. Träume sind nicht nur was, das uns zufällig im Schlaf kommt. Oh nein, Träume sind auch etwas, das Gott gerne nutzt, um mit uns Menschen zu sprechen. Passiert immer wieder mal. Ein Grund, sich diesem Thema genauer zu widmen, und zwar in der aktuellen Antenne, dem ERF Printmagazin. Die Highlights daraus stellen wir Ihnen gleich vor nach Vicky Preuß mit Auf dem Weg zum Himmel.

0: Es gibt eine Sache, die tun wir alle. Wir alle träumen. Ja, und wir träumen nicht nur im Schlaf, wo unser Unterbewusstsein sich kräftig auch austobt. Wir können auch im wachen Zustand träumen. Dann malen wir uns aus, wie das Leben so laufen könnte. Auch das kann schön bis schrecklich werden. Träume sind aber nicht nur ein körperliches und geistiges Phänomen. Sie spielen sogar in den christlichen Glauben mit hinein. Und um diese Schnittstelle geht es in der aktuellen Ausgabe des ERF-Printmagazins Antenne. Katrin Faludi aus der Antenne-Redaktion stellt Ihnen jetzt das neue Heft vor. Katrin, was haben denn Träume und der Glaube miteinander zu tun?
1: Ja, das ist eine hochspannende Frage, der sich unser ERF-Yes-Volontär Samuel Wolf im Leitartikel widmet. Er nimmt uns da nämlich mit hinein, wo Träume in der Bibel auftauchen und wie Gott dadurch zum Menschen gesprochen hat. Mhm. Aber da bleibt er nicht stehen, denn wenn Gott damals ja Träume schon genutzt hat, um mit Menschen in Kontakt zu kommen, dann tut er das natürlich auch heute noch. Und wie wir solche Botschaften, wie wir denen auf die Spur kommen und welche Fallstricke es dabei gibt, das erklärt er sehr anschaulich. Und was ich besonders interessant finde, in diesem Artikel lernen wir sogar, was einen guten Traumdeuter ausmacht. Also das ist wirklich, finde ich mal, ein sehr ungewöhnliches, aber auch sehr, sehr gutes Thema.
0: Für den kleinen Nebenjob.
1: Genau.
0: Okay, das ist also die theologische Seite des Themas, der Leitartikel. Aber wir erfahren in der aktuellen Antenne ja auch einiges über ganz reale Träume der Mitarbeiter im Sinnsender.
1: Ja, ganz genau.
0: Für die Neugierigen.
1: Da lernt man die so ein bisschen von einer ganz anderen Seite kennen. Also ich wusste das zum Beispiel auch nicht über den lieben Kollegen, als ich das gelesen habe. Wir lernen zum Beispiel die südamerikanische Seite unseres Personalchefs Bernd Kortmann kennen.
0: Salsa Bernd?
1: Nee, nicht so ganz, aber ja. Also er hat erlebt, wie Gott ihm einen Lebenstraum aufs Herz gelegt hat. Und zwar war er viele Jahre davon überzeugt, dass Gott ihn als Missionar nach Brasilien schicken würde. Und das gab auch immer wieder Bestätigungen und er hat da so richtig auf diesen Traum hingelebt. Aber dann hat er festgestellt, dass solche Träume nichts Statisches sind, sondern dass die sich auch verändern können in Gottes Sinne. Denn heute ist Bernd offensichtlich nicht in Brasilien, sondern hier in Wetzlar und arbeitet mit uns und lebt seinen Traum und seine Berufung. Ja, und wie er das gekommen ist, das erzählt er in diesem sehr persönlichen Artikel.
0: Oh, du Katrin, ich hoffe, die Antenne ist diesmal extra dick. Das sind wirklich interessante Themen. Wir blicken sogar weiter über den großen Teich ins Land, das sprichwörtlich ist für seine Träume, für die American Dreams.
1: Genau, Antenne-Leser kennen und schätzen ihn, den Programmteil von ERF Plus, und da weisen wir unter anderem auf die Sende-Highlights hin. Eins davon ist eine Doppelsendung zur 250. Jahresfeier der amerikanischen Unabhängigkeit.

0: und beschäftigt sich mit dem legendären American Dream. Diese beiden Sendungen hören Sie am Montag um 16 Uhr und am Samstag, dem 4. Juli um 20 Uhr hier bei ERF Plus. Und der kommende Montag ist übrigens auch der Tag, an dem die gedruckte Antenne bei Ihnen ins Haus flattern sollte.
1: In der digitalen Version, da können Sie aber heute schon schmökern.
0: Genau, also werfen Sie gerne mal schon mal einen Blick rein unter www.erf.de/antenne. Und ich muss ja sagen, unsere Grafikerinnen, die machen immer einen schönen Job, aber ich finde, diesmal haben sie einen ganz, ganz besonders schönen Job gemacht. Also optisch, finde ich, ist die Antenne diesmal wirklich ein Augenschmaus. Genießen Sie das einfach mal. Entweder warten Sie jetzt auf die Printversion oder rf.de Antenne.
1: Ich weiß nicht, wie es noch toller werden kann. Ne?
0: Also
1: Grafik, Artikel, Themen, alles drin. Die neue,
0: ein Traum.
1: Traum. 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

0: 6.44 Uhr. Einen schönen guten Morgen miteinander. Sie hören Aufgeweckt am Freitagmorgen. Typisch Miri Langenbach. Ja, da gibt es so einiges, was man mir zuschreibt. Aber ich bin nicht die Einzige. Elke Drossmann zum Beispiel dachte auch schon mal, sie würde jemanden kennen. Hier ist ihr Anstoß zur Bibelstelle Matthäus 14, die Verse 1 und 2.
1: Eine Freundin erzählt mir von einer Person und ich denke, das kann nur Birgit sein. Als ich ihren Namen nenne, werde ich korrigiert. Nein, die Person hat sich mir mit Barbara vorgestellt. Fehlurteil von mir. Oft treffen bestimmte Verhaltensweisen auch auf andere Personen zu. Ob ein König urteilsfähiger ist als ich? Vor fast 2000 Jahren fällt Herodes Antipas, König in Israel, ein Urteil. Im Matthäusevangelium Kapitel 14 in den Versen 1 und 2 wird dies öffentlich. Als Herodes Antipas von Jesus hörte, sagte er zu seinen Ratgebern, das muss Johannes der Täufer sein, der von den Toten auferstanden ist. Darum kann er solche Wunder tun. Herodes Antipas liegt genauso falsch wie ich mit Birgit. Jesus weist sich mit den Wundern als Messias aus, als der Sohn Gottes, der mich vor dem Ertrinken in meinen Fehlurteilen rettet. Johannes der Täufer hat Jesus angekündigt. Er hat die Leute auf eine Begegnung mit Jesus vorbereitet. Doch Johannes ist tot, Jesus lebt. Jesus mit Johannes zu verwechseln, ist ein Fehlurteil. Wieso kommt Herodes zu dem falschen Urteil? Ob er sich fragt, habe ich einen Fehler gemacht, als ich Johannes enthaupten ließ? Hat Johannes doch recht gehabt, als er mich wegen meines Ehebruchs kritisiert hat? Rächt er sich jetzt an mir? Solche Fragen möchte ich mir ersparen. Deshalb will ich mit meinen Urteilen vorsichtig sein, vorbehaltlos in die Begegnung mit anderen Menschen gehen und auf Überraschungen gefasst sein.
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10 vor 7. Einen schönen guten Morgen miteinander. Starten Sie gut in diesen Freitag. Ich wollte noch sagen, Dankeschön fürs Mitmachen. Wir haben ja diese Woche eine kleine Aktion gestartet, wo Sie einen imaginären Fairplay-Preis an tolle Menschen verleihen können. Einfach, weil die so gut reagieren, weil die so nett sind, weil die sich selber immer zurücknehmen, weil sie im Leben immer fair spielen. Und da freut es mich, von Ihnen zu lesen. Es freut mich sowieso, von Ihnen zu lesen. Per WhatsApp an den 0160 979 979 00 und über die ERF Plus App und per E-Mail an studio@erfplus.de und überhaupt. Aber diese Woche freut es mich noch mehr, von Ihnen zu lesen, weil man da einfach so tolle Menschen kennenlernt, die Sie uns vorschlagen. Und schön ist auch, dass Sie da, ich sag mal, familiär sehr begeistert sind. Hier zum Beispiel Annette aus Weinböhla schreibt: Liebes ERF-Team, ich möchte meinen Mann Tobias vorschlagen. Er ist immer an meiner Seite, hat nie ein schlechtes Wort für andere, meist Verständnis für die Situationen. Ein solcher Mensch ist mir bisher noch nie begegnet. Gut, dass ich den geheiratet habe. Ja, Glückwunsch, Annette, zu diesem Mann. Und auch Jana schreibt zum Thema Fairplay was Familiäres. Mein Sohn Martin ist auch so einer, findet sie. Meine pflegebedürftige Mutter wollte noch mal ihre Heimat sehen, aber ohne technische Hilfsmittel undenkbar. In mein kleines Auto hätte das nie und nimmer reingepasst. Mein Jüngster hat mir freiwillig einen Autotausch vorgeschlagen und so konnte ich ohne Platzmangel den Wunsch erfüllen. Nur 460 Kilometer. Mit Gottes Hilfe hat es geklappt, aber ohne Martins Angebot undenkbar. Danke, Jana, für diese schöne Geschichte. Und noch mehr Familienbande haben wir von Anna eingereicht bekommen. Sie schreibt: Zum Thema Fairplay würde ich meine Mutter Romy vorschlagen. Sie redet fast nie schlecht über Menschen, spricht immer fair, versucht zu verstehen und sieht das Gute im Menschen. Selbst als sie auf Arbeit von einer Kollegin über Jahre schlecht gemacht wurde, blieb sie nett, war für sie da und betete für sie, obwohl es sie auch verletzt hat und sie es nicht verstanden hat. Sie nimmt lange Fahrten auf sich, um für die Familie da zu sein und nimmt sich selbst zurück. Streitschlichterin, Vergeberin, Nächstenlieberin. Ich kenne niemand anderen, der sich so hingibt. Ja, das schreibt Hanna und ich freue mich schon drauf, dass ich in dieser Sendung aufgeweckt nochmal ein ERF Plus Fanpaket vergeben kann an einen oder eine von Ihnen, die uns einen Vorschlag machen, welcher Mensch eigentlich mal einen imaginären Preis verliehen haben müsste, weil er oder sie immer fair spielt. Also melden Sie sich heute noch gerne. Die Losfee freut sich drauf, viel Auswahl zu haben.

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1: Ich bin Jerome Nussbaum. Deutschland beendet die Vorrunde der Fußball-WM als Gruppensieger. Im dritten Spiel gab es allerdings gestern Abend gegen Ecuador eine 1:2 Niederlage. Das einzige Tor schoss Sané schon in der zweiten Minute nach einer umstrittenen Vorlage von Pavlovic. Kapitän Joshua Kimmich sprach danach in der ARD von einer verdienten Niederlage.
2: Wir wollten auf jeden Fall gewinnen. Also keiner von uns ist in das Spiel gegangen und hat sich gedacht, wir sind schon sicher Erster, sondern wir wollten unbedingt das Spiel gewinnen. Trotzdem ist jetzt nichts passiert zum Glück und wir dürfen uns keine weitere Niederlage erlauben, das ist klar.
1: Zum Start in die K.O.-Phase spielt Deutschland am Montagabend gegen einen der Drittplatzierten aus den anderen Gruppen. Nach den zwei schweren Erdbeben innerhalb von einer Minute in Venezuela läuft internationale Hilfe an, auch aus Deutschland. Das Auswärtige Amt teilte nach einer Sitzung des Krisenstabs mit, dass schon Wasserfilter, Feldbetten, Zelte und Generatoren bereitstehen. Ein erstes Team des Technischen Hilfswerks ist in die Krisenregion aufgebrochen. Bei der Luftwaffe laufen Vorbereitungen für den Einsatz von 6 Transportflugzeugen. Vor Ort kommen die Retter nur langsam voran. Ganze Straßenzüge sind zusammengebrochen. Fast 190 Tote sind bestätigt. 12.000 Menschen wurden als vermisst gemeldet. In der Straße von Hormuz ist die angelaufene Evakuierung der festsitzenden Schiffe und Seeleute ausgesetzt worden. Am Abend wurde im Golf von Oman ein Frachter angegriffen. US-Medien berichten, dass der Angriff von den iranischen Revolutionsgarden ausgegangen sein soll.
3: Ein Schiff unter der Flagge Singapurs wurde getroffen. Laut Washington Post soll der Angriff mit einer iranischen Drohne erfolgt sein. Danach hieß es von der Internationalen Seeschifffahrtsorganisation, es müsse erneut geprüft werden, ob die erforderlichen Sicherheitsgarantien für die Schiffe auf der Evakuierungsliste und alle anderen Schiffe in der Region weiterhin gewährleistet sind. Vorher hatten die Revolutionsgarden erklärt, eine ohne Abstimmung mit dem Iran angekündigte neue Route in der Straße von Hormuz sei inakzeptabel und gefährlich. Ulrike Klein, Redaktion.
1: Der Bund übernimmt künftig 80% der Kosten, die von ihm beschlossene Gesetze in Ländern und Kommunen verursachen. Auf der Ministerpräsidentenkonferenz mit Kanzler Merz in Berlin gab es dazu eine Einigung. Der Vorsitzende der Konferenz, der rheinland-pfälzische Regierungschef Schnieder, erwartet schon im kommenden Jahr ein Entlastungspotenzial bei den Kommunen von 3 Milliarden Euro. Frankreich, Großbritannien und auch die Schweiz melden neue Hitzerekorde mit bis zu 38 Grad gemessen in Basel. Damit hat die Schweiz die höchste jemals im Monat Juni gemessene Temperatur verzeichnet. In Frankreich reagieren die Behörden inzwischen mit weitreichenden Maßnahmen. Rund 13.500 Schulen blieben geschlossen oder legten Sonderpläne auf. Im Umland von Paris wird schon das Trinkwasser knapp. In Deutschland werden am Nachmittag erstmals bis zu 41 Grad erwartet.
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1: Die Temperaturen liegen im Moment in Köln und in Bonn bei 24 Grad. 19 messen wir in Hamburg und in Bremen, 18 in Berlin, 22 Grad in Dresden, Frankfurt am Main 24, Stuttgart 23, München 20 Grad und Erfurt und Münster jeweils 22. Heute wird es wieder verbreitet sonnig sein. Ab und zu sind ein paar Wolken dabei. Es soll aber trocken bleiben bei maximal 41 Grad in Gebieten im Westen und Südwesten. Morgen sind dann vom westlichen Mittelgebirgsraum über Nordrhein-Westfalen bis nach Niedersachsen Hitzegewitter möglich, auch Unwetter. Ansonsten wird es wieder sonnig sein bei maximal 41 Grad.
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5: Ein
4: schönen guten Morgen miteinander. Ich bin Miri Langenbach. Es ist 7:04 und auch Maria ist schon wach. Sie schreibt eine WhatsApp an den 0160 979 979 00. Einen gesegneten Morgen. Gruß aus Unterhaching. Eine gesegnete Sendung wünscht sie auch noch. Dankeschön. Guten Morgen, Maria. Los geht's mit uns. Manuela schreibt auch guten Morgen, ERF. Per WhatsApp ins Studio. So kann's doch losgehen. Ich bin da, Sie sind da, Musik ist da. Weiter geht's im Programm.

0: Anna-Marie Stein ist schon mit Gott verbunden. Heute Morgen um 7.12 Uhr, so singt sie es in Online with God Again. Und Sie haben jetzt Gelegenheit, es ihr gleich zu tun. Es kommt das Wort zum Tag in Ihre Gehörgänge. Darin geht's heute um Weihnachtsgeschenke. Ja! Wissen Sie was? Ich habe schon welche gekauft. Die Familie ist groß. Wenn sich eine Gelegenheit bietet, dann schlag ich zu, auch wenn Sommer ist. Ja, und Rainer Holmer spricht im Wort zum Tag jetzt über eine Heiligabend-Schriftlesungsklassiker aus der Bibel. Es geht nämlich um Micha 5, Vers 1.
1: Haben Sie in diesem Jahr schon an Weihnachtsgeschenke gedacht? Ist nicht mehr lange hin. In 6 Monaten ist Weihnachten schon fast wieder vorbei. Und es dauert auch nicht mehr lange und die ersten Weihnachtssachen werden wieder in den Supermärkten zu sehen sein. Wie oft habe ich mich schon darüber geärgert, dass das große Geschäft gefühlt immer früher losgeht. Für mich beginnt die Weihnachtszeit und die Vorbereitungen auf das große Fest immer erst mit dem Advent. Als es im Bekanntenkreis mal wieder um dieses Thema ging und der Ärger von einigen unüberhörbar war, sagte eine Freundin: Ich habe mich früher auch immer darüber geärgert. Aber dann habe ich mir klargemacht, dass wir uns doch zu jeder Jahreszeit darüber freuen können, dass Jesus in diese Welt gekommen ist und uns den Zugang zu Gott ermöglicht hat. Aber warum mitten im Sommer solche Gedanken? Die kamen mir, als ich die heutige Losung der Herrnhuter Brüdergemeinde aus dem Buch des Propheten Micha las. Dort heißt es in Micha 5, Vers 1, Und du, Bethlehem Ephrata, die du klein bist unter den Tausenden in Juda, aus dir soll mir der kommen, der in Israel Herr sei, dessen Ausgang von Anfang und von Ewigkeit her gewesen ist. Diese Weissagung des Propheten Micha gehört für viele Christen unbedingt zu Weihnachten. Sie macht deutlich, dass Jesus nicht zufällig in Bethlehem geboren wird. Gott hat dies durch den Propheten 700 Jahre vor Jesus verheißen. Menschlich ist es eher unwahrscheinlich, dass in dem kleinen Bethlehem Gott selbst zur Welt kommt. Nicht das große, prächtige Jerusalem mit seinem Tempel und all den Palästen wählt Gott. Es ist eine kleine Herberge mit einem Stall. So ist Gott. Im zweiten Text dieses Tages aus dem Neuen Testament wird beschrieben, wie die Weisen aus dem Morgenland, Sterndeuter aus dem fernen Osten, nach Jerusalem kommen, um den neugeborenen König der Juden anzubeten. Sie nehmen an, dass dieser neugeborene König im Königspalast geboren ist. Als sie dort nachfragen und die Berater von König Herodes Schriften zitieren, in denen diese Ankunft vorhergesagt wird, ist König Herodes sofort höchst alarmiert. Ein neuer König? Das bedeutet Gefahr für ihn. Die Schriftgelehrten nennen ihm die Stelle aus dem Micha-Buch. Bethlehem ist die Stadt, aus der der Messias, der Erlöser Israels, kommen soll. Herodes hätte lachen können, wenn er an das kleine Bethlehem denkt. Was kann aus so einem Nest schon Großes kommen? Aber er ist ein Machtmensch, ein grenzenlos grausamer Tyrann, der auch vor Mord in seiner eigenen Familie nicht zurückschreckt. Aus Sorge, dass seiner Herrschaft hier eine Gefahr droht, lässt er alle neugeborenen Kinder in Bethlehem töten. Dabei hätte er wissen können, dass ihm von diesem Herrscher keine Gefahr droht. Jesus ist von anderer Qualität als jeder weltliche König. Er ist von Anfang an da und er wird herrschen bis in alle Ewigkeit. Wenn er schon von Anfang an da ist und in Ewigkeit sein wird, kann kein weltlicher Herrscher ihn klein machen. Immer wieder haben die unterschiedlichen Tyrannen versucht, diesen himmlischen Herrscher loszuwerden, indem sie seine Nachfolger verfolgen. Das müssen Christen bis heute in vielen Ländern dieser Welt erleben. Aber dieser König kommt nicht in die Welt, um Tyrannen zu beseitigen, sondern er kommt, um für jeden Menschen den Weg zu Gott frei zu machen. Um sich darüber zu freuen, braucht es wirklich keine Weihnachtsstimmung. Das geht auch im Juni mit langen Tagen und kurzen Nächten. Ich wünsche Ihnen auch mitten im Sommer die Freude darüber, dass Gott in diese Welt kommt, damals im kleinen Bethlehem und heute bei uns.
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0: 7.23 Uhr, hier ist ERF Plus am Freitagmorgen. Diese Woche kickt der Klimawandel so richtig und wir müssen irgendwie damit zurechtkommen. Der aktuelle Hitzedom und die historische Hitzewelle halten wohl noch bis zum Wochenende an und erst kommende Woche kühlt es auf ein normaleres sommerliches Niveau ab. Ich hoffe, Sie haben Maßnahmen ergreifen können, um da gut durchzukommen und möchte jetzt auch noch dafür beten. Machen Sie mit?
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0: Herr Jesus Christus, unser Bewahrer, du siehst uns in diesen heißen Tagen und weißt, für wen das echt gefährlich ist. Du kennst unsere Kraft und auch unsere Grenzen. Wenn die Sonne drückt, die Energie nachlässt und alles schwerer wird, dann sei du unsere Stärke und unser Halt. Trag du uns durch diese Tage, Jesus. Bewahre uns an Leib und Seele. Schenke uns genug Kraft für das, was getan werden muss und Ruhe für das, was bis nach dem Hitzegewitter warten darf. Lass uns achtsam mit uns selbst und miteinander umgehen. Wenn ich gut zurechtkomme und den Sommer genieße, gib mir offene Augen und Mitgefühl für die, denen ich helfen kann. Herr Jesus, wenn die Hitze uns müde macht, dann schenke uns Geduld und Ausdauer. Wenn wir uns matt fühlen, dann richte uns innerlich auf. Wenn wir klagen, dann erinnere du uns daran, dass du da bist und uns nicht allein lässt. Sei du Schatten in der Last, Atem in der Enge, Trost in der Erschöpfung und Hoffnung in jedem anstrengenden Tag. Lehre uns auszuhalten, ohne hart zu werden und zu vertrauen, ohne aufzugeben. Herr Jesus, ich lege dir die Menschen an dein Herz, alle, die draußen unterwegs sind, alle, die körperlich schwer arbeiten, Kranke, Ältere und Schwache, bewahre du sie und trag sie durch, bis es wieder kühler wird. Schick uns Erleichterung, Herr Jesus, denn du bist der Gott, der mitgeht, der stärkt, der erhält. Dir vertrauen wir uns an, heute und an allen Tagen. Amen.

Gestern Abend war es endlich wieder soweit. Gruppenspiel der deutschen Fußballnationalmannschaft. Gegen Ecuador haben sie leider verloren. Aber was soll's? Wir sind ja trotzdem weiter. Hat einer gesehen, ob es wieder den kleinen Mittelkreis, Gebetskreis mit Felix Metscher und Jonathan Tah gegeben hat? Das fände ich cool, wenn die das jedes Mal machen. Ich glaube, sie hatten es sich auf jeden Fall vorgenommen. Und wenn Fußballer beten, dann freut sich ja auch der deutsche Außenminister Johann Wadephul. Jawohl. Warum? Das erfahren Sie gleich hier auf ERF Plus nach Anja Lehmann mit Die güldne Sonne.

0: gesehen werden. Der Johannisempfang war diesmal ein Aufruf zur Verteidigung unserer demokratisch-freiheitlichen Gesellschaft. Unser Hauptstadtkorrespondent Oliver Jeske war da, wo er hingehört, nämlich vor Ort mit dabei.
1: Der horrende Anstieg des Antisemitismus in diesem Land. Daran dürfen wir uns nicht gewöhnen. Als Gesellschaft nicht und als Kirche erst recht nicht.
2: Die freiheitlich-demokratische Gesellschaft in Deutschland steht unter Druck. Das ist die Überzeugung von Kirsten Fehrs. Die Ratsvorsitzende der Evangelischen Kirche in Deutschland, sie sieht das Miteinander, das Arbeiten an guten gemeinsamen Zielen in Gefahr.
1: Glasklar hält die Botschaft des Evangeliums gegen. Wer Gott liebt, überlässt der Verachtung und dem Hass keinen Raum, lässt nicht zu, andere zu verunglimpfen. Ganz gleich, woher jemand kommt und wie jemand lebt. Unser Menschenbild verlangt Respekt allen gegenüber. Und das ist nicht verhandelbar. In dieser Klarheit des Evangeliums liegt unsere Stärke. Und diese Stärke wird jetzt in unserem Land gebraucht.
2: Diese Auffassung teilt auch Johann Wadephul. In seinem Grußwort auf dem Johannesempfang der Evangelischen Kirche bekennt sich der Außenminister zu den christlichen Fundamenten unserer Gesellschaft und politischen Ordnung.
3: Wer Politik macht, tut es mit der Überzeugung, dass wir die Gestaltung selbst in der Hand haben. Das ist zumindest mein Politikverständnis. Bürgerlichkeit ist das Verdienst des Protestantismus. Und es ist auch das, was diejenigen, die totalitär denken, abschaffen wollen. Der Protestantismus steht für das Gegenteil. Und deswegen wird er zum Ziel des Totalitären. Eine freie Gesellschaft erkennt man nicht daran, dass Religion unsichtbar wird, sondern dass Menschen ihren Glauben sichtbar leben können.
2: Aktuell sehr anschaulich wird das aus Sicht Wadephuls bei der Fußball-Weltmeisterschaft.
3: Wenn zwei Fußballnationalspieler nach einem Spiel gemeinsam auf dem Rasen niederknien und beten, dann ist das für mich zunächst einmal nichts anderes als ein sichtbarer Ausdruck von Dankbarkeit, Demut und Glaube. Und dennoch erleben wir, wie aus diesem Gebet binnen Minuten ein Kulturkampf wird, weil sichtbarer christlicher Glaube in unserer Öffentlichkeit mittlerweile irritiert. Eine freie Gesellschaft muss sich gerade in solchen Debatten beweisen und behaupten. Sichtbar gelebter Glaube erinnert uns an das christliche Menschenbild, auf dessen Boden unsere Gesellschaft entstanden ist, an die Kontinuität, die uns in einer schwierigen Weltlage Halt und Orientierung gibt.
2: Eine freiheitlich-demokratische Grundordnung, die sich gegen alles Totalitäre stellt. Sie schützt nicht nur die Glaubens- und Gewissensfreiheit. Umgekehrt ist der Glaube an Gott für den deutschen Außenminister eine Kraftquelle, um in schwierigen politischen Zeiten zu bestehen.
3: Das feste, manchmal erschütterte, aber doch unerschütterliche Vertrauen auf Gott. Das gibt uns Orientierung, auch mir, weil ich eben überzeugt bin, dass wir ohne dieses Vertrauen, ohne die Zuversicht alle irre werden. Und für mein Berufsfeld gilt das allemal.
2: Der Johannesempfang in der französischen Friedrichstadtkirche in Berlin, er ist in diesem Jahr zu einem Appell geworden, unsere Demokratie zu verteidigen gegen alle, die sie in Frage stellen. Die Probleme, die es unzweifelhaft gibt, dürften nicht dazu führen, dass Populisten die Oberhand gewinnen. Denn die Grundordnung, die wir heute haben, ist zu kostbar, um sie aufzugeben. Noch einmal die EKD-Ratsvorsitzende Kirsten Fehrs.
1: Bergpredigt und Grundgesetz. Man müsste eigentlich vor jeder Tagesschau beide Texte einmal hören, um dankbar zu verinnerlichen, in was für einem freien und offenen Land wir leben.
0: Kirsten Fehrs, die Ratsvorsitzende der Evangelischen Kirche in Deutschland, auf dem Johannisempfang in Berlin. Ein Bericht von Oliver Jeske. Sie finden ihn auf erfplus.de und in der erfplus-App in der Mediathek unter Aktuelles vom Tag und bei Aufgeweckt.

0: 7.47 Uhr, guten Morgen miteinander. Hier ist Aufgewacht mit Miri Langenbach. Ja, ja, typisch Miri Langenbach. Haben Sie das heute schon gedacht? Es gibt so einiges, was man mir zuschreibt, aber ich bin auch nicht die Einzige. Elke Drossmann zum Beispiel dachte auch schon mal, sie würde jemanden kennen. Hier ist ihr Anstoß zur Bibelstelle Matthäus 14, die Verse 1 und 2.
1: Eine Freundin erzählt mir von einer Person und ich denke, das kann nur Birgit sein. Als ich ihren Namen nenne, werde ich korrigiert. Nein, die Person hat sich mir mit Barbara vorgestellt. Fehlurteil von mir. Oft treffen bestimmte Verhaltensweisen auch auf andere Personen zu. Ob ein König urteilsfähiger ist als ich? Vor fast 2000 Jahren fällt Herodes Antipas, König in Israel, ein Urteil. Im Matthäusevangelium Kapitel 14 in den Versen 1 und 2 wird dies öffentlich. Als Herodes Antipas von Jesus hörte, sagte er zu seinen Ratgebern, das muss Johannes der Täufer sein, der von den Toten auferstanden ist. Darum kann er solche Wunder tun. Herodes Antipas liegt genauso falsch wie ich mit Birgit. Jesus weist sich mit den Wundern als Messias aus, als der Sohn Gottes, der mich vor dem Ertrinken in meinen Fehlurteilen rettet. Johannes der Täufer hat Jesus angekündigt. Er hat die Leute auf eine Begegnung mit Jesus vorbereitet. Doch Johannes ist tot, Jesus lebt. Jesus mit Johannes zu verwechseln, ist ein Fehlurteil. Wieso kommt Herodes zu dem falschen Urteil? Ob er sich fragt, habe ich einen Fehler gemacht, als ich Johannes enthaupten ließ? Hat Johannes doch recht gehabt, als er mich wegen meines Ehebruchs kritisiert hat? Rächt er sich jetzt an mir? Solche Fragen möchte ich mir ersparen. Deshalb will ich mit meinen Urteilen vorsichtig sein, vorbehaltlos in die Begegnung mit anderen Menschen gehen und auf Überraschungen gefasst sein.
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Jetzt auch so ein Power-Duo in der christlichen Musik. Hanjo Gäbler und Miriam Schäfer mit Herr, wir glauben an dich. Einen schönen guten Morgen miteinander. Sie hören Aufgeweckt auf ERF Plus. Es ist 7.53 Uhr und bevor wir an die Nachrichten abgeben aus Berlin, bin ich Ihnen natürlich noch die Antwort auf die Rätselfrage von gestern schuldig. Wir wollten im Donnerstagsrätsel gestern von Ihnen wissen, wo lässt sich Schatten befinden, der in der Bibel sehr häufig in Verbindung mit dem Schutz verwendet wird, den Gott Menschen anbietet. Ein tierisches Körperteil war gesucht und die richtige Antwort ist der Flügel. Ja, da gibt's ein paar Bibelstellen, Psalm 17, Psalm 36, Psalm 63. Da hatten sie freie Auswahl und es haben viele gewusst. Und zwei werden gewinnen. Das Buch von Rainer Harter, Vater Unser, eine faszinierende Wiederentdeckung. Wir geben ein Exemplar nach Barth. Ich glaube, ist es auf Rügen? Ist auf jeden Fall Mecklenburg-Vorpommern. An Helga Kupper. Und die zweite Ausgabe des Buches geht nach Zwönitz an Gunther Lasch. Herzlichen Glückwunsch zum Gewinn. Machen Sie nächste Woche gerne wieder mit und rätseln Sie in der Bibel herum. Das macht immer besonders viel Spaß, wie ich finde.

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2: Ich bin Jerome Nussbaum. Mit einer 1:2 Niederlage gegen Ecuador hat Deutschland die Vorrunde bei der Fußball-WM abgeschlossen und auch überstanden. Schon vorher war klar, dass die DFB-11 als Gruppensieger im 16. Finale steht. Auch diesmal wurde der zweifache Torschütze aus dem zweiten Spiel, Dennis Undaf, erst in der 60. Minute eingewechselt. Er konnte diesmal aber nichts ausrichten.
3: Ja, ich hatte das Gefühl, dass wir nicht so zielstrebig waren wie in den letzten beiden Spielen, sondern den Ball viel mehr außen rum laufen lassen haben. Da gab es nicht so viele Chancen, die wir haben hatten. Ich glaube, Leroy hatte, als ich drin war, eine und meine am Außennetz. Ich glaube, das war's. Und ja, müssen wir, wie gesagt, besser spielen, besser werden, angucken und dann einfach besser werden. Das ist jetzt nicht so schlimm, nur weil wir jetzt ein Spiel verloren haben. Und am Montag geht's schon wieder weiter. Das ist das Schöne am Fußball. Und dann müssen wir gewinnen und dann ist alles wieder gut.
2: Die anderen Ergebnisse: Curaçao, Elfenbeinküste 0:2. Tunesien, Niederlande 1:3. Japan, Schweden 1:1. Türkei, USA 3:2. Und Paraguay, Australien 0:0. Durch eine Gesetzesänderung soll es Umweltverbänden künftig erschwert werden, den Bau von Infrastrukturprojekten gerichtlich zu stoppen. Der Bundestag hat dazu einen Beschluss gefasst. Demnach hat eine Klage nicht mehr automatisch eine aufschiebende Wirkung. Stattdessen muss das erst ein Gericht so entscheiden. Außerdem dürfen Umweltverbände nur noch klagen, wenn ein Bauprojekt in ihren, wie es heißt, sachlichen und räumlichen Aufgabenbereich fällt. Die Zahl der Erdbebenopfer bei dem schweren Doppelbeben in Venezuela ist auf über 230 gestiegen. Die Regierung in Caracas nennt bisher nur vorläufige Zahlen. Demnach wurden mehr als 4.300 Menschen verletzt.
4: Zuletzt waren noch 12.000 Menschen als vermisst gemeldet. Die Retter sind seit gestern im Dauereinsatz, vor allem in der stark betroffenen Küstenregion im Norden Venezuelas. Auf Videos ist zu sehen, wie ganze Straßenzüge eingestürzt sind, darunter auch Hochhäuser. Zahlreiche Tote werden unter den Trümmern vermutet. Vor Ort heißt es von Überlebenden, auf solche Ereignisse sei man nicht vorbereitet gewesen. Die Einsatzkräfte hätten zu lange gebraucht, es fehle an Technik und Maschinen. Internationale Hilfe ist angelaufen, auch aus Deutschland. Ulrike Klein, Redaktion.
2: Aus dem Golf von Oman ist ein neuer Angriff auf einen Frachter gemeldet worden. Die Internationale Schifffahrtsorganisation hat deshalb die Evakuierung der festsitzenden Schiffe durch die Straße von Hormuz ausgesetzt. Die USA machen die iranischen Revolutionsgarden für den Drohnenangriff verantwortlich. Sie hatten vorher erklärt, die einzig zugelassene Route sei die, die der Iran festgelegt habe. Die Nutzung anderer Routen sei untersagt. Vor einer Woche hatten die USA und der Iran eigentlich eine Rahmenvereinbarung geschlossen, die auch die Öffnung der Ölhandelsroute umfasst.
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2: Wir schauen auf die aktuellen Temperaturen. Köln und Bonn 28 Grad, 23 sind es in Hamburg und in Bremen, 28 auch in Berlin, Dresden und Frankfurt am Main, Stuttgart 29 Grad, München und Erfurt 27 und Münster 28 Grad. Heute wird es wieder verbreitet sonnig sein, ab und zu sind ein paar Wolken dabei, es soll aber trocken bleiben, bei maximal 41 Grad in Gebieten im Westen und Südwesten. Morgen sind dann vom westlichen Mittelgebirgsraum über Nordrhein-Westfalen bis nach Niedersachsen Hitzegewitter möglich, auch Unwetter. Ansonsten wird es wieder sonnig sein, bei maximal 41 Grad.
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0: Es wird 8:04. Einen wunderschönen guten Morgen miteinander. Wie schön, dass wir gemeinsam in den Freitag starten. Sie hören Aufgeweckt mit Miri Langenbach. Und Musik liefert Simon Kümbling zum Start in diese ERF Plus Stunde. Sein Lied heißt Junger Mann.

0: 11 nach 8. Schönen guten Morgen, liebe Hörerinnen und Hörer von ERF Plus. Ich entschuldige mich an dieser Stelle, aber ich kann nicht anders. Es ist mir ein bisschen weihnachtlich zumute. Das liegt an zwei Dingen. Erstens habe ich tatsächlich diese Woche schon Weihnachtsgeschenke gekauft. Normalerweise mache ich das nicht, aber die Gelegenheit war günstig, so, auch mitten im Sommer. Und zweitens liegt das am Wort zum Tag. Da wird es jetzt auch nochmal sehr weihnachtlich. Reinhard Holmer spricht über einen Heiligabend-Schriftlesungsklassiker aus der Bibel. Er steht in Micha 5, Vers 1.
1: In 6 Monaten ist Weihnachten schon fast wieder vorbei. Und es dauert auch nicht mehr lange, und die ersten Weihnachtssachen werden wieder in den Supermärkten zu sehen sein. Wie oft habe ich mich schon darüber geärgert, dass das große Geschäft gefühlt immer früher losgeht. Für mich beginnt die Weihnachtszeit und die Vorbereitungen auf das große Fest immer erst mit dem Advent. Als es im Bekanntenkreis mal wieder um dieses Thema ging und der Ärger von einigen unüberhörbar war, sagte eine Freundin: Ich habe mich früher auch immer darüber geärgert. Aber dann habe ich mir klargemacht, dass wir uns doch zu jeder Jahreszeit darüber freuen können, dass Jesus in diese Welt gekommen ist und uns den Zugang zu Gott ermöglicht hat. Aber warum mitten im Sommer solche Gedanken? Die kamen mir, als ich die heutige Losung der Herrnhuter Brüdergemeinde aus dem Buch des Propheten Micha las. Dort heißt es in Micha 5, Vers 1: Und du, Bethlehem Ephrata, die du klein bist unter den Tausenden in Juda, aus dir soll mir der kommen, der in Israel Herr sei, dessen Ausgang von Anfang und von Ewigkeit her gewesen ist. Diese Weissagung des Propheten Micha gehört für viele Christen unbedingt zu Weihnachten. Sie macht deutlich, dass Jesus nicht zufällig in Bethlehem geboren wird. Gott hat dies durch den Propheten 700 Jahre vor Jesus verheißen. Menschlich ist es eher unwahrscheinlich, dass in dem kleinen Bethlehem Gott selbst zur Welt kommt. Nicht das große, prächtige Jerusalem mit seinem Tempel und all den Palästen wählt Gott. Es ist eine kleine Herberge mit einem Stall. So ist Gott. Im zweiten Text dieses Tages aus dem Neuen Testament wird beschrieben, wie die Weisen aus dem Morgenland, Sterndeuter aus dem fernen Osten, nach Jerusalem kommen, um den neugeborenen König der Juden anzubeten. Sie nehmen an, dass dieser neugeborene König im Königspalast geboren ist. Als sie dort nachfragen und die Berater von König Herodes Schriften zitieren, in denen diese Ankunft vorhergesagt wird, ist König Herodes sofort höchst alarmiert. Ein neuer König? Das bedeutet Gefahr für ihn. Die Schriftgelehrten nennen ihm die Stelle aus dem Micha-Buch. Bethlehem ist die Stadt, aus der der Messias, der Erlöser Israels, kommen soll. Herodes hätte lachen können, wenn er an das kleine Bethlehem denkt. Was kann aus so einem Nest schon Großes kommen? Aber er ist ein Machtmensch, ein grenzenlos grausamer Tyrann, der auch vor Mord in seiner eigenen Familie nicht zurückschreckt. Aus Sorge, dass seiner Herrschaft hier eine Gefahr droht, lässt er alle neugeborenen Kinder in Bethlehem töten. Dabei hätte er wissen können, dass ihm von diesem Herrscher keine Gefahr droht. Jesus ist von anderer Qualität als jeder weltliche König. Er ist von Anfang an da und er wird herrschen bis in alle Ewigkeit. Wenn er schon von Anfang an da ist und in Ewigkeit sein wird, kann kein weltlicher Herrscher ihn klein machen. Immer wieder haben die unterschiedlichen Tyrannen versucht, diesen himmlischen Herrscher loszuwerden, indem sie seine Nachfolger verfolgen. Das müssen Christen bis heute in vielen Ländern dieser Welt erleben. Aber dieser König kommt nicht in die Welt, um Tyrannen zu beseitigen, sondern er kommt, um für jeden Menschen den Weg zu Gott frei zu machen. Um sich darüber zu freuen, braucht es wirklich keine Weihnachtsstimmung. Das geht auch im Juni mit langen Tagen und kurzen Nächten. Ich wünsche Ihnen auch mitten im Sommer die Freude darüber, dass Gott in diese Welt kommt, damals im kleinen Bethlehem und heute bei uns.
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Guten Morgen um 8.22 Uhr. Wissen Sie, was Sie vergangene Nacht geträumt haben? Also ich weiß das nie. Aber Träume sind nicht nur was, das uns zufällig im Schlaf passiert. Träume können mehr. Zum Beispiel ist es was, was Gott gerne nutzt, um mit uns Menschen zu sprechen. Grund genug, sich dem Thema genauer zu widmen. Und zwar in der aktuellen ERF-Antenne, dem Printmagazin vom ERF. Da bekommen Sie hier gleich schon mal einen ersten Überblick übers neue Thema. Nach Jan Premke mit Wir wagen zu träumen.

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0: Es gibt eine Sache, die tun wir alle. Wir alle träumen. Ja, und wir träumen nicht nur im Schlaf, wo unser Unterbewusstsein sich kräftig auch austobt. Wir können auch im wachen Zustand träumen. Dann malen wir uns aus, wie das Leben so laufen könnte. Auch das kann schön bis schrecklich werden. Träume sind aber nicht nur ein körperliches und geistiges Phänomen. Sie spielen sogar in den christlichen Glauben mit hinein. Und um diese Schnittstelle geht es in der aktuellen Ausgabe des ERF-Printmagazins Antenne. Katrin Faludi aus der Antenne-Redaktion stellt Ihnen jetzt das neue Heft vor. Katrin, was haben denn Träume und der Glaube miteinander zu tun?
1: Ja, das ist eine hochspannende Frage, der sich unser ERF-Yes-Volontär Samuel Wolf im Leitartikel widmet. Er nimmt uns da nämlich mit hinein, wo Träume in der Bibel auftauchen und wie Gott dadurch zum Menschen gesprochen hat. Mhm. Aber da bleibt er nicht stehen, denn wenn Gott damals ja Träume schon genutzt hat, um mit Menschen in Kontakt zu kommen, dann tut er das natürlich auch heute noch. Und wie wir solche Botschaften, wie wir denen auf die Spur kommen und welche Fallstricke es dabei gibt, das erklärt er sehr anschaulich. Und was ich besonders interessant finde, in diesem Artikel lernen wir sogar, was einen guten Traumdeuter ausmacht. Also das ist wirklich, finde ich mal, ein sehr ungewöhnliches, aber auch sehr, sehr gutes Thema.
0: Für den kleinen Nebenjob.
1: Genau.
0: Okay, das ist also die theologische Seite des Themas, der Leitartikel. Aber wir erfahren in der aktuellen Antenne ja auch einiges über ganz reale Träume der Mitarbeiter im Sinnsender.
1: Ja, ganz genau.
0: Für die also Neugierigen.
1: Da lernt man die so ein bisschen von einer ganz anderen Seite kennen. Also ich wusste das zum Beispiel auch nicht über den lieben Kollegen, als ich das gelesen habe. Wir lernen zum Beispiel die südamerikanische Seite unseres Personalchefs Bernd Kortmann kennen.
0: Salsa Bernd?
1: Nee, nicht so ganz, aber ja. Also er hat erlebt, wie Gott ihm einen Lebenstraum aufs Herz gelegt hat. Und zwar war er viele Jahre davon überzeugt, dass Gott ihn als Missionar nach Brasilien schicken würde. Und das gab auch immer wieder Bestätigungen und er hat da so richtig auf diesen Traum hingelebt. Aber dann hat er festgestellt, dass solche Träume nichts Statisches sind, sondern dass die sich auch verändern können in Gottes Sinne. Denn heute ist Bernd offensichtlich nicht in Brasilien, sondern hier in Wetzlar und arbeitet mit uns und lebt seinen Traum und seine Berufung. Ja, und wie er das gekommen ist, das erzählt er in diesem sehr persönlichen Artikel.
0: Oh, du Katrin, ich hoffe, die Antenne ist diesmal extra dick. Das sind wirklich interessante Themen. Wir blicken sogar weiter über den großen Teich ins Land, das sprichwörtlich ist für seine Träume, für die American Dreams.
1: Genau, Antenne-Leser kennen und schätzen ihn, den Programmteil von ERF Plus, und da weisen wir unter anderem auf die Sende-Highlights hin. Eins davon ist eine Doppelsendung zur 250. Jahresfeier der amerikanischen Unabhängigkeit und beschäftigt sich mit dem legendären American Dream. Diese beiden Sendungen hören Sie am Montag um 16 Uhr und am Samstag, dem 4. Juli um 20 Uhr hier bei ERF Plus. Und der kommende Montag ist übrigens auch der Tag, an dem die gedruckte Antenne bei Ihnen ins Haus flattern sollte.
0: In der digitalen Version, da können Sie aber heute schon schmökern.
1: Genau, also werfen Sie gerne mal schon mal einen Blick rein unter www.erf.de/antenne. Und ich muss ja sagen, unsere Grafikerinnen, die machen immer einen schönen Job, aber ich finde, diesmal haben sie einen ganz, ganz besonders schönen Job gemacht. Also optisch, finde ich, ist die Antenne diesmal wirklich ein Augenschmaus. Genießen Sie das einfach mal. Entweder warten Sie jetzt auf die Printversion oder rf.de Antenne.
0: Ich weiß nicht, wie es noch toller werden kann.
1: Ne? Also
0: Grafik,
1: Highlight.
0: Artikel, Themen, alles drin.
1: Die neue, ein Traum.
0: Ein Traum. Die neue Antenne zum Thema Träume kommt entweder am Montag zu Ihnen ins Haus in der Printversion und falls das nicht der Fall ist, abonnieren Sie die Antenne doch einfach kostenlos oder lesen Sie sie digital als E-Paper. Alle Infos finden Sie auf der Seite www.erf.de/antenne.

So klingt ERF Plus am Freitagmorgen. Das ist aufgeweckt. Ich freue mich, dass Sie mit dabei sind. Gleich hören Sie hier bei uns unseren Bundesaußenminister Johann Wadephul, der sich freut, wenn Fußballer miteinander beten. So geschehen bei der Fußball-WM. Felix Metscher und Jonathan Tah haben ja da den kleinen Gebetskreis am Mittelpunkt ins Leben gerufen. Und warum Herr Wadephul das besonders schön und gut und wichtig findet, das erklärt er nach Love Come Down von Future Divine.

0: Einmal im Jahr lädt die evangelische Kirche in Deutschland zum Johannisempfang nach Berlin. Dann geben sich Politik, Prominenz und Kirchenvertreter die Klinke in die Hand. Dabei geht es um mehr als Netzwerken und gesehen werden. Der Johannisempfang war diesmal ein Aufruf zur Verteidigung unserer demokratisch-freiheitlichen Gesellschaft. Unser Hauptstadtkorrespondent Oliver Jeske war da, wo er hingehört, nämlich vor Ort mit dabei.
1: Der horrende Anstieg des Antisemitismus in diesem Land. Daran dürfen wir uns nicht gewöhnen. Als Gesellschaft nicht und als Kirche erst recht nicht.
2: Die freiheitlich-demokratische Gesellschaft in Deutschland steht unter Druck. Das ist die Überzeugung von Kirsten Fehrs. Die Ratsvorsitzende der evangelischen Kirche in Deutschland, sie sieht das Miteinander, das Arbeiten an guten gemeinsamen Zielen in Gefahr.
1: Glasklar hält die Botschaft des Evangeliums gegen. Wer Gott liebt, überlässt der Verachtung und dem Hass keinen Raum, lässt nicht zu, andere zu verunglimpfen. Ganz gleich, woher jemand kommt und wie jemand lebt. Unser Menschenbild verlangt Respekt allen gegenüber. Und das ist nicht verhandelbar. In dieser Klarheit des Evangeliums liegt unsere Stärke. Und diese Stärke wird jetzt in unserem Land gebraucht.
2: Diese Auffassung teilt auch Johann Wadephul. In seinem Grußwort auf dem Johannesempfang der evangelischen Kirche bekennt sich der Außenminister zu den christlichen Fundamenten unserer Gesellschaft und politischen Ordnung.
3: Wer Politik macht, tut es mit der Überzeugung, dass wir die Gestaltung selbst in der Hand haben. Das ist zumindest mein Politikverständnis. Bürgerlichkeit ist das Verdienst des Protestantismus. Und es ist auch das, was diejenigen, die totalitär denken, abschaffen wollen. Der Protestantismus steht für das Gegenteil. Und deswegen wird er zum Ziel des Totalitären. Eine freie Gesellschaft erkennt man nicht daran, dass Religion unsichtbar wird, sondern dass Menschen ihren Glauben sichtbar leben können.
2: Aktuell sehr anschaulich wird das

0: aus Sicht Wadefuhls bei der Fußball-Weltmeisterschaft.
1: Wenn zwei Fußballnationalspieler nach einem Spiel gemeinsam auf dem Rasen niederknien und beten, dann ist das für mich zunächst einmal nichts anderes als ein sichtbarer Ausdruck von Dankbarkeit, Demut und Glaube. Und dennoch erleben wir, wie aus diesem Gebet binnen Minuten ein Kulturkampf wird, weil sichtbarer christlicher Glaube in unserer Öffentlichkeit mittlerweile irritiert. Eine freie Gesellschaft muss sich gerade in solchen Debatten beweisen und behaupten. Sichtbar gelebter Glaube erinnert uns an das christliche Menschenbild, auf dessen Boden unsere Gesellschaft entstanden ist, an die Kontinuität, die uns in einer schwierigen Weltlage Halt und Orientierung gibt.
0: Eine freiheitlich-demokratische Grundordnung, die sich gegen alles Totalitäre stellt. Sie schützt nicht nur die Glaubens- und Gewissensfreiheit. Umgekehrt ist der Glaube an Gott für den deutschen Außenminister eine Kraftquelle, um in schwierigen politischen Zeiten zu bestehen.
1: Das feste, manchmal erschütterte, aber doch unerschütterliche Vertrauen auf Gott. Das gibt uns Orientierung, auch mir. Weil ich eben überzeugt bin, dass wir ohne dieses Vertrauen, ohne die Zuversicht alle irre werden. Und für mein Berufsfeld gilt das allemal.
0: Der Johannesempfang in der französischen Friedrichstadtkirche in Berlin. Er ist in diesem Jahr zu einem Appell geworden, unsere Demokratie zu verteidigen gegen alle, die sie in Frage stellen. Die Probleme, die es unzweifelhaft gibt, dürften nicht dazu führen, dass Populisten die Oberhand gewinnen. Denn die Grundordnung, die wir heute haben, ist zu kostbar, um sie aufzugeben. Noch einmal die EKD-Ratsvorsitzende Kirsten Fehrs.
2: Bergpredigt und Grundgesetz. Man müsste eigentlich vor jeder Tagesschau beide Texte einmal hören, um dankbar zu verinnerlichen, in was für einem freien und offenen Land wir leben.
3: Kirsten Fehrs, die Ratsvorsitzende der Evangelischen Kirche in Deutschland, auf dem Johannesempfang in Berlin. Ein Bericht von Oliver Jeske. Sie finden ihn auf erfplus.de und in der erfplus-App in der Mediathek unter Aktuelles vom Tag und bei Aufgeweckt.

0: finde ich einen guten Vorschlag von Weider und Mohns. Wir fangen an, wir machen das zusammen, bis wir die Liebe sehen. Ja, typisch Miri Langenbach. Da gibt's so einiges, was man mir zuschreibt. Aber ich bin auch lang nicht die Einzige. Elke Drossmann zum Beispiel, die hat auch schon mal gedacht, sie würde jemanden kennen. Hier ist ihr Anstoß zur Bibelstelle Matthäus 14, die Verse 1 und 2.
1: Eine Freundin erzählt mir von einer Person und ich denke, das kann nur Birgit sein. Als ich ihren Namen nenne, werde ich korrigiert. Nein, die Person hat sich mir mit Barbara vorgestellt. Fehlurteil von mir. Oft treffen bestimmte Verhaltensweisen auch auf andere Personen zu. Ob ein König urteilsfähiger ist als ich? Vor fast 2000 Jahren fällt Herodes Antipas, König in Israel, ein Urteil. Im Matthäusevangelium Kapitel 14 in den Versen 1 und 2 wird dies öffentlich. Als Herodes Antipas von Jesus hörte, sagte er zu seinen Ratgebern, das muss Johannes der Täufer sein, der von den Toten auferstanden ist. Darum kann er solche Wunder tun. Herodes Antipas liegt genauso falsch wie ich mit Birgit. Jesus weist sich mit den Wundern als Messias aus, als der Sohn Gottes, der mich vor dem Ertrinken in meinen Fehlurteilen rettet. Johannes der Täufer hat Jesus angekündigt. Er hat die Leute auf eine Begegnung mit Jesus vorbereitet. Doch Johannes ist tot, Jesus lebt. Jesus mit Johannes zu verwechseln, ist ein Fehlurteil. Wieso kommt Herodes zu dem falschen Urteil? Ob er sich fragt, habe ich einen Fehler gemacht, als ich Johannes enthaupten ließ? Hat Johannes doch recht gehabt, als er mich wegen meines Ehebruchs kritisiert hat? Rächt er sich jetzt an mir? Solche Fragen möchte ich mir ersparen. Deshalb will ich mit meinen Urteilen vorsichtig sein, vorbehaltlos in die Begegnung mit anderen Menschen gehen und auf Überraschungen gefasst sein.
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Samuel Harfst, ich wünsche dir was. Ja, apropos Glück, wir haben ja noch ein ERF Plus Fanpaket zu verschenken. Bei der Fußball-WM, da geht so langsam die Gruppenphase zu Ende. Ich meine, wenn ich es richtig verfolgt habe, dass die Fairplay-Wertung diesmal keine Rolle spielen wird. Aber theoretisch kann die über Weiterkommen oder Ausscheiden entscheiden. Also immer fair spielen, ne? Gilt nicht nur für Fußballer, sondern einfach für alle. Wie angenehm sind diese Menschen, die einfach immer fair spielen, oder? Die nett sind, die sich selbst nicht so wichtig nehmen, die Nachteile in Kauf nehmen zum Vorteil der anderen. Sie haben diese Woche hierin aufgeweckt viele solcher Menschen genannt, die eigentlich mal eine Auszeichnung, einen Fairplay-Preis verdient hätten. Vielen Dank fürs Mitmachen. Das war wunderbar zu lesen. Eine dieser Personen, die kann ich Ihnen jetzt noch vorstellen. Danach ist die Aktion zu Ende. Die Glücksfee hat sich entschieden für die Nachricht von Annette aus Weinböhler. Das liegt zwischen Meißen und Moritzburg. Und Annette hat uns geschrieben: Liebes ERF-Team, ich möchte meinen Mann Tobias vorschlagen. Er ist immer an meiner Seite, hat nie ein schlechtes Wort für andere. Und es heißt etwas, wenn man so vertraut miteinander ist. Meist Verständnis für die Situation anderer. Ein solcher Mensch ist mir bisher noch nie begegnet. Gut, dass ich ihn geheiratet habe. Ja, da freuen wir uns mit Ihnen, Annette. Wir grüßen Sie zurück. Herzlichen Glückwunsch zum ERF Plus Fanpaket. Wir packen Ihnen ein Frühstücksbrettchen ein und eine Kaffeetasse und noch viele andere schöne Dinge. Und dann können Sie sich überlegen, ob Sie alles für sich behalten, ob Sie Ihrem Mann tatsächlich einen Preis verleihen möchten mit unseren Sachen oder ob Sie einfach miteinander teilen. Sie sind ja immerhin ein Ehepaar. Das war aufgeweckt am Freitag. Ich wünsche Ihnen einen mit wundervollen Tag. Wenn Sie uns jetzt verlassen möchten, machen Sie es gut. Und wenn Sie dranbleiben, freuen Sie sich auf Gern gehört. Ich habe schon einen Blick gewagt. Es wird wieder ein schönes, buntes Programm. Ich bin Miri Langenbach und ich bin raus.

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1: Ich bin Jerome Nussbaum. Mit einer 1:2 Niederlage gegen Ecuador hat Deutschland die Vorrunde bei der Fußball-WM abgeschlossen und auch überstanden. Schon vorher war klar, dass die DFB 11 als Gruppensieger im 16-Finale steht. Auch diesmal wurde der zweifache Torschütze aus dem zweiten Spiel, Dennis Undaf, erst in der 60. Minute eingewechselt. Er konnte diesmal aber nichts ausrichten.
2: Ja, ich hatte das Gefühl, dass wir nicht so zielstrebig waren wie in den letzten beiden Spielen, sondern den Ball viel mehr außen rum laufen lassen haben. Da gab es nicht so viele Chancen, die wir haben hatten. Ich glaube, Leroy hatte, als ich drin war, eine und meine am Außennetz. Ich glaube, das war's. Und ja, müssen wir, wie gesagt, besser spielen, besser werden, angucken und dann einfach besser werden. Das ist jetzt nicht so schlimm, nur weil wir jetzt ein Spiel verloren haben. Und am Montag geht's schon wieder weiter. Das ist das Schöne am Fußball und dann müssen wir gewinnen und dann ist alles wieder gut.
1: Die anderen Ergebnisse: Curaçao, Elfenbeinküste 0:2, Tunesien, Niederlande 1:3, Japan, Schweden 1:1, Türkei, USA 3:2 und Paraguay, Australien 0:0. Durch eine Gesetzesänderung soll es Umweltverbänden künftig erschwert werden, den Bau von Infrastrukturprojekten gerichtlich zu stoppen. Der Bundestag hat dazu einen Beschluss gefasst. Demnach hat eine Klage nicht mehr automatisch eine aufschiebende Wirkung. Stattdessen muss das erst ein Gericht so entscheiden. Außerdem dürfen Umweltverbände nur noch klagen, wenn ein Bauprojekt in ihren, wie es heißt, sachlichen und räumlichen Aufgabenbereich fällt. Die Zahl der Erdbebenopfer bei dem schweren Doppelbeben in Venezuela ist auf über 230 gestiegen. Die Regierung in Caracas nennt bisher nur vorläufige Zahlen. Demnach wurden mehr als 4.300 Menschen verletzt.
3: Zuletzt waren noch 12.000 Menschen als vermisst gemeldet. Die Retter sind seit gestern im Dauereinsatz, vor allem in der stark betroffenen Küstenregion im Norden Venezuelas. Auf Videos ist zu sehen, wie ganze Straßenzüge eingestürzt sind, darunter auch Hochhäuser. Zahlreiche Tote werden unter den Trümmern vermutet. Vor Ort heißt es von Überlebenden, auf solche Ereignisse sei man nicht vorbereitet gewesen. Die Einsatzkräfte hätten zu lange gebraucht, es fehle an Technik und Maschinen. Internationale Hilfe ist angelaufen, auch aus Deutschland. Ulrike Klein, Redaktion.
1: Aus dem Golf von Oman ist ein neuer Angriff auf einen Frachter gemeldet worden. Die Internationale Schifffahrtsorganisation hat deshalb die Evakuierung der festsitzenden Schiffe durch die Straße von Hormuz ausgesetzt. Die USA machen die iranischen Revolutionsgarden für den Drohnenangriff verantwortlich. Sie hatten vorher erklärt, die einzig zugelassene Route sei die, die der Iran festgelegt habe. Die Nutzung anderer Routen sei untersagt. Vor einer Woche hatten die USA und der Iran eigentlich eine Rahmenvereinbarung geschlossen, die auch die Öffnung der Ölhandelsroute umfasst.
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1: Wir schauen auf die aktuellen Temperaturen. Köln und Bonn 28 Grad, 23 sind es in Hamburg und in Bremen, 28 auch in Berlin, Dresden und Frankfurt am Main, Stuttgart 29 Grad, München und Erfurt 27 und Münster 28 Grad. Heute wird es wieder verbreitet sonnig sein, ab und zu sind ein paar Wolken dabei, es soll aber trocken bleiben, bei maximal 41 Grad in Gebieten im Westen und Südwesten. Morgen sind dann vom westlichen Mittelgebirgsraum über Nordrhein-Westfalen bis nach Niedersachsen Hitzegewitter möglich, auch Unwetter. Ansonsten wird es wieder sonnig sein, bei maximal 41 Grad.
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4: Letzte Runde gern gehört für diese Woche. Willkommen in der Freitagsausgabe. Ich bin Miri Langenbach und freue mich auf 2 Stunden ERF Plus mit Ihren Liedwünschen, Ihren Grüßen an liebe Menschen, Ihren Lieblingsliedern. Wir beginnen mit Jerusalem von Siegfried Fietz. Das hat sich Esther aus Rosenfeld gewünscht. Ganz in der Nähe von Villingen-Schwenningen liegt das. Und sie schickt damit Grüße an ihren lieben Mann Hans-Christoph.

Im Erzgebirge gibt's ein Geburtstagskind, mindestens eins. Aus Drehbach hat Katrin uns geschrieben. Sie wünscht sich das Lied »Schön, dass es dich gibt« von Martin Pepper. Dazu schreibt sie, der Anlass ist der 61. Geburtstag meines lieben Mannes Frank. Danke für 39 Jahre Ehe. Danke, dass du immer für mich da bist. Unser himmlischer Papa behüte und segne dich auch im neuen Lebensjahr.

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0: Hallo, ich würde ganz gerne für meinen lieben Mann Klaus, der morgen Geburtstag hat, das Lied bestellen. Du hast heute Geburtstag. Ich bin mir nicht sicher, ob das so heißt. Wir wollen ihn grüßen. Margret, Florian, Ingrid, Günther, seine liebe Frau und seinen Sohn, die ihn von Herzen lieben, zu seinem Geburtstag. Morgen am 26. feiert er seinen 76. Geburtstag und wir wünschen ihm Gottes Segen und alles Liebe. Und vielleicht klappt das mit dem Lied. Und wir danken dem ERF-Team von Herzen für die tolle Musik und für alles, ja, für die Verbreitung von Gottes Wort. Dankeschön.
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Hier ist Margret Arnold aus Neubulach. Ich wünsche mir und meinem Mann zum 55. Hochzeitstag am 26. Juni das Lied Jesu meine Freude, Jesu meine Ruhe. Das haben wir oft im Chor gesungen. Ebenfalls Hochzeitstag haben am 26. Juni Martin und Esther Sieler aus Entzweiingen. Auch Ihnen gilt dieses Lied. Danke an das ERF-Team für die wunderschöne Liedsendung. Ja, sie ist immer wieder eine Freude. Danke, auf Wiederhören.

Hallo, hier ist Norbert Seidel aus Pietzpool und ich möchte meine Frau Iris zum runden Geburtstag grüßen und auch meine Schwiegereltern Ulrich und Erika Glowatzki im Elisabeth-Stift in Velten mit dem Lied „Die Ewigkeit ist mein Zuhause“ mit Mia Friesen und ihrer Band. Ganz herzlich grüßen und selbstverständlich ein großes Dankeschön an die Mitarbeiter des ERF. Allen ein Gott befohlen. Und auf Wiederhören.

Die große Hymne von der Ewigkeit. Paula Friesen für die Outbreak Band. Hat sich auch Andrea aus Ergersheim gewünscht. Ist in Mittelfranken, denke ich. Und schickt damit liebe Grüße an ihre Freundin Eva. Jesus Christus hat mal der Gemeinde in Laodicea ausrichten lassen: Ich kenne deine Werke, dass du weder kalt noch warm bist. Und dann höre ich ihn quasi seufzen: Ach, dass du doch kalt oder warm wärest. Ja, Gleichgültigkeit ist manchmal die schlechteste Variante. Den Gedanken führt Susanne Pommerin-Weidner jetzt weiter in ihrem Impuls zum Liedtext des Liedes der Woche. Hier ist Glaube trägt von Amelie Beck.

Glaube trägt, so heißt das Lied der Woche von Amelie Beck. Gleichgültigkeit ist ein Beziehungskiller. Wenn ich eine Person ignoriere, nicht mehr mit ihr kommuniziere, sie weder liebe noch hasse, dann ist die Beziehung tot. Glauben an Gott ist ebenfalls Beziehung. Es gibt ein Ich und ein Du. Diese Beziehung hält alles aus, nur keine Gleichgültigkeit. Es darf geliebt, gestritten, gelacht und geweint werden. Gott erträgt mich mit all meinen Widersprüchlichkeiten. Die Sängerin Amelie Beck mutet in ihrem Lied Gott auch alles zu, was sie gerade umtreibt. Ihre Hilflosigkeit und Angst, ihre Verwirrung über sein Schweigen, ihren Zweifel und ihr hartnäckiges Rufen nach seiner Hilfe. Sie lässt Gott nicht los. So ist Glauben. Und dieser Glaube trägt, auch wenn es ein zweifelnder, fragender oder angeknackster Glaube ist. Denn die Hauptsache sind nicht meine stabilen oder wackelnden Gefühle Gott gegenüber, sondern seine feste und unwandelbare Liebe zu mir.

Glaube trägt. Das ist Amelie Beck auf ERF Plus. Wenn Sie online gehen auf erfplus.de oder in Ihre ERF Plus App in die Mediathek und dann zum Lied der Woche, dann finden Sie zu den Impulsen von Susanne Pommerin-Weidner auch immer noch den Link zu der Das Gespräch-Sendung mit Amelie und Daniel Beck. Da erzählen Sie, was Ihnen als verwaiste Eltern Halt, Trost und Hoffnung schenkt. Meine Empfehlung. erfplus.de, Mediathek, Lied der Woche. Der Link ist unter dem Beschreibungstext. Jetzt grüßen wir alle Zuhörer der Geiersdorfer Kirchgemeinde. Und zwar von Claudia aus Chemnitz. Die hat sich für Sie alle das Lied Kleines Licht von Klaus-André Eickhoff gewünscht.

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Ja, hier ist Dagmar Wicke aus Freiburg. Ich wünsche mir für meine Freundin Mary, für den Engel Barbara und für Karin Bofe in Freiburg das Lied Nie allein, die Vertonung vom 23. Psalm. Es gefällt mir sehr gut und es war der Lieblingspsalm meiner besten Freundin, die verstorben ist vor 8 Jahren, und auch meiner. Schönes Wochenende. Tschüss.

0: Herr ist mein Hirte. Mir wird nichts mangeln. Er weidet mich auf einer grünen Aue und führt mich zum frischen Wasser. Er erquickt meine Seele. Er führt mich auf rechter Straße, um seines Namens willen. Und ob ich schon wanderte im finstersten Tal, fürchte ich kein Unglück, denn du bist bei mir. Dein Stecken und Stab trösten mich. Du bereitest vor mir einen Tisch im Angesicht meiner Feinde. Du salbst mein Haupt mit Öl und schenkst mir voll ein. Gutes und Barmherzigkeit werden mir folgen mein Leben lang, und ich werde bleiben im Hause des Herrn immer da.
1: Guten Morgen, mein Name ist Martin Schürmann aus Lemgo. Ich wünsche mir das Lied Befiehl du deine Wege, und zwar in einer speziellen Version, eine fröhliche Version von Michael Haydn. Ich weiß nicht, ob Sie dieses Lied haben, aber mir gefällt es sehr gut, weil der Text so zuversichtlich ist und die normale Melodie etwas traurig ist. Also ganz herzlichen Dank, wenn Sie es spielen können. Ich wünsche allen Hörern, besonders die Älteren, die sehr unter der Hitze leiden, einen von Gott gesegneten Tag. Alles Liebe und vielen Dank.

In Kleinaspach, das liegt etwa 8 Kilometer nordwestlich von Backnang, da ist man sehr genügsam, was die Liedwünsche angeht. Friedwald wünscht sich nämlich irgendwas von Thomas Rups Unger anlässlich seines Geburtstages morgen. Ja gut, dann suchen wir aus, lieber Friedwald, Ihnen Gottes Segen zum Geburtstag mit dem Lied »Herr, ich dank dir«.

So ganz langsam, man soll ja keine Energie verschwenden bei solchem Wetter, so ganz langsam bewegen wir uns in Richtung Nachrichten voran. Davor hören Sie noch ein Instrumentalstück von Tom Keen. Manchmal im Sommer heißt es. Was manchmal im Sommer geschieht, hören Sie ja dann. Und Sie hören, weil Jesus die einzig wahre Hoffnung ist, so schreibt es Bettina aus Thieringen im Zollernalbkreis, das Lied Jesus, meine Hoffnung lebt. Hier in der Version von Urban Life Worship.

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1: Ich bin Jerome Nussbaum. Die Hitzewelle mit noch nie zuvor gemessenen Temperaturen in Deutschland steht vor ihrem Höhepunkt. In Teilen Nordrhein-Westfalens werden 40 Grad erwartet, weiter südlich sogar noch darüber.
2: Zahlreiche Open-Air-Veranstaltungen wurden aus Sicherheitsgründen abgesagt, jedoch nicht die zwei Auftritte von Helene Fischer im Kölner Rhein-Energiestadion mit 100.000 Menschen. Der Veranstalter erlaubt wegen der Hitze ausnahmsweise Mini-Ventilatoren, kleine Fächer und alkoholfreie Trinkpacks. Dagegen wurde weiter westlich in den Niederlanden die DEFCON One, eines der größten Elektrofestivals, kurz nach der Eröffnung wieder abgebrochen. Besucher müssen vorzeitig abreisen. In Frankreich müssen Bewohner rund um Paris mit Wasser in Flaschen versorgt werden, weil Trinkwasser knapp wird. Noah Ulrich, Redaktion.
1: Bundesfamilienministerin Prien plant offenbar eine Sparmaßnahme beim Elterngeld. Künftig soll es nur noch 14 Monate Elterngeld geben, wenn sich die Partner die Zeit je zur Hälfte teilen, berichtet das Redaktionsnetzwerk Deutschland. Bisher gibt es die Unterstützung, wenn ein Elternteil mindestens 2 Monate davon bezieht, in der Regel der Vater. Mehr als 2 Monate nehmen nur wenige Männer. Aus Koalitionskreisen in Berlin heißt es demnach auch, dass es sich um eine Maßnahme für mehr Gleichstellung handele. Internationale Hilfsteams sind auf dem Weg in die Erdbebengebiete von Venezuela. Aus Deutschland reisen zunächst 50 Einsatzkräfte des THW an. Sie wollen mit Spürhunden in den Trümmern nach Überlebenden suchen. Mexiko schickt 250 Kräfte. Auch die USA haben Suchtrupps entsandt. Außerdem Nothilfen in Höhe von 150 Millionen Dollar zugesagt. Die Zahl der Todesopfer hatte die Regierung in Caracas zuletzt mit 235 angegeben. Die Zahl der Vermissten liegt bei rund 40.000. In der Straße von Hormuz ist die angelaufene Evakuierung der festsitzenden Schiffe und Seeleute ausgesetzt. Am Abend wurde im Golf von Oman ein Frachter angegriffen. US-Medien berichten, dass der Angriff von den iranischen Revolutionsgarden ausgegangen sein soll.
3: Ein Schiff unter der Flagge Singapurs wurde getroffen. Laut Washington Post soll der Angriff mit einer iranischen Drohne erfolgt sein. Danach hieß es von der Internationalen Seeschifffahrtsorganisation, es müsse erneut geprüft werden, ob die erforderlichen Sicherheitsgarantien für die Schiffe auf der Evakuierungsliste und alle anderen Schiffe in der Region weiterhin gewährleistet sind. Vorher hatten die Revolutionsgarden erklärt, eine ohne Abstimmung mit dem Iran angekündigte neue Route in der Straße von Hormuz sei inakzeptabel und gefährlich. Ulrike Klein, Redaktion.
1: Etwas mehr als die Hälfte der Brandenburger sind für Olympische Spiele in der Region. Laut dem Brandenburg-Trend der ARD von Infratest DIMAP halten 51% der Befragten eine solche Bewerbung für eher gut, 40% für eher schlecht. Berlin will sich zusammen mit Brandenburg, Mecklenburg-Vorpommern und auch Sachsen und Schleswig-Holstein bewerben. Im Rennen als deutscher Austragungsort sind auch noch München und die Rhein-Ruhr-Region.
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1: Die Temperaturen liegen im Moment in Köln und in Bonn bei 30 Grad. 23 messen wir in Hamburg und in Bremen, 27 in Berlin und Dresden, Frankfurt am Main 30, Stuttgart 29, München 27 Grad, Erfurt und Münster jeweils 28. Es ist verbreitet sonnig oder nur gering bewölkt und überall trocken. Die Höchstwerte liegen heute zwischen 31 und 38 Grad. Im Westen und Südwesten werden lokal bis zu 41 Grad erwartet. Nur auf den Inseln ist es kühler. Morgen geht es mit viel Sonne weiter. Später ziehen aber an der Nordseeküste sowie vom westlichen Mittelgebirgsraum kräftige Gewitter heran. Die sollen dann am Abend auch Niedersachsen erreichen. Die Höchstwerte können lokal bis auf 42 Grad steigen.
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4: 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Ihre Lieblingslieder, Ihre Liedwünsche, Ihre Grüße an liebe Menschen. Das ist Gern gehört am Freitagmorgen. Ich bin Miri Langenbach und ein nächster Gruß hat uns erreicht aus Trossingen. Im Schwarzwald ist das. Ruth hat sich das Lied gewünscht. Bei dir, Jesu, will ich bleiben. Der Anlass ist einfach so und der Interpret ist egal. Das lässt uns viel Spielraum. Vielen Dank dafür, liebe Ruth. Wir haben für Sie den Interpreten Ninive Studio Chor ausgesucht. Sagen wir mal so, da singe ich Ihnen jetzt auch mal ein Lied vor. Hören Sie mal hin, vielleicht hören Sie mich ja raus.

Hallo, hier ist Kathi aus Chemnitz. Ich wünsche mir das Lied Nun danket all und bringet er. Und ich würde mich freuen, wenn Sie das in einer Version spielen könnten, wo möglichst viele Verse gesungen werden, weil der Text einfach wunderschön ist. Vielen lieben Dank und Gott segne und behüte Sie, die Mitarbeiter und auch alle Hörer. Danke, tschüss.

Brigitte Schulz aus Hamburg gratuliert ihrer Schwester Doris Hoffmeister in Duisburg zum 91. Geburtstag, wünscht ihr Gottes Segen und seine Begleitung im neuen Lebensjahr mit dem Lied Gott wird dich tragen. Danke.

zum Geburtstag am kommenden Sonntag grüßen wir recht gerne unseren lieben Christoph Manfred Eichel im badischen Niedelsheim. Und da ja angeblich das Badener Land von der Sonne verwöhnt wird, ersuchen wir das Paul Gerhardt-Lied von der güldenen Sonne abzuspielen. Es müssen ja nicht gleich alle 12 Strophen sein. Grüße an die ganze Familie sowie an Evi und Marion, deine Eltern aus den Zweihingen. Gleichzeitig grüßen wir alle Mithörer höflichst

Hallo, liebes EAF-Team. Herzlichen Dank für Ihre schöne Sendung. Und ich hätte gern das Lied Die Gnade von Danny Blatt, hätte ich gern wieder mal gehört. Denn die Gnade, die brauchen wir ja jeden Tag. Vielen Dank für Ihre Sendung.

0: Sie hören Gern gehört am Freitag mit Ihren Liedwünschen und Grüßen an liebe Menschen und Ihren Lieblingsliedern. Wir machen weiter mit Auf dem Boden deines Wortes von Simon Georg. Worum geht's? Um die Bibel. Ja, für manche nur ein uraltes Buch, Geschichten aus einer anderen Zeit, scheinbar weit weg vom Alltag. Andere lesen gern darin und erleben, dass es wirklich Gottes Wort ist. Mitten ins Leben gesprochen, tröstend und verändernd. Was die Bibel für Simon Georg bedeutet und was er mit ihr verbindet, hat er in dieses Lied gepackt. Auf dem Boden deines Wortes. In der Musikgeschichte erzählt er Ihnen jetzt mehr dazu.
1: Oft fragt man sich, was ist stabil, was hält wirklich? Gerade in der Zeit, wo so viel unsicher ist. Und ich bin froh, dass ich immer wieder ankern kann in Gottes Wort, in der Bibel. Gerade morgens nehme ich mir gern Zeit, um zu hören, wie Gott zu mir spricht und was er mir sagen will. Und ich entdecke, wie vielfältig das auch ist und wie gut, sich an Gottes Wort festzuhalten. Das ist der Boden, der wirklich trägt, auf den ich mich stellen kann. Und ich möchte dieses Statement immer wieder machen und habe deswegen dieses Lied geschrieben. Wir wollen auf dem Boden deines Wortes bleiben. Ich wünsche es mir für mich, aber auch für christliche Gemeinden und Gemeinschaften, dass sie diese Aussage machen und sagen, die Bibel ist das, wo wir uns dran festhalten. Es ist das, wo Gott spricht und wo er auch klar macht, wie wir stabil und gut mit ihm gemeinsam leben und durch diese Zeit kommen können.

0: Simon Georg war das. Mit seinem Lied Auf dem Boden deines Wortes. Er hat dazu auch ein schönes Lyric-Video gemacht. Das finden Sie auf YouTube. Wir haben es auf der Seite zu dieser Musikgeschichte für Sie einfach mal verlinkt. Gehen Sie also online auf erfplus.de oder in Ihre erfplus-App in die Mediathek zur Musikgeschichte. Ja, und vielleicht wird das Lied ja dann auch bald ein Wunsch in gern gehört. Hier ist ERF Plus. Mit wem machen wir weiter?
1: Dieter und Petra Morgen aus Borken in Hessen. Wir grüßen Heike und Jochen Riedel aus Fritzlar und freuen uns, dass wir im Glauben miteinander verbunden sind. Als Lied wünschen wir uns von einer Worship-Gruppe Jesus, Herr der Herrlichkeit. Falls das nicht da ist, würden wir uns freuen über Ich will dir danken unter den Völkern. Vielen Dank und Gottes Segen.

0: Einen sonnigen guten Morgen wünsche ich allen, die zuhören. Mein Name ist Margit Trinks. Ich möchte zusammen mit meinen Kindern, meinem Mann Günther, unserem Vater und Schwiegervater von ganzem Herzen zu seinem heutigen Geburtstag gratulieren. Und zwar mit dem Lied Du bist du von Jürgen Wehr. Alles Liebe und Gute, Gottes Schutz und Segen für sein neues Lebensjahr. Herzliche Grüße auch an das ERF-Team und vielen Dank für Ihre wunderbare Sendung.
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Hallo, hier ist Sebastian Geier aus Ursprung aus dem schönen Erzgebirge. Ich möchte heute am 26.06. meinen Vati in Trebach grüßen. Vati, du hast heute Geburtstag und ich wünsche dir, auch im Namen meiner lieben Frau Nicole, wir wünschen dir gottesreichen Segen, dass du mit unserem Herrn immer wieder ja im Leben gehst wie bisher. Danke, dass es dich gibt. Wir haben dich lieb. Und wir grüßen dich mit dem Lied Meine Zeit steht in deinen Händen. Sei behütet, Basti.

So klingt die Freitagsausgabe von Gern gehört. In Moers am Niederrhein hört uns Michael. Und er hat sich das Lied gewünscht, Dankt dem Herrn mit frohem Mut. Weil, so schreibt er, ich einen besonderen Grund zum Danken habe. Mehr verrät er uns leider nicht, aber das ist ja auch völlig in Ordnung. Sie hören jetzt also den ERF-Studiochor mit der Vertonung des Gedichts von Matthias Jorissen. Der ist ein Mann des 18. Jahrhunderts. Er wird 1739 in Wesel geboren. Er hat einen berühmten Cousin, nämlich Gerhard Terstegen. Und von ihm beeinflusst wird Jorissen Pfarrer. Anfangs ist er Prediger in niederländischen Gemeinden. Problemlos verläuft sein Job allerdings auch nicht. Weil er für die geschmähten Gemeinschaftschristen eintritt, verbietet ihm die Regierung die Kanzel und erteilt ihm einen öffentlichen Verweis. 1782 wird Matthias Jorissen dann Prediger in der deutschen Gemeinde in Den Haag. Von dem Psalmengesang der holländischen Reformierten angeregt, veröffentlicht er 1798 für die reformierten deutschen Gemeinden eine neue Bereimung der Psalmen, welche vor allem am Niederrhein Eingang findet. Ja, und so kam es dann zu dem Lied Dankt dem Herrn mit frohem Mut. Es basiert auf dem Bibelvers Danket dem Herrn, denn er ist freundlich und seine Güte währet ewiglich. Psalm 107, Vers 1.

0: Still den Sturm in mir von Samuel Harfst. Komm und still den Sturm, heißt es ganz offiziell. Dieses Lied hat sich Gabi aus Nattenhausen bei uns gewünscht. Und zwar für alle, so schreibt sie es, die eine Sturmstillung brauchen und Kraft durch die Hitzetage durchzukommen. Liebe Grüße auch an meinen lieben Mann und unsere Kinder Tabea und Samuel mit ihren Partnern.
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0: Gerade eben habe ich Ihnen die Entstehungsgeschichte des Chorals Dankt dem Herrn mit frohem Mut kurz näher gebracht. Und ja, die Bibel ist schon seit jeher die erste Anlaufstelle für christliche Musikerinnen und Musiker als ein Quell der Inspiration. Auch für die Musikerin Sobi. In ihrem Lied Talita Wake Up vertont sie eine Begebenheit aus dem Markus-Evangelium. Jesus weckt da ein Mädchen auf, das gestorben ist. Talita cum sind seine Worte. Und dann geschieht's. Mädchen, wach auf. Sobi glaubt, ein solches Wunder könnte Jesus auch heute noch jederzeit tun. Deswegen haben wir Talita Wake Up für Sie übersetzt. Das spiele ich Ihnen noch sehr gerne mit dem Vorschlag, dass Sie es vielleicht in Ihre Liste der Das wünsche ich mir bald mal beim ERF-Lieder aufnehmen. Und damit verabschiede ich mich von Ihnen. Vielen Dank für Ihre Mithilfe, für diese schöne Sendung, die jetzt zu Ende geht. Segenregen für den Tag gewünscht. Kommen Sie gut durch die Hitze und wir hören uns bestimmt bald mal wieder. Tschüss, Miri Langenbach ist der Name.
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1: Ich bin Jerome Nussbaum. Der Attentäter vom Magdeburger Weihnachtsmarkt hat die Höchststrafe bekommen. Talib A. wurde unter anderem wegen sechsfachen Mordes zu lebenslanger Haft verurteilt. Außerdem ordnete das Gericht eine anschließende Sicherungsverwahrung an. 6 Menschen waren bei dem Anschlag ums Leben gekommen. Mehr als 300 weitere wurden verletzt. Die Hitzewelle mit noch nie zuvor gemessenen Temperaturen in Deutschland steht vor ihrem Höhepunkt. In Teilen Nordrhein-Westfalens werden 40 Grad erwartet, weiter südlich sogar noch darüber.
2: Zahlreiche Open-Air-Veranstaltungen wurden aus Sicherheitsgründen abgesagt, jedoch nicht die 2 Auftritte von Helene Fischer im Kölner Rhein-Energiestadion mit 100.000 Menschen. Der Veranstalter erlaubt wegen der Hitze ausnahmsweise Mini-Ventilatoren, kleine Fächer und alkoholfreie Trinkpacks. Dagegen wurde weiter westlich in den Niederlanden die DEFCON 1, eines der größten Elektrofestivals, kurz nach der Eröffnung wieder abgebrochen. Besucher müssen vorzeitig abreisen. In Frankreich müssen Bewohner rund um Paris mit Wasser in Flaschen versorgt werden, weil Trinkwasser knapp wird. Noah Ulrich, Redaktion.
1: Bundesfamilienministerin Prien plant offenbar eine Sparmaßnahme beim Elterngeld. Künftig soll es nur noch 14 Monate Elterngeld geben, wenn sich die Partner die Zeit je zur Hälfte teilen, berichtet das Redaktionsnetzwerk Deutschland. Bisher gibt es die Unterstützung, wenn ein Elternteil mindestens 2 Monate davon bezieht, in der Regel der Vater. Mehr als 2 Monate nehmen nur wenige Männer. Aus Koalitionskreisen in Berlin heißt es demnach auch, dass es sich um eine Maßnahme für mehr Gleichstellung handele. In der Straße von Hormuz ist die angelaufene Evakuierung der festsitzenden Schiffe und Seeleute ausgesetzt. Am Abend wurde im Golf von Oman ein Frachter angegriffen. US-Medien berichten, dass der Angriff von den iranischen Revolutionsgarden ausgegangen sein soll.
3: Ein Schiff unter der Flagge Singapurs wurde getroffen. Laut Washington Post soll der Angriff mit einer iranischen Drohne erfolgt sein. Danach hieß es von der Internationalen Seeschifffahrtsorganisation, es müsse erneut geprüft werden, ob die erforderlichen Sicherheitsgarantien für die Schiffe auf der Evakuierungsliste und alle anderen Schiffe in der Region weiterhin gewährleistet sind. Vorher hatten die Revolutionsgarden erklärt, eine ohne Abstimmung mit dem Iran angekündigte neue Route in der Straße von Hormuz sei inakzeptabel und gefährlich. Ulrike Klein, Redaktion.
1: Etwas mehr als die Hälfte der Brandenburger sind für Olympische Spiele in der Region. Laut dem Brandenburg-Trend der ARD von Infratest DIMAP halten 51% der Befragten eine solche Bewerbung für eher gut, 40% für eher schlecht. Berlin will sich zusammen mit Brandenburg, Mecklenburg-Vorpommern und auch Sachsen und Schleswig-Holstein bewerben. Im Rennen als deutscher Austragungsort sind auch noch München und die Rhein-Ruhr-Region.
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1: Die Temperaturen liegen im Moment in Köln und in Bonn bei 30 Grad. 23 messen wir in Hamburg und in Bremen, 27 in Berlin und Dresden, Frankfurt am Main 30, Stuttgart 29, München 27 Grad, Erfurt und Münster jeweils 28. Es ist verbreitet sonnig oder nur gering bewölkt und überall trocken. Die Höchstwerte liegen heute zwischen 31 und 38 Grad. Im Westen und Südwesten werden lokal bis zu 41 Grad erwartet. Nur auf den Inseln ist es kühler. Morgen geht es mit viel Sonne weiter. Später ziehen aber an der Nordseeküste sowie vom westlichen Mittelgebirgsraum kräftige Gewitter heran. Die sollen dann am Abend auch Niedersachsen erreichen. Die Höchstwerte können lokal bis auf 42 Grad steigen.
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4: Ich begrüße Sie zu einer weiteren Ausgabe der Sendereihe Durch die Bibel. Schön, dass Sie sich Zeit dafür nehmen. Wir fahren fort in unserer Betrachtung des Predigerbuches aus der Feder von König Salomo. Dort ist einiges zu erfahren über die Lebensphilosophie eines Menschen, der sich eine Zeit lang von Gott entfernt hat. der in seinem Leben herumexperimentiert hat und nichts anbrennen ließ, wie man so schön sagt. Mal hat er sich allen möglichen Vergnügungen hingegeben, dann hat er versucht, in materiellem Wohlstand sein Glück zu finden. Doch gelungen ist ihm das nicht. Auch das ist eitel und Haschen nach Wind. Mit diesem ernüchternden Resümee endete das zweite Kapitel des Predigerbuches. Doch Salomo ist mit seinen Experimenten noch nicht am Ende. Mit Kapitel 3 beginnt ein weiterer Versuch, das Leben so erträglich wie möglich zu machen.

Am Ende der letzten Sendung bin ich bereits darauf eingegangen. Am Anfang von Kapitel 3 schildert König Salomo, wie er ein weiteres Lebenskonzept, ja eine richtige Lebensphilosophie ausprobiert hat, nämlich den Fatalismus. So würde ich jedenfalls beschreiben, was gleich in den ersten Versen zum Ausdruck kommt. Nicht immer begegnet uns der Fatalismus in Reinkultur. Vielmehr tritt er zum Beispiel ziemlich stark im Buddhismus, aber auch in manchen christlichen Sekten zutage. Immer geht es um eine mehr oder weniger stark ausgeprägte Schicksalsergebenheit. Das heißt, der betreffende Mensch glaubt nicht daran, dass er selbst oder dass Gott sein Schicksal beeinflussen kann. Salomo hat dieses Lebenskonzept offenbar ausprobiert, um Schicksalsschläge, aber auch um scheinbare Sinnlosigkeit und Langeweile besser ertragen zu können. Hier nun die ersten 8 Verse von Kapitel 3. Salomo schreibt: Ein jegliches hat seine Zeit und alles Vorhaben unter dem Himmel hat seine Stunde. Geboren werden hat seine Zeit, sterben hat seine Zeit. Pflanzen hat seine Zeit, ausreißen, was gepflanzt ist, hat seine Zeit. Töten hat seine Zeit, heilen hat seine Zeit. Abbrechen hat seine Zeit, bauen hat seine Zeit. Weinen hat seine Zeit, lachen hat seine Zeit. Klagen hat seine Zeit, tanzen hat seine Zeit. Steine wegwerfen hat seine Zeit, Steine sammeln hat seine Zeit. Herzen hat seine Zeit, aufhören zu herzen hat seine Zeit. Suchen hat seine Zeit, verlieren hat seine Zeit. Behalten hat seine Zeit, wegwerfen hat seine Zeit. Zerreißen hat seine Zeit, zunähen hat seine Zeit. Schweigen hat seine Zeit, reden hat seine Zeit. Lieben hat seine Zeit, hassen hat seine Zeit. Streit hat seine Zeit, Friede hat seine Zeit. So also beschreibt Salomo seine Lebensansichten, die er für eine Zeit lang ausprobiert hat. Heutzutage bekomme ich das oft zu hören in der Form: Nimm das Leben, wie es ist. Oder du musst dich damit abfinden. In Vers 6 heißt es in unserem Text: Suchen hat seine Zeit, verlieren hat seine Zeit. Das erinnert mich an Menschen, die an der Börse aktiv waren und ihr Geld verloren haben. Wie heißt es doch so schön? C'est la vie, so ist eben das Leben. Anderes Beispiel, gleiche Lebenseinstellung. Sie sind als Mann weit weg von zu Hause. Auf einer Reise begegnen sie einer Frau, die anscheinend leicht zu haben ist. Sie laden sie auf ihr Zimmer ein. Und was ihre Philosophie anbetrifft, halten sie es mit Salomo. Vers 5. Herzen hat seine Zeit, aufhören zu herzen hat seine Zeit. Mit anderen Worten, es gibt da eine Zeit für Umarmungen und Liebkosungen und eine Zeit, sich aus der Umarmung zu lösen. Das Leben so zu nehmen, wie es kommt, ist die Philosophie des Fatalismus. In Vers 9 unseres Bibeltextes geht es dann folgendermaßen weiter: Man mühe sich ab, wie man will, so hat man keinen Gewinn davon. Tja, was ist da der Sinn? Wozu soll man kämpfen? Wenn ich jemanden nicht besiegen kann, verbünde ich mich eben mit ihm. Solche Spruchweisheiten gebrauchen die Menschen heutzutage oft. Und das Schlimme ist, auf diese Art und Weise handeln sie auch. Auf dieser Grundlage wird heutzutage viel Geld verdient. Abgesehen von der Frage, ob Menschen, die so leben, richtig handeln, frage ich mich auch, ob sie wohl viel Freude empfinden können. Zumindest dürfte es schwierig sein, mit ihnen zu leben. Ihre Ehepartner haben es gewiss nicht leicht mit ihnen. Ich denke da vor allem an die Männer. Sie genehmigen sich abends das eine oder andere Bierchen oder nehmen einen Drink und werden für ein paar Stunden zu geselligen Wesen. Doch danach ist es besser, man geht ihnen aus dem Weg. Vers 3. Ich sah die Arbeit, die Gott den Menschen gegeben hat, dass sie sich damit plagen. Salomo hat sich umgesehen. Überall sehe ich Leute mit Problemen. Wenn ich also ein wenig auf Abstand gehe, habe ich es besser. So ist es nun mal. Und dann sagt Salomo in Vers 11 über Gott: Er hat alles schön gemacht zu seiner Zeit. Auch hat er die Ewigkeit in ihr Herz gelegt. Nur dass der Mensch nicht ergründen kann, das Werk, das Gott tut,
weder Anfang noch Ende. Ja, Gott hat den Menschen die Ewigkeit in ihr Herz gelegt, damit sie erkennen, dass die Welt keine Befriedigung gibt. Aber ihre Herzen sind leer geblieben. Viele Menschen kommen mit einer Philosophie daher, aus dem Leben alles, was sie kriegen können, herauszuholen. Sie sagen, das Leben ist wie eine Orange und ich werde alles Wertvolle davon auspressen. Salomo hat es so gemacht, aber es hat ihm überhaupt keine Befriedigung geschenkt. Des Weiteren sagt er in Vers 12, da merkte ich, dass es nichts Besseres dabei gibt als fröhlich sein und sich gütlich tun in seinem Leben. Es gibt also noch eine weitere Gruppe von Menschen, solche, die sich gütlich tun, die es sich also gut gehen lassen in ihrem Leben. Einmal hat jemand zu mir gesagt, ich bin der Meinung, Menschen sollten so viel wie möglich Gutes tun, und das versuche ich. Doch in Wirklichkeit tat er vor allem sich selbst Gutes, und das ist etwas völlig anderes. Seine Lebensphilosophie war, das Leben zu genießen und es sich gut gehen zu lassen. Kommen wir nun zu Vers 13. Denn ein Mensch, der da isst und trinkt und hat guten Mut bei all seinen Mühen, das ist eine Gabe Gottes. Da gibt es also jemanden, der sagt, ich sehe keinen Fehler darin, zu essen und zu trinken und es mir gut gehen zu lassen. Aus seiner Sicht kann das nichts Verkehrtes sein, denn es ist ja eine Gabe Gottes. Damit kann er recht haben, aber es kann auch eine Schutzbehauptung sein, der Fatalismus des modernen Menschen. Die Verse 14 und 15 lauten, ich merkte, dass alles, was Gott tut, das besteht für ewig. Man kann nichts dazu tun noch wegtun. Das alles tut Gott, dass man sich vor ihm fürchten soll. Was geschieht, das ist schon längst gewesen, und was sein wird, ist auch schon längst gewesen. Und Gott holt wieder hervor, was vergangen ist. Manche Menschen reden andauernd vom Willen Gottes, aber mit dieser Betrachtungsweise sagt sich der Mensch, wenn es nicht Gottes Wille ist, dass ich gerettet werde, dann werde ich auch nicht gerettet. Sie sehen, der Fatalismus lässt keinen Raum für Gottes Gnade und sein Erbarmen. Der Fatalismus legt nahe, dass Gott Gebete weder hört noch erhört. Da muss ich widersprechen, denn Gottes Gnade, Gottes Erbarmen und Gottes Liebe machen das Leben erst aufregend. Sie bringen Freude ins Leben und geben dem Menschen Frieden ins Herz. Wir kommen nun an dieser Stelle zu einer weiteren Lebenseinstellung des Menschen, die als Egotismus bezeichnet wird. Gemeint ist das übersteigerte Geltungsbedürfnis des Menschen oder auch seine Selbstgefälligkeit, sein Selbstinteresse. Das Selbstinteresse des Menschen ist dabei summum bonum, wie römische Philosophen sich ausdrückten, das höchste Lebensziel, dem alles andere unterzuordnen sei. In Vers 16 unseres Bibeltextes lesen wir zunächst, weiter sah ich unter der Sonne, an der Stätte des Rechts war Gottlosigkeit und an der Stätte der Gerechtigkeit war Frevel. Salomo sagt hier, dass im Grunde alle Menschen böse sind. Man kann niemandem vertrauen. Eine recht zynische, aber ich muss sagen recht zutreffende Beschreibung der menschlichen Gattung. Ein Freund von mir hat erzählt, er habe mittlerweile gelernt, andere Leute zunächst einmal als seine Gegner zu betrachten, bis sie unter Beweis gestellt haben, dass sie es nicht sind. Das ist zwar eine zynische Haltung, aber nur so könne man in der Geschäftswelt erfolgreich sein. Es fiel mir schwer, meinem Freund zu widersprechen. Er ist ein erfolgreicher Geschäftsmann und hat wohl ziemlich schlechte Erfahrungen gemacht. Im Grunde sieht er die Realität so, wie es Gott durch den Apostel Paulus im Römerbrief gesagt hat. Sie sind allesamt Sünder. Zurück zu unserem Bibeltext im Predigerbuch. Salomo setzt diesen Gedankengang in den Versen 17 und 18 folgendermaßen fort. Da sprach ich in meinem Herzen, Gott wird richten den Gerechten und den Gottlosen. Denn alles Vorhaben und alles Tun hat seine Zeit. Ich sprach in meinem Herzen, es geschieht wegen der Menschenkinder, damit Gott sie prüfe und sie sehen, dass sie selber sind wie das Vieh. Merken Sie's, hier geht es nun wirklich um das Geltungsbedürfnis der Menschen.
Dieses Geltungsbedürfnis, so scheint es jedenfalls, wird von Gott nicht erwidert. Salomo schreibt, es geschieht wegen der Menschenkinder, damit sie sehen, dass sie selber sind wie das Vieh. Das ist wirklich nicht besonders ermutigend. Salomo fügt hinzu, ich lese weiter ab Vers 19, denn es geht dem Menschen wie dem Vieh. Wie dies stirbt, so stirbt auch er. Und sie haben alle einen Odem. Und der Mensch hat nichts voraus vor dem Vieh. Denn es ist alles eitel. Es fährt alles an einen Ort. Es ist alles aus Staub geworden und wird wieder zu Staub. Das Geltungsbedürfnis des Menschen. Bei Gott stößt es anscheinend auf keinerlei Resonanz. Aber wir sollten uns daran erinnern, dies alles sind die Ansichten eines Menschen, der unter der Sonne lebt, wie es immer wieder heißt, der alles aus einer irdischen, einer diesseitigen Perspektive betrachtet. Das Geltungsbedürfnis des Menschen wird auch als Egotismus bezeichnet. Und allein diese Bezeichnung deutet schon an, dass es da eine enge Beziehung zum Egoismus gibt, der Selbstliebe. Für sich selbst zu leben, das Leben zu genießen, ist ein Grund, warum viele Menschen darauf aus sind, bei guten Projekten mitzumachen. Andere interessieren sich für Sport und geben sich dem gänzlich hin. Wieder andere verschreiben sich der Kunst, der Literatur, der Musik oder vielen anderen Dingen. Dies alles ist nicht verkehrt, solange es nicht auf rein egoistischen Motiven beruht. Und Menschen sind oft egoistisch. Sie haben nur sich und ihr Vergnügen im Sinn und wollen ihre eigennützigen menschlichen Wünsche befriedigen. Geltungsbedürfnis und Selbstliebe, beides zusammen führt dazu, dass man sich selbst liebt und den anderen geringschätzt oder gar verachtet. Es ist das pure Gegenteil von dem, was Paulus im Philipperbrief fordert. Tut nichts aus Eigennutz oder um eitler Ehre willen, sondern in Demut achte einer den anderen höher als sich selbst. Geringschätzung des anderen, gepaart mit dem menschlichen Geltungsbedürfnis, haben in Indien zum Beispiel das sogenannte Kastenwesen hervorgebracht und die Klassengesellschaft in vielen anderen Teilen der Welt. Immer gibt es Menschen, die sich für besser halten als andere und die sich auch entsprechend verhalten. In den Versen 19 und 20 unseres Bibeltextes ist auch vom Tod die Rede und wie er von Menschen gesehen wird. Beschrieben wird die pessimistische Vorstellung, dass Menschen genauso sterben wie die Tiere. Ich habe mal einen Mann sagen hören, der Mensch stirbt genauso wie ein Hund, wenn du tot bist, bist du tot, und damit hat es sich. Ich frage mich, wie lebt ein Mensch, der so etwas denkt? Vermutlich wird er versuchen, so viel wie möglich aus seinem Leben herauszuholen. Ein egoistisches, ein ichbezogenes, dafür aber oft einsames Leben kann die Folge sein. Wer meint, eines Tages wie ein Tier zu sterben, der lebt womöglich auch wie ein Tier. Mit diesen Gedanken im Hinterkopf ist es sehr interessant, einmal das Verhalten von Tieren zu beobachten. Ich habe mal eine kleine Katzenfamilie beobachtet. Glauben Sie mir, die Kätzchen hatten keinerlei Achtung voreinander. Sie haben ganz nett miteinander gespielt, aber sobald es Fressen gab, haben sie das kleinste Kätzchen einfach weggeschubst. Der Besitzer der Katzen musste das Kleine eigenhändig füttern. Seine Brüder und Schwestern hätten es sonst einfach verhungern lassen. Haben Sie denn kein Mitleid? Oh nein, diese Kätzchen sind kleine Egoisten. Man kann auch kleine Vögel im Nest beobachten. Da werden Sie feststellen, dass sie es genauso machen. Jeder kleine Vogel achtet nur auf sich selbst. Das ist die Sichtweise in der Tierwelt. Kommen wir nun zu Vers 21. Salomo stellt die Frage, wer weiß, ob der Odem der Menschen aufwärts fahre und der Odem des Viehs hinab unter die Erde fahre? Indem Salomo diese Frage stellt, gibt er zu erkennen, dass er zumindest ahnt, dass sich der Mensch vom Tier unterscheidet. Denn der Geist des Menschen orientiert sich nach oben hin, zu Gott. Aber welchen Schluss zieht Salomo daraus? Vers 22. So sah ich denn, dass nichts Besseres ist, als dass ein Mensch fröhlich sei in seiner Arbeit. Denn das ist sein Teil. Denn wer will ihn dahin bringen, dass er sehe, was nach ihm geschehen wird?
Mit anderen Worten, dieses Leben ist das Einzige. Man lebt nur einmal. Deshalb sollte man versuchen, es halbwegs fröhlich hinter sich zu bringen. Das klingt wieder ziemlich modern, oder? Vergessen sollten wir aber nicht, dass Salomo uns hier keine nüchternen Tatsachen präsentiert, sondern er berichtet sozusagen, welche Lebensphilosophien er ausprobiert hat, welche Experimente er durchgeführt hat im Laboratorium des Lebens. Auch im nun folgenden Kapitel 4 begibt sich Salomo auf die Suche nach Lebensglück, und es wird die Rede sein von Bedrückung, von Arbeitseifer und von Vereinsamung. Vers 1 lautet: Wiederum sah ich alles Unrecht an, das unter der Sonne geschieht. Und siehe, da waren Tränen derer, die Unrecht litten und keinen Tröster hatten. Und die ihnen Gewalt antaten, waren zu mächtig, sodass sie keinen Tröster hatten. Es ist immer wieder dasselbe, egal in welchem System und egal unter welcher Regierung. Arme werden immer unterdrückt. Deswegen greifen Protestbewegungen fast immer genau an diesem kritischen Punkt an. Weiter mit Vers 2. Da pries ich die Toten, die schon gestorben waren, mehr als die Lebendigen, die noch das Leben haben. Sicher haben Sie schon einmal den Ausruf gehört: Ich wünschte, ich wäre tot. Das scheint Salomo hier zu meinen, wenn er schreibt: Ich pries die Toten, die schon gestorben waren, mehr als die Lebendigen. Der Tod scheint bei Salomo überhaupt keine Ängste auszulösen. In Vers 3 sagt er: Und besser daran als beide ist, wer noch nicht geboren ist und des Bösen nicht inne wird, das unter der Sonne geschieht. Anders ausgedrückt, es wäre für die zukünftige Generation besser, wenn sie gar nicht geboren würde. Ich wünschte, ich wäre nie geboren. Das ist auch so ein Spruch, den man öfter zu hören bekommt. Weiter schreibt Salomo in Vers 4: Ich sah alles Mühen an und alles Geschickte tun. Da ist nur Eifersucht des einen auf den anderen. Das ist auch eitel und Haschen nach Wind. Das muss man sich mal vorstellen. Salomo, der uns eben noch als ein Mensch mit einem verletzten Geltungsbedürfnis begegnet ist und der auch egoistische Verhaltensweisen an den Tag gelegt hat, beklagt nun das Unrecht, das andere erleiden. Aber was ist denn mit dem Menschen, der sich richtig verhält? Was ist mit dem Menschen, der etwas Gutes dagegen setzen will? Nun, Salomo sagt hier, dass das genauso wenig gut ist. Es ist reine Zeitverschwendung. Eine wirklich pessimistische Weltanschauung, oder? Weiter mit Vers 5. Ein Tor legt die Hände ineinander und verzehrt sein eigenes Fleisch. Wie ist denn das zu verstehen? Ist denn der Tor ein Kannibale? Nein, es meint, dass er nicht gewillt ist, irgendetwas zu seinem eigenen Schutz zu unternehmen. Er müht sich nicht für sich selbst. Wir haben heutzutage etwas Ähnliches in der modernen Gesellschaft. Die Leute wollen, dass ihnen alles geschenkt wird. Vers 6. Besser eine Hand voll mit Ruhe, als beide Fäuste voll mit Mühe und Haschen nach Wind. Das ist wohl tatsächlich ein wichtiger Punkt. Natürlich will so ein Mann sein eigenes Ding machen. Er will Ruhe dafür. Und ich würde sagen, besser so, als beide Fäuste voll mit Mühe und Haschen nach Wind. Salomo setzt in Vers 7 neu ein mit seiner altbekannten Klage: Wiederum sah ich Eitles unter der Sonne. Egal wohin sie kommen, es läuft vieles verkehrt. Und weil es keinen Ausweg zu geben scheint, werden viele Menschen pessimistisch. Und es entsteht die Angst, dass alles noch viel schlimmer kommen könnte. Vers 8 bringt dazu ein Beispiel. Da ist einer, der steht allein und hat weder Kind noch Bruder, doch ist seiner Mühe kein Ende und seine Augen können nicht genug Reichtum sehen. Für wen mühe ich mich denn und gönne mir selbst nichts Gutes? Das ist auch eitel und eine böse Mühe. Was für ein Bild ist das? Selbst wenn du für jemand anderen arbeitest und ihm hilfst, verschwendest du deine Zeit. Salomo fährt dann fort in Vers 9: So ist's ja besser zu zweien als allein, denn sie haben guten Lohn für ihre Mühe.
Salomo nennt dann ein paar plausible Gründe, warum es gut sein kann, ein Team zu bilden mit jemandem. Aber es wird eine egoistische Begründung sein, da bin ich mir ziemlich sicher. Doch bis zu diesem Punkt hat er zunächst einmal nur gesagt, dass zwei besser sind als einer allein, denn sie haben guten Lohn für ihre Mühe. Will sagen, man hat die Möglichkeit, mehr zu erreichen, wenn man sich mit jemandem zusammenschließt.

König Salomo, ein Mann auf der Suche nach Lebensglück. Ein Mann, der vieles ausprobiert hat. Mal hat er sich allen möglichen Vergnügungen hingegeben, dann hat er versucht, in materiellem Wohlstand sein Glück zu finden. Mal verfolgte er egoistische Ziele, dann sah er das Unglück anderer und dachte darüber nach, sich für sie einzusetzen. Doch immer wieder kam er zu dem Schluss, es ist alles eitel und Haschen nach Wind. Und ich muss Ihnen leider mitteilen, das Haschen nach Wind geht noch eine Weile weiter, nämlich in der nächsten Folge der Sendereihe Durch die Bibel. Bis dahin, auf Wiederhören und Gottes Segen mit Ihnen.

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1: Wir hören aus dem Alten Testament, aus dem Buch des Propheten Hosea, Kapitel 13, Vers 1 bis Kapitel 14, Vers 1.
2: Solange Ephraim nach meinem Gebot redete, war er erhoben in Israel. Danach versündigte er sich durch Baal und starb dahin. Dennoch sündigen sie weiter. Aus ihrem Silber gießen sie Bilder, wie sie sich's erdenken, Götzen, die doch nur Schmiedewerk sind. Dann sagen sie von ihnen, wer die Kälber küssen will, der soll Menschen opfern. Darum werden sie sein wie eine Wolke am Morgen und wie der Tau, der frühmorgens vergeht. Ja, wie Spreu, die von der Tenne verweht wird und wie Rauch aus dem Fenster. Ich aber bin der Herr, dein Gott, von Ägyptenland her, und du solltest keinen anderen Gott kennen als mich und keinen Heiland als allein mich. Ich nahm mich ja deiner an in der Wüste, im dürren Lande. Aber als sie geweidet wurden, dass sie satt wurden und genug hatten, erhob sich ihr Herz. Darum vergessen sie mich. So will ich für sie wie ein Löwe werden und wie ein Panther am Wege auf sie lauern. Ich will sie anfallen wie eine Bärin, der ihre Jungen genommen sind, und will ihr verstocktes Herz zerreißen und will sie dort wie ein Löwe fressen. Die wilden Tiere sollen sie zerreißen. Israel, du bringst dich ins Unglück, denn dein Heil steht allein bei mir. Wo ist dein König, der dir helfen kann in allen deinen Städten, und deine Richter, von denen du sagtest, gib mir einen König und Obere? Ich gebe dir Könige in meinem Zorn und will sie dir nehmen in meinem Grimm. Die Schuld Ephraims ist zusammengebunden und seine Sünde ist sicher verwahrt. Wehen kommen, dass er geboren werden soll, aber er ist ein unverständiges Kind. Wenn die Zeit gekommen ist, so will er den Mutterschoß nicht durchbrechen. Aber ich will sie aus dem Totenreich erlösen und vom Tode erretten. Tod, ich will dir ein Gift sein. Totenreich, ich will dir eine Pest sein. Rache kenne ich nicht mehr.
3: Denn wenn Ephraim auch zwischen Brüdern Frucht bringt, so wird doch ein Ostwind vom Herrn aus der Wüste herauffahren, dass sein Brunnen vertrocknet und seine Quelle versiegt, und er wird rauben seinen Schatz, alles kostbare Gerät. Samaria wird wüst werden, denn es ist seinem Gott ungehorsam. Sie sollen durchs Schwert fallen und ihre kleinen Kinder zerschmettert und ihre Schwangeren aufgeschlitzt werden.
1: Das war der Bibeltext für den heutigen Tag, entnommen aus der großen Hörbibel mit freundlicher Genehmigung der Deutschen Bibelgesellschaft. Hier noch einmal die Bibelstelle. Hosea Kapitel 13, Vers 1 bis Kapitel 14, Vers 1. Gedanken dazu kommen jetzt von Mignon Junghänel aus Zwickau.
4: Not lehrt beten, so heißt es in einem Sprichwort. Und es scheint tatsächlich etwas Wahres daran zu sein. Forscher untersuchten in 95 Ländern Google-Anfragen während der Covid-19-Pandemie. Sie fanden heraus, dass die Suchanfragen für das Wort Gebet bzw. Englisch Prayer während des ersten Lockdowns 2020 auf den höchsten Stand stiegen, der je gemessen wurde. Dabei war der Anstieg religiöser Suchbegriffe umso höher, je stärker ein Land von Infektionen und Todesfällen betroffen war. Je höher die Todeszahlen stiegen, desto häufiger suchten Menschen nach Gebeten. Das Sprichwort geht aber noch weiter. Not lehrt beten, aber Reichtum lehrt vergessen. So ließ sich dann auch bezogen auf die Covid-19-Pandemie beobachten, dass die Intensität religiöser Praktiken wie Google-Suchen nach Gebeten nach dem ersten Schock wieder sank. Ich kann mich nicht erinnern, während der Pandemiejahre vermehrt oder überhaupt nach Gebeten gegoogelt zu haben. Dass ich mehr bete, wenn es mir gerade nicht so gut geht und Gott im Alltag schon mal vergesse, wenn es gerade richtig gut läuft, kann ich leider bestätigen. So traurig wie das ist. Und genau so eine Situation beschreibt auch das Buch Hosea, aus dem die heutigen Verse stammen. Hosea war ein Prophet, der im 8. Jahrhundert vor Christus lebte. Seine Dienstzeit lag ungefähr zwischen 750 und 720 vor Christus. Also kurz vor dem Untergang des Nordreichs Israel. Der heutige Abschnitt gehört dabei in die letzte Phase. kurz vor dem Fall Samarias, der Hauptstadt des Nordreichs. Ich spüre im Text die Dringlichkeit. Gericht steht unmittelbar bevor, aber Gott ruft, in diesem Fall durch Hosea, immer noch zur Umkehr. Im Grunde genommen handelt davon das ganze Buch Hosea, von Gottes leidenschaftlicher, treuer Liebe zu seinem untreuen Volk. Es handelt von Gericht und es handelt von Gnade. Um den heutigen Abschnitt zu verstehen, lohnt sich ein Blick in die Geschichte. Ephraim war einer der Söhne Josefs und wurde zum Stamm Ephraim. Nach der Flucht aus Ägypten und dem Einzug in das gelobte Land bekam dieser Stamm ein sehr wichtiges Gebiet im Zentrum des Landes. Rund 475 Jahre später kam es zur Trennung in Nord- und Südreich. Diese Reichsteilung wird zu einem Schlüsselmoment im Alten Testament. Nach Salomo zerbricht das Reich. Im Norden entsteht ein eigenes Königreich und um die Menschen von Jerusalem fernzuhalten, errichtet der neue König eigene Heiligtümer. Von da an beginnt ein schleichendes Vergessen Gottes. Wenn Ephraim redete, zitterte man, erhaben war er in Israel. Danach versündigte er sich durch Baal und starb. Dennoch sündigten sie weiter. Damit ist gemeint, dass das Nordreich, das einmal stark und angesehen war, durch Götzendienst geistlich gestorben ist. Hosea spricht das Volk sehr persönlich an, indem es Ephraim nennt, wie einen Menschen, der seine erste Liebe zu Gott verlassen hat. Hosea zeigt auf, wie geistlicher Abstieg oft mit geistlichem Vergessen beginnt. Je mehr sie weideten, desto mehr wurden sie satt. Als sie satt waren, wurde ihr Herz überheblich. Darum vergaßen sie mich. Oder wie es im Sprichwort vom Anfang heißt, Not lehrt beten, aber Reichtum lehrt vergessen. Die wenigsten von uns werden heute goldene Kälber küssen oder Götzenstatuen anbeten. Wir verlassen uns häufig auf uns selbst, auf unseren Erfolg, auf unsere Leistung. Am Ende von Hosea 13 steht dieser erschütternde Satz. Tod, wo ist deine Seuche? Totenreich, wo ist deine Pest? Mein Mitleid bleibt verborgen. Hier spricht ein Gott, der sein Volk gewarnt hat. Immer wieder. Ein Gott, der gerufen hat. Ein Gott, der Umkehr sehen wollte. Aber wer Gott dauerhaft vergisst, wer sich satt macht an sich selbst, der läuft ins Leere. Das Gericht kommt. Nicht, weil Gott lieblos wäre, sondern weil ein Leben ohne ihn am Ende zerbricht. Und doch. Dieser Satz vom Tod taucht noch einmal auf, Jahrhunderte später. Der Apostel Paulus greift ihn auf und dreht ihn um. Tod, wo ist dein Sieg? Tod, wo ist dein Stachel? Was bei Hosea wie ein unaufhaltsames Urteil klingt, wird bei Paulus zum Triumphruf. Nicht, weil der Mensch plötzlich besser geworden wäre, nicht, weil wir gelernt hätten, Gott nicht mehr zu vergessen, sondern weil Christus in diesen Tod hineingegangen ist. Weil er das Gericht getragen hat, weil er das Vergessen, die Selbstgenügsamkeit, den geistlichen Tod nicht einfach beantwortet hat, sondern überwunden. Vielleicht stimmt es. Not lehrt beten. Aber vielleicht muss es nicht erst die Not sein. Vielleicht lernen wir schon in guten Zeiten dankbar zu bleiben, uns erinnern zu lassen, nicht satt zu werden an uns selbst. Denn das eigentliche Gegenmittel zum Vergessen ist nicht Angst, sondern Beziehung. Ein Gott, der leidenschaftlich liebt, so beschreibt ihn Hosea. Ein Gott, der sein Volk nicht loslässt. Ein Gott, der selbst den Tod nicht das letzte Wort behalten lässt. Und vielleicht beginnt Umkehr manchmal ganz leise. Nicht mit einem großen Zusammenbruch, sondern mit einem einfachen Gebet. 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
2: Ich bin Jerome Nussbaum. Der Weihnachtsmarktattentäter von Magdeburg kommt nie wieder frei. Talib A. wurde wegen sechsfachen Mordes und auch Mordversuchs und unter anderem schwerer Körperverletzung verurteilt. Er kommt lebenslang hinter Gitter. Außerdem ordnete das Gericht für ihn eine anschließende Sicherungsverwahrung an. Sechs Menschen waren bei dem Anschlag ums Leben gekommen. Mehr als 300 weitere wurden verletzt. Oberstaatsanwalt Böttcher sagte, die nur etwa eine Minute dauernde Amokfahrt habe jede menschlich begreifbare Dimension gesprengt. Die Hitze lässt vermehrt wichtige Autobahnen aufplatzen, darunter die A2 in Brandenburg in Richtung Berlin. Sie soll bis Montag repariert werden. In Thüringen werden jetzt neue Maßnahmen gegen die sogenannten Blow-ups getestet, mit dem Winterdienst.
3: Statt im Winter Salzlösung zu versprühen, kühlt jetzt ein Fahrzeug eine Landstraße im Unstrut-Hainich-Kreis mit Wasser. Hitzeschäden sollen so verhindert werden, solange bis die Temperaturen wieder sinken. Bei extremer Hitze wird das Bindemittel im Asphalt weich und steigt an die Oberfläche. Die kann dann aufbrechen, wie auf der Autobahn A2. Rund 30 Fahrzeuge waren vor der Sperrung schon drüber gefahren und beschädigt worden. Noah Ulrich, Redaktion.
2: Die Ukraine hat ihre Drohnenangriffe auf Ziele in Russland massiv verstärkt. Insgesamt habe die russische Luftabwehr laut Verteidigungsministerium in Moskau in der Nacht 660 ukrainische Drohnen abgeschossen. Allein in der Region Moskau seien es 28 gewesen, sagte der dortige Bürgermeister. Auch die von Russland annektierte Halbinsel Krim wurde wieder beschossen. Die Ukraine nimmt zumeist Ölraffinerien ins Visier. Vergangene Woche war die größte für Moskau benötigte Raffinerie nach einem Angriff explodiert. Die Zahl der Erdbebenopfer bei dem schweren Doppelbeben in Venezuela ist auf über 230 gestiegen. Die Regierung in Caracas nennt bisher nur vorläufige Zahlen. Demnach werden noch etwa 40.000 Menschen vermisst.
4: Die Retter sind seit gestern im Dauereinsatz, vor allem in der stark betroffenen Küstenregion im Norden Venezuelas. Auf Videos ist zu sehen, wie ganze Straßenzüge eingestürzt sind, darunter auch Hochhäuser. Zahlreiche Tote werden unter den Trümmern vermutet. Vor Ort heißt es von Überlebenden, auf solche Ereignisse sei man nicht vorbereitet gewesen. Die Einsatzkräfte hätten zu lange gebraucht, es fehle an Technik und Maschinen. Internationale Hilfe ist angelaufen, auch aus Deutschland. Ulrike Klein, Redaktion.
2: Durch eine Gesetzesänderung soll es Umweltverbänden künftig erschwert werden, den Bau von Infrastrukturprojekten gerichtlich zu stoppen. Der Bundestag hat dazu einen Beschluss gefasst. Demnach hat eine Klage nicht mehr automatisch eine aufschiebende Wirkung. Stattdessen muss das erst ein Gericht so entscheiden. Außerdem dürfen Umweltverbände nur noch klagen, wenn ein Bauprojekt in ihren, wie es heißt, sachlichen und räumlichen Aufgabenbereich fällt.
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2: Und hier die aktuell schon überwiegend sehr heißen Temperaturen. Köln und Bonn 34 Grad, Hamburg 26, Bremen 29, in Berlin messen wir 32 Grad, in Dresden 31, 35 sind es in Frankfurt am Main, 33 in Stuttgart, München und Erfurt 31 und Münster 32 Grad. Es ist verbreitet sonnig oder nur gering bewölkt und überall trocken. Die Höchstwerte liegen heute zwischen 31 und 38 Grad. Im Westen und Südwesten werden lokal bis zu 41 Grad erwartet. Nur auf den Inseln ist es kühler. Morgen geht es mit viel Sonne weiter. Später ziehen aber an der Nordseeküste sowie vom westlichen Mittelgebirgsraum kräftige Gewitter heran. Die sollen dann am Abend auch Niedersachsen erreichen. Die Höchstwerte können lokal bis auf 42 Grad steigen.
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5: Gott möchte, dass die Menschen ihn suchen. Sie sollen mit ihm in Berührung kommen und ihn finden können. Und wirklich, er ist jedem von uns ja so nahe. Mit diesem Vers aus der Apostelgeschichte Kapitel 17 begrüße ich Sie zu unserer Sendereihe Wortgut. Mein Name ist Kai-Uwe Wojcak. Gott fühlen und finden, so heißt es in der Luther-Übersetzung. Doch gerade mit dem Fühlen haben viele von uns häufig ein Problem. Ja, Gott fühlt sich nicht nahe an, sondern fern und distanziert, als ob ihn unsere Sorgen und Probleme nicht besonders kümmern würden. Der Neutestamentler Dr. Hans-Joachim Eckstein wurde gebeten, dieses Thema aufzugreifen und aus biblischer Sicht zu beleuchten. Sie werden es gleich merken, im Publikum saßen viele Studenten, denen das Thema ebenfalls unter den Nägeln brannte.
6: Ein anspruchsvolles Thema habt ihr euch gewählt. Distanzierter Gott, warum macht er sich nicht erfahrbar? Man könnte meinen, das sei ein typisch neuzeitliches Thema angesichts der Aufklärung, angesichts der Säkularisierung unserer Gesellschaft, angesichts der Probleme, die wir haben, der distanzierte Gott. Dabei in der Tat ist das ein Thema, das schon die neutestamentlichen Gemeinden bestimmte, die Urgemeinden, die Frühchristenheit, und dass letztlich dieses Problem des distanzierten Gottes Anlass war für die Schreiben, die Schriften des Neuen Testaments. Ein Beispiel haben wir ausgewählt als Einstieg, als Grundlage, als biblischen Text. Das Evangelium des Johannes. Die johannäische Gemeinde hat ganz euphorisch begonnen, in der Freude, in der ersten Liebe des Glaubens. Überwältigt waren sie vom Glauben. Und der Evangelist kann sehr geschickt die Gemeinde abholen, sie an ihre eigenen Anfänge erinnern, indem er erinnert an die Anfänge der ersten Jünger. Die begeisterte Nachfolge, dieses noch kindliche Glauben, das Überwältigtsein von den Gefühlen der Einheitlichkeit des Lebens, der Erfahrung des Glaubens, so wie wahrscheinlich auch manche von uns es erlebt haben im Jugendkreis, auf Freizeiten, wo immer wir zum Glauben kamen. Am Anfang war die Welt noch in Ordnung. Wir konnten die Dinge zurückstellen und was Probleme waren, das haben wir nicht so ernst genommen. Die Probleme in der Schule, mit der Familie, das alles war ja mehr am Rande. Es war mehr bestimmend, wie wir zum Glauben kamen, Gemeinschaft erlebten. Die selige Zeit des Kinderglaubens, noch ungebrochen, weder philosophisch noch existenziell in die Krise gebracht. Aber die johannäische Gemeinde, wie wahrscheinlich wir alle, haben dann im Lauf der Zeit auch Erfahrungen gemacht des Nichtverstehens, der Distanz, des Ausbleibens von Bestätigung. Die wehmütige Erfahrung, das nicht halten zu können. Und ich muss mich nicht nur in sie hineinversetzen und mich nicht nur an die johannäische Gemeinde erinnern. Ich kann mich an mich selbst erinnern, wie ich meine Anfänge hatte, des zum Glauben kommens, des Engagements. Dann auch die erste Erfahrung, dass Glauben ganzheitlich sein kann. Diese Erfahrung von Gemeinschaft, die mir Gottes Liebe greifbar machte. Und dann diese Phase, bei mir war das so zwischen 17 und 19, wo ich versuchte, das zu halten und zusammenzubringen und jetzt echt zu leben. Und dann merkte, ich kann es nicht unmittelbar erfahren. Es ist nicht so verfügbar. Und ich entdeckte in der Bibel den Begriff der Anfechtung und habe den dann in meinem Kalender, den ich noch bis heute aufgehoben habe und hochschätze, in Erinnerung an diese Phase, immer wieder reingeschrieben. Eine Woche der Anfechtung, ein Monat der Anfechtung. Ist das noch Anfechtung, wenn es ein halbes Jahr dauert? Oder wie soll ich das verstehen? Diese Verzweiflung, dass das, was einem vorschwebt, was man erträumt hat für sich selbst, für seinen Glauben, nicht greifbar ist, dass Gott nicht mehr da ist. Das Johannesevangelium hat auf ganz faszinierende Weise dieses Problem grundlegend angegangen. Indem Johannes zunächst einmal deutlich machte, dass etwas falsch lief im Kinderglauben. Nämlich die Vorstellung, dass es eine einheitlich ungebrochene Wirklichkeit gibt, dass es ein Einssein gibt, nach dem wir uns zurücksehnen. Und vieles, was wir in unserer Entwicklung haben, wenn wir nicht erwachsen werden wollen, wenn Krisen uns schrecken, das hat damit zu tun, dass wir uns zurücksehnen nach der Symbiose, möglichst vor der Geburt, der Geborgenheit, des Ungebrochenseins, des Versorgtseins. Und Johannes sagt, es gibt einen grundsätzlichen Unterschied und Gegensatz zwischen Gott und Mensch, zwischen Jenseits, Transzendenz und Diesseits, Immanenz. Gott ist Gott und Mensch ist Mensch. Kein Mensch kann von sich aus Gott sehen, erreichen, ergreifen, herbeizwingen, ja nur adäquat denken. Wir sind als Menschen an unsere Wirklichkeit gebunden, wir sind verfangen. Der Dualismus, das ist das Bestimmende im Johannesevangelium. Das heißt, dass es zwei Pole gibt, die ich bedenken muss. Eben Gott als Gott und Mensch als Mensch. In diesem großen Hymnus, der das Johannesevangelium eröffnet, heißt es in 1,18, niemand hat Gott je gesehen. Gott ist unsichtbar. Gott ist unerreichbar. Niemand hat Gott je gesehen. Ja, sagen wir, aber in der Natur können wir doch Gott sehen. Ja, es ist schon richtig. Es wird zugleich gesagt, dass das Wort Gottes, das, was aus ihm herausgeht, der Sohn Gottes selbst in Ewigkeit, durch ihn ist diese Welt erschaffen. Also, wir haben nicht einen feindlichen Dualismus. Dass Gott sein Gottes bedeutet nicht, dass er nicht die Welt erschaffen hat. Durch ihn ist die Welt erschaffen. Wir befinden uns darin. Jeden Tag leben wir aus ihm. Aber wir können Gott nicht unmittelbar sehen. Durch Christus ist die Welt erschaffen. Jeder Mensch, ob er glaubt oder nicht, ist durch ihn geschaffen und wird durch ihn am Leben erhalten. Es gibt also gar keine Gottlosen im Seinssinne, denn wer gottlos ist, ist tot. Es gibt nur Menschen, die nicht wissen, dass sie abhängig sind von der Realität Gottes und aus seiner Kraft und Gnade leben. Kein Mensch hat Gott je gesehen und obwohl das Licht in der Finsternis scheint, hat die Finsternis es nicht ergriffen und begriffen. Gott ist von Anfang an seit Adam und Eva für uns Menschen unsichtbar. Und die Erzählung des Sündenfalls macht deutlich, dass es ein Verkennen des Menschen ist, dass es an uns Menschen liegt, dass wir Gott nicht wahrnehmen können, obwohl er Realität ist. Und so befinden wir uns, und das gilt auch für uns als Christen, in der Spannung von Gottes wahrer Realität, dem wahren Sein, dem wahren Wesen und unserer wahrnehmbaren Wirklichkeit. Realität und Wirklichkeit sind zwei Dinge. Die Realität ist das, aus dem wir leben, ohne es zu wissen. Gott ist und durch ihn sind wir geschaffen. Er hält uns am Leben. Er ist immer da. Und er sieht uns, aber in unserer Wirklichkeit erfahren wir es oft nicht. Das wäre so geblieben, wenn Gott nicht selber in seinem Sohn, so sagt Johannes, auf die Welt gekommen ist. Dieses wahre Licht hat sich sichtbar gemacht, es ist in die Welt gekommen und es hat alle Menschen erleuchtet. Er kam in sein Eigentum. Christus kam in die Welt, die durch ihn geschaffen wurde. Und was geschah nun? Wie beim Anblick der Schöpfung haben sie ihn nicht erkannt. Sie haben ihren eigenen Schöpfer nicht erkannt. Die eigene Realität, die Grundlage des eigenen Seins, war ihnen verborgen. Er kam in sein Eigentum und die Seinen nahmen ihn nicht auf. Seid ihr jemals in eure Heimat zurückgekommen und keiner wollte euch kennen? Könnt ihr euch vorstellen, wie es ist, nach Hause zu kommen, an der Tür zu klingeln, weil man keinen Schlüssel dabei hat? Und dann macht es die Tür auf und keiner erkennt einen? Alle gehören wir zu Gott. Wir Gläubigen und all die Ungläubigen. Wir gehen in die Mensa und sehen 1000 Studenten, die alle durch Gott geschaffen sind, ihm alle gehören, aus seiner Realität leben. Sie sehen es aber nicht. Sie nehmen nicht wahr, was die Grundlage ihres eigenen Lebens ist. Die Welt ist durch ihn geworden und sie hat ihn nicht erkannt. Wie viele ihn aber aufnahmen, denen gab er die Kraft, die Macht, Gottes Kinder zu werden. Denen, die an seinen Namen glauben. Das heißt, es gibt eine Möglichkeit, ganz in dieser Welt zu sein, ganz Mensch zu sein, ganz in dieser Wirklichkeit zu stehen und gleichwohl aus Gottes Realität und mit Gottes Realität zu leben. Und das ist der Glaube. Glauben bedeutet, nicht das im Blick zu haben, was man sieht. Glauben bedeutet, das im Blick zu haben, was man nicht sieht. Glauben bedeutet, sich nicht auf seine Gefühle zu beziehen, nicht auf seine Erfahrung, nicht auf seinen Alltag, nicht auf seine Geschichte. Glauben bedeutet, sich alleine von der Realität Gottes her zu verstehen. Ich habe es immer wieder in Gesprächen damit zu tun und bei den sogenannten Entkehrungen ist das auch in Untersuchungen schon zum Ausdruck gekommen, dass heute sehr viele ihren Kinderglauben verlieren, nicht weil Gott nicht Realität wäre, nicht weil sie selber nicht glauben könnten, sondern weil man ihnen ein falsches Verständnis von Glauben vermittelt hat. Es ist heute sehr verbreitet zu sagen, du musst nur richtig von dir aus glauben. Du musst dich überwinden, vielleicht dich selbst verleugnen. Du musst dich eben nötigen, so zu glauben, wie immer du das machst, indem du singst, indem du betest, indem du Askese übst oder was immer dann die einzelnen Rezepte sind. Du musst so sehr glauben, dass deine beiden Welten wieder zusammenkommen und dass sich alles in deinem Leben bestätigt. Wenn du genug glaubst, dann schaffst du deine Examina. Wenn du genug glaubst, dann kriegst du eine Arbeitsstelle. Wenn du genug glaubst, dann kannst du deine Traumfrau, deinen Traummann direkt einen Tag nach dem Examen heiraten. Alles fügt sich glücklich. Alle Kinder, die aus eurer Ehe herauspurzeln, werden Musterschüler des Himmels. Alles gelingt wunderbar. Wer das predigt, der weckt Euphorie. Und könnte ich heute Abend euch sagen, ich habe euch ein Rezept und danach werdet ihr morgen alle super in Beziehungen sein, super Examina machen, ihr braucht überhaupt nicht mehr zu lernen, der Himmel steht euch offen, alles geht wunderbar. Ihr werdet wunderbar geheilt von Krankheiten und alles ist gut. Es war aber nicht so, nicht bei mir, es wird nicht sein bei dir und es war im Neuen Testament nicht so, nicht in der Gemeinde des Johannes zu biblischen Zeiten. Solange wir auf dieser Erde leben, leben wir nicht im Schauen, in der unmittelbaren Erfahrung, in der unmittelbaren Bestätigung, sondern wir leben im Glauben. Und das nicht, weil wir etwas falsch machen, sondern wenn wir etwas richtig machen, dann ist dies der Fall. Wenn ich zurückschaue, was war eigentlich mein Problem in der Zeit zwischen 17 und 19, dann war es das Missverständnis, dass Glauben die Einheitlichkeit von Realität und Wirklichkeit herbeiführt. Dass es dazu kommt, dass es keine Spannungen mehr gibt, keine Widersprüche mehr in meinem Leben, sondern dass ich genau das erlebe, was ich glaube. Ich glaube an den Gott der Liebe und deshalb erlebe ich ihn nur als einen gütigen, liebenden und schenkenden Gott. Ich möchte von Herzen glauben, also wird sich das auch bestätigen. Ich habe Gemeinschaft, ich kenne keine Anfechtungen mehr, ich kenne keine Durchhänger mehr, ich kenne keine Novemberdepressionen mehr. All das ist hinter mir, ich glaube. Also bin ich gesund, bin ich heil, bin ich bestätigt, stark, ein Überflieger. Ich bin ein Sieger, ich bin ein Winner. Ich muss nur lange genug glauben, dann kann ich aus meinem Rollstuhl raufspringen und alles ist in Ordnung. Dies steht nirgendwo im Neuen Testament. Ja, Kranke werden geheilt. Ja, Bartimäus war blind und hat das Wunder erfahren, dass er sehen konnte. Aber was hat er mit seinen Augen gemacht? Er ist Jesus nachgefolgt auf dem Weg der Wirklichkeit hin in die Leidensgemeinschaft, in der Bereitschaft, Christus zu folgen, bis ans Kreuz. Sehr viele von uns sind enttäuscht vom Glauben, von sich selbst und von Gott. Nicht, weil sie Loser sind, weil sie nicht glauben wollen, sondern weil sie Glauben falsch verstehen. Der Glaube ist der Modus unserer Teilhabe am Heil im Hier und Jetzt. Wir glauben nicht, damit wir fühlen, sondern wir glauben, weil wir nicht fühlen. Wir glauben nicht, damit wir sehen, sondern wir glauben, weil wir nicht sehen. Anfechtung, Widerspruch und Zweifel sind die Grundsituation der Wirklichkeit. Jetzt stehe ich hoffentlich nicht vor euch als ein völlig zerknautschter und depressiver Christ, sondern ihr merkt hoffentlich meine Fröhlichkeit an. Denn ich habe etwas gelernt in den Anfechtungen. Ich habe nämlich gelernt, mich nicht von mir selber her zu verstehen. Meine Freude nicht aus meiner Situation zu beziehen, nicht meinen eigenen Puls zu fühlen, sondern den Pulsschlag Gottes. Und das ist genau das, was Johannes seiner Gemeinde sagt. Es ist ja nicht so, dass ihr einsam sein müsstet und alleingelassen wäret damit, dass Gott transzendent ist, dass er unverfügbar ist, dass ihr noch verfolgt werdet und gehasst in dieser Welt, gerade um meinetwillen auch gehasst werdet. Wir haben Gottes Wesen im Spiegelbild, die Herrlichkeit Gottes im Spiegelbild seines Sohnes, Jesus Christus. Niemand hat Gott je gesehen, der Einzigartige, der Einziggeborene, Jesus Christus, der selbst Gott ist, der hat in uns reflektiert. Er hat in uns vorgelebt. Er hat in uns verkündigt. Der distanzierte Gott ist uns in Christus nahe gekommen. Jesus versucht, das seinen Jüngern beizubringen. Und ihr habt all die Stellen, um es zu Hause noch einmal im Zusammenhang dann selbst vergegenwärtigen zu können. Den Gegnern und der Allgemeinheit gegenüber, sagt er in Kapitel 12, wer mich sieht, der kann im Hier und Jetzt, in der Wirklichkeit, in der Immanenz, den sehen, der mich gesandt hat. Und dann 14,7 folgende, wenn ihr mich erkannt habt, so werdet ihr auch meinen Vater erkennen. Und von nun an kennt ihr ihn und habt ihn gesehen. Also kein distanzierter Gott mehr. Jetzt können wir Gott sehen. Spricht zu ihm Philippus, Herr, zeige uns den Vater und es genügt uns. Jesus spricht zu ihm, so lange bin ich bei euch und du kennst mich nicht, Philippus. Wer mich sieht, der sieht den Vater. Wie sprichst du dann, zeige uns den Vater? Wenn wir heute Morgen noch oder gestern Abend gebetet haben, Herr, zeige dich mir, dann ist Jesus so entsetzt im Himmel gewesen, als er das hörte, wie damals bei Philippus. So lange bin ich bei dir und du kennst mich nicht, Philippus. In Jesus Christus haben wir das ganze Herz Gottes nicht distanziert, sondern greifbar nahe. Die ersten Jünger hatten es damals in Gestalt des irdischen Jesus. Und ich mache ja keinen Hehl daraus, was gäbe ich darum, wir alle könnten jetzt in einer Zeitreise zurückgehen und dürften diese 3 Jahre oder wie viel es war, mit Jesus gehen. Ja, ich bin davon überzeugt, es wäre für uns nochmal eine enorme Erleichterung und Vergewisserung. Aber das Überraschende ist ja, dass die ersten Jünger Jesus irdisch sahen, ihn begreifen konnten im Wortsinne und haben es doch nicht verstanden, weil sie den Glauben nicht verstanden haben. Und wenn ich selber überlege, was hat mir eigentlich dann Halt gegeben nach aller Irritation, nach aller Neuorientierung? Es war, was ich jetzt hier auf einem Zettel habe, ihr habt es in einem Buch, es war das Johannesevangelium selbst. Das Angesicht Jesu Christi ist für uns im Text des Neuen Testaments enthalten. Ich bin, wenn ich ehrlich bin, ich bin neutestamentlicher Professor geworden, weil ich in der Bibel gelesen habe. Und ich habe in der Bibel gelesen und das von morgens bis abends und den ganzen Urlaub, bis die anderen nur noch im Kopf schüttelten, weil ich es gebraucht habe. Ich habe mich mit meiner Wirklichkeit nicht abfinden wollen. Mir war dieses muffige Leben dort in dieser Kleinstadt, auch dann in Erlangen an der Uni, und das war in Tübingen nicht besser, mir war das zu wenig. Ich wollte mehr. Und es gab nur einen Tunnel. Es gab nur einen Blick durch die Wolken. Nämlich Gottes unsichtbares Wesen zu sehen und zu greifen. Und das war im Zeugnis des Neuen Testaments. Deshalb liebe ich den Römerbrief, das Johannesevangelium, das Neue Testament. Wenn ich nichts fühle, hier kann ich lesen. Wenn ich das Gegenteil erfahre von dem, was ich glaube, hier werde ich vergewissert. Nun gibt es eine Verschärfung dessen. All das, was ich jetzt sagte, ist das Grundlegende. Es mag aber sein, dass ihr, dass ich selber in eine Situation komme, wo wir sagen, grundsätzlich weiß ich, dass Glauben ja, dass mit Gott rechnen bedeutet, dass Glauben nicht sehen bedeutet, dass es nicht auf Gefühle ankommt. Aber wir können alle in die Situation Hiobs geraten. In eine Situation, in der wir nicht nur eben eine Alltagsproblematik haben, nicht vom Fühlen her zu leben, sondern von dem, was ich weiß, mich mit meinem Wissen, in meinem Glaubenswissen festzumachen, sondern wo alles querläuft. Du bist von Herzen verliebt, du bist vielleicht seit Jahren in einer Beziehung und dann wirst du betrogen und verlassen. Du hast dir dein ganzes Leben in der Gewissheit der Berufung eingerichtet und du hast dich schon richtig auf der Strecke gesehen. Und dann kommt ein Querschlag, du schaffst das Examen nicht, du merkst, du bist auf der falschen Schiene, irgendwas klappt gar nicht. Du kriegst die Diagnose Krebs, irgendetwas haut dich total aus dem Gleis. Und dann stellt sich diese Frage nach der Distanziertheit nochmal ganz neu. Dann werde ich auch als Seelsorger, wenn du bei mir bist, ganz vorsichtig und möchte erstmal schweigen mit den Freunden Hiobs, wie sie es vernünftigerweise am Anfang taten, bis sie schwätzen anfingen und das Erklären anfingen. Denn das ist eine Situation tiefster Erschütterung. Warum sind wir dann erschüttert über Gottes Distanziertheit? Nun, weil wir vom biblischen Glauben her, Alten und Neuen Testaments und insofern Israel und die Kirche, drei Voraussetzungen glauben. Erstens, dass Gott existiert, zweitens, dass er allmächtig ist und drittens, dass er gütig ist. Und das ist die Realität, von der wir uns her verstehen wollen. Ja, Gott lebt, er ist nicht tot und er ist nicht machtlos, sondern er ist allmächtig. Und er ist nicht willkürlich, dass ich praktisch den Segen als seine Güte verstehen kann und den Fluch dann als seine Unausgeglichenheit, sondern es wird gesagt, Gottes Wesen ist Liebe. Gott ist Licht, er ist Liebe und er ist nichts anderes. Und wenn wir im Alten Testament noch zweifeln können und Gott manchmal anders erscheinen mag, in Jesus Christus wird es ganz festgehalten, Gott ist Liebe und Güte. 1. Johannes 1, 5, 4, 16, 5, 20, Jakobus 1, Vers 17. Gottes Wesen ist nur Liebe. Dann stellt sich aber die Frage, wie kann Gott das zulassen, dass ich in eine solche Krise gerate, dass ich in ein solches Unrecht gerate, dass ich eine solche Krankheit bekomme, obwohl ich ihm doch gehören will oder ein geliebter Mensch so am Ende ist. Es gibt dann immer wieder Rationalisierungsversuche. Und wenn ihr die Freunde des Hiobs lest, dann merkt ihr schon damals, gab es genug Philosophen und Theologen, wie es auch heute in der Seelsorge noch ist. Und es gibt den Versuch, dann eine dieser drei Eigenschaften abzuschwächen. Dass man nämlich sagt, wenn Gott denn existiert und wenn er gütig ist, vielleicht ist er dann nicht allmächtig. Und nach dem Zweiten Weltkrieg haben viele Juden für ihren Glauben gesagt, wir wollen Gottes Allmacht nicht länger bekennen, denn sonst könnten wir die Situation des Holocaust und der Verfolgung ja gar nicht mit Gott zusammenbringen. Wir könnten ihn nicht verstehen. Also ist Gott nicht allmächtig. Aber dann erkennen wir, dass Gottes Allmacht im Neuen Testament gerade da bekannt wird, wo Menschen in Verfolgung leben, also in der Offenbarung. Warum? Nun, weil es so wichtig ist, dass Gott am Schluss in seiner Allmacht sich durchsetzt, am Schluss als der Erlöser aufsteht, wie es auch Hiob ersehnt. Ich weiß, dass mein Erlöser lebt. Er hat die Macht, er wird kommen. Am Schluss wird er es richten. Andere wiederum haben nicht mehr an Gott glauben können. Und so habe ich es dieser Tage noch von jemandem gehört, der sagte, ich kann nicht mehr an Gott glauben. So brutal kann Gott doch nicht sein, dass ich plötzlich den Boden unter den Füßen verliere und der Gott, den ich jahrelang geglaubt habe, mir erschüttert ist und ich kann ihn nicht mehr denken. Ich glaube, es gibt Gott nicht. Und viele Fromme gehen den dritten Weg und sie sagen, an Gottes Existenz will ich festhalten. Das wäre mir ein zu großer Verlust. An Gottes Allmacht will ich auch festhalten. Es soll am Schluss ja gut werden. Also ist Gott vielleicht nicht immer nur gütig? Und so gibt es viele Fromme, die würden sagen, wenn du krank bist, ja, das liegt eben daran, dass du sündigst und Gott jetzt zornig ist. Gott kann auch zornig sein. Und dann wird Zorn nicht etwa als das verstanden, was die Bibel darunter versteht. Gottes leidenschaftliches Nein aus Liebe, nämlich zu dem, was uns schadet. Das ist Gottes Zorn nach dem Neuen Testament. Sondern es wird gesagt, Gott ist eben so, dass er mal gütig ist und dass er mal nicht gütig ist. Und du hast es jetzt mit der negativen Seite Gottes zu tun. Aber weder Gottes Existenz, noch seine Allmacht, noch seine Güte dürfen dir jemals verloren gehen. Gib nichts von allen drei auf und hadere mit Gott, ringe mit Gott, wie Hiob, bis du ihn wieder erkennst. Ich weiß, dass mein Erlöser lebt und am Schluss, dann wird er aufstehen, dann wird er sich zeigen, dann werde ich ihn sehen und nicht als einen Fremden. Da habt ihr euer Thema, nicht als einen Distanzierten, sondern als meinen Gott. Die Frage ist nun, wie im Neuen Testament denn diese Theodizee-Frage gelöst wird. Und die spannende Antwort ist, sie wird nicht rational gelöst. Es gibt keine Erklärung in der Anfechtung. Es gibt keine Rationalisierung. Es gibt keine Vernunft, die mich aus dem Zweifel wieder herausbringen kann. Und alle Rationalisierungen der Freunde Hiobs haben den armen Kerl nur noch tiefer in die Krise hineingestoßen. Es ist zynisch, einem Kranken zu sagen, da wirst du oder deine Familie schuld sein. Es ist zynisch, wenn einer Glaubenszweifel hat, noch auf ihm herumzutreten. Es ist zynisch, wenn jemand in seiner Beziehung zerbricht und daran leidet, jetzt noch nachzutreten und zu sagen, dann hast du dies oder jenes falsch gemacht. Natürlich machen wir dies und jenes falsch. Aber das ist ja nie der Grund für unser Heil und für unser Glück. Das ist immer nur Gottes Güte und Gnade, dass es uns gut geht. Es ist faszinierend, dass die ersten Christen nicht etwa in der Vernunft, in der Erklärung, nicht in den Gefühlen eine Antwort fanden, sondern im Blick auf Jesus Christus, der für uns am Kreuz gestorben ist. Da ist einer von Gott verlassen. Mein Gott, warum hast du mich verlassen? Das war die Wirklichkeit Jesu an Karfreitag. Er nahm sich als von seinem Vater verlassen wahr. Und wir lernen, dass er das nicht für sich tat und nicht aufgrund seiner eigenen Sünden, sondern für uns. In Wahrheit aber war die Realität der Existenz, der Liebe und der Allmacht seines himmlischen Vaters. Wo? Präsent in seiner Wirklichkeit. Und so wird hier der Gekreuzigte dargestellt mit seinem Leiden. Und zugleich ist er in Realität gehalten. Gott war dir nie näher als in den Augenblicken deines Leidens, deiner Zweifel und deiner Krisen. Wir haben immer den Eindruck, Krisen sind ein Ausdruck von Distanziertheit Gottes. Dabei ist es andersrum. Von Gott distanziert sind wir vielmehr in Oberflächlichkeit. Manchmal, weil es uns zu gut geht, weil wir uns von oberflächlichem Vordergründigen verführen lassen. Distanziert von Gott sind wir, wenn unsere Wirklichkeit zu harmlos wird. Wenn wir nicht mehr merken, was eigentlich eine sterbliche Existenz bedeutet, eine ungerechte Welt bedeutet, dass Glauben auch Verfolgung und Ablehnung bedeutet. Aber da, wo wir mit Christus leiden, da, wo wir unser Leiden mit ihm verbinden, unsere Anfechtung und Sorgen, wo wir allein auf ihn schauen, da ist uns Gott der Vater nahe und hält uns wie Christus. Ihr werdet in eurem Leben, so fürchte ich, noch oft einsam sein, euch verlassen fühlen. Und so sehr ich euch von Herzen wünschen würde, wenn ich euch hier so sitzen sehe, dass bei euch alles gelingt, aber auch alles. Partnerschaft, Familie, dass ihr richtig gesund seid und quietschvergnügt und euer Christsein einfach nur, wow, so auslebt. Nicht, dass ihr sagt, hat der Himmel schon angefangen oder nicht, ich habe die Tür gar nicht gesehen. Also das würde ich mir so richtig für euch wünschen. Aber ich fürchte, Und ich möchte, dass ihr vorbereitet seid. Es kann auch Phasen geben, da kommt euch Gott distanziert vor. Deshalb sollt ihr heute wissen, sehen mit euren inneren Augen. Ihr mögt wohl oft noch einsam sein. Aber in Christus werdet ihr niemals mehr allein sein. Als die, die aus Gott geboren sind, als Kinder Gottes, als Töchter und Söhne Gottes, nicht, weil ihr so tolle Menschen seid, bei euch trifft das zu, bei mir trifft das aber gar nicht zu. Ich bin nicht zum Glauben gekommen, weil ich so toll war, sondern weil er mich gezeugt hat. Die, die ihn aufnahmen, diese Ausnahmen, die ihn erkannten, die sind nicht durch menschlichen Entschluss zum Glauben gekommen, sondern ausschließlich durch Gottes Willen. Und weil Gott euch gezeugt hat, Töchter und Söhne Gottes zu sein, kann euch nichts mehr trennen von seiner Liebe. Ist das nicht fantastisch? Ihr habt manche Probleme in eurer Wirklichkeit. Ihr habt aber kein Seinsproblem mehr. Euer Sein ist das Sein in Christus. Was immer euch noch fehlt, Gott ist es nicht. Was immer euch verschlossen ist, der Himmel ist es nicht. Unsere Realität ist unsere Christusbeziehung. Die kann uns nichts und niemand nehmen. Nicht einmal das Sterben kann uns davon mehr trennen. Wer das einmal sieht, in dem Zeugnis eines anderen Christen, der es uns vergegenwärtigt, in dem Zeugnis des Neuen Testamentes, vielleicht auch mitten in dieser Schöpfung, die durch ihn geschaffen wurde, beim Singen dieser Lieder, wo immer mir das bewusst wird, fallen alle Schatten von mir ab. Und ich merke, ich habe kein Seinsproblem. Im schlimmsten Fall habe ich ein Wahrnehmungsproblem. Aber dann müsst ihr ein bisschen genauer hingucken. Danke.
7: Distanzierter Gott, warum macht er sich nicht erfahrbar? Unter diesem Titel brachten wir eine Bibelarbeit des Neutestamentlers Dr. Hans-Joachim Eckstein, die bei einer Veranstaltung mit Studenten aufgezeichnet wurde. Gern möchte ich noch einmal den Vers aus der Apostelgeschichte Kapitel 17 zitieren, den ich ganz am Anfang der Sendung mehr oder weniger in Frage gestellt habe. Nach den Ausführungen von Professor Eckstein verstehe ich ihn wirklich als Ermutigung. Er lautet in der Übersetzung Hoffnung für alle: Gott möchte, dass die Menschen ihn suchen. Sie sollen mit ihm in Berührung kommen und ihn finden können. Und wirklich, er ist jedem von uns ja so nahe. Ich danke Ihnen fürs Zuhören und wünsche Ihnen Gottes Segen und seine Nähe.
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2: Ich bin Jerome Nussbaum. Der Weihnachtsmarktattentäter von Magdeburg kommt nie wieder frei. Taleb A. wurde wegen sechsfachen Mordes und auch Mordversuchs und unter anderem schwerer Körperverletzung verurteilt. Er kommt lebenslang hinter Gitter. Außerdem ordnete das Gericht für ihn eine anschließende Sicherungsverwahrung an. Sechs Menschen waren bei dem Anschlag ums Leben gekommen. Mehr als 300 weitere wurden verletzt. Oberstaatsanwalt Böttcher sagte, die nur etwa eine Minute dauernde Amokfahrt habe jede menschlich begreifbare Dimension gesprengt. Die Hitze lässt vermehrt wichtige Autobahnen aufplatzen, darunter die A2 in Brandenburg in Richtung Berlin. Sie soll bis Montag repariert werden. In Thüringen werden jetzt neue Maßnahmen gegen die sogenannten Blow-ups getestet, mit dem Winterdienst.
3: Statt im Winter Salzlösung zu versprühen, kühlt jetzt ein Fahrzeug eine Landstraße im Unstrut-Hainich-Kreis mit Wasser. Hitzeschäden sollen so verhindert werden, solange bis die Temperaturen wieder sinken. Bei extremer Hitze wird das Bindemittel im Asphalt weich und steigt an die Oberfläche. Die kann dann aufbrechen, wie auf der Autobahn A2. Rund 30 Fahrzeuge waren vor der Sperrung schon drüber gefahren und beschädigt worden. Noah Ulrich, Redaktion.
2: Die Ukraine hat ihre Drohnenangriffe auf Ziele in Russland massiv verstärkt. Insgesamt habe die russische Luftabwehr laut Verteidigungsministerium in Moskau in der Nacht 660 ukrainische Drohnen abgeschossen. Allein in der Region Moskau seien es 28 gewesen, sagte der dortige Bürgermeister. Auch die von Russland annektierte Halbinsel Krim wurde wieder beschossen. Die Ukraine nimmt zumeist Ölraffinerien ins Visier. Vergangene Woche war die größte für Moskau benötigte Raffinerie nach einem Angriff explodiert. Die Zahl der Erdbebenopfer bei dem schweren Doppelbeben in Venezuela ist auf über 230 gestiegen. Die Regierung in Caracas nennt bisher nur vorläufige Zahlen. Demnach werden noch etwa 40.000 Menschen vermisst.
4: Die Retter sind seit gestern im Dauereinsatz, vor allem in der stark betroffenen Küstenregion im Norden Venezuelas. Auf Videos ist zu sehen, wie ganze Straßenzüge eingestürzt sind, darunter auch Hochhäuser. Zahlreiche Tote werden unter den Trümmern vermutet. Vor Ort heißt es von Überlebenden, auf solche Ereignisse sei man nicht vorbereitet gewesen. Die Einsatzkräfte hätten zu lange gebraucht, es fehle an Technik und Maschinen. Internationale Hilfe ist angelaufen, auch aus Deutschland. Ulrike Klein, Redaktion.
2: Durch eine Gesetzesänderung soll es Umweltverbänden künftig erschwert werden, den Bau von Infrastrukturprojekten gerichtlich zu stoppen. Der Bundestag hat dazu einen Beschluss gefasst. Demnach hat eine Klage nicht mehr automatisch eine aufschiebende Wirkung. Stattdessen muss es erst ein Gericht so entscheiden. Außerdem dürfen Umweltverbände nur noch klagen, wenn ein Bauprojekt in ihren, wie es heißt, sachlichen und räumlichen Aufgabenbereich fällt.
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2: Und hier die aktuell schon überwiegend sehr heißen Temperaturen. Köln und Bonn 34 Grad, Hamburg 26, Bremen 29, in Berlin messen wir 32 Grad, in Dresden 31, 35 sind es in Frankfurt am Main, 33 in Stuttgart, München und Erfurt 31 und Münster 32 Grad. Es ist verbreitet sonnig oder nur gering bewölkt und überall trocken. Die Höchstwerte liegen heute zwischen 31 und 38 Grad. Im Westen und Südwesten werden lokal bis zu 41 Grad erwartet. Nur auf den Inseln ist es kühler. Morgen geht es mit viel Sonne weiter. Später ziehen aber an der Nordseeküste sowie vom westlichen Mittelgebirgsraum kräftige Gewitter heran. Die sollen dann am Abend auch Niedersachsen erreichen. Die Höchstwerte können lokal bis auf 42 Grad steigen.
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1: Es gibt eine Sache, die tun wir alle. Wir alle träumen. Ja, und wir träumen nicht nur im Schlaf, wo unser Unterbewusstsein sich kräftig auch austobt. 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Dann malen wir uns aus, wie das Leben so laufen könnte. Auch das kann schön bis schrecklich werden. Träume sind aber nicht nur ein körperliches und geistiges Phänomen. Sie spielen sogar in den christlichen Glauben mit hinein. Und um diese Schnittstelle geht es in der aktuellen Ausgabe des ERF-Printmagazins Antenne. Katrin Faludi aus der Antenne-Redaktion stellt Ihnen jetzt das neue Heft vor. Katrin, was haben denn Träume und der Glaube miteinander zu tun?
2: Ja, das ist eine hochspannende Frage, der sich unser ERF-Yes-Volontär Samuel Wolf im Leitartikel widmet. Er nimmt uns da nämlich mit hinein, wo Träume in der Bibel auftauchen und wie Gott dadurch zum Menschen gesprochen hat. Mhm. Aber da bleibt er nicht stehen, denn wenn Gott damals ja Träume schon genutzt hat, um mit Menschen in Kontakt zu kommen, dann tut er das natürlich auch heute noch. Und wie wir solche Botschaften, wie wir denen auf die Spur kommen und welche Fallstricke es dabei gibt, das erklärt er sehr anschaulich. Und was ich besonders interessant finde, in diesem Artikel lernen wir sogar, was einen guten Traumdeuter ausmacht. Also das ist wirklich, finde ich mal, ein sehr ungewöhnliches, aber auch sehr, sehr gutes Thema.
1: Für den kleinen Nebenjob.
2: Genau.
1: Okay, das ist also die theologische Seite des Themas, der Leitartikel. Aber wir erfahren in der aktuellen Antenne ja auch einiges über ganz reale Träume der Mitarbeiter im Sinnsender.
2: Ja, ganz genau.
1: Für die also Neugierigen.
2: Da lernt man die so ein bisschen von einer ganz anderen Seite kennen. Also ich wusste das zum Beispiel auch nicht über den lieben Kollegen, als ich das gelesen habe. Wir lernen zum Beispiel die südamerikanische Seite unseres Personalchefs Bernd Kortmann kennen.
1: Salsa Bernd?
2: Nee, nicht so ganz. Aber ja, also er hat erlebt, wie Gott ihm einen Lebenstraum aufs Herz gelegt hat. Und zwar war er viele Jahre davon überzeugt, dass Gott ihn als Missionar nach Brasilien schicken würde. Und es gab auch immer wieder Bestätigungen und er hat da so richtig auf diesen Traum hingelebt. Aber dann hat er festgestellt, dass solche Träume nichts Statisches sind, sondern dass die sich auch verändern können in Gottes Sinne. Denn heute ist Bernd offensichtlich nicht in Brasilien, sondern hier in Wetzlar und arbeitet mit uns und lebt seinen Traum und seine Berufung. Ja, und wie er das gekommen ist, das erzählt er in diesem sehr persönlichen Artikel.
1: Oh, du Katrin, ich hoffe, die Antenne ist diesmal extra dick. Das sind wirklich interessante Themen. Wir blicken sogar weiter über den großen Teil. Ins Land, das sprichwörtlich ist für seine Träume, für die American Dreams.
2: Genau, Antenne-Leser kennen und schätzen ihn, den Programmteil von ERF Plus. Und da weisen wir unter anderem auf die Sende-Highlights hin. Eins davon ist eine Doppelsendung zur 250. Jahresfeier der amerikanischen Unabhängigkeit und beschäftigt sich mit dem legendären American Dream. Diese beiden Sendungen hören Sie am Montag um 16 Uhr und am Samstag, dem 4. Juli um 20 Uhr hier bei ERF Plus. Und der kommende Montag ist übrigens auch der Tag, an dem die gedruckte Antenne bei Ihnen ins Haus flattern sollte.
1: In der digitalen Version, da können Sie aber heute schon schmökern.
2: Genau, also werfen Sie gerne mal schon mal einen Blick rein unter www.erf.de/antenne. Und ich muss ja sagen, unsere Grafikerinnen, die machen immer einen schönen Job, aber ich finde, diesmal haben sie einen ganz, ganz besonders schönen Job gemacht. Also optisch, finde ich, ist die Antenne diesmal wirklich ein Augenschmaus. Genießen Sie das einfach mal. Entweder warten Sie jetzt auf die Printversion oder rf.de Antenne.
1: Ich weiß nicht, wie es noch toller werden kann. Ne?
2: Also
1: Grafik, Artikel, Themen, alles drin. Die neue,
2: ein Traum.
1: Ein Traum. Die neue Antenne zum Thema Träume kommt entweder am Montag zu Ihnen ins Haus in der Printversion und falls das nicht der Fall ist, abonnieren Sie die Antenne doch einfach kostenlos oder lesen Sie sie digital als E-Paper. 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
1: Eine Freundin erzählt mir von einer Person und ich denke, das kann nur Birgit sein. Als ich ihren Namen nenne, werde ich korrigiert. Nein, die Person hat sich mir mit Barbara vorgestellt. Fehlurteil von mir. Oft treffen bestimmte Verhaltensweisen auch auf andere Personen zu. Ob ein König urteilsfähiger ist als ich? Vor fast 2000 Jahren fällt Herodes Antipas, König in Israel, ein Urteil. Im Matthäusevangelium Kapitel 14 in den Versen 1 und 2 wird dies öffentlich. Als Herodes Antipas von Jesus hörte, sagte er zu seinen Ratgebern, das muss Johannes der Täufer sein, der von den Toten auferstanden ist. Darum kann er solche Wunder tun. Herodes Antipas liegt genauso falsch wie ich mit Birgit. Jesus weist sich mit den Wundern als Messias aus, als der Sohn Gottes, der mich vor dem Ertrinken in meinen Fehlurteilen rettet. Johannes der Täufer hat Jesus angekündigt. Er hat die Leute auf eine Begegnung mit Jesus vorbereitet. Doch Johannes ist tot, Jesus lebt. Jesus mit Johannes zu verwechseln, ist ein Fehlurteil. Wieso kommt Herodes zu dem falschen Urteil? Ob er sich fragt, habe ich einen Fehler gemacht, als ich Johannes enthaupten ließ? Hat Johannes doch recht gehabt, als er mich wegen meines Ehebruchs kritisiert hat? Rächt er sich jetzt an mir? Solche Fragen möchte ich mir ersparen. Deshalb will ich mit meinen Urteilen vorsichtig sein, vorbehaltlos in die Begegnung mit anderen Menschen gehen und auf Überraschungen gefasst sein.
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2: Ich bin Silke Rech. Volkswagen plant einem Medienbericht zufolge einen deutlich größeren Stellenabbau als bisher bekannt. Nach Informationen des Manager-Magazins und der ARD könnten in den nächsten Jahren weltweit bis zu 100.000 Arbeitsplätze wegfallen.
3: Demnach stehen auch mehrere Werke in Deutschland zur Diskussion. Volkswagen selbst wollte die Berichte nicht kommentieren und verwies auf die Beratungen in den zuständigen Gremien. Der Aufsichtsrat soll Anfang Juli über die Pläne sprechen. Noah Ulrich, Redaktion.
2: Der Attentäter des Anschlags auf den Magdeburger Weihnachtsmarkt ist zu lebenslanger Haft verurteilt worden. Das Landgericht Magdeburg stellte außerdem die besondere Schwere der Schuld fest. Der 51-Jährige war im Dezember 2024 mit einem Mietwagen über den Weihnachtsmarkt gefahren. Dabei wurden 6 Menschen getötet und mehr als 300 verletzt. Der Angeklagte hatte die Tat zwar eingeräumt, bestritt aber, Menschen gezielt überfahren zu haben. Nach den schweren Erdbeben in Venezuela sind die ersten deutschen Hilfskräfte auf dem Weg ins Katastrophengebiet. Bundeswehrmaschinen starteten mit Einsatzkräften des Technischen Hilfswerks sowie Hilfsgütern wie Wasserfiltern, Zelten und Generatoren. Bei den Beben kamen nach bisherigen Angaben mindestens 235 Menschen ums Leben, mehr als 4.300 wurden verletzt. Tausende weitere werden noch unter den Trümmern vermutet. Der Bund kann beim Rüstungskonzern KNDS einsteigen. Der Haushaltsausschuss des Bundestags hat dafür bis zu 7,2 Milliarden Euro freigegeben. Geplant ist, dass der Staat 40% der Anteile übernimmt. Damit sollen Arbeitsplätze und wichtiges Know-how in Deutschland gesichert werden. KNDS stellt unter anderem den Kampfpanzer Leopard 2 und die Panzerhaubitze 2000 her. Zum AfD-Bundesparteitag Anfang Juli in Erfurt werden bis zu 50.000 Demonstranten erwartet. Thüringens Innenminister Meyer rechnet damit, dass darunter auch gewaltbereite Menschen sein könnten. Er rief gemeinsam mit Erfurts Oberbürgermeister zu friedlichen Protesten auf. Rund um den Parteitag sind bisher 31 Demonstrationen angemeldet. Die Polizei wird mit mehreren tausend Einsatzkräften vor Ort sein.
1: Die Nachrichten wurden bereitgestellt von Radio Aktuell. 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
2: Die aktuellen Temperaturen in Köln-Bonn 37 Grad, in Hamburg 27, in Bremen 30, in Berlin 34, in Dresden 33, in Frankfurt am Main 37, in Stuttgart 34, in München 31, in Erfurt 32 und in Münster 33 Grad. Heute verbreitet sonnig oder gering bewölkt und trocken. Höchstwerte zwischen 31 und 38 Grad, im Westen und Südwesten lokal bis 41 Grad, auf den Inseln kühler. Morgen im Westen und Nordwesten zeitweise wolkig, nachmittags und abends vom westlichen Mittelgebirgsraum über NRW bis nach Niedersachsen einzelne kräftige Gewitter möglich. Sonst sonnig oder leicht bewölkt und überwiegend trocken. Sehr extrem heiß bei 36 bis 42 Grad.
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1: Einmal im Jahr lädt die evangelische Kirche in Deutschland zum Johannisempfang nach Berlin. Dann geben sich Politik, Prominenz und Kirchenvertreter die Klinke in die Hand. Dabei geht es um mehr als Netzwerken und gesehen werden. Der Johannisempfang war diesmal ein Aufruf zur Verteidigung unserer demokratisch-freiheitlichen Gesellschaft. Unser Hauptstadtkorrespondent Oliver Jeske war da, wo er hingehört, nämlich vor Ort mit dabei.
2: Der horrende Anstieg des Antisemitismus in diesem Land. Daran dürfen wir uns nicht gewöhnen. Als Gesellschaft nicht und als Kirche erst recht nicht.
3: Die freiheitlich-demokratische Gesellschaft in Deutschland steht unter Druck. Das ist die Überzeugung von Kirsten Fehrs. Die Ratsvorsitzende der evangelischen Kirche in Deutschland, sie sieht das Miteinander, das Arbeiten an guten gemeinsamen Zielen in Gefahr.
2: Glasklar hält die Botschaft des Evangeliums gegen. Wer Gott liebt, überlässt der Verachtung und dem Hass keinen Raum, lässt nicht zu, andere zu verunglimpfen. Ganz gleich, woher jemand kommt und wie jemand lebt. Unser Menschenbild verlangt Respekt allen gegenüber. Und das ist nicht verhandelbar. In dieser Klarheit des Evangeliums liegt unsere Stärke. Und diese Stärke wird jetzt in unserem Land gebraucht.
3: Diese Auffassung teilt auch Johann Wadephul. In seinem Grußwort auf dem Johannesempfang der evangelischen Kirche bekennt sich der Außenminister zu den christlichen Fundamenten unserer Gesellschaft und politischen Ordnung.
4: Wer Politik macht, tut es mit der Überzeugung, dass wir die Gestaltung selbst in der Hand haben. Das ist zumindest mein Politikverständnis. Bürgerlichkeit ist das Verdienst des Protestantismus. Und es ist auch das, was diejenigen, die totalitär denken, abschaffen wollen. Der Protestantismus steht für das Gegenteil. Und deswegen wird er zum Ziel des Totalitären. Eine freie Gesellschaft erkennt man nicht daran, dass Religion unsichtbar wird, sondern dass Menschen ihren Glauben sichtbar leben können.
3: Aktuell sehr anschaulich wird das aus Sicht Wadephuls bei der Fußball-Weltmeisterschaft.
4: Wenn zwei Fußballnationalspieler nach einem Spiel gemeinsam auf dem Rasen niederknien und beten, dann ist das für mich zunächst einmal nichts anderes als ein sichtbarer Ausdruck von Dankbarkeit, Demut und Glaube. Und dennoch erleben wir, wie aus diesem Gebet binnen Minuten ein Kulturkampf wird. Weil sichtbarer christlicher Glaube in unserer Öffentlichkeit mittlerweile irritiert. Eine freie Gesellschaft muss sich gerade in solchen Debatten beweisen und behaupten. Sichtbar gelebter Glaube erinnert uns an das christliche Menschenbild, auf dessen Boden unsere Gesellschaft entstanden ist, an die Kontinuität, die uns in einer schwierigen Weltlage Halt und Orientierung gibt.
3: Eine freiheitlich-demokratische Grundordnung, die sich gegen alles Totalitäre stellt. Sie schützt nicht nur die Glaubens- und Gewissensfreiheit. Umgekehrt ist der Glaube an Gott für den deutschen Außenminister eine Kraftquelle, um in schwierigen politischen Zeiten zu bestehen.
4: Das feste, manchmal erschütterte, aber doch unerschütterliche Vertrauen auf Gott. Das gibt uns Orientierung, auch mir. Weil ich eben überzeugt bin, dass wir ohne dieses Vertrauen, ohne die Zuversicht alle irre werden. Und für mein Berufsfeld gilt das allemal.
3: Der Johannesempfang in der französischen Friedrichstadtkirche in Berlin, er ist in diesem Jahr zu einem Appell geworden, unsere Demokratie zu verteidigen gegen alle, die sie in Frage stellen. Die Probleme, die es unzweifelhaft gibt, dürften nicht dazu führen, dass Populisten die Oberhand gewinnen. Denn die Grundordnung, die wir heute haben, ist zu kostbar, um sie aufzugeben. Noch einmal die EKD-Ratsvorsitzende Kirsten Fehrs.
2: Bergpredigt und Grundgesetz. Man müsste eigentlich vor jeder Tagesschau beide Texte einmal hören, um dankbar zu verinnerlichen, in was für einem freien und offenen Land wir leben.
1: Kirsten Fehrs, die Ratsvorsitzende der Evangelischen Kirche in Deutschland, auf dem Johannisempfang in Berlin. Ein Bericht von Oliver Jeske. 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
1: Haben Sie in diesem Jahr schon an Weihnachtsgeschenke gedacht? Ist nicht mehr lange hin. In 6 Monaten ist Weihnachten schon fast wieder vorbei. Und es dauert auch nicht mehr lange und die ersten Weihnachtssachen werden wieder in den Supermärkten zu sehen sein. Wie oft habe ich mich schon darüber geärgert, dass das große Geschäft gefühlt immer früher losgeht. Für mich beginnt die Weihnachtszeit und die Vorbereitungen auf das große Fest immer erst mit dem Advent. Als es im Bekanntenkreis mal wieder um dieses Thema ging und der Ärger von einigen unüberhörbar war, sagte eine Freundin: Ich habe mich früher auch immer darüber geärgert. Aber dann habe ich mir klargemacht, dass wir uns doch zu jeder Jahreszeit darüber freuen können, dass Jesus in diese Welt gekommen ist und uns den Zugang zu Gott ermöglicht hat. Aber warum mitten im Sommer solche Gedanken? Die kamen mir, als ich die heutige Losung der Herrnhuter Brüdergemeinde aus dem Buch des Propheten Micha las. Dort heißt es in Micha 5, Vers 1: Und du, Bethlehem Ephrata, die du klein bist unter den Tausenden in Juda, aus dir soll mir der kommen, der in Israel Herr sei, dessen Ausgang von Anfang und von Ewigkeit her gewesen ist. Diese Weissagung des Propheten Micha gehört für viele Christen unbedingt zu Weihnachten. Sie macht deutlich, dass Jesus nicht zufällig in Bethlehem geboren wird. Gott hat dies durch den Propheten 700 Jahre vor Jesus verheißen. Menschlich ist es eher unwahrscheinlich, dass in dem kleinen Bethlehem Gott selbst zur Welt kommt. Nicht das große, prächtige Jerusalem mit seinem Tempel und all den Palästen wählt Gott. Es ist eine kleine Herberge mit einem Stall. So ist Gott. Im zweiten Text dieses Tages aus dem Neuen Testament wird beschrieben, wie die Weisen aus dem Morgenland, Sterndeuter aus dem fernen Osten, nach Jerusalem kommen, um den neugeborenen König der Juden anzubeten. Sie nehmen an, dass dieser neugeborene König im Königspalast geboren ist. Als sie dort nachfragen und die Berater von König Herodes Schriften zitieren, in denen diese Ankunft vorhergesagt wird, ist König Herodes sofort höchst alarmiert. Ein neuer König? Das bedeutet Gefahr für ihn. Die Schriftgelehrten nennen ihm die Stelle aus dem Micha-Buch. Bethlehem ist die Stadt, aus der der Messias, der Erlöser Israels, kommen soll. Herodes hätte lachen können, wenn er an das kleine Bethlehem denkt. Was kann aus so einem Nest schon Großes kommen? Aber er ist ein Machtmensch, ein grenzenlos grausamer Tyrann, der auch vor Mord in seiner eigenen Familie nicht zurückschreckt. Aus Sorge, dass seiner Herrschaft hier eine Gefahr droht, lässt er alle neugeborenen Kinder in Bethlehem töten. Dabei hätte er wissen können, dass ihm von diesem Herrscher keine Gefahr droht. Jesus ist von anderer Qualität als jeder weltliche König. Er ist von Anfang an da und er wird herrschen bis in alle Ewigkeit. Wenn er schon von Anfang an da ist und in Ewigkeit sein wird, kann kein weltlicher Herrscher ihn klein machen. Immer wieder haben die unterschiedlichen Tyrannen versucht, diesen himmlischen Herrscher loszuwerden, indem sie seine Nachfolger verfolgen. Das müssen Christen bis heute in vielen Ländern dieser Welt erleben. Aber dieser König kommt nicht in die Welt, um Tyrannen zu beseitigen, sondern er kommt, um für jeden Menschen den Weg zu Gott frei zu machen. Um sich darüber zu freuen, braucht es wirklich keine Weihnachtsstimmung. Das geht auch im Juni mit langen Tagen und kurzen Nächten. Ich wünsche Ihnen auch mitten im Sommer die Freude darüber, dass Gott in diese Welt kommt, damals im kleinen Bethlehem und heute bei uns.
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1: Ich bin Silke Rech. Volkswagen plant einem Medienbericht zufolge einen deutlich größeren Stellenabbau als bisher bekannt. Nach Informationen des Manager-Magazins und der ARD könnten in den nächsten Jahren weltweit bis zu 100.000 Arbeitsplätze wegfallen.
2: Demnach stehen auch mehrere Werke in Deutschland zur Diskussion. Volkswagen selbst wollte die Berichte nicht kommentieren und verwies auf die Beratungen in den zuständigen Gremien. Der Aufsichtsrat soll Anfang Juli über die Pläne sprechen. Noah Ulrich, Redaktion.
1: Der Attentäter des Anschlags auf den Magdeburger Weihnachtsmarkt ist zu lebenslanger Haft verurteilt worden. Das Landgericht Magdeburg stellte außerdem die besondere Schwere der Schuld fest. Der 51-Jährige war im Dezember 2024 mit einem Mietwagen über den Weihnachtsmarkt gefahren. Dabei wurden 6 Menschen getötet und mehr als 300 verletzt. Der Angeklagte hatte die Tat zwar eingeräumt, bestritt aber, Menschen gezielt überfahren zu haben. Nach den schweren Erdbeben in Venezuela sind die ersten deutschen Hilfskräfte auf dem Weg ins Katastrophengebiet. Bundeswehrmaschinen starteten mit Einsatzkräften des Technischen Hilfswerks sowie Hilfsgütern wie Wasserfiltern, Zelten und Generatoren. Bei den Beben kamen nach bisherigen Angaben mindestens 235 Menschen ums Leben, mehr als 4.300 wurden verletzt. Tausende weitere werden noch unter den Trümmern vermutet. Der Bund kann beim Rüstungskonzern KNDS einsteigen. Der Haushaltsausschuss des Bundestags hat dafür bis zu 7,2 Milliarden Euro freigegeben. Geplant ist, dass der Staat 40% der Anteile übernimmt. Damit sollen Arbeitsplätze und wichtiges Know-how in Deutschland gesichert werden. KNDS stellt unter anderem den Kampfpanzer Leopard 2 und die Panzerhaubitze 2000 her. Zum AfD-Bundesparteitag Anfang Juli in Erfurt werden bis zu 50.000 Demonstranten erwartet. Thüringens Innenminister Meyer rechnet damit, dass darunter auch gewaltbereite Menschen sein könnten. Er rief gemeinsam mit Erfurts Oberbürgermeister zu friedlichen Protesten auf. Rund um den Parteitag sind bisher 31 Demonstrationen angemeldet. Die Polizei wird mit mehreren tausend Einsatzkräften vor Ort sein.
0: Die Nachrichten wurden bereitgestellt von Radio Aktuell. 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
1: Die aktuellen Temperaturen in Köln-Bonn 37 Grad, in Hamburg 27, in Bremen 30, in Berlin 34, in Dresden 33, in Frankfurt am Main 37, in Stuttgart 34, in München 31, in Erfurt 32 und in Münster 33 Grad. Heute verbreitet sonnig oder gering bewölkt und trocken. Höchstwerte zwischen 31 und 38 Grad, im Westen und Südwesten lokal bis 41 Grad, auf den Inseln kühler. Morgen im Westen und Nordwesten zeitweise wolkig, nachmittags und abends vom westlichen Mittelgebirgsraum über NRW bis nach Niedersachsen einzelne kräftige Gewitter möglich. Sonst sonnig oder leicht bewölkt und überwiegend trocken. Sehr extrem heiß bei 36 bis 42 Grad.
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4: Still werden, Hoffnung schöpfen und den Blick weiten. Dazu lade ich Sie in der nächsten halben Stunde ein. Wir lesen Texte von Pfarrerin Sarah Schindler aus dem Coffee Table Book Wunder erwarten. Der wunderschön gestaltete Bildband mit berührenden Fotos von Sheila Serra und dem Design von Mira Weiß berührt Herz und Seele. Herzlich willkommen zu einem Lesezeichen mit wohltuenden Gedanken, Gebeten und Segenswünschen. Ich bin Susanne Pommerin-Weidner.

0: Neue Wege gehen, Zwischenzeiten aushalten, aufblühen und das eigene Leben als Ort der Fülle erkennen. Davon handeln die folgenden Texte von Sarah Schindler. Lassen Sie sich berühren und ermutigen. Es lesen Johannes Kolk und Ute Häuser-Ludwig.
1: Manchmal. Manchmal, wenn ich aufhöre, mich zu verrenken, den Zweifeln Glauben zu schenken, wenn Kreativität und Inspiration mich ablenken, kann ich hinter die Dinge sehen und bekomme eine Ahnung davon, was könnte entstehen. Manchmal, wenn ich aufhöre zu vergleichen, mir immer wieder die gleichen Sorgen zuzubereiten und vom Jammern abweiche, kann ich hinter die Dinge sehen und bekomme eine Ahnung davon, was könnte entstehen. Manchmal, wenn ich meinen Blick abwende von Zahlen und Prognosen und den immer gleichen Einwänden, kann ich hinter die Dinge sehen und bekomme eine Ahnung davon, was könnte entstehen. Manchmal, wenn ich dem Leben vertraue, Hoffnung und Zuversicht aufeinander baue, mich zeige und ganz bei mir bleibe, kann ich hinter die Dinge sehen und bekomme eine Ahnung davon, was könnte entstehen. Manchmal, wenn die Tage hell sind und warm, halte ich all mein Zutrauen im Arm. Ich kann immer noch nicht alles verstehen, aber ein bisschen mehr hinter die Dinge sehen und bekomme eine Ahnung davon, was könnte entstehen. Manchmal, wenn ich mich nicht mehr mit dem Warum quäle, sondern die Frage anders, nämlich nach dem Wozu stelle, kann ich hinter die Dinge sehen und bekomme eine Ahnung davon, was könnte entstehen. Manchmal, wenn ich nicht mehr nur um mich selbst kreise, mich unterbrechen lasse von meiner eingefahrenen Sichtweise, kann ich hinter die Dinge sehen und bekomme eine Ahnung davon, was könnte entstehen. Manchmal, wenn ich dann hinter die Dinge sehe und verstehe, was könnte entstehen, packt mich der Mut und ich fange an, endlich aufzustehen und loszugehen, damit die Ahnungen nicht einfach davonwehen, sondern in neue Wege übergehen. Gott, da bin ich wieder. Mit meinem aufgerauten Herzen, meinem angeknacksten Hoffnungssinn, meinem seufzenden Weltschmerz, meinen hoffnungsvollen Erwartungen. Da bin ich wieder. Mit meinem tastenden Fragen, dem kindlichen Leuchten, meiner verschütteten, immer wieder und wieder mühevoll freigelegten Sehnsucht. Da bin ich wieder. Mit so vielen Tagen Leben auf den Schultern. Manche lasten noch schwer auf mir. Andere lassen mich schmunzeln, sanft lächeln, friedlich dankbar sein. Da bin ich wieder, getragen, geborgen, durchgeschüttelt, das auch. Schaue auf viele glückliche Stunden und schwere Tage. Auf Geschenktes, Verlorenes, Gelungenes, Gescheitertes. Gott, da bin ich wieder mit meinem gefühlstaumelnden Herzen, den aufgerissenen Händen, den müden Knien, den sich zärtlich anschmiegenden Hoffnungen. Flüsterst du mir nochmal dein "Fürchte dich nicht" ins Ohr? Lässt du mich spüren, dass du bei mir bist? Umfängst du mich mit deiner Segenskraft, die mich weiter hoffen, glauben, lieben lässt? Gott, da bin ich wieder. Geh du mit ins Neue hinein. Lass mich spüren, du wirst ja bei mir sein. Amen.
2: Dass dich ein Stern begleiten möge in das Neue hinein, das wünsche ich dir. dass Klarheit deine Tage säumt, sie sanft leuchten lässt, das wünsche ich dir. Dass gute Worte und Wärme dein Herz bewegen, das wünsche ich dir. Dass du spürst, dass du nicht alleine gehst, das wünsche ich dir. Dass am Tag, in der Nacht, im Alltag, am Krankenbett, am Himmel dir ein Stern leuchte, der dich an Verheißung erinnert. Das wünsche ich dir. Segen für deine Wege in das Neue hinein. Du gehst nicht allein. Amen.

0: Zwischenzeiten. Zwischenzeiten kann man nicht vermeiden. Es gibt Zeiten in unserem Leben, denen kann man nur schwer eine Bezeichnung geben. Wir sitzen zwischen den Stühlen, irren umher, an Tagen, die alles in uns aufwühlen. Wir haben den Job verlassen, mussten Abschied nehmen, wussten, so wie es ist, kann's nicht weitergehen. Zwischenzeiten würden wir am liebsten vermeiden, uns an ihnen vorbeidrücken, einfach weitereilen. Manchmal werden diese jedoch, meine ich, unterschätzt. Man braucht sie, um innezuhalten, und manchmal lehren sie uns, durch und auszuhalten. Im besten Fall brauchen wir Zwischenzeiten, um uns zu schärfen, uns vorzubereiten, um nicht kopflos weiterzueilen. Dennoch halte ich sie oft kaum aus und wäre lieber gleich schon da, wohin ich will, direkt am Ziel. Wir können den Weg, das Reflektieren nicht überspringen. Wir brauchen Zwischenzeiten, um zu wachsen, zu reifen, um das, was sein und werden soll, vorzubereiten. Zwischenzeiten sind nicht dazu da, sich daran vorbeizudrücken. Sie wollen uns nützen, sind dienlich. Manchmal sind sie sogar da, um uns zu schützen. Zwischenzeiten lassen sich nicht vermeiden. Sie laden uns ein, noch ein bisschen bei uns selbst zu verweilen. Und ja, sie stellen uns unbequeme Fragen. Warum das lang Ersehnte nun nicht endlich mal wagen? Wie viel Raum bleibt dir in deinen ausgefüllten Tagen? Was machst du eigentlich aus deinen Träumen? Hast du Zeit für dich und für das, was dir wichtig ist, genügend Räume? Zwischenzeiten rütteln an unserem Herz, zeigen uns unseren Schmerz über das, was wir so sehr erhofft hatten, was uns jetzt aber noch bleibt als ein dunkler Schatten. Zwischenzeiten konfrontieren uns mit dem, was wir so sehr in unserem Leben vermissen, was wir schon so oft beweint haben, still und heimlich in unsere Kissen. Zwischenzeiten lassen sich nicht vermeiden. Sie hindern oder schützen uns davor, zu schnell weiterzueilen. Kämpfen, streiten, weinen, trauern wir mit unseren Zwischenzeiten. Aber vor allem lasst uns bei ihnen verweilen. Wir brauchen sie, um uns für das, was kommt, vorzubereiten. Wir brauchen sie, um zu wachsen und zu heilen. Gott, wieder liegt die Zukunft vor mir wie eine Landschaft im Nebel. Wieder sehe ich nicht klar. Frage mich, wohin die Reise führt. Noch weiß ich nicht, wohin ich will. Welche Wege werden sich auftun? Was wird mir begegnen? Werde ich dem gewachsen sein? Wenn der Nebel sich lichtet, wird mir gefallen, was ich sehe? Gott, so viele Menschen hast du schon herausgerufen zu einem Neuanfang, Zukunft ungewiss. Dann aber öffneten sich Türen, Wege wurden eben, Menschen reichten eine Hand und wurden zu Wegbegleitern auf ganz wundersame Weise. Deshalb will auch ich es wagen, wieder und wieder, jeden Tag aufs Neue. Auf Verheißung hin. Zukunft ungewiss und doch gewiss, dass du bist. Dass du dein Netz schon längst ausgespannt hast. Ein Netz, das unser großes Universum und meine kleine Welt hält, sie fest umfängt. Und so gehe ich, auf Vertrauen hin. Zukunft ungewiss, aber du für mich, das ist gewiss. Amen.
1: Segen für dich und deine Zwischenzeiten, wenn gerade Zeit ist, zu verweilen, nicht weiter zu eilen, ganz bei dir zu bleiben. Segen für dich und deine Zwischenzeiten, wenn dein Leben stillsteht. Es weder vorwärts noch zurückgeht. Du aber spürst, dass sanft der Wind der Veränderung weht. Segen für dich und deine Zwischenzeiten, wenn du gezwungen bist, innezuhalten. Wenn du dagegen ankämpfst, leidest, daran fast zerbrichst, du bist gehalten. Auch wenn du sagst, davon spüre ich nichts. Segen für dich und deine Zwischenzeiten. Menschen an deiner Seite, die bei dir bleiben, die mit dir ausharren, weinen, leiden, dich ablenken, dir neuen Lebensmut schenken, dich einfach in den Arm nehmen, dich so lange halten, bis sie sich legen, deine Stürme und Gewalten. Segen für dich und deine Zwischenzeiten, wenn du anfängst, vorsichtig dein Zutrauen zu entdecken. Wenn das Essen wieder anfängt zu schmecken und du merkst, wie du wieder beginnst zu lächeln. Segen für dich und deine Zwischenzeiten, wenn es nun Zeit ist, dich neu aufs Leben vorzubereiten. Du dich jedoch fragst, ob du dem gewachsen bist, haderst, zweifelst, weil deine Hoffnung noch so zerbrechlich ist. Segen für dich und deine Zwischenzeiten. Der Segen Gottes wird deinen Weg begleiten. Gottes Flügel mögen sich um dich breiten und du für immer in Geborgenheit weilen. Amen.

0: Aufblühen. Manchmal habe ich es satt zu warten. Ich will aufblühen, endlich ich sein, alles Leben, was in mir schlummert, wie ein sich im Frühling entfaltender Garten. Manchmal habe ich es satt zu warten. Ich will wachsen, nicht mehr hadern, nicht danach fragen, was andere wohl sagen. Ich will aufblühen ohne Angst, ohne ständiges Bemühen. Ich will wachsen, leuchten, strahlen in allen möglichen Farben. Manchmal habe ich es satt zu warten. Ungeduldig frage ich mich, auf was warte ich eigentlich? Warum ziehe ich nicht los? Wo sind mein Zutrauen, mein Mut, meine Entdeckerlust? Früher waren sie doch grenzenlos. In so vielen Tagträumen habe ich mir mein Leben ausgemalt. Nichts wollte ich versäumen. Manchmal habe ich es satt zu warten. Ich fühle mich wie ein vertrockneter Garten, schaffe es nicht anzufangen, erwische mich dabei, in meinem Jammern zu verharren, schiele nach nebenan, wo das Gras so viel grüner scheint, und ich fühle mich beschämend verneint. Und dann trifft mich ein gutes Wort, ein Lächeln, eine Begebenheit, und in mir wachsen Wagemut, Tatkraft und Zielstrebigkeit. Jemand sagt: Schau, wir machen das jetzt zu zweit, fangen Schritt für Schritt zusammen an, damit dein Glaube an dich wieder wachsen kann. Wir graben um und tauschen die Erde aus. Wir düngen und säen neue Zuversicht ein. Wir haben Mut zu warten. Wir gießen, wir hegen und pflegen und träumen so lange von unserem aufblühenden Garten, auch wenn wir jetzt noch nicht sicher sind, ob sie wachsen, unsere Pflänzlein, die noch so zarten. Aber ich will geduldig darauf warten und vertrauen darauf, dass zu seiner Zeit alles nimmt seinen Lauf und dass ich, nachdem ich meins hab gegeben, getrost in mein Aufblühen darf hineinleben. Und dann werde ich wachsen, leuchten, strahlen in all meinen mir möglichen Farben. Gott, schenke mir Geduld fürs Warten. Schenke mir Kraft und eine neue Vision für mich und meinen Lebensgarten. Gott, schenke, dass ich mich daran erfreuen kann, wenn es Zeit ist, zu wachsen, aufzublühen, zu strahlen. Und auch darum bitte ich dich, schärfe mir den Blick dafür, wo jemand meine Hilfe braucht, beim Warten, um zu wachsen, aufzublühen, zu strahlen. Amen.
1: Segen für dein Warten, wenn es sich anfühlt, als gleiche dein Zutrauen einem vertrockneten Garten. Segen für die Zeit des Beackerns, wenn es mühsam ist, voller Schweiß und Hadern. Segen, wenn erste Pflänzlein sind in Sicht und damit kommt zurück die Zuversicht. Segen, wenn es Zeit ist, aufzublühen und zu strahlen in all deinen buntesten Farben. Mögen sich dann viele erfreuen an deinem Lebensgarten und mögest du andere ermutigen, dass es sich lohnt, die unterschiedlichsten Zeiten durchzustehen, bis man sich niederlassen kann im Schatten des Baums, der damals mit diesem einzelnen Samen begann und mit deinem Vertrauen, an jedem einzelnen Tag in deinem Lebensgarten zu arbeiten, zu warten, zu wachsen, aufzublühen und zu strahlen. Amen.

0: einmal alles. Wie gut darf es werden? Es ist, als würde für einen kurzen Moment die Zeit stillstehen. Wie gut darf dein Leben werden? Schiebt meine Freundin nach. Ja, wie gut darf es denn werden? Und dann legen wir alles auf den Tisch. Das, was oben aufliegt, und das, was wir ganz weit unten vergraben haben. Wir schauen uns an, wie es tatsächlich geworden ist und wie es uns damit geht. Wir unterhalten uns auch darüber, was wir uns für unsere Zukunft wünschen. Vor allem sprechen wir aus, was uns davon abhält, das Leben so zu leben, wie wir es uns vorstellen, heimlich wünschen. Viele Altbekannte kommen da zum Vorschein. Glaubenssätze, Annahmen, Verpflichtungen, Verantwortung, die man spürt. Mit dieser Frage nach dem eigenen Lebensplan habe ich mich schon immer schwer getan. Ich kann viel besser sagen, was ich nicht will, anstatt was ich will. Einen Plan für mein Leben hatte ich noch nie und den habe ich bis heute nicht. Türen öffneten sich, andere gingen zu, Möglichkeiten boten sich mir, andere verblassten mit der Zeit. Manchmal frage ich mich, ob ich mich durch meine Planlosigkeit vor der wirklichen Verantwortung drücke, mein Leben ganz in die Hand zu nehmen. Um im gleichen Zuge danach zu fragen, was das denn überhaupt bedeuten würde. Denn was, wenn es nicht klappt? Was, wenn ich nicht umsetzen kann, was ich mir wünsche und vorgenommen habe? Was, wenn ich scheitere? Und alle sehen dabei zu. Seien wir ehrlich, das ist vermutlich einer der größten Faktoren, die uns davon abhalten, unsere Wünsche und Träume wirklich anzugehen. Also lebe ich hauptsächlich vor mich hin, gehe mal durch die eine oder andere Tür. Lasse ich jedoch alle Einwände und Bedenken hinter mir, dann spüre ich, dass dann noch etwas in mir schlummert. So gerne würde ich meine Schwimmabzeichen erneuern und mal eine Saison lang im Freibad die Badeaufsicht übernehmen. Für eine gewisse Zeit stelle ich es mir toll vor, in einem Café zu bedienen, umgeben von Kaffeeduft, leckeren Kuchen und gut gekleideten Menschen. Ich hätte gerne viel mehr Räume, mich auszuprobieren, öfter zu schreiben, kreativ zu sein. Da soll Zeit sein für meinen Partner, meine Familie und Freunde. Ich bedauere sehr, dass wir irgendwann so festgefahren sind in dem, was wir tun, dass es immer schwerer wird, aus den Verbindlichkeiten auszusteigen und nochmals eine neue Richtung einzuschlagen. Immer wieder spreche ich anderen zu, dass ich zutiefst überzeugt bin, dass wir einen Gott des Lebens und der Fülle haben. Dass Gott sich für uns nichts sehnlicher wünscht, als dass wir unser ganzes Potenzial ausschöpfen und dem Leben mit offenen Armen begegnen. Dass wir auf die Frage, was willst du haben, einmal alles antworten dürfen. Mit einem Plan tue ich mich bis heute schwer. Doch seit geraumer Zeit arbeiten diese Wünsche in mir. Welchen davon und wie ich diesen mehr Raum geben möchte, weiß ich noch nicht. Aber ich bin dabei, die Voraussetzungen dafür zu schaffen, dass sie sich mehr und mehr in meinem Leben ausbreiten können. Auch um jeden Tag dankbar sagen zu können, mein Leben ist ein Ort der Fülle. Gott, danke, dass ich wissen darf, dass du mein Bestes willst. Manchmal ist es gar nicht so leicht herauszufinden, was das bedeutet. Gott, du siehst, da ist so viel in mir, das noch gelebt werden will. Da ist aber auch vieles, das mich zurückhält, das mir Angst macht. Gott, hilf mir, Veränderungen anzugehen, damit das Leben, das ich leben will, mehr und mehr Gestalt annimmt. Lege in mich das tiefe Vertrauen, dass bei dir die Fülle ist und dass ich aus dieser Fülle mein Leben gestalten darf. Amen.
1: Gott halte segnend Hände über dir, wenn du spürst, dass da etwas in dir schlummert, das ans Tageslicht will. Gott halte segnend Hände über dir, wenn du dem Wunsch in deinem Herzen mehr und mehr Raum gibst. Gott halte segnend Hände über dir, wenn du Angst überwindest und den Sprung ins Ungewisse wagst. Gott halte segnend Hände über dir, wenn du zweifelst und nicht weißt, ob es richtig ist. Gott halte segnend Hände über dir, wenn du scheiterst, damit du liebevoll auf dich blickst. Gott halte segnend Hände über dir, wenn du spürst, wie schön es ist, zu leben, wie es dir entspricht. Gott halte segnend Hände über dir, wenn du freudestrahlend sagst, einmal alles bitte und dein Leben wagst. Amen.
2: Johannes Kolk und Ute Häuser-Ludwig lasen Texte aus dem Bildband Wunder erwarten. Das wunderschön gestaltete Coffee Table Book hat 112 Seiten und ist bei Adeo erschienen. Sie können es für 20 Euro in jeder Buchhandlung oder in unserem Shop kaufen. Pfarrerin Sarah Schindler hat die Texte verfasst. Sie ist Jahrgang 1988 und lebt in Stuttgart. Die Fotos stammen von Sheila Serra. Sie leitet eine Agentur für Design und Fotografie in Stuttgart. Mira Weiß hat Fotos und Texte zu einer Einheit zusammengefügt und dem Bildband das Design verliehen. Sie wurde 1996 geboren und hat das Label Herzstärkend gegründet. 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Dieses Coffee Table Book lädt mit seinen berührenden Fotos und Texten zum Verweilen ein, zum immer wieder in die Hand nehmen. Die 12 besonders gestalteten Kapitel sind inspiriert vom Jahreslauf und doch zeitlos gültig. Schön, dass Sie dabei waren. Tschüss und bis zum nächsten Mal, sagt Susanne Pommerin-Weidner.

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2: Ich bin Silke Rech. Der Bundestag hat ein Gesetz für schnellere Verkehrsprojekte beschlossen. Autobahnen, Brücken und Bahnstrecken sollen künftig schneller gebaut oder modernisiert werden.
3: Dafür werden Genehmigungen vereinfacht. Auch die Vorgaben beim Natur- und Umweltschutz werden gelockert. Union und SPD sprechen von einem wichtigen Schritt für die Infrastruktur. Grüne und Linke kritisieren dagegen Nachteile für Natur- und Bürgerbeteiligung. Timo Wiesner, Redaktion.
2: Auf der von Russland annektierten Halbinsel Krim ist der Ausnahmezustand ausgerufen worden. Nach russischen Angaben war es zuvor infolge ukrainischer Angriffe zu Stromausfällen gekommen. Russland meldet außerdem in der Nacht 660 ukrainische Drohnen abgewehrt zu haben. Bereits am Sonntag war auf der Krim der Verkauf von Treibstoff eingestellt worden. Deutschland und die anderen EU-Staaten wollen Europas Stromnetze schneller ausbauen und besser miteinander verbinden. Darauf haben sich die Energieminister bei einem Treffen in Luxemburg verständigt. So sollen Genehmigungen künftig schneller erteilt werden. Ziel ist es, Strom aus Wind- und Solaranlagen besser zu verteilen, Energiepreise zu senken und die Stromversorgung sicherer gegen Angriffe zu machen. Die EU-Kommission will die Aufnahme wehrfähiger Ukrainer erschweren. Männer zwischen 23 und 60 Jahren sollen künftig in der Regel keinen vorübergehenden Schutzstatus mehr erhalten. Damit soll die Verteidigungsfähigkeit der Ukraine gestärkt werden. Für andere Kriegsflüchtlinge aus der Ukraine soll die bisherige Sonderregelung bis März 2028 verlängert werden. In Thüringen sind zwei mutmaßliche Rechtsextremisten festgenommen worden. Die Bundesanwaltschaft wirft ihnen vor, Anfang vergangenen Jahres an einem Angriff auf eine Flüchtlingsunterkunft in Schmölln beteiligt gewesen zu sein. Die beiden sollen zur Gruppe Letzte Verteidigungswelle gehören. Diese wird von der Bundesanwaltschaft als terroristische Vereinigung eingestuft. 8 mutmaßliche Mitglieder oder Unterstützer stehen bereits vor Gericht.
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2: Die aktuellen Temperaturen in Köln, Bonn 40 Grad, in Hamburg 30, in Bremen 31, in Berlin 36, in Dresden 32, in Frankfurt am Main 39, in Stuttgart 35, in München 31, in Erfurt 32 und in Münster 35 Grad. Heute verbreitet sonnig oder gering bewölkt und trocken. Höchstwerte zwischen 31 und 38 Grad, im Westen und Südwesten lokal bis 41 Grad, auf den Inseln kühler. Morgen im Westen und Nordwesten zeitweise wolkig, nachmittags und abends vom westlichen Mittelgebirgsraum über NRW bis nach Niedersachsen einzelne kräftige Gewitter möglich. Sonst sonnig oder leicht bewölkt und überwiegend trocken. Sehr extrem heiß bei 36 bis 42 Grad.
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5: Hallo und herzlich willkommen bei ERF Mensch Gott. Mein Name ist Markus Walter. Schön, dass Sie heute dabei sind. Fest umarmt Anna noch einmal ihre Kinder und ihren Mann. Dann ist sie allein im Krankenzimmer und Panik steigt in ihr auf. Eigentlich ist es eine Routine-OP, die vor ihr liegt, doch eine unerklärliche Angst schnürt ihr die Kehle zu. Und dann geht tatsächlich etwas schief. Herzlich willkommen, liebe Anna.
6: Danke, dass ich hier sein darf.
5: Warum musstest du überhaupt ins Krankenhaus?
6: Ich hatte eine schwere Mandelentzündung. Es war alles sehr, sehr geschwollen und ich hatte hohes Fieber. Und mit den normalen Medikamenten, die man gegen Schmerzen halt zu Hause hat, das hat nicht mehr geholfen. Das Fieber ging nicht runter und dann musste ich halt ins Krankenhaus.
5: Das heißt, die Mandeln waren total angeschwollen, richtig, schon zum zweiten Mal. Und genau, das war so hoch, dass du tatsächlich über Notarzt ins Krankenhaus,
6: richtig,
5: musstest.
6: Genau. Also das Fieber war weit über 40, ich glaube bei 42 irgendetwas. Und das musste dann halt im Krankenhaus behandelt werden und deswegen war ich da.
5: Mhm. Dann haben die es geschafft, das Fieber zu senken.
6: Richtig.
5: Dann stand die OP an und auf einmal kam Angst. Weißt du, woher diese Angst kam?
6: Genau, es war ja der zweite Aufenthalt im Krankenhaus. Ich war davor aus der gleichen Geschichte im Krankenhaus. Und die haben mir dann gesagt, ja, es macht wenig Sinn, dass wir jetzt alle paar Monate im Krankenhaus landen durch die Mandeln. Und wir haben dann am Vortag entschieden, ja, am nächsten Morgen machen wir die OP, wir bleiben nüchtern und morgen früh um 7 wirst du operiert.
5: Also Mandeln werden entnommen.
6: Genau, richtig. Die werden entnommen und eine ganz normale Standard-OP. Und das war nicht die erste OP in meinem Leben. Ich hatte keine Angst etc. Ich bin morgens aufgestanden und schon morgens früh, als die Schwester das erste Mal reinkam, um die Vitalwerte zu messen, um 7 Uhr morgens, bin ich aufgewacht mit einem unguten Bauchgefühl, dieses schlechte Bauchgefühl einfach, dass sie sagt, irgendwas stimmt nicht. Irgendwas ist nicht in Ordnung. Mit diesem Gefühl bin ich wach geworden und das hat sich von 7 Uhr morgens bis nachmittags gezogen, wurde immer stärker und hat sich im Endeffekt zu einer absoluten Panik entwickelt, genau im Verlauf des Tages.
5: Wie hast du diese Panik gespürt?
6: Es war eine pure Angst. Ich habe zu meinem Mann gesagt vorher schon, also ab Mittag, Arjen, irgendwas stimmt nicht. Ich habe ein wirklich sehr, sehr schlechtes Gefühl und ich weiß, irgendwie habe ich nichts in der Hand, ich kann nichts dagegen tun. Bitte komm. Und er hat mir das natürlich nicht geglaubt. Er meint, nein, du wirst einfach nur aufgeregt. Das ist normal vor einer OP. Und ich habe ihm ganz klar gesagt, nee, das ist nicht meine erste OP.
5: Jetzt ist irgendwas anders.
6: Es ist was anders. Ich weiß, irgendwas stimmt einfach nicht. Bitte komm, weil ich habe langsam Angst, dass ich euch vielleicht nicht mehr sehen werde. Das habe ich ihm am Telefon gesagt. Ich muss meine Kinder sehen. Ich will sie sehen. Mhm. Und ich weiß, eigentlich hätte ich ja schon um 7 Uhr morgens operiert werden müssen. Es war schon Mittag und es ist nichts passiert. Kein Arzt war da, nichts. Und ich habe gesagt, du fährst jetzt schnell los, kommst ins Krankenhaus und ich will sie umarmen und ihnen sagen, ich liebe dich. Das Problem war, als ich ins Krankenhaus kam, ich konnte mich von meinen Kindern nicht verabschieden. Die waren nämlich währenddessen in der Schule.
5: Ja.
6: Und ich wollte das aber. Ich wollte unbedingt, weil ich habe einfach gedacht, vielleicht sterbe ich ja doch. Und ich konnte mich nicht daran erinnern, was die letzten Worte an meine Kinder waren. Mhm. Und ich habe mir gedacht, oh, bestimmt habe ich die angestumpft oder so. Und ich wollte das nicht. Ich wollte nicht, dass sie die letzte Erinnerung haben, oh, Mama war so gemein zu mir oder irgendwie was Negatives. Ich wollte denen sagen, ich liebe euch für immer und ewig. Und deswegen, du musst kommen, habe ich zu Mama gesagt.
5: Ich verstehe das voll, dass man dann als Mutter natürlich sagen will, gut, dann kam sie ja auch. Ne? Sie waren da, sie waren am Bett, erstmal zurückhalten und dann dein Mann war da. Ja. Eigentlich hätte es doch jetzt alles gut werden
6: müssen. Da hätte ich eigentlich glücklich sein müssen, richtig.
5: Du konntest dann sagen, ich liebe dich, ich liebe euch.
6: Über alles, richtig. Aber sobald die Tür zugegangen ist, während ich die Tür zugemacht habe, meinen Mann in die Augen geschaut habe, flossen schon die Tränen. Ich wusste, irgendwie ist das vielleicht das letzte Mal, dass ich sie sehe. Ich wusste, es ist vielleicht das letzte Mal, dass ich sie sehen werde. Ich wusste es einfach. Und dann habe ich mich auf mein Bett gesetzt und habe geweint, wie noch nie in meinem Leben, weil ich hatte das erste Mal in meinem ganzen Leben eine absolute Ohnmacht in mir. Ich wusste, das waren nicht meine Kinder, es ist nicht mein Mann. Da ist einfach niemand, der mir jetzt gerade helfen kann. Ich war allein. Ich war so allein und irgendwie innerlich zerbrochen. Das hat mich einfach erschlagen, diese Ohnmacht. Erschlagen.
5: Das ist diese Angst, die da war, wurde zu einer richtigen Panik.
6: Und Erkenntnis. Es war eine absolute Erkenntnis. Gleich ist es vorbei. Das war's. Ich wusste, ich kann es nicht erklären. Ich kann es nicht in Worte fassen. Es gibt, glaube ich, keine Worte, die beschreiben können, dass man weiß, okay, jetzt gleich passiert das Schlimmste, was passieren kann. Es war einfach da, ich wusste.
5: Also das war die Ahnung, dass du sterben wirst?
6: Ja.
5: Was hast du dann gemacht? Also das ist ja so eine, wenn so eine Panik da ist, ich kann das voll nachvollziehen, wie du das gerade beschreibst, diese Ahnung, dass du sterben könntest.
6: Es war schlimm. Es war das Schlimmste, was ich je in meinem Leben erlebt habe, weil ich stell dir mal vor, du weißt, gleich ist es vorbei und du kannst einfach nichts tun. Es gibt gar nichts, was dich jetzt retten kann. Und ich hab überlegt, was kann ich jetzt tun? Mein Mann ist keine Hilfe, meine Kinder nicht, meine Eltern sowieso nicht. Und ich bin ja muslimisch geprägt. Allah hat mir auch nie weitergeholfen. Was bleibt mir denn dann bitte? Und da habe ich angefangen zu heulen. ich wusste, jetzt ist...
5: Darf ich da mal eine Nachfrage stellen? Du sagst, dass Allah dir nicht geholfen hat. Hat Glaube an einen Gott überhaupt eine Rolle gespielt in deinem Leben bis dahin?
6: Eigentlich nein, überhaupt nicht. Ich bin die Tochter albanischer Eltern. Ich bin aufgewachsen in einem albanischen Elternhaus. Und für uns war Gott immer weit weg. Er war auch nie präsent in unserem Leben. Also der Islam an sich. Meine Eltern haben nicht gebetet, nicht gefastet, haben nie eine Moschee besucht. Für uns war das Namensmuslime, sagen wir es mal so. Mhm. Wir haben das quasi über Generationen hinweg mit in die Familie aufgenommen. Und was aber sehr lustig ist, was ich aus meiner Kindheit sehr, sehr gut weiß, ist, so viel Religion hatte ich dann mit im Leben. Es gibt ganz viele albanische Sprüche, die dir quasi drohen. Der Teufel wird dich fressen, der Teufel wird dich holen, wenn du nicht auf mich hörst. Und das war so mein Gottesbild. Oh, ich muss wirklich funktionieren. Da ist jemand, wenn ich nicht funktioniere, wenn ich nicht das tue, was Allah zum Beispiel will, dann sieht es scheiße für mich aus. Dann sieht es sehr, sehr schlecht für mich aus. Und ich hatte halt immer Angst. Also ich wusste halt, okay, ich mache nichts laut dieser theologischen Religion aus islamischer Sicht, mache ich gar nichts. Also bin ich
5: also nichts falsch, oder wie?
6: Nee, ich mach nichts für Allah in diesem Sinne.
5: Okay.
6: Und daher habe ich mir gedacht, der würde mich eh nicht hören. Also ich bin ja aus Sicht eines muslimischen Lebens eine sehr, sehr schlechte Muslima.
5: Okay.
6: Und deswegen war für mich halt, und Religion war für mich nie präsent. Und es war halt immer nur dann da, wenn meine Eltern mir gedroht haben. Der Teufel wird dich holen.
5: Und hatten die dir auch irgendwie manchmal erklärt, du kannst aber auch, wenn du eine Notsituation hast oder genau, so, helfen? Oder?
6: Genau, und das hat meine Mutter mir noch beigebracht. Es gibt so eine Sure im Koran, die kannst du halt immer sagen, wenn du in Notsituation bist. Und die habe ich des Öfteren in meiner Jugend zum Beispiel, wenn ich aus einer Diskothek kam abends oder ich habe, als es dunkel war und auf dem Hausweg, dann also habe ich mich als Frau manchmal gefürchtet und dann habe ich diese Sure gesagt. Und dann hat man quasi einen Schutz von Allah, wenn man das sagt, wenn man ihn ruft.
5: Das kann man sagen, heißt?
6: Aussprechen, die ganze Zeit, permanent.
5: Das hast du dann?
6: Wie so ein Gebet, ja.
5: Okay, war das da, aber ich glaube, Suren sind jetzt nicht in deiner Muttersprache, sondern?
6: Nein, auf Arabisch. Ich habe auch nicht mal verstanden, was ich da sage. Es ist alles auf Arabisch und das habe ich dann halt gesagt. Und also in dem Moment, wenn du Angst hast, ich glaube, alles lenkt dich dann auch schon gut ab und nimmt dir so ein bisschen die Furcht.
5: Das heißt, deine Mutter hat dir eine Sure beigebracht oder dein Vater?
6: Genau.
5: Auf Arabisch und die hast du...
6: Einfach gesagt.
5: Aber du wusstest jetzt nicht, was das genau ist?
6: Nein.
5: Okay, aber dann hat dich das geschützt in solchen Situationen?
6: Es hat mir zumindest geholfen, diesen Weg nach Hause zu finden und ich bin zu Hause gut angekommen. Und das war schon gut, aber dort im Krankenhaus wusste ich, nein, das wird mir nicht helfen, weil die Angst hat es ja nie weggemacht. Du hast dich quasi mit dieser Sure nur abgelenkt, aber die Angst war nicht weg.
5: Mhm.
6: Du bist quasi wie so ein, wie soll ich es erklären, wie so eine Marionette, bist einfach hingelaufen, hast irgendwas gesagt, um alles andere auszublenden. So habe ich mich dann immer gefühlt. Aber wirklich, dass die Angst weg ist, nein, das war es nicht. Und deswegen wusste ich in dem Krankenhaus, auch das wird mir jetzt nicht helfen. Deswegen war ich so gebrochen.
5: Mhm.
6: Ich hätte ja nicht mal irgendwie ein Religionsbild, wo ich weiß, da kann ich Hilfe suchen.
5: Was hast du denn grundsätzlich gedacht über Gott, was er von dir als Mensch möchte oder von dir als Anna?
6: Ich wusste nicht viel. Also ich weiß, dass also aus islamischer Sicht, dass da jemand ist, der weit weg ist und der was von dir will. Der braucht Leistung. So viel wusste ich. Und wenn du das nicht erbringst oder wenn du zum Beispiel eine schlechte Tochter bist in den Augen der Eltern oder was auch immer, das war's. Genau, und das habe ich auch mein Leben lang versucht. Immer perfekt, immer irgendwie das hinzukriegen.
5: Würdest du sagen, das hat geklappt?
6: Definitiv nicht. Ich habe so viele Fehler gemacht und ich bin so oft gescheitert und auch sehr, sehr tief gefallen tatsächlich. Sehr, sehr tief. Und
5: Ich weiß, du hast deinen Traummann kennengelernt. Er ist auch Albaner.
6: Mhm.
5: Ihr habt Kinder bekommen. Aber dann gab es auch eine Phase, wo es bei euch in der Ehe überhaupt nicht gut ging. Und eine richtig, richtig heftige Ehekrise kam. Kannst du mir erzählen, wie es dir da ging? Weil da hat sie auf einmal nicht mehr funktioniert. Da hat die Anna ja nicht mehr so perfekt funktionieren können.
6: Richtig, genau. Ja, das war auch einfach, dass da zwei Welten aufeinander geprallt sind. Ich es war einfach sehr schwierig. Irgendwie, ich bin ja sehr westlich aufgewachsen. Ich bin in Deutschland aufgewachsen. Ich habe wirklich alles gemacht, was so eine junge Frau macht und jede Freiheit, die sie hat. Das habe ich genossen und ich liebe Deutschland dafür, dass ich das machen durfte, dieses wundervolle Leben haben durfte. Dass ich wirklich im Vergleich jetzt zu anderen Ländern, wo Frauen nicht so viele Rechte haben, ging es mir sehr, sehr gut. Und dann habe ich geheiratet und die Familie meines Mannes, die war sehr, sehr konservativ. Und vieles hat, ich sag mal so, ich war nicht die perfekte Schwiegertochter, wie sie sich das so vorgestellt haben. Und da haben halt zwei Welten aufeinander geprasselt. Das hat nicht gepasst. Und ich wollte aber diese Werte, wie ich aufgewachsen bin, wie ich denke, dass ich es für richtig halte, die wollte ich nicht aufgeben, nur weil ich jetzt geheiratet habe. Ich bin immer noch die gleiche Anna. Und ich möchte ein Leben mit meinem Mann führen. Und das hat nicht gepasst. Und es gab schlimme Ehekrisen, schlimme Wörter, die einen sehr, sehr getroffen haben. Und für mich war mein Mann so mein Traummann. Der war mein Fels, der war mein Fundament. Und ich hatte mal als junges Mädchen diese Disney-Vorstellung für immer und ewig und dass der Traummann, er ist perfekt. Und diese Anforderung hatte ich auch an meinen Mann. Ich hatte sehr, sehr hohe Anforderungen. Das tut mir jetzt ein bisschen leid. Aber ich wollte, dass er perfekt für mich ist. Und da war er das nicht. Und es gab Streit, es gab eine Ehekrise. Und dann habe ich gemerkt, das, was ich mir vorgestellt habe, dieses Perfekte, habe ich nicht. Und es kann sein, dass ich jetzt gerade alles verliere, auf was ich gebaut habe. Ich habe, zu der Zeit hatte ich schon zwei Kinder und ich war Studentin. Und es sind schlimme Worte gefallen, dass ich gedacht habe, okay, jetzt bin ich bald auf der Straße mit zwei Kindern und ich habe nur mein Abitur in der Hand. Das war frisch in meinem Studium und ich wurde ungewollt schwanger. Und ich hatte pure Panik. Und ich hatte so viel Religion halt mit in meinem Leben gehabt, dass Gott nur Leben nimmt und Leben gibt. Und in der Situation war ich aber so voller Wut und so voller Zorn, dass ich gesagt habe, ich will diesem Mann nicht noch ein Kind schenken, weil mein Ideal, das, was ich hatte von meiner perfekten Ehe, von meinem perfekten Mann, ist alles zerbröselt, komplett. Und ich habe gesehen, mein Mann ist nicht perfekt, ich bin nicht perfekt. Und gerade geht alles den Bach unter. Und ich war voller Wut und ich wollte dieses Kind behalten. Ich wollte es, aber diese Wut und dieser Zorn haben gesagt, und auch die Rationalität, ich werde das nicht schaffen. Jetzt bin ich am Ende. Ich werde es nicht schaffen, noch ein Kind irgendwie zu ernähren. Was soll ich denn machen? Soll ich zurück nach McDonald's? Ich habe damals vor meiner Ehe während des Studiums bei McDonald's gearbeitet, um das Studium zu finanzieren. Wie soll ich das denn bitte machen? Das waren
5: jetzt noch zwei Kinder?
6: Richtig. Und dann plus ein eventuell Neugeborenes. Wie soll ich das schaffen? Ich habe keine Wohnung, ich habe gar nichts. Ich hatte nichts in der Hand. Und das waren diese großen Ängste. Und vor allem die Wut. Die Wut war an allererster Stelle. Nein, ich kriege dieses Kind nicht. Ich machte das nicht. Und
5: wusste dein Mann, dass du schwanger bist mit dem dritten Kind?
6: Ja, er wusste es, genau. Und er war komplett dagegen, dass wir das Kind abtreiben. Er hat gesagt, wir schaffen das. Wir schaffen das. Ich habe ihm nicht geglaubt. Und alle haben gesagt, treib es nicht ab. Aber ich wollte es abtreiben, die Wut und der Schmerz waren zu groß. Genau. Und dann habe ich abgetrieben. Und das war so komisch, Markus. Meine Schwester hat mich, es war eine ambulante OP, meine Schwester hatte mich in die Praxis gefahren und auf dem Weg dorthin hatten wir einen Autounfall. Und meine Schwester ist ja genauso wie ich aufgewachsen, total ungläubig. Wir wussten, da existiert irgendwo ein Gott, aber der ist weit weg. Und der hat nicht so eine Präsenz in unserem Leben. Aber sogar die hat gesagt, Anna, mach das nicht. Das ist ein Zeichen. Gott will das nicht. Geh da nicht hin. Und wir hatten so einen Auffahrunfall, der ist uns hinten reingefahren, kurz vor der Praxis. Und wir sind komplett, also mit den Köpfen nach vorne geknallt. Und wir hatten so eine Beule und ich habe nicht auf die Polizei gewartet. Ich so, nein, ich gehe dahin, ich mache das jetzt. Und ich bin dann in die Praxis gerannt und weil wir schon spät dran waren, weil es kam halt, der Unfall kam dazwischen, dann bin ich dahin gerannt und noch auf einem OP-Tisch fing ich an zu weinen, weil alles in mir eigentlich für das Kind war. Weil ich habe immer gesagt, nur Gott entscheidet eigentlich über Leben und Tod. Aber meine Wut stand so da drüber und ich habe geweint auf dem OP-Tisch. Und ich war aber auch noch so zornig, da hat mich die Schwester gefragt, ist alles okay, Frau Hasani? Ist alles gut? Sie können auch abbrechen. Und da habe ich halt gelogen. Ich habe gesagt, nein, ich habe nur Angst vor der Spritze. Also ich habe wirklich Angst vor Spritzen, aber ich habe das als Grund angegeben.
5: Das war die Lüge.
6: Genau, das war die Lüge. Nein, wir ziehen das jetzt durch. Auch wenn ich jetzt hier rumheule, auch wenn ich eigentlich nicht will. Ich möchte dieses Kind nicht, weil ich es wird in einer schlechten Familie aufwachsen. Das will ich nicht. Wir haben genug kaputte Familien. Ich habe jetzt schon zwei Kinder, die wahrscheinlich in einer kaputten Familie aufwachsen werden. Und das möchte ich einfach nicht. Genau. Und das war eigentlich ein sehr, sehr schlimmer Fehler. Es hat eine Leere in mich ausgelöst und ich war noch so mutig, dass ich nicht vor meiner Schwester heule. Ich wollte stark sein. Aber danach kam das, ich bin in ein tiefes Loch gefallen und ich wollte nicht mehr leben, weil ich habe gesagt, ich bin eine Mörderin. Ich bin so böse. Ich habe es nicht mehr verdient. Ich habe gerade ein Kind getötet, wozu ich nicht das Recht hatte. Und das hat mich jahrelang verfolgt und es kamen sehr, sehr dunkle Gedanken und ich hatte eine Therapie. Die hat mir geholfen, aber sie hat mich nicht geheilt tatsächlich.
5: Wie ging es bei euch in der Ehe weiter mit den anderen Kindern?
6: Ich habe nur funktioniert. Mein Mann war unter extremem Druck, weil er quasi zwischen zwei Stühlen auch stand, zwischen Familie und zwischen Frau. Für wen entscheidet man sich da? Weil es war halt eine Krise zwischen auch zwei großen Spannungsfeldern. Ich wollte westlich leben, ich wollte leben, dass wir eine Einheit sind. Und da war aber ein ganz großer Haufen, der gesagt hat, nein, wir gehören dazu, wir sind auch wichtig. Mhm. Und er hatte seine Baustellen, ich hatte meine Baustellen. Es war so, dass ich Schlafstörungen hatte, extreme Schlafstörungen. Ich konnte nicht mehr schlafen, ich hatte Panikattacken, es war so schlimm, dass ich einfach nichts mehr in meinem Leben machen konnte, was mich glücklich gemacht hat. Meine Kinder haben mich nicht glücklich gemacht. Es war einfach nur ein trostloses Leben. Es war einfach nichts mehr in meinem Leben da, was irgendwie das wieder gut hätte machen können, was ich gemacht habe. Denn ich wusste, wie ich geprägt war. Mein Ticket ist reserviert in der Hölle. Ich komme in die Hölle. Warum soll ich denn noch warten? Warum soll ich denn noch leben? Was lohnt es sich für mich, irgendwie ein scheinheiliges Leben zu leben, eine Mutter zu sein, die irgendwie gar keine Gefühle mehr hat? Ich konnte nicht mehr lachen. Es gab natürlich schöne Momente. Ich liebe meine Kinder über alles, aber in mir drin war was gebrochen. Und ich habe immer gedacht, diese Leere, das ist das Kind. Das ist alles vorbei. Es ist einfach alles vorbei. Und man kann es ja nicht zurückgängig machen. Ich kann nicht zurück. Und,
5: aber dieser Gedanke, ich habe das Ticket zur Hölle gelöst oder ich habe mir jetzt ein Ticket zur Hölle. Woher kam dieser Gedanke?
6: Durch die Erziehung meiner Eltern. Gott gibt nur das Leben und Gott nimmt das Leben. Und wir dürfen da uns nicht einmischen. Und wenn man nicht auf Gott hört, kommt man in die Hölle. Ganz klar. Es gibt keine Vergebung. Du hast auch gut Deutsch verkackt. Du kommst jetzt in die Hölle.
5: Ah, das ist der Grund, warum du dann auch sagst, egal ob ich kämpfe oder nicht kämpfe, es macht sowieso keinen Sinn mehr. Egal wann ich sterbe, ich bin am Ende in der Hölle.
6: Ja, für mich hat einfach nichts mehr Sinn ergeben, weil ich kann ja nichts mehr gut machen. Was soll ich denn noch machen? Auch wenn ich meine Kinder jetzt gut erziehe, eine gute Frau bin, Karriere mache, alles. Ein Kind ist gestorben. Das war meine Realität.
5: Du hast eine Therapie gemacht. Du hast die Hilfe geholt.
6: Ja.
5: Man hat dich begleitet. Hat dir das geholfen? Du hast das vorhin kurz angedeutet, aber.
6: Ja, ich hatte einen Suizidversuch. Es war so schlimm, dass ich einfach nicht mehr leben wollte, weil es gab für mich keinen Sinn. Und die Therapie hat mich zu dem Punkt gebracht: Nein, ein Suizid ist feige. Du bist nicht feige. Du hast zwei Kinder. Du kämpfst jetzt. Es lohnt sich für die Kinder zu kämpfen.
5: Du hast einen Suizidversuch gemacht.
6: Richtig, ja. Das war nach der Abtreibung. Genau, ich konnte nicht mehr schlafen. Ich konnte nicht mehr klar denken. Ich hatte ja nichts mehr. Und ich war sicher, ich komme zum Teufel. Für mich war der Teufel halt immer sehr, sehr präsent. Für mich war Gott weit, weit weg. Und ich habe ihn ja eh nicht verdient. Ich habe ja nie das getan, was Gott will. Ich war nicht artig, ich habe sehr westlich gelebt, ich habe nicht immer auf meine Eltern gehört, ich habe mein Ding durchgezogen. Und also in jeder Hinsicht in meinem Leben habe ich nichts für Gott getan.
5: Dann kann ich mich auch direkt umbringen.
6: Komplett richtig. Das war meine Schlussfolgerung. Für was? Und meine Kinder, ja, das tut mir sehr leid, aber das war so der Grund, in guten Zeiten, wo ich gesagt habe, die haben das eigentlich nicht verdient. Aber dieses Loch in mir war einfach viel zu groß. Es war viel zu groß und eines Tages habe ich einfach aus Streit, aus Wut wieder, weil es gab viele Angriffe, für die andere war ich halt immer der Auslöser, die Böse. Und wenn die ganze Welt gegen dich ist und du immer das Böse bist, dann redest du dir das auch irgendwann ein. Mhm. Und das war tatsächlich so. Ich habe gesagt, also meine Eltern waren gegen mich, die Eltern von meinem Mann waren gegen mich, mein Mann war irgendwo dazwischen und ich war aus religiöser Sicht sowieso schlecht.
5: Und das Ticket zur Hölle war gebucht.
6: Richtig, also wenn man das Gefühl hat, alles in deinem Leben ist eigentlich am Ende, dann will man sich auch das Ende geben. Ich habe keine Lust mehr zu warten. Ich hatte keine Lust mehr, dieses Leben zu führen, diesen ständigen Kampf, dieses ständige Funktionieren müssen. Das wollte ich einfach nicht mehr. Und dann habe ich mich wirklich ins Auto gesetzt und habe gesagt, weißt du was, ich habe keine Lust. Ich war müde. Ich war so erschöpft seelisch. Ich war so müde. Ich habe gesagt, ich kann nicht mehr kämpfen. Und dann habe ich gesagt, okay, jetzt ist es vorbei. Und genau. Da habe ich mich ins Auto gesetzt und wollte einfach, und ich wollte auch niemanden verletzen oder so. Ich wollte einfach gegen einen Baum fahren, so schnell wie möglich. Und komischerweise, das Auto kurz vor dem Aufprall hat angehalten.
5: Vor dem Baum?
6: Vor dem Baum, ja. Ich weiß genau, wo der Baum ist. Der steht immer noch da und ist. Da habe ich so gedacht: Hä? Das kann doch nicht sein. Und da habe ich geweint. Bin einfach nur rumgefahren, noch eine Stunde, bis die Sonne aufgegangen ist. Es war wieder so eine Aktion irgendwie. Wir haben uns lange gestritten. Ich konnte die ganze Nacht nicht schlafen. Und dann so mitten in der Nacht habe ich gesagt, ich kann nicht mehr. Und ja, und dann irgendwann bin ich einfach nach Hause gegangen. Weil ich konnte es. Es hat angehalten.
5: Aber dieses Auto, das angehalten hat, war das jetzt nicht ein Zeichen von Gott vielleicht für dich?
6: Ich habe es in dem Moment gedacht, aber irgendwie habe ich gedacht, nein, ich habe das nicht verdient. Ich bin sehr, sehr streng zu mir. Ich habe das nicht verdient. Auch wenn es ein Zeichen war, ist es mir scheißegal. Ich habe es nicht verdient. Ich möchte gar nicht in den Himmel, wenn ich mein Kind getötet habe. Ja, das war es so. Und dann kam ich direkt in die Therapie, weil es mir halt einfach überhaupt nicht gut ging. Schlafstörungen, Panikattacken, ich war ein Wrack. Und die Therapie hat mir insofern geholfen, dass ich tatsächlich stabil leben konnte. Ich konnte stabil leben und ich konnte ein Leben führen und auch lernen, meinem Mann vielleicht zu zeigen, wir müssen gemeinsam wachsen. Das ist auch ein bisschen für mich ein anderes Bild von meinem Mann erlernen. Er muss nicht perfekt sein. Und daran habe ich gearbeitet. Ja, und mein Mann hat tatsächlich sich auch für mich entschieden, gegen die Familie. Wir hatten jahrelang keinen Kontakt. Und das hat mir ein bisschen Sicherheit gegeben. Das hat auch ein bisschen den Druck weggenommen. Okay, ich sehe wirklich Früchte. Er hat sich wirklich für mich entschieden. Und es war alles zerbrochen und dann haben wir gesagt, wir halten daran fest, wir trennen uns nicht, wir kämpfen jetzt für die beiden Kinder, die wir haben und wir kämpfen wirklich und wir halten jetzt zusammen, jetzt sind wir beide wichtig. Nicht extern, nicht meine Mutter, nicht deine Mutter, wir beide sind im Fokus.
5: Das war in der Zeit mit der Therapie, das war, wo die beiden Kinder da waren.
6: Mhm, genau.
5: Dann jetzt nochmal zurück in dieses Krankenbett an diesem Tag, wo du dich von deinen Mann verabschiedet hast, von deinen Kindern verabschiedet hast. Und dann war da diese Angst und diese Panik.
6: Richtig, genau.
5: Also, das Ticket zur Hölle war ja gebucht.
6: Genau. Und ich habe Wochen, Monate vorher auch einfach mal irgendwie zu Gott gebetet und habe ihm gesagt, eigentlich es ist so, ich bin so ein egoistischer Mensch und kannst du mich nicht einfach kurz umbringen, dass ich mich entschuldigen kann bei diesen Kindern? Dann schick mich in die Hölle. Oder bring mich zurück, dass ich noch wenigstens für diese Kinder da sein kann. Und im Krankenhaus, in dem Moment, habe ich gedacht, oh nein, Was ist, wenn Gott wirklich existiert und das mal gehört hat? Was ist, wenn ich jetzt wirklich sterbe? Was ist, wenn dieser Moment jetzt da ist? Und jetzt kommt meine Abrechnung. Jetzt komme ich in die Hölle. Jetzt wird das wahr, was meine Eltern mir immer gesagt haben. Böse Menschen kommen in die Hölle. Und dann, ich habe keine Ahnung, wie ich auf Jesus gekommen bin. Null. Ich bin in Deutschland aufgewachsen. Mit 10 Monaten kam ich hin, aber ich habe nie das Evangelium oder so gehört. Nichts. Und ich wusste nur, da war mein Jesus. Und mir kam auf einmal der Gedanke, Jesus. Ich saß in meinem Bett, zusammengekauert, habe geheult wie ein Schlosshund. Wirklich, ich habe geweint, weil ich hatte nichts mehr. Ich wusste gleich, ich werde wahrscheinlich gleich den Löffel abgeben. Und was mache ich jetzt? Und dann auf einmal kam der Gedanke, Jesus. Und ich habe Jesus laut gesagt, Jesus. Und dann wollte ich laut aussprechen, wenn es dich wirklich gibt, gib mir bitte ein Zeichen, sterbe ich gleich. Wird gleich wirklich was Schlimmes passieren? Und ich war allein in dem Raum, wirklich komplett alleine. Und links von mir war ein Bett und links waren Fenster. Und das eine Fenster war auf Kipp, das andere war so eine Festverglasung. Das Krankenhaus im Gummersbach ist sehr, sehr hoch. Und ich war, ich glaube, auf der 11. Etage oder so. Und die Gardinen waren zugezogen. Und es war ja schon am späten Nachmittag. Und ich sag Jesus. Und ich war wirklich, ich war am Heulen. Ich war einfach komplett ein gebrochener Mensch. Und in dem Moment, als ich Jesus gesagt habe, ich kann es bis heute nicht erklären, die Gardinen knallen auf, ein Licht kommt rein und die Gardinen kleben an der Decke. Wirklich über Sekunden kleben sie an der Decke und ich gucke nach links und schaue mir das an. Wie geht das? Und dann ist ein Licht kommt rein und ich höre die Stimme. Ja, es wird was Schlimmes passieren, aber ich bin bei dir. Und ich war so schockiert, dass ich das gehört habe und dass ich wollte das erklären, warum kleben die Gardinen an der Decke? Warum? Wie geht das? Da ist kein Durchzug, da ist nichts. Wie kann man das bitte erklären? Da ist ein kleiner Spalt auf vom Fenster, aber die Decken, beide Seiten klebten an der Decke und es kam ein Licht rein. Es hat mich wie so umarmt. Und ich saß da, ich guck nach links und denke mir so, wie? Und aber das Allerkrasseste für mich war, wo ich mir gedacht habe, wie kann das möglich sein? Ich hatte keine Angst mehr. Ich hatte null Angst. Ist alles, diese Panik, diese pure Erkenntnis, die war auf einmal nicht mehr schlimm. Die war nicht schlimm, weil ich wusste.
5: Aber du hast doch gesagt, die Stimme hat zu dir gesagt, es wird was Schlimmes passieren.
6: Aber ich bin bei dir. Und ich war einfach überglücklich. Ich hatte auf einmal so einen Frieden. Ich bin bei dir.
5: Das ist unlogisch. Anna, wenn was Schlimmes passiert, warum hast du Frieden?
6: Ich hatte Frieden. Ich war innerhalb von Millisekunden die glücklichste Person, weil ich war nicht alleine. Ich hatte Sekunden vorher gedacht, ich bin alleine. Mein Leben lang war ich alleine. Ich hatte niemanden. Und die große Liebe meines Lebens hat mich am meisten verletzt. Also eigentlich ist alles gebrochen in meinem Leben, was eigentlich, wie ich mich noch halten konnte. Alles ist gebrochen. Ich hatte nie eine super gute Beziehung zu meinen Eltern, zu meinen Geschwistern. Ich war immer das schwarze Schaf, mein Leben lang.
5: Du sagst, du warst nicht alleine, aber wer war denn jetzt da?
6: Ich habe Jesus gerufen. Und aber das Problem war auch noch, ich konnte nicht lange darüber nachdenken. Ich wusste nur, ich bin nicht allein. Ich wiederhole die ganze Zeit diesen Satz, ich bin bei dir, ich bin bei dir, ich bin bei dir. Und den ganzen Tag war keine Schwester da, kein Arzt war da. Ich kann nicht genau sagen, wie viele Minuten danach oder wie lange dieser Moment gedauert hat. Für mich war es der schönste Moment in meinem Leben, weil ich hatte Frieden. Und dann kam eine Schwester rein, total gestresst und sagt zu mir, ja, warum sind sie denn noch nicht fertig? Alle warten auf sie, wir sind so spät dran. Und ich habe die nur angeguckt und gelächelt. Ich kann gar nicht fertig sein, sie haben mir keine OP-Kleidung gegeben. Aber ich bin sofort fertig. Ich war glücklich und ich habe mich umgezogen, habe mich in mein Bett gelegt und die ganze Zeit nur gesagt, ich bin bei dir. Ich bin bei dir und ich war glücklich. Ich war wie ein neuer Mensch.
5: War das Jesus oder war das nur eine Einbildung?
6: Nein, es war keine Einbildung. Das Problem ist einfach, ich hatte keine Zeit darüber nachzudenken, weil ich direkt in den OP gekommen ist, in den OP gegangen bin. Und ich weiß nur, ich war nicht alleine. Und dann kam ich in den OP und Genau, und dass die Tatsache, dass ich irgendwie vorher gewusst hatte, so eine Art Vorahnung hatte, man kann es nennen, wie man es will, dass etwas Schlimmes passieren wird, hat sich tatsächlich bewahrheitet im OP. Die OP an sich ist sehr gut verlaufen, die haben die Mandeln entfernt und als dann die OP beendet war für die Ärzte, wollten sie mich von der Narkose wecken und haben gemerkt, ich wache nicht auf. Weil während der ganzen OP ist Blut in meine Lungen geflossen und die haben das nicht mitbekommen. Die Lungen waren komplett voll mit Blut. Und als sie mich dann wecken wollten, bin ich erstickt. Und ich habe davon nichts mitbekommen. Ich weiß nichts von dem, was in der OP passiert ist. Die haben versucht, mich zu reanimieren, das Blut aus den Lungen rauszuholen, dass ich wieder atmen kann. Die haben gekämpft, aber sie haben es nicht geschafft. Sie mussten mich am Ende ins künstliche Koma setzen und mich in eine Beatmungsmaschine anschließen. Und ich kann nur mutmaßen, dass das in dieser Zeit passiert ist, was jetzt kommt. Denn ich war an einem Ort, der ist nicht von dieser Welt. Und es war so schön dort. Und es gibt keine Worte, das zu beschreiben. Es war ein Ort, der war riesig, er hatte kein Ende. Und ich war ein Teil von diesem Ort. Ich hatte auch keinen Körper dort. Ich habe nichts gesehen. Es war nur zart rosa Farben, wie die Morgenröte oder die Abendröte, wenn sich der Himmel so schön färbt. Das erinnert mich immer an diesen Ort. Das beschreibt das noch nicht mal. Das nähert sich diesem Ort ein bisschen an. Und ich war auf jeden Fall dort und ich war nur da und guck nur, wow, wow, wow, wo bin ich hier, wow. Es war so schön und ich hatte keine Schmerzen. Und komischerweise war ich ein Teil von diesem Ort. Aber ich hatte irgendwie auch meine eigenen Grenzen, ich war autonom. Ich wusste, hier irgendwo bin ich Anna. Aber ich habe keinen Körper gesehen oder so. Es war nur purer Frieden, Ruhe und traumhaft schön. Und irgendwann war deine Präsenz weit weg. Bestimmt 200-300 Meter, da war auch keiner oder so. Und ich habe nur gehört, quasi hat der ganze Ort gesprochen und diese Präsenz war auch ein Teil von diesem Ort. Aber sie war auch autonom, das ist ganz komisch zu erklären. Und die hat zu mir gesagt, ich muss das wahre Licht finden. Nur das wahre Licht zeigt mir den richtigen Weg. Bei Tag und bei Nacht. Nur, das mehrmals wiederholt, du musst das wahre Licht finden. Nur das zeigt dir den richtigen Weg. Es gibt nur einen Weg. Und ich habe das einfach nur zur Kenntnis genommen, weil ich war noch so fasziniert von diesem Ort. Ich habe einfach noch nach links, nach rechts. Irgendwie, ich konnte nicht fassen, dass ich ein Teil von diesem Ort bin, dass ich bin und dass ich irgendwie da sein kann. Es war für mich unerklärlich. Und irgendwann habe ich so nachgedacht, wo ist eigentlich mein Mann? Wo sind meine Kinder? Die müssen diesen Ort sehen. Sie müssen. Das ist so schön. Ich muss sie suchen. Das ist also meine Intention, meine Gedanken, ich muss sie suchen. Aber in dem Moment, als ich an meinen Mann gedacht habe und an meine Kinder, wurde ich rausgezogen. Also vom Rücken aus hat mich irgendwas gezogen. Also gefühlt, menschlich gesprochen, in Lichtgeschwindigkeit war ich auf einmal in meinem Körper. Und dein Körper hat sich angefühlt wie ein Flaschendeckel, so ein ganz kleiner Flaschendeckel. Da wurde ich reingequetscht. So eine 1,60 große Frau wird da reingequetscht und ich hatte Schmerzen, ich habe alles gespürt, das war das Schlimmste.
5: Also bist dann wieder aufgewacht?
6: In dem Moment, glaube ich schon. Und ich habe einfach gemerkt, ich bin wieder in meinem Körper. Und es war schmerzhaft. Ich habe zu meinem Mann gesagt, ich kriege lieber 3 Kinder, jetzt sofort, anstatt diesen Schmerz nochmal zu spüren, in den Körper gequetscht zu werden. Und dann war alles vorbei. Und das erste Mal, als ich die Augen aufgemacht habe, ich bin von der Narkose wach geworden, um ca. 3.20 Uhr mitten in der Nacht. Und als ich das erste Mal die Augen aufgemacht habe, habe ich einen Regenbogen gesehen, also die Farben des Regenbogens. Ich habe geblinzelt und guck, da sind die Farben des Regenbogens. Und alles war sehr, sehr verschwommen, aber es waren ganz klar die Farben des Regenbogens. Und ich hatte nochmals geblinzelt und guckt, wo bin ich denn hier? Und ich weiß nicht, ob ich vor Schmerzen gestöhnt habe, auf einmal waren ganz viele Ärzte um mich herum. Da war eine Schwester, hat meinen Arm gehalten, hat gesagt, alles wird jetzt gut, wir entfernen alles aus ihrem Hals, gleich sind die Schmerzen weg. Das konnte ich noch mitbekommen, aber ich konnte nicht sprechen. Ich hatte unglaubliche Schmerzen. Und dann haben die mir gesagt, sie sind hier in sicheren Händen, sind auf der Intensivstation, es wird alles gut, sie haben das Schlimmste überlebt. Genau.
5: Ja. Also ich erinnere mich daran, dass du diese Stimme gehört hattest, ich bin bei dir, du wirst Schlimmes erleben. War das das Schlimme, was du dann erlebt hattest?
6: Ja.
5: Und diese andere Präsenz hatte was gesagt? Das finde das wahre Licht?
6: Genau. Nur das zeigt dir den richtigen Weg, den wahren Weg. Genau. Und
5: Hast du deinem Mann davon erzählt, als du wieder ansprechbar warst, als er kam mit den Kindern?
6: Genau, also mein Mann kam auf die Intensivstation, da durften die Kinder nicht mit, darf nur eine Person meistens mit. Und er kam direkt am Morgen, als die Ärzte ihnen erzählt haben, deine Frau ist wach, es ist alles gut. Das Verrückte für meinen Mann war ja auch, der ist ja auch ungläubig gewesen, jetzt ähnlich wie ich aufgewachsen. Ich habe ihm das erzählt, dass gleich was Schlimmes passieren wird. Und kurz vor der OP habe ich ihm noch eine WhatsApp geschrieben. Hey, jetzt geht's endlich los. Ich liebe dich und alles ist gut. Ja? Und das war so die letzte Nachricht. Und ich habe ihm, glaube ich, sogar noch ein Foto geschickt, dass ich glücklich aussah. Und dann aber hat sich keiner bei ihm gemeldet. Der hat ich glaube, gegen 21 Uhr hat er versucht, im Krankenhaus anzurufen, weil der kam ja auch nicht weg, die Kinder schliefen schon und der kann die ja nicht alleine lassen. Der musste die ganze Zeit im Krankenhaus anrufen. Auf einmal sagen die Ärzte, es ist was schiefgelaufen, sie ist im Koma. Und da hat er das erste Mal gebetet und der war fassungslos und hat gesagt, die hatte recht. Es ist wirklich was Schlimmes passiert. Und als er dann um 7 Uhr morgens dann ins Krankenhaus kam, auf die Intensivstation, ich habe versucht zu sprechen, aber ich konnte nicht. Die Lungen waren komplett voll. Ich hatte nachher noch eine schwere Lungenembolie und es hat alles wehgetan. Und es war wirklich ein langer Genesungsweg. Und ich habe aber nur ihm gesagt, ich muss dir was erzählen. Das kam raus. Und genau.

0: Warum soll sich denn eine Person der Weg? Ich habe das noch nie gehört. Ich habe die Sätze noch nie gehört. Und habe ich so gedacht, Moment mal, der Weg, das muss irgendwie in Verbindung sein. Und ich habe meinen Mut zusammengefasst, weil ich lebe in einem Dorf, wirklich, das ist ja klein, da kennt jeder jeden. Und ich habe mich nicht getraut, das jemandem zu erzählen, weil...
1: Das ist die, die abgedreht ist.
0: Richtig, genau, ich bin die Verrückte. Und ich habe gedacht, oh, was soll ich denn jetzt tun? Das hat mich aber nicht losgelassen einerseits. Und andererseits wollte ich irgendwie nicht meine Nachbarschaft vermiesen, weil man baut ja einmal ein Haus, man hat die Nachbarn dann für eine längere Zeit am Hals. Und ich wollte nicht diesen Stempel bekommen, das ist ja die Verrückte. Und ich habe so einen inneren Kampf gehabt, so, okay, sprichst du sie jetzt an? 50-50 ist die Chance. Entweder bist du die Verrückte im Dorf, alle wissen das, oder sie nimmt das ernst und wird mir vielleicht was von mir jetzt erzählen, weil es hat ja einen Grund, warum sie das in einem Status hat. Irgendwas muss ja mit Jesus in Verbindung gebracht haben, oder sie hat eine Verbindung zu Jesus. Und dann habe ich sie einfach angesprochen. Und die hat mir dann von Jesus erzählt. Ja, das ist ein ganz zentraler Satz im Christentum von Jesus. Und Jesus hat sich auch oft das Licht der Welt genannt. Ich habe gedacht, das kann doch nicht sein. Ich habe also in mir, die will mich doch verarschen. Also die will mich komplett veräppeln. Das kann nicht sein, weil für mich war das Ticket ja sicher.
1: Mhm. Und für die Hölle.
0: Genau, richtig. Und es kann nicht sein, dass mich Jesus hört. Niemals. Und dann erzählt mir das Gegenteil. Nein, Jesus hat dich gehört. Ich so, nein. Die ganze ging es so ein bisschen hin und her. Und ich so, dann hat sie mir eine Bibel geschenkt. So eine ganz kleine Bibel, so groß. Und nimm sie und lies. Und ich erzähle dir keinen Quatsch, du kannst es selber nachlesen. Und da habe ich dann das allererste Mal das Evangelium gelesen, das Neue Testament. Und ich habe das erste Mal von Jesus gehört in meinem Leben, wer er wirklich ist. Und es war alles neu für mich. Und immer mehr hat sich die Erkenntnis geöffnet, Jesus ist real. Er hat mich gehört. Er war diese Stimme, die gesagt hat, ich bin bei dir. Und immer mehr habe ich verstanden, es gibt Gnade. Ich habe ja keine Ahnung von
1: Gnade. Was heißt Gnade?
0: Dass da jemand ist, der dir verzeiht, der alles für dich tut. Das war für mich neu. Für mich war Gott weit weg, komplett weit weg. Ich habe das nie erfahren dürfen, dass da immer jemand war, der auf mich aufpasst, der mich wirklich liebt, trotz dieser schrecklichen Fehler.
1: Und dann hast du gesagt, du hast in der Bibel gelesen, dass Jesus der Weg ist.
0: Ja.
1: Gab es dann auch so einen Moment, wo du gesagt hast, okay, ich glaube, ich habe das wahre Licht irgendwie, weil Jesus sagt ja auch, er ist das wahre Licht.
0: Als ich das gelesen habe, boah, mir blieb der Atem weg. Ich so, mein Gott, wow, ich habe das nicht geglaubt, dass mich jemand hört, mich kleinen, schlimmen Menschen, mich hört jemand. Hallo? Ihr sah für mich, oh, das war... wie ein Sechser in Lotto. Man glaubt ja nicht, dass man in Lotto gewinnt, dass dich jemand hört, dass Gott so nah ist. Das war komplett neu. Und ich lese das, dann denke ich darüber nach. Und es ist also heute noch unbeschreiblich. Ich danke Gott heute noch jeden Tag, dass er mich gehört hat. Ich weiß, dass er mich gerettet hat. Und diese Gnade ist einfach heute noch für mich überwältigend.
1: Du sagst, er hat dich gerettet, jetzt aus der OP, aus dem Sterben, oder woher hat er dich gerettet?
0: Seitdem ich den kennengelernt habe, ist die Leere weg in meinem Herzen, in meinem ganzen Leben. Ich weiß, er hat mich gefüllt und er hat mich komplett geheilt. Deswegen kann ich heute hier sitzen und wirklich der ganzen Welt sagen, hey, ich wollte mich umbringen, hey, ich war am Boden, hey, ich habe gedacht, Gott ist weit weg, er ist nicht nah, er verzeiht nicht und wir sind eigentlich nur schlecht, wir können eigentlich nur in die Hölle gehen. Also nach meiner Geschichte, das Ticket ist reserviert und ich kann heute hier sitzen und sagen, er hat mir verziehen. Er hat, dieser große Schöpfer, der alles gemacht hat, hat mich, Mensch, gehört und hat mir verziehen. Und seitdem ich Jesus habe, geht alles bergauf. Meine Ehe, ich sehe alles so anders. Ich habe so viel Frieden in meinem Leben, sogar mit Menschen, die mich in den Tod getrieben haben tatsächlich. Also die ganze Welt, alle, von dem ich so einen unglaublich schweren Druck hatte, zu funktionieren. Ich habe total den Frieden, ich habe jedem verziehen und ich bin so glücklich und das dank Jesus. Und als ich dann die Bibel mit meinen eigenen Worten gehört habe und das verstanden habe, was am Kreuz passiert ist, weil es ist ja alles vor Ostern passiert, dann hatte ich wirklich eine lange Zeit bis Weihnachten

0: Und da habe ich verstanden, ich habe auch wirklich lange überlegt, das kann doch nicht sein. Ist er für mich gestorben? Warum tut das jemand? Also ich habe immer gedacht, wäre ich bei der Kreuzigung dabei, ich hätte mich irgendwie da vorgestellt und hätte doch einen unschuldigen Menschen beschützt. Ich möchte nicht, dass jemand Unschuldiges für mich stirbt. Das war so mein Kampf. Und zu Weihnachten habe ich verstanden, der hatte die volle Macht. Er hat das aus Liebe getan. Nicht, weil er gezwungen war. Nicht, weil er zu schwach war. Er hat das aus Liebe getan für uns. Und da ist so der Groschen gefallen. Und ich habe gesagt, oh ja, das alles, mein ganzes Leben, ich habe eigentlich nur nach dir gesucht. Du bist die Perfektion, du bist mein Fundament. Du bist das, auf was ich bauen kann. Und seitdem geht es mir so gut. Ich bin so glücklich und ja.
1: Cool.
0: Ja, genau.
1: Anna, vielen, vielen Dank, dass du heute hier warst und von deiner Geschichte erzählt hast.
0: Gerne. Danke, dass ich hier sein darf.
1: Anna hat erlebt, dass Jesus sie in ihrer größten Not sieht und ihr antwortet. Und er sieht auch sie. Sie müssen sich nicht anstrengen, für ihn alles irgendwie perfekt zu machen. Sie können einfach zu ihm kommen, so wie sie sind. Und er möchte ihnen helfen, ihr Leben zu gestalten. Wenn Sie Fragen dazu haben, schreiben Sie uns gerne eine Mail an studio@erfplus.de. Machen Sie es gut und bis zum nächsten Mal.
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3: Ich bin Silke Rech. Der Bundestag hat ein Gesetz für schnellere Verkehrsprojekte beschlossen. Autobahnen, Brücken und Bahnstrecken sollen künftig schneller gebaut oder modernisiert werden.
4: Dafür werden Genehmigungen vereinfacht, auch die Vorgaben beim Natur- und Umweltschutz werden gelockert. Union und SPD sprechen von einem wichtigen Schritt für die Infrastruktur. Grüne und Linke kritisieren dagegen Nachteile für Natur- und Bürgerbeteiligung. Timo Wiesner, Redaktion.
3: Auf der von Russland annektierten Halbinsel Krim ist der Ausnahmezustand ausgerufen worden. Nach russischen Angaben war es zuvor infolge ukrainischer Angriffe zu Stromausfällen gekommen. Russland meldet außerdem in der Nacht 660 ukrainische Drohnen abgewehrt zu haben. Bereits am Sonntag war auf der Krim der Verkauf von Treibstoff eingestellt worden. Deutschland und die anderen EU-Staaten wollen Europas Stromnetze schneller ausbauen und besser miteinander verbinden. Darauf haben sich die Energieminister bei einem Treffen in Luxemburg verständigt. So sollen Genehmigungen künftig schneller erteilt werden. Ziel ist es, Strom aus Wind- und Solaranlagen besser zu verteilen, Energiepreise zu senken und die Stromversorgung sicherer gegen Angriffe zu machen. Die EU-Kommission will die Aufnahme wehrfähiger Ukrainer erschweren. Männer zwischen 23 und 60 Jahren sollen künftig in der Regel keinen vorübergehenden Schutzstatus mehr erhalten. Damit soll die Verteidigungsfähigkeit der Ukraine gestärkt werden. Für andere Kriegsflüchtlinge aus der Ukraine soll die bisherige Sonderregelung bis März 2028 verlängert werden. In Thüringen sind zwei mutmaßliche Rechtsextremisten festgenommen worden. Die Bundesanwaltschaft wirft ihnen vor, Anfang vergangenen Jahres an einem Angriff auf eine Flüchtlingsunterkunft in Schmölln beteiligt gewesen zu sein. Die beiden sollen zur Gruppe Letzte Verteidigungswelle gehören. Diese wird von der Bundesanwaltschaft als terroristische Vereinigung eingestuft. 8 mutmaßliche Mitglieder oder Unterstützer stehen bereits vor Gericht.
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3: Die aktuellen Temperaturen in Köln-Bonn 40 Grad, in Hamburg 30, in Bremen 31, in Berlin 36, in Dresden 32, in Frankfurt am Main 39, in Stuttgart 35, in München 31, in Erfurt 32 und in Münster 35 Grad. Heute verbreitet sonnig oder gering bewölkt und trocken. Höchstwerte zwischen 31 und 38 Grad, im Westen und Südwesten lokal bis 41 Grad, auf den Inseln kühler. Morgen im Westen und Nordwesten zeitweise wolkig, nachmittags und abends vom westlichen Mittelgebirgsraum über NRW bis nach Niedersachsen einzelne kräftige Gewitter möglich. Sonst sonnig oder leicht bewölkt und überwiegend trocken. Sehr extrem heiß bei 36 bis 42 Grad.
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1: War Jesus sportlich? Von Stefanie Mages. War Jesus eigentlich auch sportlich ein Held? Das frage ich mich tatsächlich öfters mal. Hat er, zumindest als Kind, gerne mal einen Ball genommen und ist dann mit seinen Kumpels losgezogen zu irgendeiner Art von Bolzplatz? Hat einfach drauf losgekickt? Oder hat er sich den Ball geschnappt und hat versucht, ihn so weit wie möglich zu werfen? Immer wieder, bis es immer besser klappt und der Ball immer weiter fliegt. Vielleicht hat Jesus auch eine Art Netz gespannt, ein ausrangiertes Fischernetz zum Beispiel. Und er und seine Freundinnen und Freunde haben den Ball immer wieder hin und her über das Netz gebaggert. Der Vorgänger des heutigen Volleyballs sozusagen. Vielleicht war Jesus aber auch einfach ein Stubenhocker. Einer, der lieber mit dem Kopf statt mit dem Körper gearbeitet hat. Vielleicht saß er lieber stundenlang in der Tora-Schule und hat geschmökert. In den großen, dicken Schriftrollen. Oder einfach nur nachgedacht über Gott und die Welt. Alles etwas zum Leidwesen seines Vaters Josef. Schließlich war der Schreiner einer, der anpacken konnte. Ja, der es geliebt hat, mit seinen Händen zu arbeiten und etwas zu erschaffen. Jesus war da so anders. Okay, er hat dann schon auch denselben Beruf erlernt. Schließlich war das so Tradition. Aber ob ihm das jemals wirklich Freude gemacht hat? Vermutlich hat er lieber mit den Menschen geredet, hat ihnen Geschichten von Gott erzählt und sie zum Nachdenken gebracht damit. War Jesus sportlich? In welcher Disziplin war er ein Held? Auf jeden Fall, er war ein Superheld, wenn es um Fair Play ging. Niemand, der sich bis in ein Finale durchgeboxt hätte mit allen Mitteln, sondern jemand, für den es zentral war, dass alle gut und gerecht miteinander umgehen. In diesem Sinne war Jesus durchaus ein Sportfreund. Ob nun Fußball, Volleyball, Leichtathletik, Jesus hat sportliche Prinzipien verinnerlicht und gelebt. Und vor allem, Jesus war Teamplayer, Mannschaftssportler. Und Jesus hätte seine Teamkolleginnen und Teamkollegen, also jede und jeden von uns, immer wieder motiviert und angespornt und bejubelt im Spiel des Lebens.
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Glaube trägt, so heißt das Lied der Woche von Amelie Beck. Gleichgültigkeit ist ein Beziehungskiller. Wenn ich eine Person ignoriere, nicht mehr mit ihr kommuniziere, sie weder liebe noch hasse, dann ist die Beziehung tot. Glauben an Gott ist ebenfalls Beziehung. Es gibt ein Ich und ein Du. Diese Beziehung hält alles aus, nur keine Gleichgültigkeit. Es darf geliebt, gestritten, gelacht und geweint werden. Gott erträgt mich mit all meinen Widersprüchlichkeiten. Die Sängerin Amelie Beck mutet in ihrem Lied Gott auch alles zu, was sie gerade umtreibt. Ihre Hilflosigkeit und Angst, ihre Verwirrung über sein Schweigen, ihren Zweifel und ihr hartnäckiges Rufen nach seiner Hilfe. Sie lässt Gott nicht los. So ist Glauben. Und dieser Glaube trägt, auch wenn es ein zweifelnder, fragender oder angeknackster Glaube ist. Denn die Hauptsache sind nicht meine stabilen oder wackelnden Gefühle Gott gegenüber, sondern seine feste und unwandelbare Liebe zu mir.

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Tisch gedeckt, der sich viel weiter erstreckt, als ich mir in meinen konkretesten Utopiemomenten herbeiahnen kann. Und könnte ich dann nicht erst recht mit einem Geschenk im Gepäck beginnen, eine Tafel zu zimmern, an der alle willkommen sein würden? Und soll sie zu klein sein und die Stühle nicht reichen, lass uns den Kreis gleich erweitern, um das Teilen zu feiern und das Große im Kleinen. Und Mauern einreißen und neugierig bleiben für all die Geschichten und Gesichter und Gegenüber. Heilsam und heimisch, versammelt jetzt hier als Tischgemeinschaft.

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1: 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Es ist 18 Uhr. 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
2: Ich bin Silke Rech. Im Prozess um den Tod einer Hamburger Familie in der Türkei hat ein Gericht mehrere Haftstrafen verhängt. Der Hotelbetreiber wurde zu mehr als 13 Jahren Gefängnis verurteilt.
3: Der Inhaber einer Schädlingsbekämpfungsfirma und sein Sohn erhielten jeweils 18 Jahre Haft. Das Gericht wertete den Fall als bewusste fahrlässige Tötung. Die Eltern und ihre beiden kleinen Kinder waren im vergangenen Jahr nach einer Vergiftung durch Insektizide in ihrem Hotel gestorben. Noah Ulrich, Redaktion.
2: Nach den schweren Erdbeben in Venezuela ist die Zahl der Todesopfer auf fast 600 gestiegen. Fast 3000 Menschen wurden verletzt. Noch immer werden tausende Menschen unter den Trümmern vermutet. Inzwischen ist internationale Hilfe aus mehreren Ländern sowie der Europäischen Union im Katastrophengebiet eingetroffen. Die Rettungskräfte suchen weiter nach Überlebenden. Ungarn will die Voraussetzungen für die Einführung des Euro bis etwa 2030 erfüllen. Das hat Ministerpräsident Modca angekündigt. Er sieht in der Gemeinschaftswährung mehr Vorteil als Nachteile und verspricht sich davon mehr wirtschaftliche Stabilität. Noch erfüllt Ungarn allerdings keines der nötigen Beitrittskriterien. Beim Technologiekonzern Bosch gibt es überraschend einen Chefwechsel. Vorstandschef Hartung tritt Ende Juni auf eigenen Wunsch zurück. Sein Nachfolger wird der bisherige Vizechef Fischer. Hartung begründete seinen Schritt damit, dass wichtige Ziele bei der Neuausrichtung des Unternehmens erreicht worden seien und er sich künftig neuen Aufgaben widmen wolle. Deutschland steuert auf den Höhepunkt der Hitzewelle zu. Der Deutsche Wetterdienst rechnet am Wochenende regional mit mehr als 40 Grad und schließt neue Hitzerekorde nicht aus. Die Hitze sorgt bereits für erste Folgen. Veranstaltungen wurden abgesagt, Straßen sind beschädigt und in einigen Kliniken werden vermehrt Menschen mit hitzebedingten Beschwerden behandelt. Auch die DLRG warnt vor den Gefahren beim Baden.
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2: Die aktuellen Temperaturen in Köln-Bonn 39 Grad, in Hamburg 26, in Bremen 31, in Berlin 34, in Dresden 32, in Frankfurt am Main 39, in Stuttgart 34, in München und Erfurt 30 und in Münster 34 Grad. In den kommenden Stunden meist klar oder gering bewölkt und weiterhin trocken. Morgen im Westen und Nordwesten zeitweise wolkig, nachmittags und abends vom westlichen Mittelgebirgsraum über NRW bis nach Niedersachsen einzelne kräftige Gewitter möglich. Sonst sonnig oder leicht bewölkt und überwiegend trocken. Sehr extrem heiß bei 36 bis 42 Grad.
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Gedanken zum Tag auf ERF Plus. Pastor Burkhard Heupel über Gott, die Welt und das Leben. Vorgelesen von Daniel Kopp. Lesen, was gesund macht. So lautet der Werbespruch einer Zeitschrift, die es kostenlos in der Apotheke gibt. Spannende und abwechslungsreiche Lektüre. Vom Rätsel über Ratgeber und Rezepte bis hin zu Therapien und Tipps für die Gesundheit. Weit gefehlt, wer denkt, die Zielgruppe sei nur Rentner, auch wenn die Zeitschrift mit einem Augenzwinkern schon gerne einmal Rentner-Bravo genannt wird. Das Anliegen der Macher des Heftes ist, es soll ein Ratgeber für die Gesundheit von alt und jung, groß und klein sein. Lesen, was gesund macht. So verspricht es die Werbung für dieses Magazin. Eins ist allerdings klar. Um gesund zu werden, reicht das Lesen der Zeitschrift nicht aus. Man wird oder bleibt hoffentlich gesund, wenn man beachtet und macht, was drinnen steht. Die Bilder im Heft zeigen strahlende Menschen, die vor Gesundheit und Fröhlichkeit strotzen. Es wird wohl auch etwas dran sein am Slogan »Lesen, was gesund macht«. Wer nur liest, der fördert die Gesundheit des Gedächtnisses. Immerhin. Der Mensch besteht aber nicht nur aus Geist, sondern auch aus Körper. Da ist es dann mit Lesen allein oft nicht getan. Bewegung, frische Luft, Ernährung, Vorsorge – viele der genannten Ratschläge wollen beherzigt und angewendet werden, damit auch der Körper vital bleibt. Körper, Geist und Seele. Was hält eigentlich Letzteres gesund? Manchmal denke ich, mit der Bibel ist es wie mit der Apothekenumschau. Das Lesen allein macht nicht gesund, obwohl mancher biblische Zuspruch schon gut tut. Psalm 23 zum Beispiel oder das Vaterunser. Zum Lesen kommt die Anwendung dessen, was drinsteht. Glaube, Vertrauen, Gehorsam. Gehorsam, vielleicht wäre der Begriff Umsetzung aktueller. Freilich, die Bibel ist für die einen nur ein Märchenbuch, für die anderen hingegen Gottes Wort. Gott, der Macher der Bibel, gibt Worte und Tipps für die seelische Gesundheit. Weit gefehlt, wer denkt, die Bibel sei nur etwas für alte Menschen. Die Seele pflegen. Vielleicht Psalm 23 lesen. Lesen, was gesund macht. Und beherzigen, was empfohlen wird. 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
1: Oft fragt man sich, was ist stabil, was hält wirklich, gerade in der Zeit, wo so viel unsicher ist. Und ich bin froh, dass ich immer wieder ankern kann in Gottes Wort, in der Bibel. Gerade morgens nehme ich mir gern Zeit, um zu hören, wie Gott zu mir spricht und was er mir sagen will. Und ich entdecke, wie vielfältig das auch ist und wie gut, sich an Gottes Wort festzuhalten. Das ist der Boden, der wirklich trägt, auf den ich mich stellen kann. Und ich möchte dieses Statement immer wieder machen und habe deswegen dieses Lied geschrieben. Wir wollen auf dem Boden deines Wortes bleiben. Ich wünsche es mir für mich, aber auch für christliche Gemeinden und Gemeinschaften, dass sie diese Aussage machen und sagen, die Bibel ist das, wo wir uns dran festhalten. Es ist das, wo Gott spricht und wo er auch klar macht, wie wir stabil und gut mit ihm gemeinsam leben und durch diese Zeit kommen können.

0: 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Heute?
1: Du gewiss, selbstbewusst. Im Wir mit dir bin ich mehr bei mir selbst, als ich allein mit mir wäre. Durch dich bin ich mehr ich, als ich an und für sich wäre. Suchen konnte ich mich auch schon allein, aber um mich zu finden, bedurfte es der Erkenntnis, gefunden und erkannt zu sein. Deiner gewiss bin ich mir meiner selbst bewusst.
0: 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Erschienen im Adeo Verlag. Gelesen von Stefan Steinseifer. 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

0: 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Es ist 19 Uhr. 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
1: Ich bin Silke Rech. Im Prozess um den Tod einer Hamburger Familie in der Türkei hat ein Gericht mehrere Haftstrafen verhängt. Der Hotelbetreiber wurde zu mehr als 13 Jahren Gefängnis verurteilt.
2: Der Inhaber einer Schädlingsbekämpfungsfirma und sein Sohn erhielten jeweils 18 Jahre Haft. Das Gericht wertete den Fall als bewusste fahrlässige Tötung. Die Eltern und ihre beiden kleinen Kinder waren im vergangenen Jahr nach einer Vergiftung durch Insektizide in ihrem Hotel gestorben. Noah Ulrich, Redaktion.
1: Nach den schweren Erdbeben in Venezuela ist die Zahl der Todesopfer auf fast 600 gestiegen. Fast 3000 Menschen wurden verletzt. Noch immer werden tausende Menschen unter den Trümmern vermutet. Inzwischen ist internationale Hilfe aus mehreren Ländern sowie der Europäischen Union im Katastrophengebiet eingetroffen. Die Rettungskräfte suchen weiter nach Überlebenden. Ungarn will die Voraussetzungen für die Einführung des Euro bis etwa 2030 erfüllen. Das hat Ministerpräsident Modca angekündigt. Er sieht in der Gemeinschaftswährung mehr Vorteile als Nachteile und verspricht sich davon mehr wirtschaftliche Stabilität. Noch erfüllt Ungarn allerdings keines der nötigen Beitrittskriterien. Beim Technologiekonzern Bosch gibt es überraschend einen Chefwechsel. Vorstandschef Hartung tritt Ende Juni auf eigenen Wunsch zurück. Sein Nachfolger wird der bisherige Vizechef Fischer. Hartung begründete seinen Schritt damit, dass wichtige Ziele bei der Neuausrichtung des Unternehmens erreicht worden seien und er sich künftig neuen Aufgaben widmen wolle. Deutschland steuert auf den Höhepunkt der Hitzewelle zu. Der Deutsche Wetterdienst rechnet am Wochenende regional mit mehr als 40 Grad und schließt neue Hitzerekorde nicht aus. Die Hitze sorgt bereits für erste Folgen. Veranstaltungen wurden abgesagt, Straßen sind beschädigt und in einigen Kliniken werden vermehrt Menschen mit hitzebedingten Beschwerden behandelt. Auch die DLRG warnt vor den Gefahren beim Baden.
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1: Die aktuellen Temperaturen in Köln, Bonn 39 Grad, in Hamburg 26, in Bremen 31, in Berlin 34, in Dresden 32, in Frankfurt am Main 39, in Stuttgart 34, in München und Erfurt 30 und in Münster 34 Grad. In den kommenden Stunden meist klar oder gering bewölkt und weiterhin trocken. Morgen im Westen und Nordwesten zeitweise wolkig, nachmittags und abends vom westlichen Mittelgebirgsraum über NRW bis nach Niedersachsen einzelne kräftige Gewitter möglich. Sonst sonnig oder leicht bewölkt und überwiegend trocken. Sehr extrem heiß bei 36 bis 42 Grad.
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3: Wir hören aus dem Alten Testament, aus dem Buch des Propheten Hosea, Kapitel 13, Vers 1 bis Kapitel 14, Vers 1.
4: Solange Ephraim nach meinem Gebot redete, war er erhoben in Israel. Danach versündigte er sich durch Baal und starb dahin. Dennoch sündigen sie weiter. Aus ihrem Silber gießen sie Bilder, wie sie sich's erdenken, Götzen, die doch nur Schmiedewerk sind. Dann sagen sie von ihnen, wer die Kälber küssen will, der soll Menschen opfern. Darum werden sie sein wie eine Wolke am Morgen und wie der Tau, der frühmorgens vergeht. Ja, wie Spreu, die von der Tenne verweht wird und wie Rauch aus dem Fenster. Ich aber bin der Herr, dein Gott, von Ägyptenland her, und du solltest keinen anderen Gott kennen als mich und keinen Heiland als allein mich. Ich nahm mich ja deiner an in der Wüste, im dürren Lande. Aber als sie geweidet wurden, dass sie satt wurden und genug hatten, erhob sich ihr Herz. Darum vergessen sie mich. So will ich für sie wie ein Löwe werden und wie ein Panther am Wege auf sie lauern. Ich will sie anfallen wie eine Bärin, der ihre Jungen genommen sind, und will ihr verstocktes Herz zerreißen, und will sie dort wie ein Löwe fressen, die wilden Tiere sollen sie zerreißen. Israel, du bringst dich ins Unglück, denn dein Heil steht allein bei mir. Wo ist dein König, der dir helfen kann in allen deinen Städten, und deine Richter, von denen du sagtest, gib mir einen König und Obere? Ich gebe dir Könige in meinem Zorn und will sie dir nehmen in meinem Grimm. Die Schuld Ephraims ist zusammengebunden und seine Sünde ist sicher verwahrt. Wehen kommen, dass er geboren werden soll, aber er ist ein unverständiges Kind. Wenn die Zeit gekommen ist, so will er den Mutterschoß nicht durchbrechen. Aber ich will sie aus dem Totenreich erlösen und vom Tode erretten. Tod, ich will dir ein Gift sein. Totenreich, ich will dir eine Pest sein. Rache kenne ich nicht mehr.
5: Denn wenn Ephraim auch zwischen Brüdern Frucht bringt, so wird doch ein Ostwind vom Herrn aus der Wüste herauffahren, dass sein Brunnen vertrocknet und seine Quelle versiegt. Und er wird rauben seinen Schatz, alles kostbare Gerät. Samaria wird wüst werden, denn es ist seinem Gott ungehorsam. Sie sollen durchs Schwert fallen und ihre kleinen Kinder zerschmettert und ihre Schwangeren aufgeschlitzt werden.
3: Das war der Bibeltext für den heutigen Tag, entnommen aus der großen Hörbibel mit freundlicher Genehmigung der Deutschen Bibelgesellschaft. Hier noch einmal die Bibelstelle. Hosea Kapitel 13, Vers 1 bis Kapitel 14, Vers 1. Gedanken dazu kommen jetzt von Mignon Junghänel aus Zwickau.
6: Not lehrt beten, so heißt es in einem Sprichwort, und es scheint tatsächlich etwas Wahres daran zu sein. Forscher untersuchten in 95 Ländern Google-Anfragen während der Covid-19-Pandemie. Sie fanden heraus, dass die Suchanfragen für das Wort Gebet bzw. Englisch Prayer während des ersten Lockdowns 2020 auf den höchsten Stand stiegen, der je gemessen wurde. Dabei war der Anstieg religiöser Suchbegriffe umso höher, je stärker ein Land von Infektionen und Todesfällen betroffen war. Je höher die Todeszahlen stiegen, desto häufiger suchten Menschen nach Gebeten. Das Sprichwort geht aber noch weiter. Not lehrt beten, aber Reichtum lehrt vergessen. So ließ sich dann auch bezogen auf die Covid-19-Pandemie beobachten, dass die Intensität religiöser Praktiken wie Google-Suchen nach Gebeten nach dem ersten Schock wieder sank. Ich kann mich nicht erinnern, während der Pandemiejahre vermehrt oder überhaupt nach Gebeten gegoogelt zu haben. Dass ich mehr bete, wenn es mir gerade nicht so gut geht und Gott im Alltag schon mal vergesse, wenn es gerade richtig gut läuft, kann ich leider bestätigen. So traurig wie das ist. Und genau so eine Situation beschreibt auch das Buch Hosea, aus dem die heutigen Verse stammen. Hosea war ein Prophet, der im 8. Jahrhundert vor Christus lebte. Seine Dienstzeit lag ungefähr zwischen 750 und 720 vor Christus. Also kurz vor dem Untergang des Nordreichs Israel. Der heutige Abschnitt gehört dabei in die letzte Phase, kurz vor dem Fall Samarias, der Hauptstadt des Nordreichs. Ich spüre im Text die Dringlichkeit. Gericht steht unmittelbar bevor, aber Gott ruft, in diesem Fall durch Hosea, immer noch zur Umkehr. Im Grunde genommen handelt davon das ganze Buch Hosea, von Gottes leidenschaftlicher, treuer Liebe zu seinem untreuen Volk. Es handelt von Gericht und es handelt von Gnade. Um den heutigen Abschnitt zu verstehen, lohnt sich ein Blick in die Geschichte. Ephraim war einer der Söhne Josefs und wurde zum Stamm Ephraim. Nach der Flucht aus Ägypten und dem Einzug in das gelobte Land bekam dieser Stamm ein sehr wichtiges Gebiet im Zentrum des Landes. Rund 475 Jahre später kam es zur Trennung in Nord- und Südreich. Diese Reichsteilung wird zu einem Schlüsselmoment im Alten Testament. Nach Salomo zerbricht das Reich. Im Norden entsteht ein eigenes Königreich und um die Menschen von Jerusalem fernzuhalten, errichtet der neue König eigene Heiligtümer. Von da an beginnt ein schleichendes Vergessen Gottes. Wenn Ephraim redete, zitterte man, erhaben war er in Israel. Danach versündigte er sich durch Baal und starb. Dennoch sündigten sie weiter. Damit ist gemeint, dass das Nordreich, das einmal stark und angesehen war, durch Götzendienst geistlich gestorben ist. Hosea spricht das Volk sehr persönlich an, indem es es Ephraim nennt, wie einen Menschen, der seine erste Liebe zu Gott verlassen hat. Hosea zeigt auf, wie geistlicher Abstieg oft mit geistlichem Vergessen beginnt. Je mehr sie weideten, desto mehr wurden sie satt. Als sie satt waren, wurde ihr Herz überheblich. Darum vergaßen sie mich. Oder wie es im Sprichwort vom Anfang heißt, Not lehrt beten, aber Reichtum lehrt vergessen. Die wenigsten von uns werden heute goldene Kälber küssen oder Götzenstatuen anbeten. Wir verlassen uns häufig auf uns selbst, auf unseren Erfolg, auf unsere Leistung. Am Ende von Hosea 13 steht dieser erschütternde Satz. Tod, wo ist deine Seuche? Totenreich, wo ist deine Pest? Mein Mitleid bleibt verborgen. Hier spricht ein Gott, der sein Volk gewarnt hat. Immer wieder. Ein Gott, der gerufen hat. Ein Gott, der Umkehr sehen wollte. Aber wer Gott dauerhaft vergisst, wer sich satt macht an sich selbst, der läuft ins Leere. Das Gericht kommt. Nicht, weil Gott lieblos wäre, sondern weil ein Leben ohne ihn am Ende zerbricht. Und doch, dieser Satz vom Tod taucht noch einmal auf, Jahrhunderte später. Der Apostel Paulus greift ihn auf und dreht ihn um. Tod, wo ist dein Sieg? Tod, wo ist dein Stachel? Was bei Hosea wie ein unaufhaltsames Urteil klingt, wird bei Paulus zum Triumphruf. Nicht, weil der Mensch plötzlich besser geworden wäre, nicht, weil wir gelernt hätten, Gott nicht mehr zu vergessen, sondern weil Christus in diesen Tod hineingegangen ist. Weil er das Gericht getragen hat, weil er das Vergessen, die Selbstgenügsamkeit, den geistlichen Tod nicht einfach beantwortet hat, sondern überwunden. Vielleicht stimmt es. Not lehrt beten. Aber vielleicht muss es nicht erst die Not sein. Vielleicht lernen wir schon in guten Zeiten dankbar zu bleiben, uns erinnern zu lassen, nicht satt zu werden an uns selbst. Denn das eigentliche Gegenmittel zum Vergessen ist nicht Angst, sondern Beziehung. Ein Gott, der leidenschaftlich liebt, so beschreibt ihn Hosea. Ein Gott, der sein Volk nicht loslässt. Ein Gott, der selbst den Tod nicht das letzte Wort behalten lässt. Und vielleicht beginnt Umkehr manchmal ganz leise. Nicht mit einem großen Zusammenbruch, sondern mit einem einfachen Gebet. 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
1: 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Still werden, Hoffnung schöpfen und den Blick weiten. Dazu lade ich Sie in der nächsten halben Stunde ein. Wir lesen Texte von Pfarrerin Sarah Schindler aus dem Coffee Table Book Wunder erwarten. Der wunderschön gestaltete Bildband mit berührenden Fotos von Sheila Serra und dem Design von Mira Weiß berührt Herz und Seele. Herzlich willkommen zu einem Lesezeichen mit wohltuenden Gedanken, Gebeten und Segenswünschen. Ich bin Susanne Pommerin-Weidner.

0: neue Wege gehen, Zwischenzeiten aushalten, aufblühen und das eigene Leben als Ort der Fülle erkennen. Davon handeln die folgenden Texte von Sarah Schindler. Lassen Sie sich berühren und ermutigen. Es lesen Johannes Kolk und Ute Häuser-Ludwig.
1: Manchmal. Manchmal, wenn ich aufhöre, mich zu verrenken, den Zweifeln Glauben zu schenken, wenn Kreativität und Inspiration mich ablenken, kann ich hinter die Dinge sehen und bekomme eine Ahnung davon, was könnte entstehen. Manchmal, wenn ich aufhöre zu vergleichen, mir immer wieder die gleichen Sorgen zuzubereiten und vom Jammern abweiche, kann ich hinter die Dinge sehen und bekomme eine Ahnung davon, was könnte entstehen. Manchmal, wenn ich meinen Blick abwende von Zahlen und Prognosen und den immer gleichen Einwänden, kann ich hinter die Dinge sehen und bekomme eine Ahnung davon, was könnte entstehen. Manchmal, wenn ich dem Leben vertraue, Hoffnung und Zuversicht aufeinander baue, mich zeige und ganz bei mir bleibe, kann ich hinter die Dinge sehen und bekomme eine Ahnung davon, was könnte entstehen. Manchmal, wenn die Tage hell sind und warm, halte ich all mein Zutrauen im Arm. Ich kann immer noch nicht alles verstehen, aber ein bisschen mehr hinter die Dinge sehen und bekomme eine Ahnung davon, was könnte entstehen. Manchmal, wenn ich mich nicht mehr mit dem Warum quäle, sondern die Frage anders, nämlich nach dem Wozu stelle, kann ich hinter die Dinge sehen und bekomme eine Ahnung davon, was könnte entstehen. Manchmal, wenn ich nicht mehr nur um mich selbst kreise, mich unterbrechen lasse von meiner eingefahrenen Sichtweise, kann ich hinter die Dinge sehen und bekomme eine Ahnung davon, was könnte entstehen. Manchmal, wenn ich dann hinter die Dinge sehe und verstehe, was könnte entstehen, packt mich der Mut und ich fange an, endlich aufzustehen und loszugehen, damit die Ahnungen nicht einfach davonwehen, sondern in neue Wege übergehen. Gott, da bin ich wieder. Mit meinem aufgerauten Herzen, meinem angeknacksten Hoffnungssinn, meinem seufzenden Weltschmerz, meinen hoffnungsvollen Erwartungen. Da bin ich wieder. Mit meinem tastenden Fragen, dem kindlichen Leuchten, meiner verschütteten, immer wieder und wieder mühevoll freigelegten Sehnsucht. Da bin ich wieder. Mit so vielen Tagen Leben auf den Schultern. Manche lasten noch schwer auf mir. Andere lassen mich schmunzeln, sanft lächeln, friedlich dankbar sein. Da bin ich wieder, getragen, geborgen, durchgeschüttelt, das auch. Schaue auf viele glückliche Stunden und schwere Tage. Auf Geschenktes, Verlorenes, Gelungenes, Gescheitertes. Gott, da bin ich wieder mit meinem gefühlstaumelnden Herzen, den aufgerissenen Händen, den müden Knien, den sich zärtlich anschmiegenden Hoffnungen. Flüsterst du mir nochmal dein "Fürchte dich nicht" ins Ohr? Lässt du mich spüren, dass du bei mir bist? Umfängst du mich mit deiner Segenskraft, die mich weiter hoffen, glauben, lieben lässt? Gott, da bin ich wieder. Geh du mit ins Neue hinein. Lass mich spüren, du wirst ja bei mir sein. Amen.
2: Dass dich ein Stern begleiten möge in das Neue hinein, das wünsche ich dir. dass Klarheit deine Tage säumt, sie sanft leuchten lässt, das wünsche ich dir. Dass gute Worte und Wärme dein Herz bewegen, das wünsche ich dir. Dass du spürst, dass du nicht alleine gehst, das wünsche ich dir. Dass am Tag, in der Nacht, im Alltag, am Krankenbett, am Himmel dir ein Stern leuchte, der dich an Verheißung erinnert, das wünsche ich dir. Segen für deine Wege in das Neue hinein. Du gehst nicht allein. Amen.

0: Zwischenzeiten. Zwischenzeiten kann man nicht vermeiden. Es gibt Zeiten in unserem Leben, denen kann man nur schwer eine Bezeichnung geben. Wir sitzen zwischen den Stühlen, irren umher, an Tagen, die alles in uns aufwühlen. Wir haben den Job verlassen, mussten Abschied nehmen, wussten, so wie es ist, kann's nicht weitergehen. Zwischenzeiten würden wir am liebsten vermeiden, uns an ihnen vorbeidrücken, einfach weitereilen. Manchmal werden diese jedoch, meine ich, unterschätzt. Man braucht sie, um innezuhalten, und manchmal lehren sie uns, durch und auszuhalten. Im besten Fall brauchen wir Zwischenzeiten, um uns zu schärfen, uns vorzubereiten, um nicht kopflos weiterzueilen. Dennoch halte ich sie oft kaum aus und wäre lieber gleich schon da, wohin ich will, direkt am Ziel. Wir können den Weg, das Reflektieren nicht überspringen. Wir brauchen Zwischenzeiten, um zu wachsen, zu reifen, um das, was sein und werden soll, vorzubereiten. Zwischenzeiten sind nicht dazu da, sich daran vorbeizudrücken. Sie wollen uns nützen, sind dienlich. Manchmal sind sie sogar da, um uns zu schützen. Zwischenzeiten lassen sich nicht vermeiden. Sie laden uns ein, noch ein bisschen bei uns selbst zu verweilen. Und ja, sie stellen uns unbequeme Fragen. Warum das lang Ersehnte nun nicht endlich mal wagen? Wie viel Raum bleibt dir in deinen ausgefüllten Tagen? Was machst du eigentlich aus deinen Träumen? Hast du Zeit für dich und für das, was dir wichtig ist, genügend Räume? Zwischenzeiten rütteln an unserem Herz, zeigen uns unseren Schmerz über das, was wir so sehr erhofft hatten, was uns jetzt aber noch bleibt als ein dunkler Schatten. Zwischenzeiten konfrontieren uns mit dem, was wir so sehr in unserem Leben vermissen, was wir schon so oft beweint haben, still und heimlich in unsere Kissen. Zwischenzeiten lassen sich nicht vermeiden. Sie hindern oder schützen uns davor, zu schnell weiterzueilen. Kämpfen, streiten, weinen, trauern wir mit unseren Zwischenzeiten. Aber vor allem lasst uns bei ihnen verweilen. Wir brauchen sie, um uns für das, was kommt, vorzubereiten. Wir brauchen sie, um zu wachsen und zu heilen. Gott, wieder liegt die Zukunft vor mir wie eine Landschaft im Nebel. Wieder sehe ich nicht klar. Frage mich, wohin die Reise führt. Noch weiß ich nicht, wohin ich will. Welche Wege werden sich auftun? Was wird mir begegnen? Werde ich dem gewachsen sein? Wenn der Nebel sich lichtet, wird mir gefallen, was ich sehe? Gott, so viele Menschen hast du schon herausgerufen zu einem Neuanfang, Zukunft ungewiss. Dann aber öffneten sich Türen, Wege wurden eben, Menschen reichten eine Hand und wurden zu Wegbegleitern auf ganz wundersame Weise. Deshalb will auch ich es wagen, wieder und wieder, jeden Tag aufs Neue. Auf Verheißung hin. Zukunft ungewiss und doch gewiss, dass du bist, dass du dein Netz schon längst ausgespannt hast. Ein Netz, das unser großes Universum und meine kleine Welt hält, sie fest umfängt. Und so gehe ich, auf Vertrauen hin. Zukunft ungewiss, aber du für mich, das ist gewiss. Amen.
1: Segen für dich und deine Zwischenzeiten, wenn gerade Zeit ist, zu verweilen, nicht weiter zu eilen, ganz bei dir zu bleiben. Segen für dich und deine Zwischenzeiten, wenn dein Leben stillsteht. Es weder vorwärts noch zurückgeht. Du aber spürst, dass sanft der Wind der Veränderung weht. Segen für dich und deine Zwischenzeiten, wenn du gezwungen bist, innezuhalten. Wenn du dagegen ankämpfst, leidest, daran fast zerbrichst, du bist gehalten. Auch wenn du sagst, davon spüre ich nichts. Segen für dich und deine Zwischenzeiten. Menschen an deiner Seite, die bei dir bleiben, die mit dir ausharren, weinen, leiden, dich ablenken, dir neuen Lebensmut schenken, dich einfach in den Arm nehmen, dich so lange halten, bis sie sich legen, deine Stürme und Gewalten. Segen für dich und deine

Segen für dich und deine Zwischenzeiten. Der Segen Gottes wird deinen Weg begleiten. Gottes Flügel mögen sich um dich breiten und du für immer in Geborgenheit weilen. Amen.

0: Aufblühen. Manchmal habe ich es satt zu warten. Ich will aufblühen, endlich ich sein, alles Leben, was in mir schlummert, wie ein sich im Frühling entfaltender Garten. Manchmal habe ich es satt zu warten. Ich will wachsen, nicht mehr hadern, nicht danach fragen, was andere wohl sagen. Ich will aufblühen ohne Angst, ohne ständiges Bemühen. Ich will wachsen, leuchten, strahlen in allen möglichen Farben. Manchmal habe ich es satt zu warten. Ungeduldig frage ich mich, auf was warte ich eigentlich? Warum ziehe ich nicht los? Wo sind mein Zutrauen, mein Mut, meine Entdeckerlust? Früher waren sie doch grenzenlos. In so vielen Tagträumen habe ich mir mein Leben ausgemalt. Nichts wollte ich versäumen. Manchmal habe ich es satt zu warten. Ich fühle mich wie ein vertrockneter Garten, schaffe es nicht anzufangen. Erwische mich dabei, in meinem Jammern zu verharren. Schiele nach nebenan, wo das Gras so viel grüner scheint, und ich fühle mich beschämend verneint. Und dann trifft mich ein gutes Wort, ein Lächeln, eine Begebenheit, und in mir wachsen Wagemut, Tatkraft und Zielstrebigkeit. Jemand sagt: Schau, wir machen das jetzt zu zweit. Fangen Schritt für Schritt zusammen an, damit dein Glaube an dich wieder wachsen kann. Wir graben um und tauschen die Erde aus. Wir düngen und säen neue Zuversicht ein. Wir haben Mut zu warten. Wir gießen, wir hegen und pflegen und träumen so lange von unserem aufblühenden Garten, auch wenn wir jetzt noch nicht sicher sind, ob sie wachsen, unsere Pflänzlein, die noch so zarten. Aber ich will geduldig darauf warten und vertrauen darauf, dass zu seiner Zeit alles nimmt seinen Lauf und dass ich, nachdem ich meins hab gegeben, getrost in mein Aufblühen darf hineinleben. Und dann werde ich wachsen, leuchten, strahlen in all meinen mir möglichen Farben. Gott, schenke mir Geduld fürs Warten. Schenke mir Kraft und eine neue Vision für mich und meinen Lebensgarten. Gott, schenke, dass ich mich daran erfreuen kann, wenn es Zeit ist, zu wachsen, aufzublühen, zu strahlen. Und auch darum bitte ich dich, schärfe mir den Blick dafür, wo jemand meine Hilfe braucht, beim Warten, um zu wachsen, aufzublühen, zu strahlen. Amen.
1: Segen für dein Warten, wenn es sich anfühlt, als gleiche dein Zutrauen einem vertrockneten Garten. Segen für die Zeit des Beackerns, wenn es mühsam ist, voller Schweiß und Hadern. Segen, wenn erste Pflänzlein sind in Sicht,

Und damit kommt zurück die Zuversicht. Segen, wenn es Zeit ist, aufzublühen und zu strahlen in all deinen buntesten Farben. Mögen sich dann viele erfreuen an deinem Lebensgarten und mögest du andere ermutigen, dass es sich lohnt, die unterschiedlichsten Zeiten durchzustehen, bis man sich niederlassen kann im Schatten des Baums, der damals mit diesem einzelnen Samen begann und mit deinem Vertrauen, an jedem einzelnen Tag in deinem Lebensgarten zu arbeiten, zu warten, zu wachsen, aufzublühen und zu strahlen. Amen.

0: einmal alles. Wie gut darf es werden? Es ist, als würde für einen kurzen Moment die Zeit stillstehen. Wie gut darf dein Leben werden? Schiebt meine Freundin nach. Ja, wie gut darf es denn werden? Und dann legen wir alles auf den Tisch. Das, was oben aufliegt, und das, was wir ganz weit unten vergraben haben. Wir schauen uns an, wie es tatsächlich geworden ist und wie es uns damit geht. Wir unterhalten uns auch darüber, was wir uns für unsere Zukunft wünschen. Vor allem sprechen wir aus, was uns davon abhält, das Leben so zu leben, wie wir es uns vorstellen, heimlich wünschen. Viele Altbekannte kommen da zum Vorschein. Glaubenssätze, Annahmen, Verpflichtungen, Verantwortung, die man spürt. Mit dieser Frage nach dem eigenen Lebensplan habe ich mich schon immer schwer getan. Ich kann viel besser sagen, was ich nicht will, anstatt was ich will. Einen Plan für mein Leben hatte ich noch nie und den habe ich bis heute nicht. Türen öffneten sich, andere gingen zu, Möglichkeiten boten sich mir, andere verblassten mit der Zeit. Manchmal frage ich mich, ob ich mich durch meine Planlosigkeit vor der wirklichen Verantwortung drücke, mein Leben ganz in die Hand zu nehmen. Um im gleichen Zuge danach zu fragen, was das denn überhaupt bedeuten würde. Denn was, wenn es nicht klappt? Was, wenn ich nicht umsetzen kann, was ich mir wünsche und vorgenommen habe? Was, wenn ich scheitere? Und alle sehen dabei zu. Seien wir ehrlich, das ist vermutlich einer der größten Faktoren, die uns davon abhalten, unsere Wünsche und Träume wirklich anzugehen. Also lebe ich hauptsächlich vor mich hin, gehe mal durch die eine oder andere Tür. Lasse ich jedoch alle Einwände und Bedenken hinter mir, dann spüre ich, dass da noch etwas in mir schlummert. So gerne würde ich meine Schwimmabzeichen erneuern und mal eine Saison lang im Freibad die Badeaufsicht übernehmen. Für eine gewisse Zeit stelle ich es mir toll vor, in einem Café zu bedienen, umgeben von Kaffeeduft, leckeren Kuchen und gut gekleideten Menschen. Ich hätte gerne viel mehr Räume, mich auszuprobieren, öfter zu schreiben, kreativ zu sein. Da soll Zeit sein für meinen Partner, meine Familie und Freunde. Ich bedauere sehr, dass wir irgendwann so festgefahren sind in dem, was wir tun, dass es immer schwerer wird, aus den Verbindlichkeiten auszusteigen und nochmals eine neue Richtung einzuschlagen. Immer wieder spreche ich anderen zu, dass ich zutiefst überzeugt bin, dass wir einen Gott des Lebens und der Fülle haben. Dass Gott sich für uns nichts sehnlicher wünscht, als dass wir unser ganzes Potenzial ausschöpfen und dem Leben mit offenen Armen begegnen. Dass wir auf die Frage, was willst du haben, einmal alles antworten dürfen. Mit einem Plan tue ich mich bis heute schwer. Doch seit geraumer Zeit arbeiten diese Wünsche in mir. Welchen davon und wie ich diesen mehr Raum geben möchte, weiß ich noch nicht. Aber ich bin dabei, die Voraussetzungen dafür zu schaffen, dass sie sich mehr und mehr in meinem Leben ausbreiten können. Auch um jeden Tag dankbar sagen zu können, mein Leben ist ein Ort der Fülle. Gott, danke, dass ich wissen darf, dass du mein Bestes willst. Manchmal ist es gar nicht so leicht herauszufinden, was das bedeutet. Gott, du siehst, da ist so viel in mir, das noch gelebt werden will. Da ist aber auch vieles, das mich zurückhält, das mir Angst macht. Gott, hilf mir, Veränderungen anzugehen, damit das Leben, das ich leben will, mehr und mehr Gestalt annimmt. Lege in mich das tiefe Vertrauen, dass bei dir die Fülle ist und dass ich aus dieser Fülle mein Leben gestalten darf. Amen.
1: Gott halte segnend Hände über dir, wenn du spürst, dass da etwas in dir schlummert, das ans Tageslicht will. Gott halte segnend Hände über dir, wenn du dem Wunsch in deinem Herzen mehr und mehr Raum gibst. Gott halte segnend Hände über dir, wenn du Angst überwindest und den Sprung ins Ungewisse wagst. Gott halte segnend Hände über dir, wenn du zweifelst und nicht weißt, ob es richtig ist. Gott halte segnend Hände über dir, wenn du scheiterst, damit du liebevoll auf dich blickst. Gott halte segnend Hände über dir, wenn du spürst, wie schön es ist, zu leben, wie es dir entspricht. Gott halte segnend Hände über dir, wenn du freudestrahlend sagst, einmal alles bitte und dein Leben wagst. Amen.
2: Johannes Kolk und Ute Häuser-Ludwig lasen Texte aus dem Bildband Wunder erwarten. Das wunderschön gestaltete Coffee Table Book hat 112 Seiten und ist bei Adeo erschienen. Sie können es für 20 Euro in jeder Buchhandlung oder in unserem Shop kaufen. Pfarrerin Sarah Schindler hat die Texte verfasst. Sie ist Jahrgang 1988 und lebt in Stuttgart. Die Fotos stammen von Sheila Serra. Sie leitet eine Agentur für Design und Fotografie in Stuttgart. Mira Weiß hat Fotos und Texte zu einer Einheit zusammengefügt und dem Bildband das Design verliehen. Sie wurde 1996 geboren und hat das Label Herzstärkend gegründet. 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Dieses Coffee Table Book lädt mit seinen berührenden Fotos und Texten zum Verweilen ein, zum immer wieder in die Hand nehmen. Die 12 besonders gestalteten Kapitel sind inspiriert vom Jahreslauf und doch zeitlos gültig. Schön, dass Sie dabei waren. Tschüss und bis zum nächsten Mal, sagt Susanne Pommerin-Weidner.

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2: Ich bin Silke Rech. Die Hitzewelle sorgt in vielen Teilen Europas weiter für Probleme. In Deutschland wurden erstmals an mehreren Orten mehr als 40 Grad an einem Junitag gemessen.
3: Der Deutsche Wetterdienst warnt vor extremer Hitze und erwartet, dass sich die starke Wärmebelastung am Wochenende auf weite Teile des Landes ausbreitet. Auch in Frankreich, Großbritannien, den Niederlanden und der Schweiz wurden neue Hitzerekorde gemessen oder Warnungen ausgegeben. Vielerorts wurden Veranstaltungen abgesagt oder Schutzmaßnahmen beschlossen. Timo Wiesner, Redaktion.
2: Niedersachsen stellt sich gegen mögliche Sparpläne bei Volkswagen. Ministerpräsident Lies sagte, das Land werde Werksschließungen und Einschnitte bei der Mitbestimmung nicht mittragen. Zuvor hatte es Berichte über einen möglichen Abbau von bis zu 100.000 Arbeitsplätzen und das Aus für mehrere Werke gegeben. Volkswagen selbst wollte die Berichte nicht kommentieren. Im Prozess um den Tod einer Hamburger Familie in der Türkei hat ein Gericht mehrere Haftstrafen verhängt. Der Betreiber des Hotels muss für 13 Jahre ins Gefängnis. Der Inhaber einer Schädlingsbekämpfungsfirma und sein Sohn wurden jeweils zu 18 Jahren Haft verurteilt. Die Eltern und ihre beiden kleinen Kinder waren nach einer Vergiftung durch ein Insektengift gestorben, das im Hotel eingesetzt worden war. In Chinas Hauptstadt Peking ist offenbar ein Kleinflugzeug gegen ein Hochhaus geprallt. Nach Berichten handelt es sich um das höchste Gebäude der Stadt. Im Internet veröffentlichte Videos zeigen herabfallende Trümmer und ein Loch in der Fassade. Wie es zu dem Unglück kam oder ob es Tote oder Verletzte gibt, ist bislang unklar. Der Deutsche Mieterbund warnt vor geplanten Kürzungen beim Wohngeld. Präsidentin Weber-Moritz fordert die Bundesregierung auf, die Pläne zurückzunehmen. Sie befürchtet, dass viele Betroffene stattdessen auf Grundsicherung angewiesen wären. Besonders Rentner und Alleinerziehende würden dadurch zusätzlich belastet.
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2: In den kommenden Stunden meist klar oder gering bewölkt und weiterhin trocken. Tiefstwerte 24 bis 16 Grad. Am Samstag im Westen und Nordwesten zeitweise wolkig, nachmittags und abends vom westlichen Mittelgebirgsraum über NRW bis nach Niedersachsen einzelne kräftige Gewitter möglich. Sonst sonnig oder leicht bewölkt und überwiegend trocken. Sehr extrem heiß bei 36 bis 42 Grad.
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4: Mit Kai-Uwe Wojcak herzlich willkommen. Ich begrüße Sie zur fünften Folge einer siebenteiligen Sendereihe mit dem Titel »Von Jesus lernen«. Genau das war auch das Motto der letzten Jahrestagung der Deutschen Evangelistenkonferenz mit dem Untertitel »Multiplikation durch Jüngerschaft«. Dort wurde diese Reihe aufgezeichnet. Multiplikation bedeutet Vervielfachung. Die Anzahl der Jüngerinnen und Jünger Jesu soll sich vergrößern. Wie das ganz praktisch gelingen kann und was eher nicht funktioniert, davon erzählt David Kröker im folgenden Referat. Nach seinem Theologiestudium wurde er Jugend- und Pastoralreferent in der evangelisch-freikirchlichen Gemeinde in Haiger. Seit 2018 ist er Vorsitzender der Deutschen Evangelistenkonferenz. Außerdem ist David Kröker als Gastdozent am Bibelseminar Bonn tätig und arbeitet für das Christusforum als Gemeindegründer in Euskirchen. Der Leitgedanke seines folgenden Referats lautet: Nicht das Programm zählt, sondern die persönliche Beziehung.
5: Persönlich oder programmatisch, warum Jüngerschaft Beziehung braucht, das ist mein Thema. Und ja, es ist letztlich mein Herzensthema. Die ganze Überschrift dieser Konferenz Multiplikative Jüngerschaft. Und ich glaube, das ist auch eine Frucht der Pandemie. Da, wo viele Gottesdienste nicht durchgeführt werden konnten, viele Events, viele Programme nicht mehr durchgeführt werden konnten, hat man sich gefragt, was machen wir dann? Und wie sieht Nachfolge Jesu aus, wenn man nicht nur Programme, Termine, Veranstaltungen fährt? Und ich habe beobachtet, dass viele sehr unbeholfen waren in der Zeit. Sie haben gewartet, bis der Gottesdienst wieder ist. Obwohl Gottesdienst nach Römer 12,1 dieser vernünftige Gottesdienst die Hingabe ist, 24/7. Oder Waisen und Witwen zu besuchen in ihrer Not, Jakobus 1,27, der reine und unbefleckte Gottesdienst. Und wir fragen uns dann, was ist die Lektion nach dieser besonderen Zeit, die wir da hatten für uns? Und ich glaube, da ist eine ganz große Offenheit, wieder zurückzugehen zu den Basics, zu dem, was Christus uns mitgegeben hat. Und dann will ich hier nicht entweder oder, aber ich neige dazu zum entweder oder. Also ich neige zum Schwarz-Weiß und entschuldigt bitte. Auch die Überschrift, ja. Persönlich oder programmatisch? Ja, es müsste heißen und programmatisch auch. Jesus hatte auch ein Programm. Er wusste, dass er 3 Jahre hier sein würde. Er wusste, dass er 12 in die Jüngerschaft mitnehmen würde und nicht 13. Der 13. wollte bestimmt auch. Oder? Und dann hat Jesus gesagt, nö, hier ist die Linie, die ich ziehe, denn es muss maximal effektiv sein, dieses Prägen der Mitmenschen. Und deswegen habe ich schon auch, wenn ich die 4 Evangelien lese, ein Programm, was aber ziemlich dünn ist. Selbst der Sonntag fällt da nicht so auf in den 4 Evangelien. Denn bis dato war für mich Jüngerschaft immer per Definition, ein Christ macht einen anderen Christen zum besseren Christen. Und dann hatte ich die Möglichkeit, das Lukas-Evangelium zweimal Vers für Vers durchzupredigen, einmal in Haiger und einmal in Euskirchen, und stelle fest, dass Jüngerschaft nach Jesus nicht Christ macht einen Christ zum besseren Christen, sondern Christ macht einen Nichtchrist zum Christ, der einen Nichtchrist zum Christen macht. Also Christus macht Nichtchristen, und ich glaube, die 12 waren an dem Tag ihrer Berufung noch nicht Nachfolger. Die waren noch nicht Christen in unserem Sinne. Und er hat viel früher angefangen, sich in Menschen zu investieren. Und dann frage ich mich, wo kommt das in unserer Gemeindepraxis vor? Das sind also in der Makroebene Dinge, die ich beobachte über diesen Dienst, den ich 20 Jahre ausgeübt habe als Reiseevangelist. Ich hatte die Möglichkeit, in über 200 Gemeinden zu predigen und habe dann auch ein Geschmäckle, würden die Schwaben sagen. Was habe ich beobachtet? Dass Evangelisation und Jüngerschaft ziemlich weit auseinandergedriftet sind. Und sehe bei Jesus aber, das ist für ihn ein und dasselbe. Wenn jetzt Edea Jesus nach der Taufe fragen würde, als Interview: Jesus, wir haben gehört, an Weihnachten wurde das von den Engeln uns mitgeteilt, du bist der Retter, versuchst die Menschen mit Gott in Kontakt zu bringen. Wie gehst du vor? Evangelisation at its best. Also was macht der Profi? Und dann wird Jesus antworten, na, ich werde mich jetzt also in 12 Männer investieren. Und das reicht? Ja, das werde ich 3 Jahre machen, dann in den Himmel fahren, und das genügt für ein Movement, für eine Bewegung. Für ihn ist ganz klar, er hätte die Möglichkeit, hier der Text in Lukas 5, da ist die Volksmenge, die ihn andrängte, das Wort Gottes zu hören. Dieses Andrängen, ja, mit Gewalt, dass er fast mit dem Rücken ins Wasser fällt. Das ist doch eine Traumsituation für alle Prediger. Als Gemeindegründer würde ich sagen, hey, wir gründen in Kapernaum die Kapernaum City Church. Um Sonntag 10 Uhr in der Fischerhalle XY kommt alle zusammen, bringt eure Freunde mit, wir gründen eine Kirche. Als Evangelist würde ich sagen, hör mal, ihr wollt das Wort Gottes hören, lasst uns daraus eine Evangelisation machen. Jeden Tag kommt ihr hier an Ufer und wir werden diese Themen besprechen, und dann mache ich einen Altar Call. Ich rufe nach vorne zur Bekehrung auf. Was macht er? Er ruft Fischer, die nicht Teil dieser interessierten Volksmenge waren, in die Nachfolge. Auf diese Idee wäre ich gar nicht gekommen, christlich sozialisiert, wie ich bin. Und deswegen hatten wir da in diesem Jahr 2018 die Möglichkeit, als wir als Familie alleine von null anfangen durften, Gemeinde aufzubauen, zu gründen, wir hatten die Möglichkeit, das, wovon wir zutiefst überzeugt waren, umzusetzen, weil da kein Erwartungsdruck war von anderen. Und letztlich hatte ich selbst einen Erwartungsdruck. Man steht sich selbst im Weg, weil man die Prägung eben hat. Und möchte uns reinnehmen, erstmal in eine Begriffsklärung. Das fand ich faszinierend, als jetzt im Rahmen meines Dienstes an der BTA Wiedenest als Dozent für Evangelistik, da gibt's da eine Pflichtlektüre, und zwar im Jahr 2024, letztes Jahr erschienen, da hat unter anderem Michael Herbst geschrieben, das Buch heißt einfach Evangelisation, mehrere Bände. Und hier wird die Frage gestellt, ziemlich am Anfang bei der Begriffsklärung: Evangelisiere ich jemanden oder evangelisiere ich etwas? Also, evangelisiere ich jemanden oder evangelisiere ich etwas? Und wenn man das Wort evangelisieren umübersetzen würde, könnte man sagen, Frohbotschaften als ein Verb. Dann ist eher das Letztere der Fall. Ich frohbotschafte Christus. Also wir evangelisieren Christus und nicht jemanden. Das wird dann beobachtet in der Geschichte, Kirchengeschichte, und im 19. Jahrhundert, also erst spät, ich zitiere, kam, anstatt den Nationen zu frohbotschaften, setzte sich nun die Verwendung die Nationen evangelisieren durch. Seite 66, und das ist der Artikel von David Reismann in dem Buch Evangelisation. Also Frohbotschaften, und es gibt die Freudenboten, Jesaja 52, 7, die Füße der Freudenboten. Und wenn man dann schaut im Neuen Testament, dann fällt auf, dass es nicht ein Akkusativobjekt gibt. Also sie verkündigen das Wort. Apostelgeschichte 8,4, die nun zerstreut worden waren, zogen umher und predigten das Wort. Nicht jemanden. Oder, und wehe mir, wenn ich das Evangelium nicht predigte. Punkt. Und ich zitiere nochmal auf Seite 75 in dem eben genannten Buch: Zu Beginn des 19. Jahrhunderts waren vor allem Nationen das Objekt der von Evangelisation gewesen. Am Ende des Jahrhunderts war nun die Welt zum vorrangigen Objekt von Evangelisation geworden. Seit dem Beginn des 20. Jahrhunderts tritt nun auch immer wieder der Mensch als Individuum hinzu, sodass der Wandel des Begriffs der Evangelisation von einer intransitiven zu einer transitiven Verwendungsweise besonders sichtbar wird und gerade dann auch neuen Anstoß erregt. Und was heißt das, transitiv und intransitiv? Transitiv, ein transitives Verb braucht ein Akkusativobjekt. Ich esse einen Apfel. Ich evangelisiere meinen Nachbarn. Aber ursprünglich ist es aber intransitiv gemeint. Er schläft. Er evangelisiert. Und das ist ein großer Unterschied. Das wurde in dieser Nachbarschaftsevangelisation, die wir dort gelebt haben, seit 2018 in Euskirchen. Wir hatten ja keine andere Wahl. Wir konnten ja keine Gemeindeveranstaltung, Programme durchführen. Gott hat uns das praktisch weggenommen. Und wenn du dann mit dem Rücken zur Wand stehst, fragst du dich, was können wir denn dann tun? Moni, ich und die drei Jungs, die wir haben, Naomi ist dann später noch geboren, wir haben vier Kinder. Und das war das Gründungsteam, das war die Gemeinde. Wir konnten also keine Gottesdienste im klassischen Sinne durchführen und fingen an, dann täglich für unsere Mitmenschen zu beten. Und dann merkten wir irgendwas ganz Komisches in unserem Herzen. Von dem Transitiven, wir evangelisieren unsere Nachbarn, hin zu dem Intransitiven, wir lieben unsere Nachbarn und gegebenenfalls evangelisieren wir Christus. Denn Liebe darf nicht an Bedingungen geknüpft werden. Wir lieben nicht um zu. Und das möchte ich jetzt mal aussprechen. Ich weiß, das ist ein bisschen herausfordernd und provokativ. Aber sind unsere Mitmenschen Missionsopfer? Ist das so, dass wir in Beziehung treten mit Mitmenschen mit einer hidden Agenda, mit einer versteckten Agenda? Und dann frage ich dich direkt, ja, nach diesem Maßstab, liebe deinen Nächsten wie dich selbst, du willst genauso auch geliebt sein. Stell dir vor, in deiner Straße würde ein Moslem leben, der diesen einen Grund hat, dich zu bekehren zum Islam. Hey, können wir uns mal treffen? Ich lade dich gern ein zu mir nach Hause. Und unterschwellig merkst du, da ist ein ganz großes Ziel. Ist das unsere Vorgehensweise? Und daher hat mir das sehr geholfen zu sagen, okay, wir gehen zurück an den Begriff, den neutestamentlichen Begriff des Evangelisierens, das eben erstmal losgelöst ist vom Objekt, wir Frohbotschaften Christus. Und können dann lieben zweckfrei, bedingungslos. Ich erwisch mich dann beim Champions League Spiel gucken mit unseren Freunden und ich denke mir, komm ey, da findest du doch einen Anknüpfungspunkt, um zu evangelisieren. Ja, dann schauen wir das Spiel und ich denke mir dann, okay, wenn jetzt Messi der Name fällt, komme ich auf Messias und dann bin ich bei der Botschaft. Oder Cristiano Ronaldo, Christus, da haben wir doch auch schon Anknüpfungspunkte. Und ihr merkt, ich kann nicht oder ich konnte nicht anders. Da war eine Anspannung in mir. Wann, wie droppe ich das Evangelium, würden die jungen Leute sagen. Und dann aber, wenn die Liebe wächst, fängt plötzlich, das meine ich mit komisch, plötzlich bist du beschämt. Ich habe in meinem Reisedienst dann viel davon berichtet, von der Frucht in unserer Nachbarschaft, wie manche zum Glauben kommen. Und das fühlte sich so an, auf dem Nachhauseweg, als wären sie Objekte. Und irgendwann schämte ich mich dafür, warum rede ich so über sie? Weil die Liebe es nicht duldet, mit einem Mitmenschen so umzugehen. Und deswegen gucken wir ganz genau hin in unseren Text, den ich vorbereitet habe, für heute, Lukas 10, die Auseinandersetzung Jesu mit dem Gesetzeslehrer und will dich herausfordern mit der Frage des Gesetzesgelehrten, die dann bald kommt in unserem Abschnitt. Und wer ist mein Nächster? Ich will mal diese These auch wieder fallen lassen. Wenn du nicht weißt, wer dein Nächster ist, hast du mit Jüngerschaft noch nicht viel am Hut. In unserer Gemeinde, die jetzt dann Gott sei Dank aufgewachsen ist, ist das der höchste Wert. Liebe deinen Nächsten und du weißt, wer dein Nächster ist. Also wenn ich frage, wer ist dein Nächster in unserer Gemeinde, innerhalb von 3 Sekunden muss ein Name fallen. Wenn ich sage, wer ist dein Nächster und jetzt irgendwie Schweigen im Walde ist, ist das bitter. Weil da kein Name eingefallen ist. Und wenn für uns Ehemänner dann nicht der Name unserer Frau als erstes gekommen ist, ist es noch bitterer. Und daher schaut mal in den Text. Und siehe, ein Gesetzesgelehrter stand auf und versuchte ihn und sprach, Lehrer, was muss ich getan haben, um ewiges Leben zu erben? Da ist ein Gesetzesgelehrter, der über 40 ist, denn unter 40 ist man Jüngling und er ist Gesetzesgelehrter. Er kennt die Schrift, die erste 2 Drittel der Bibel, ganze Passagen auswendig und er versucht Jesus, also er ist nicht aufrichtig, er provoziert ihn, er ist nicht lauter, nicht echt. Warum? Jesus ist in dem Alter etwa so 30, 32 Jahre alt und dann musst du dann dem Jesus diese Frage stellen. Ja, muss er natürlich nicht, aber offensichtlich hat er diese für sich noch nicht beantwortet. Und ob dieses Wort Lehrer dann ironisch gemeint ist, glaube ich schon. Lehrer, was muss ich getan haben, um ewiges Leben zu erben? Und in dieser Frage offenbart er sein Glauben. Es muss an seinem Tun liegen. Was muss ich getan haben, um ewiges Leben zu erben? Und da ist natürlich jetzt die ganze Zeit die Frage, wenn wir über Jüngerschaft nachdenken, dem Auftrag unseres Herrn, kann man natürlich dann in diese Falle der Religiosität tappen und dann denken, was muss ich jetzt besser tun? Wir sind Empfangende. Das heißt, hier geht's erstmal noch nicht um unser Tun. Und Jesus aber lässt ihn da erstmal in seinem Glauben stehen und holt ihn dann ab mit seinem eigenen Bibelwissen. Er aber sprach zu ihm, was steht in dem Gesetz geschrieben? Wie liest du? Und dann zitiert er das höchste Gebot. Er beantwortete und sprach, du sollst den Herrn, deinen Gott, lieben, aus deinem ganzen Herzen, mit deiner ganzen Seele, mit deiner ganzen Kraft und mit deinem ganzen Verstand und deinen Nächsten wie dich selbst. Und dann kommt die Korrektur oder das Feedback unseres Herrn. Er aber sprach zu ihm: Du hast recht geantwortet, das geht dem runter wie Öl. Also es war richtig, ja, jemand, der meint, viel Bibel zu wissen haben und dann richtig zitiert und du gibst ihm 15 Punkte, dann ist das ein sehr erhabener Moment für ihn. Aber im Nachsatz drückt Jesus den Finger in die Wunde. Er sagt: Du hast recht geantwortet, tu dies und du wirst leben. Also wissen, du weißt es schon, jetzt nur noch tun und dann passt das. Und interessanterweise beantwortet Jesus nicht seine Frage nach dem ewigen Leben, sondern tu dies und du wirst leben. Für Jesus ist klar, ewiges Leben beginnt schon jetzt. Aber ist Jesus dann auch werksgerecht unterwegs, indem er dann sagt, tu das und du wirst leben? Ich hatte doch eben gesagt, das hat da nicht unbedingt was mit unserem Tun zu tun. Also, was heißt es? Vorab will ich mal mit diesem Satz Jesu dir erstmal Geschmack machen für diesen Lebensstil der missionalen Jüngerschaftsweise, Lebensweise im Alltag. Tu das und du wirst leben. Du wirst selbst davon profitieren. Und das können Moni und ich bestätigen. Wir können euch wirklich zurufen, dass diese Lebensweise, die Mitmenschen, die engsten Mitmenschen ins Herz zu schließen, sie ins Haus willkommen zu heißen, sie in einer Jüngerschaftszellgruppe weiterzuführen im Glauben, das ist erfüllend. Es ist hart, aber erfüllend. Es ist so schön zu wissen, dass da Menschen sind, die einen dann auch zurücklieben. Man ist geliebt und wird geliebt und plötzlich hast du Beziehung. Also ich glaube, das allein ist schon lohnenswert, darüber nachzudenken. Dieser Satz, tu das und du wirst leben, das sagt wer? Das Leben selbst. Ich bin der Weg, die Wahrheit und das Leben. Christus, das Leben, sagt, tu das und du wirst leben. Also was? Liebe Gott und den Nächsten. Naja gut, okay, wie wird der Gesetzeslehrer darauf reagieren? Indem er sich aber selbst rechtfertigen wollte, weil er die Rechtfertigung Jesu Christi nicht kennt. Es könnte sein, dass in diesen Tagen, wenn wir dieses Thema multiplikative Jüngerschaft ansprechen, eine innere Rebellion aufkommt. Und dass man dann versucht, sich zu erklären oder noch schlimmer zu rechtfertigen und zu sagen, das hat mit mir nichts zu tun, das Thema, ich bin Evangelist. Dann fragt den Master-Evangelisten, was er getan hat. Jesus, er hat Jünger gemacht. Hier an der Stelle könnte man wie er dann verunsichert zu sein und sich fragen, und wer ist mein Nächster? Und fällt euch auf, dass er nur die Rückfrage stellt in Bezug auf den zweiten Teil des Doppelgebotes und nicht auf den ersten Teil. Vermutlich geht er davon aus, dass der erste Teil abgehakt werden kann. Also Gott lieben mit ganzer Kraft, ganzer Seele, ganzer Verstand, das mache ich. Das mit dem Nächsten, ja, wenn ich wüsste, wer es ist, dann würde ich das auch machen. Und da meine Frage an dich, kann man Gott lieben und nicht wissen, wer der Nächste ist? Ja, und da habe ich hier einen Flipchart, möchte einfach ein Koordinatensystem aufmalen, um etwas zu veranschaulichen. Nehmen wir an, wir hätten dann hier in dieser Koordinatensystem die Liebe zu Gott und hier die Liebe zum Menschen. Und dann ist die Frage, kann es so eine Gerade geben? Also ich liebe den Menschen wenig und Gott viel. Kann es so eine Gerade geben? Ich liebe Gott wenig und den Menschen viel. Wir reden von Agape. Und wenn man da länger drüber nachdenken würde, würde man feststellen, es kann nur eine Gerade geben, und zwar die 45-Grad-Gerade. Die gipfelt am Kreuz von Golgatha, als Christus demonstrierte diese Liebe zum Gott. Wenn möglich, dann lass diesen Kelch an mir vorübergehen, aber nicht mein Wille, sondern dein. Dieser Gehorsam, Glaubensgehorsam, der Frucht der Liebe. Jesus 100%. Und dann ist er für uns gestorben. Aus Liebe zu uns. Und dann ist es so, dass Jesus am Ende in den Endzeitreden dann ja herausfordert und sagt, ich war hungrig, ihr habt mir zu essen gegeben. Ich hatte nichts anzuziehen, ihr habt mir Klamotten gegeben. Ja, wann haben wir das denn gemacht, wenn ihr allen der Geringsten das gegeben habt? Das heißt, er identifiziert sich mit Menschen. Die Liebe zum Menschen ist praktisch, wird daran gemessen, wie wir Gott lieben und andersrum. Und daher will ich diesen Gesetzesgelehrten mal herausfordern und fragen, liebst du wirklich Gott, wenn du nicht weißt, wer dein Nächster ist? Und dann in der Auseinandersetzung mit diesem höchsten Gebot, gerade dem zweiten Teil, liebe deinen Nächsten, ist mir aufgefallen, dass dieses höchste Gebot im Singular formuliert ist. Liebe deinen Nächsten und nicht liebe die Nächsten. Und frage mich, ob in diesem Singularen ein tieferer Sinn ist, wenn Jesus die 99 als Hirte, er beschreibt sich als Hirte, in die 99 zurücklässt und dem einen nachgeht. Warum tut er das? Ich habe 4 Geschwister und als wir klein waren, sind unsere Eltern mit uns dann mal in den Bergen wandern gewesen. Und da gab es diese Situation. Mein ältester Bruder ist verloren gegangen, war nicht da. Und weil er aber schon größer war, ich weiß nicht, 8 oder 10 oder ich weiß nicht, dann haben meine Eltern gedacht, der kommt noch nach. Und er kam nicht nach. Und dann hieß es dann, okay, wo ist Rudi? Und dann rufen meine Eltern, wir rufen und der ist nicht auffindbar. Und dann sagt mein Vater, liebe Familie, bleibt jetzt zusammen hier stehen, ich gehe Rudi suchen. In dem Augenblick käme ich nicht auf die Idee zu sagen, oh, du vernachlässigst uns jetzt aber. Du wendest dich von uns ab. Wertest den anderen jetzt höher als uns. Nee, was habe ich in dem Augenblick gemerkt? Die Liebe meines Vaters zu dem einen Sohn. Und ich wusste, wenn ich mal verloren gehen würde, würde er mich mit der gleichen Intensität der Liebe suchen gehen. Das heißt, das Suchen meines Bruders hat uns als Familie Sicherheit gegeben. Je mehr du dem einen nachgehst und den einen suchst, wird die Gemeinschaft dich beobachten als liebenden Hirten, Ältesten, Pastoren, was auch immer. Oder auch Familienvater oder Mutter. Und deswegen, glaube ich, kommen wir an diesem höchsten Gebot nicht vorbei, wir Evangelisten, die dann die Bühnen dieser Welt betreten und häufig viele Menschen vor uns haben. Es ist ja ein Unding, wie dann Veranstaltungen bewertet werden nach der Summe der Teilnehmer. Es war ein gutes Frauenfrühstück, waren 60 Frauen da. Wäre es nicht gut, wenn nur eine Frau da wäre? Ich habe das beobachtet, dass dann unter den Pastoren und Gründern dieses Gespräch da war. Es war eine gute Evangelisation, das Zelt war voll. War es eine schlechte Evangelisation, wenn nur 3, 4 da waren? Suchende, vom Herrn gezogen? Wie schätzen wir den einen? Und das ist nicht ein Moralfinger hier, das geht nicht an dieser Stelle. Denn lieben und singen kann man nicht zwingen. Wir können hier nicht, ich kann nicht hier vorne stehen und sagen, liebe den einen. Aber warum kann Gott das? Du sollst mich lieben von ganzem Herzen und du sollst den Nächsten lieben. Was? Ja, und ja, wie machen wir das denn? Ich möchte hier einen Sprung wagen in den Beginn der Geschichte, der Menschheitsgeschichte. Und zwar gibt's den Sündenfall. Und da will ich natürlich verstehen, das höchste Gebot muss eine Antwort auf das höchste Problem sein. Und das größte Problem ist verursacht durch die Sünde, beschrieben im Alten Testament, der Sündenfall bei Adam und Eva. Und möchte Gott beobachten, wie bist du vorgegangen, allmächtiger Gott? Also die erste Evangelisation, wie hat die ausgesehen in der Bibel? Und stelle fest, dass hier in diesem Schöpfungsbericht Aussage gegen Aussage steht. Ich setze voraus, dass die meisten diese Zusammenhänge kennen. Da gibt es in Vers 17, Kapitel 2, die Aussage Gottes. Denn an dem Tag, da du davon isst, von diesem Baum der Erkenntnis, musst du sterben. Das ist die Aussage, ganz klar. An dem Tag, da du davon isst, musst du sterben. Und dann gibt es ein paar Verse später, Kapitel 3, von 3, Vers 4, die Aussage der Schlange. Das ist Gegenaussage. Keineswegs werdet ihr sterben. Und wer hat recht? Ja, Gott sagt, du wirst sterben. Die Schlange sagt, du wirst nicht sterben. Wer hat recht? Und Adam und Eva haben jetzt die Situation, dass sie und die Frau sah, dass sie den Baum sehen, dass der Baum gut zur Nahrung und dass er eine Lust für die Augen und dass der Baum begehrenswert war, Einsicht zu geben. Und sie nahm von seiner Frucht und aß und sie, warte mal, ist sie nicht tot umgefallen? Und sie gab auch ihrem Mann, bei ihr wird er tot umfallen und er aß. Da wurden ihrer beiden Augen aufgetan und sie erkannten, dass sie nackt waren und sie hefteten Feigenblätter zusammen und machten sich Schurze. Hä? Wer hat recht? Gefühlt hatte die Schlange recht. Also Adam und Eva, die sündigen und spüren keine Konsequenzen. Sie sind in der Lage zu laufen, sich Schurze zu machen, sich zu verstecken hinterm Baum. Und doch wissen wir, Gott hatte recht. Denn an dem Tag ist jemand gestorben, Christus Jesus am Kreuz von Golgatha, für Adam und Eva. Das ist der einzige Grund, warum sie da noch umlaufen, denn der Sünde sollt ist der Tod. Und für Gott sind 1000 Jahre wie ein Tag. Das ist, für ihn gibt's keine Zeit. Für ihn, in dem Moment, wo sie nach der Frucht gegriffen haben oder im Herzen die Entscheidung getroffen haben, nicht aus Glauben zu handeln, Römer 14, Vers 23b, alles, was nicht aus Glauben ist, ist Sünde. Sie haben Gott nicht vertraut, haben etwas getan und das ist dann die Sünde. In dem Augenblick setzt was ein? Gnadenzeit. Christi Tod gilt ihnen. Wie uns und allen Menschen. Er ist für uns alle gestorben. Und jetzt übertrag das mal auf deine Mitmenschen. In der Straße, Nachbarschaft, auf der Arbeit, wo auch immer du dich bewegst und Nichtglaubende da sind. Sie sündigen und spüren keine Konsequenzen. Und es wäre nur richtig, wenn ich dann an der Tür klingeln würde, jemand würde die Tür aufmachen aus unserer Nachbarschaft und ich sagen würde, weißt du was, du konntest die Tür jetzt aufmachen, weil jemand die Tür nicht mehr aufmachen konnte am Kreuz. Christus, für dich. Du kannst nur laufen, reden, atmen, weil Christus nicht mehr laufen, reden und atmen konnte am Kreuz von Golgatha, für dich. Aber dann würde mein Nachbar den Kopf schütteln und sagen, du bist verrückt. Warum? Weil da nicht, ja was? Bei Adam und Eva, was war das Problem und wie ist Gott vorgegangen? Das ist ja unsere Frage. Nachdem wir uns dann ja diese Rechtfertigung des Gesetzesgelehrten angeschaut haben, der gesagt hat, wer ist denn mein Nächster, war für Gott ganz klar, wer sein Nächster ist. Das lesen wir jetzt. Ja? Wer ist für Gott der Nächste? Hier jetzt im Garten Eden. Wie wird Gott umgehen? Vers 8. Und sie hörten die Stimme des Herrn Gottes, der im Garten wandelte bei der Kühle des Tages. Da versteckten sich der Mensch und seine Frau vor dem Angesicht des Herrn Gottes mitten zwischen den Bäumen des Gartens. Okay, jetzt, ich achte Gnadenzeit. Gott ist gnädig, er ist barmherzig. Was tut er? Wandeln. Warum das denn? Erstmal heißt es hier in der Elberfelder Übersetzung, und sie hörten die Stimme. Man kann es auch übersetzen mit Geräusch. Wo sind sie gerade? Sie verstecken sich hinterm Baum. Jetzt haben wir einen Flipchart vor uns und nehmen wir an, dass der Baum, hinter dem Adam und Eva sich verstecken. Ja, sie verstecken sich hinterm Baum und Gott geht im Garten bei der Kühle des Tages und macht Geräusche. Weiß er, dass er beobachtet wird? Na klar. Wir kennen das doch alle, wenn man dann hinterm Küchenfenster so an der Gardine vorbeiguckt, wenn an der Straße ein Fremder entlang geht und dann gucken wir, ist er vertrauenswürdig? So hockten Adam und Eva hinterm Baum und Gott geht durch den Garten und weiß, dass er gerade beobachtet wird. Er wandelt wie lange? Es steht nicht drin. Aber in seinem Aufbauen des Vertrauens, Aufbauen der Beziehung, ist er weise genug zu wissen, wie lange er wandelt und in welcher Sekunde er diese Frage stellt. Wo bist du? Ich will dich herausfordern. Erstmal beantworte die Frage, wen suchst du? Weil wer liebt, sucht. Wer sucht, liebt. Wenn du nicht liebst, suchst du nicht. Das ist ganz klar. Wir hatten unseren Sohn verloren in Siegen, in der City-Galerie. Und es wäre unverständlich, wenn ich sagen würde, Schatzi, reg dich noch nicht auf, wir haben noch 3 Kinder. Einer mehr, einer weniger, komm. Weil wir die Kinder lieben, suchen wir sie. Wenn du Menschen liebst, suchst du. Meine Frage ist, wen? In Johannes 1 hat Andreas sofort zuerst seinen Bruder Petrus gesucht. Philippus Nathanael, da war sofort klar, zuerst, da steht das Wort zuerst, ich gebe dir ein Ticket in den Himmel, nur eins, du verlässt dann den Raum, wem gibst du dieses Ticket zuerst? Versteht ihr, was ich sage? Und ich kann dir Antwort geben, den du am meisten liebst. Das wird bestimmt jemand aus deiner Familie sein, wenn du sie liebst. Und dann ist schon erkennbar, wer der Nächste sein könnte. Wir gehen mal weiter. Gott weiß ganz genau, wem er das Ticket geben will, und zwar Adam und Eva. Er wird aber ihn zur Verantwortung zählen, das ist jetzt ein anderes Thema. Er ist der Haupt, der Kopf der Familie, er wird dann zur Rechenschaft gezogen und Gott multipliziert sich durch ihn dann in die Familie. Aber der Reihe nach, Gott stellt eine Frage, die völlig unvernünftig ist. Wo bist du? Wir nehmen erstmal wahr, dass sie sich verstecken und fragen uns, wie kann man sich vor Gott verstecken? Wussten die vor der Sünde, dass er allwissend ist? Ich denke ja. Was hat die Sünde also mit dem Menschen gemacht? Sie kennen ihn weniger. Und je weniger man jemand kennt, desto fremder ist jemand für einen. Und welches Gefühl geht damit einher? Furcht. Also müssen wir feststellen, dass unsere Mitmenschen, sie gehen, atmen, laufen, weil Christus für sie das nicht mehr tun konnte am Kreuz. Durch die Sünde kennen sie Gott nicht mehr. Das ist die Frucht der Sünde. Und das Gefühl, was mit einhergeht, ist Furcht. Also respektiert Gott ganz genau dieses Gefühl. Respektierst du das Gefühl deines nicht glaubenden Nächsten, Furcht? Dann wirst du einen Ton anstimmen, der adäquat ist. Vorsichtig. Jeder, der Kinder hat, die nicht glaubende sind, weiß, wie sensibel das ist. Du musst ganz genau abwarten, wann du Signale senden kannst. Und dieses Wandeln kann sich manchmal ziehen. Tu's wie Gott. Halt erstmal den Mund. Das sage ich zu Evangelistinnen und Evangelisten. Und dann stellt Gott die Frage, wo bist du, obwohl er weiß, wo sie sind. Oder? Er weiß doch, wo sie sind. Jesus stellt über 300 Fragen, obwohl er Gott ist. Was ist, wenn wir in der Jüngerschaft gute Fragende sind, Fragesteller sind? Warum? Weil es uns nicht nur um eine Nummer in der Gemeindeliste, in der Mitgliedsliste geht, sondern um den Menschen geht. Und deswegen wird Gott die Frage stellen, wo bist du und nicht so bist du. Er hätte zum Baum gehen können und sagen, so bist du. Und das wäre urteilen und richten. Aber Jesus ist nicht gekommen zu richten, sondern zu retten, zu suchen und zu retten, was verloren ist. Also stellt Gott diese Frage, wo bist du? Und ich glaube, das ist die erste Frage der Jüngerschaft. Wo bist du? Wo stehst du? Wie geht's dir? Also, zuerst muss die Frage beantwortet sein, wer ist mein Nächster? Und dann beginnt die Jüngerschaft mit der Frage, wo bist du? Und durch Fragen führen wir den Menschen zu Christus. Und wieder kommt eine Rechtfertigung von diesem Menschen. Da sagt er, ich hörte deine Stimme im Garten und ich fürchtete mich, weil ich nackt bin und ich versteckte mich. Und der Übertrag ist natürlich jetzt schwierig. Wenn ich jetzt nochmal zurückkomme zu diesem Gebot, liebe deinen Nächsten, dann habe ich ja noch nicht die Antwort gegeben, wie kommen wir zu dieser Liebe? Gibt es denn einen Knopf, den wir drücken, damit dann diese Liebe da ist? Also geht sowas? Nein, geht nicht. Und deswegen müssen wir zum Evangelium. Wir Christen brauchen das Evangelist, wir Evangelisten brauchen das Evangelium, um zu evangelisieren. Da gibt es nämlich diese frohe Botschaft in Römer 12, 1 und 2. Das ist so ein Schlüsselvers für mich persönlich geworden. Wenn ich halbwegs diesem höchsten Gebot nachkommen will und dann auch den Auftrag unseres Herrn umsetzen will, muss ich an der Stelle diese frohe Botschaft selbst in Anspruch nehmen, die da ist. Ich ermahne euch nun, Adelphos, Geschwister, Brüder und Schwestern, durch die Erbarmungen Gottes eure Leiber darzustellen als ein lebendiges, heiliges Gott, wohlgefälliges Opfer, was euer vernünftiger Gottesdienst ist. Oh ja, das ist vernünftiger Gottesdienst wieder, genau, den wollten wir. Und dann, den Leib zur Verfügung stellen? Häufig hören wir in der Predigt, in der Evangelisation, gib dein Herz oder gib dein Leben, jetzt den Leib? Oh, was? Das hier, diese 1,92, diese 95 Kilo, halt das hier, Mein Leib? Okay, du willst mein Leib? Das kann aber nicht ein Moralbefehl sein. Gib dir jetzt mein Leib, sondern durch die Erbarmungen Gottes. Wer die Erbarmungen selbst erlebt hat, wird als Frucht sein Leib zur Verfügung stellen und sagen, Herr, hier hast du mich, mach mit mir, was du willst. Und jetzt habe ich hier zum Schluss noch Handschuhe mitgebracht, um das zu veranschaulichen. Wir haben diese Handschuhe als Bild für unseren Leib. Ohne ihn können wir nichts tun. Wir sind also kraftlos. Aber durch Christus in uns, Galater 2,20, nicht mehr lebe ich, sondern Christus lebt in mir, passiert Folgendes. Ich habe also jetzt gehört, es braucht diese Nächstenliebe. Es braucht die Gottesliebe, und zwar die hundertprozentige. Die kann ich nicht aufbringen, also bitte ich Gott um Gnade, stelle meinen Leib ihm zur Verfügung. Moni und ich beten morgens, jeden Morgen nach dem Frühstück, und sagen, Herr, dieser Leib gehört dir. Und dann vertrauen wir, dass er auferstanden ist. Wäre er nicht auferstanden, wären wir die Dummsten. Aber weil er auferstanden ist, das ist unsere Auferstehungshoffnung, steht er in uns auf. Und dann ist Christus in mir und der ist ja dann nicht tatenlos, sondern er setzt sich sofort in Bewegung. Was tut er als erstes? Durch mich? Wie habt ihr bisher Jesus kennengelernt? Was ist für ihn die absolut erste Priorität? Gott lieben. Das höchste Gebot von ganzem Herzen, ganzer Seele, ganzer Kraft. Durch mich. Man würde einen David wahrnehmen, der dann Gott liebt. Aber man würde nicht erkennen, dass in David die Hand ist, die Kraft ist. Man würde vielleicht diesen Handschuh feiern, was häufig passiert, dass man die Evangelisten feiert. Aber letztlich ist das der Christus im Evangelist. Und dann wird der Christus in mir, nachdem er Gott die Liebe erwiesen hat, was als allererstes tun in meinem Kontext, und da wisst ihr jetzt nach dem, was ich beschrieben habe, wer ist mein allererster Nächster? Die Moni. Jetzt wird auf die Frage in der Vorstellung, David, wie kommst du nach diesen Beziehungen, die dann ja gepflegt werden wollen müssen, dann den Fehler nicht zu machen, in Werksgerechtigkeit überzugehen und zu sagen, wir planen jetzt einen Eheabend, wir müssen das jetzt machen und dann sitzt du am Eheabend, hast keinen Bock auf den Eheabend, aber du musst, weil es eingeplant ist, sondern weil du dann den Christus dich zur Verfügung gestellt hast und er seinem eigenen Wort in Epheser 5 treu ist, ihr Männer liebt eure Frauen wie Christus die Gemeinde. Er knüpft das Bild Ehe an die Liebe zwischen Christus und Gemeinde und wird durch mich als erstes Moni die Signale der Liebe senden. Er kann es, die anderen mal stehen lassen und dem einen sich zuzuwenden. Er kann es. Er hat es bewiesen. Bei meiner Bekehrung habe ich es so gespürt, als würde er alle mal stehen lassen und mich zuwenden. Er hängt am Kreuz und ich habe das Gefühl, er guckt nur mich an. Wer sind dann die Nächsten? Also nach Moni, wen würde er dann zunächst bevorzugen in der Nächstenliebe? Die Kinder. Wir haben eine Doppelhaushälfte. Die Definition nach dem Text Lukas 10, wer der Nächste ist, ist der, der dir auf dem Weg liegt. Mir liegen ständig vier im Weg. Das sind die vier Kiddies. Aber dann, wer ist dann der Nächste? Genau. Ich meine den ich am häufigsten, stellt euch vor, du hast einen Schrittzähler, zählst die Schritte und jetzt hättest du einen nächsten Zähler. Wen triffst du am meisten in deinem direkten Kontext? Und dann ist es nicht mehr kompliziert. Und dann, wie ein Stein, das ins Wasser fällt, breiten sich die Kreise aus und das Reich Gottes beginnt Jerusalem, Judäa, Samaria bis ans Ende der Welt.
4: Von Jesus lernen. Unter diesem Titel hörten Sie ein Referat von David Kröker, dem Vorsitzenden der Deutschen Evangelistenkonferenz. Er ist außerdem als Gastdozent am Bibelseminar Bonn tätig und arbeitet für das Christusforum als Gemeindegründer in Euskirchen. Die Aufzeichnung seines Vortrags stammt von der Jahrestagung der Deutschen Evangelistenkonferenz im vergangenen Dezember. Heute in genau

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1: Ich begrüße Sie zu einer weiteren Ausgabe der Sendereihe Durch die Bibel. Schön, dass Sie sich Zeit dafür nehmen. Wir fahren fort in unserer Betrachtung des Predigerbuches aus der Feder von König Salomo. Dort ist einiges zu erfahren über die Lebensphilosophie eines Menschen, der sich eine Zeit lang von Gott entfernt hat, der in seinem Leben herumexperimentiert hat und nichts anbrennen ließ, wie man so schön sagt. Mal hat er sich allen möglichen Vergnügungen hingegeben, dann hat er versucht, in materiellem Wohlstand sein Glück zu finden. Doch gelungen ist ihm das nicht. Auch das ist eitel und Haschen nach Wind. Mit diesem ernüchternden Resümee endete das zweite Kapitel des Predigerbuches. Doch Salomo ist mit seinen Experimenten noch nicht am Ende. Mit Kapitel 3 beginnt ein weiterer Versuch, das Leben so erträglich wie möglich zu machen.

Am Ende der letzten Sendung bin ich bereits darauf eingegangen. Am Anfang von Kapitel 3 schildert König Salomo, wie er ein weiteres Lebenskonzept, ja eine richtige Lebensphilosophie ausprobiert hat, nämlich den Fatalismus. So würde ich jedenfalls beschreiben, was gleich in den ersten Versen zum Ausdruck kommt. Nicht immer begegnet uns der Fatalismus in Reinkultur. Vielmehr tritt er zum Beispiel ziemlich stark im Buddhismus, aber auch in manchen christlichen Sekten zutage. Immer geht es um eine mehr oder weniger stark ausgeprägte Schicksalsergebenheit. Das heißt, der betreffende Mensch glaubt nicht daran, dass er selbst oder dass Gott sein Schicksal beeinflussen kann. Salomo hat dieses Lebenskonzept offenbar ausprobiert, um Schicksalsschläge, aber auch um scheinbare Sinnlosigkeit und Langeweile besser ertragen zu können. Hier nun die ersten 8 Verse von Kapitel 3. Salomo schreibt: Ein jegliches hat seine Zeit und alles Vorhaben unter dem Himmel hat seine Stunde. Geboren werden hat seine Zeit, sterben hat seine Zeit. Pflanzen hat seine Zeit, ausreißen, was gepflanzt ist, hat seine Zeit. Töten hat seine Zeit, heilen hat seine Zeit. Abbrechen hat seine Zeit, bauen hat seine Zeit. Weinen hat seine Zeit, lachen hat seine Zeit. Klagen hat seine Zeit, tanzen hat seine Zeit. Steine wegwerfen hat seine Zeit, Steine sammeln hat seine Zeit. Herzen hat seine Zeit, aufhören zu herzen hat seine Zeit. Suchen hat seine Zeit, verlieren hat seine Zeit. Behalten hat seine Zeit, wegwerfen hat seine Zeit. Zerreißen hat seine Zeit, zunähen hat seine Zeit. Schweigen hat seine Zeit, reden hat seine Zeit. Lieben hat seine Zeit, hassen hat seine Zeit. Streit hat seine Zeit, Friede hat seine Zeit. So also beschreibt Salomo seine Lebensansichten, die er für eine Zeit lang ausprobiert hat. Heutzutage bekomme ich das oft zu hören in der Form: Nimm das Leben, wie es ist. Oder: Du musst dich damit abfinden. In Vers 6 heißt es in unserem Text: Suchen hat seine Zeit, verlieren hat seine Zeit. Das erinnert mich an Menschen, die an der Börse aktiv waren und ihr Geld verloren haben. Wie heißt es doch so schön? C'est la vie, so ist eben das Leben. Anderes Beispiel, gleiche Lebenseinstellung. Sie sind als Mann weit weg von zu Hause. Auf einer Reise begegnen sie einer Frau, die anscheinend leicht zu haben ist. Sie laden sie auf ihr Zimmer ein. Und was ihre Philosophie anbetrifft, halten sie es mit Salomo. Vers 5. Herzen hat seine Zeit, aufhören zu herzen hat seine Zeit. Mit anderen Worten, es gibt da eine Zeit für Umarmungen und Liebkosungen und eine Zeit, sich aus der Umarmung zu lösen. Das Leben so zu nehmen, wie es kommt, ist die Philosophie des Fatalismus. In Vers 9 unseres Bibeltextes geht es dann folgendermaßen weiter: Man mühe sich ab, wie man will, so hat man keinen Gewinn davon. Tja, was ist da der Sinn? Wozu soll man kämpfen? Wenn ich jemanden nicht besiegen kann, verbünde ich mich eben mit ihm. Solche Spruchweisheiten gebrauchen die Menschen heutzutage oft. Und das Schlimme ist, auf diese Art und Weise handeln sie auch. Auf dieser Grundlage wird heutzutage viel Geld verdient. Abgesehen von der Frage, ob Menschen, die so leben, richtig handeln, frage ich mich auch, ob sie wohl viel Freude empfinden können. Zumindest dürfte es schwierig sein, mit ihnen zu leben. Ihre Ehepartner haben es gewiss nicht leicht mit ihnen. Ich denke da vor allem an die Männer. Sie genehmigen sich abends das eine oder andere Bierchen oder nehmen einen Drink und werden für ein paar Stunden zu geselligen Wesen. Doch danach ist es besser, man geht ihnen aus dem Weg. Vers 3. Ich sah die Arbeit, die Gott den Menschen gegeben hat, dass sie sich damit plagen. Salomo hat sich umgesehen. Überall sehe ich Leute mit Problemen. Wenn ich also ein wenig auf Abstand gehe, habe ich es besser. So ist es nun mal. Und dann sagt Salomo in Vers 11 über Gott: Er hat alles schön gemacht zu seiner Zeit. Auch hat er die Ewigkeit in ihr Herz gelegt, nur dass der Mensch nicht ergründen kann das Werk, das Gott tut,
weder Anfang noch Ende. Ja, Gott hat den Menschen die Ewigkeit in ihr Herz gelegt, damit sie erkennen, dass die Welt keine Befriedigung gibt. Aber ihre Herzen sind leer geblieben. Viele Menschen kommen mit einer Philosophie daher, aus dem Leben alles, was sie kriegen können, herauszuholen. Sie sagen, das Leben ist wie eine Orange und ich werde alles Wertvolle davon auspressen. Salomo hat es so gemacht, aber es hat ihm überhaupt keine Befriedigung geschenkt. Des Weiteren sagt er in Vers 12, »Da merkte ich, dass es nichts Besseres dabei gibt als fröhlich sein und sich gütlich tun in seinem Leben.« Es gibt also noch eine weitere Gruppe von Menschen, solche, die sich gütlich tun, die es sich also gut gehen lassen in ihrem Leben. Einmal hat jemand zu mir gesagt, ich bin der Meinung, Menschen sollten so viel wie möglich Gutes tun, und das versuche ich. Doch in Wirklichkeit tat er vor allem sich selbst Gutes, und das ist etwas völlig anderes. Seine Lebensphilosophie war, das Leben zu genießen und es sich gut gehen zu lassen. Kommen wir nun zu Vers 13. Denn ein Mensch, der da isst und trinkt und hat guten Mut bei all seinen Mühen, das ist eine Gabe Gottes. Da gibt es also jemanden, der sagt, ich sehe keinen Fehler darin, zu essen und zu trinken und es mir gut gehen zu lassen. Aus seiner Sicht kann das nichts Verkehrtes sein, denn es ist ja eine Gabe Gottes. Damit kann er recht haben, aber es kann auch eine Schutzbehauptung sein. Der Fatalismus des modernen Menschen. Die Verse 14 und 15 lauten, ich merkte, dass alles, was Gott tut, das besteht für ewig. Man kann nichts dazu tun, noch wegtun. Das alles tut Gott, dass man sich vor ihm fürchten soll. Was geschieht, das ist schon längst gewesen, und was sein wird, ist auch schon längst gewesen. Und Gott holt wieder hervor, was vergangen ist. Manche Menschen reden andauernd vom Willen Gottes, aber mit dieser Betrachtungsweise sagt sich der Mensch, wenn es nicht Gottes Wille ist, dass ich gerettet werde, dann werde ich auch nicht gerettet. Sie sehen, der Fatalismus lässt keinen Raum für Gottes Gnade und sein Erbarmen. Der Fatalismus legt nahe, dass Gott Gebete weder hört noch erhört. Da muss ich widersprechen, denn Gottes Gnade, Gottes Erbarmen und Gottes Liebe machen das Leben erst aufregend. Sie bringen Freude ins Leben und geben dem Menschen Frieden ins Herz. Wir kommen nun an dieser Stelle zu einer weiteren Lebenseinstellung des Menschen, die als Egotismus bezeichnet wird. Gemeint ist das übersteigerte Geltungsbedürfnis des Menschen oder auch seine Selbstgefälligkeit, sein Selbstinteresse. Das Selbstinteresse des Menschen ist dabei summum bonum, wie römische Philosophen sich ausdrückten, das höchste Lebensziel, dem alles andere unterzuordnen sei. In Vers 16 unseres Bibeltextes lesen wir zunächst, »Weiter sah ich unter der Sonne, an der Stätte des Rechts war Gottlosigkeit und an der Stätte der Gerechtigkeit war Frevel.« Salomo sagt hier, dass im Grunde alle Menschen böse sind. Man kann niemandem vertrauen. Eine recht zynische, aber ich muss sagen recht zutreffende Beschreibung der menschlichen Gattung. Ein Freund von mir hat erzählt, er habe mittlerweile gelernt, andere Leute zunächst einmal als seine Gegner zu betrachten, bis sie unter Beweis gestellt haben, dass sie es nicht sind. Das ist zwar eine zynische Haltung, aber nur so könne man in der Geschäftswelt erfolgreich sein. Es fiel mir schwer, meinem Freund zu widersprechen. Er ist ein erfolgreicher Geschäftsmann und hat wohl ziemlich schlechte Erfahrungen gemacht. Im Grunde sieht er die Realität so, wie es Gott durch den Apostel Paulus im Römerbrief gesagt hat. Sie sind allesamt Sünder. Zurück zu unserem Bibeltext im Predigerbuch. Salomo setzt diesen Gedankengang in den Versen 17 und 18 folgendermaßen fort. Da sprach ich in meinem Herzen, Gott wird richten den Gerechten und den Gottlosen. Denn alles Vorhaben und alles Tun hat seine Zeit. Ich sprach in meinem Herzen, es geschieht wegen der Menschenkinder, damit Gott sie prüfe und sie sehen, dass sie selber sind wie das Vieh. Merken Sie's, hier geht es nun wirklich um das Geltungsbedürfnis der Menschen.
Dieses Geltungsbedürfnis, so scheint es jedenfalls, wird von Gott nicht erwidert. Salomo schreibt, es geschieht wegen der Menschenkinder, damit sie sehen, dass sie selber sind wie das Vieh. Das ist wirklich nicht besonders ermutigend. Salomo fügt hinzu, ich lese weiter ab Vers 19, denn es geht dem Menschen wie dem Vieh. Wie dies stirbt, so stirbt auch er. Und sie haben alle einen Odem. Und der Mensch hat nichts voraus vor dem Vieh. Denn es ist alles eitel. Es fährt alles an einen Ort. Es ist alles aus Staub geworden und wird wieder zu Staub. Das Geltungsbedürfnis des Menschen. Bei Gott stößt es anscheinend auf keinerlei Resonanz. Aber wir sollten uns daran erinnern, dies alles sind die Ansichten eines Menschen, der unter der Sonne lebt, wie es immer wieder heißt, der alles aus einer irdischen, einer diesseitigen Perspektive betrachtet. Das Geltungsbedürfnis des Menschen wird auch als Egotismus bezeichnet. Und allein diese Bezeichnung deutet schon an, dass es da eine enge Beziehung zum Egoismus gibt, der Selbstliebe. Für sich selbst zu leben, das Leben zu genießen, ist ein Grund, warum viele Menschen darauf aus sind, bei guten Projekten mitzumachen. Andere interessieren sich für Sport und geben sich dem gänzlich hin. Wieder andere verschreiben sich der Kunst, der Literatur, der Musik oder vielen anderen Dingen. Dies alles ist nicht verkehrt, solange es nicht auf rein egoistischen Motiven beruht. Und Menschen sind oft egoistisch. Sie haben nur sich und ihr Vergnügen im Sinn und wollen ihre eigennützigen menschlichen Wünsche befriedigen. Geltungsbedürfnis und Selbstliebe, beides zusammen führt dazu, dass man sich selbst liebt und den anderen geringschätzt oder gar verachtet. Es ist das pure Gegenteil von dem, was Paulus im Philipperbrief fordert. Tut nichts aus Eigennutz oder um eitler Ehre willen, sondern in Demut achte einer den anderen höher als sich selbst. Geringschätzung des anderen, gepaart mit dem menschlichen Geltungsbedürfnis, haben in Indien zum Beispiel das sogenannte Kastenwesen hervorgebracht und die Klassengesellschaft in vielen anderen Teilen der Welt. Immer gibt es Menschen, die sich für besser halten als andere und die sich auch entsprechend verhalten. In den Versen 19 und 20 unseres Bibeltextes ist auch vom Tod die Rede und wie er von Menschen gesehen wird. Beschrieben wird die pessimistische Vorstellung, dass Menschen genauso sterben wie die Tiere. Ich habe mal einen Mann sagen hören, der Mensch stirbt genauso wie ein Hund, wenn du tot bist, bist du tot, und damit hat es sich. Ich frage mich, wie lebt ein Mensch, der so etwas denkt? Vermutlich wird er versuchen, so viel wie möglich aus seinem Leben herauszuholen. Ein egoistisches, ein ichbezogenes, dafür aber oft einsames Leben kann die Folge sein. Wer meint, eines Tages wie ein Tier zu sterben, der lebt womöglich auch wie ein Tier. Mit diesen Gedanken im Hinterkopf ist es sehr interessant, einmal das Verhalten von Tieren zu beobachten. Ich habe mal eine kleine Katzenfamilie beobachtet. Glauben Sie mir, die Kätzchen hatten keinerlei Achtung voreinander. Sie haben ganz nett miteinander gespielt, aber sobald es Fressen gab, haben sie das kleinste Kätzchen einfach weggeschubst. Der Besitzer der Katzen musste das Kleine eigenhändig füttern. Seine Brüder und Schwestern hätten es sonst einfach verhungern lassen. Haben Sie denn kein Mitleid? Oh nein, diese Kätzchen sind kleine Egoisten. Man kann auch kleine Vögel im Nest beobachten. Da werden Sie feststellen, dass sie es genauso machen. Jeder kleine Vogel achtet nur auf sich selbst. Das ist die Sichtweise in der Tierwelt. Kommen wir nun zu Vers 21. Salomo stellt die Frage, wer weiß, ob der Odem der Menschen aufwärts fahre und der Odem des Viehs hinab unter die Erde fahre? Indem Salomo diese Frage stellt, gibt er zu erkennen, dass er zumindest ahnt, dass sich der Mensch vom Tier unterscheidet. Denn der Geist des Menschen orientiert sich nach oben hin, zu Gott. Aber welchen Schluss zieht Salomo daraus? Vers 22. So sah ich denn, dass nichts Besseres ist, als dass ein Mensch fröhlich sei in seiner Arbeit. Denn das ist sein Teil. Denn wer will ihn dahin bringen, dass er sehe, was nach ihm geschehen wird?
Mit anderen Worten, dieses Leben ist das einzige, man lebt nur einmal. Deshalb sollte man versuchen, es halbwegs fröhlich hinter sich zu bringen. Das klingt wieder ziemlich modern, oder? Vergessen sollten wir aber nicht, dass Salomo uns hier keine nüchternen Tatsachen präsentiert, sondern er berichtet sozusagen, welche Lebensphilosophien er ausprobiert hat, welche Experimente er durchgeführt hat im Laboratorium des Lebens. Auch im nun folgenden Kapitel 4 begibt sich Salomo auf die Suche nach Lebensglück, und es wird die Rede sein von Bedrückung, von Arbeitseifer und von Vereinsamung. Vers 1 lautet: Wiederum sah ich alles Unrecht an, das unter der Sonne geschieht. Und siehe, da waren Tränen derer, die Unrecht litten und keinen Tröster hatten. Und die ihnen Gewalt antaten, waren zu mächtig, so dass sie keinen Tröster hatten. Es ist immer wieder dasselbe, egal in welchem System und egal unter welcher Regierung. Arme werden immer unterdrückt. Deswegen greifen Protestbewegungen fast immer genau an diesem kritischen Punkt an. Weiter mit Vers 2. Da pries ich die Toten, die schon gestorben waren, mehr als die Lebendigen, die noch das Leben haben. Sicher haben Sie schon einmal den Ausruf gehört: Ich wünschte, ich wäre tot. Das scheint Salomo hier zu meinen, wenn er schreibt: Ich pries die Toten, die schon gestorben waren, mehr als die Lebendigen. Der Tod scheint bei Salomo überhaupt keine Ängste auszulösen. In Vers 3 sagt er: Und besser daran als beide ist, wer noch nicht geboren ist und des Bösen nicht inne wird, das unter der Sonne geschieht. Anders ausgedrückt: Es wäre für die zukünftige Generation besser, wenn sie gar nicht geboren würde. Ich wünschte, ich wäre nie geboren. Das ist auch so ein Spruch, den man öfter zu hören bekommt. Weiter schreibt Salomo in Vers 4: Ich sah alles Mühen an und alles Geschickte tun. Da ist nur Eifersucht des einen auf den anderen. Das ist auch eitel und Haschen nach Wind. Das muss man sich mal vorstellen. Salomo, der uns eben noch als ein Mensch mit einem verletzten Geltungsbedürfnis begegnet ist und der auch egoistische Verhaltensweisen an den Tag gelegt hat, beklagt nun das Unrecht, das andere erleiden. Aber was ist denn mit dem Menschen, der sich richtig verhält? Was ist mit dem Menschen, der etwas Gutes dagegen setzen will? Nun, Salomo sagt hier, dass das genauso wenig gut ist. Es ist reine Zeitverschwendung. Eine wirklich pessimistische Weltanschauung, oder? Weiter mit Vers 5. Ein Tor legt die Hände ineinander und verzehrt sein eigenes Fleisch. Wie ist denn das zu verstehen? Ist denn der Tor ein Kannibale? Nein, es meint, dass er nicht gewillt ist, irgendetwas zu seinem eigenen Schutz zu unternehmen. Er müht sich nicht für sich selbst. Wir haben heutzutage etwas Ähnliches in der modernen Gesellschaft. Die Leute wollen, dass ihnen alles geschenkt wird. Vers 6. Besser eine Hand voll mit Ruhe, als beide Fäuste voll mit Mühe und Haschen nach Wind. Das ist wohl tatsächlich ein wichtiger Punkt. Natürlich will so ein Mann sein eigenes Ding machen. Er will Ruhe dafür. Und ich würde sagen, besser so, als beide Fäuste voll mit Mühe und Haschen nach Wind. Salomo setzt in Vers 7 neu ein mit seiner altbekannten Klage: Wiederum sah ich Eitles unter der Sonne. Egal wohin sie kommen, es läuft vieles verkehrt. Und weil es keinen Ausweg zu geben scheint, werden viele Menschen pessimistisch. Und es entsteht die Angst, dass alles noch viel schlimmer kommen könnte. Vers 8 bringt dazu ein Beispiel. Da ist einer, der steht allein und hat weder Kind noch Bruder, doch ist seiner Mühe kein Ende und seine Augen können nicht genug Reichtum sehen. Für wen mühe ich mich denn und gönne mir selbst nichts Gutes? Das ist auch eitel und eine böse Mühe. Was für ein Bild ist das? Selbst wenn du für jemand anderen arbeitest und ihm hilfst, verschwendest du deine Zeit. Salomo fährt dann fort in Vers 9: So ist's ja besser zu zweien als allein, denn sie haben guten Lohn für ihre Mühe.
Salomo nennt dann ein paar plausible Gründe, warum es gut sein kann, ein Team zu bilden mit jemandem. Aber es wird eine egoistische Begründung sein, da bin ich mir ziemlich sicher. Doch bis zu diesem Punkt hat er zunächst einmal nur gesagt, dass zwei besser sind als einer allein, denn sie haben guten Lohn für ihre Mühe. Will sagen, man hat die Möglichkeit, mehr zu erreichen, wenn man sich mit jemandem zusammenschließt.

König Salomo, ein Mann auf der Suche nach Lebensglück. Ein Mann, der vieles ausprobiert hat. Mal hat er sich allen möglichen Vergnügungen hingegeben, dann hat er versucht, in materiellem Wohlstand sein Glück zu finden. Mal verfolgte er egoistische Ziele, dann sah er das Unglück anderer und dachte darüber nach, sich für sie einzusetzen. Doch immer wieder kam er zu dem Schluss, es ist alles eitel und Haschen nach Wind. Und ich muss Ihnen leider mitteilen, das Haschen nach Wind geht noch eine Weile weiter, nämlich in der nächsten Folge der Sendereihe Durch die Bibel. Bis dahin, auf Wiederhören und Gottes Segen mit Ihnen.

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1: 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Still werden, Hoffnung schöpfen und den Blick weiten. Dazu lade ich Sie in der nächsten halben Stunde ein. Wir lesen Texte von Pfarrerin Sarah Schindler aus dem Coffee Table Book Wunder erwarten. Der wunderschön gestaltete Bildband mit berührenden Fotos von Sheila Serra und dem Design von Mira Weiß berührt Herz und Seele. Herzlich willkommen zu einem Lesezeichen mit wohltuenden Gedanken, Gebeten und Segenswünschen. Ich bin Susanne Pommerin-Weidner.

0: Neue Wege gehen, Zwischenzeiten aushalten, aufblühen und das eigene Leben als Ort der Fülle erkennen. Davon handeln die folgenden Texte von Sarah Schindler. Lassen Sie sich berühren und ermutigen. Es lesen Johannes Kolk und Ute Häuser-Ludwig.
1: Manchmal. Manchmal, wenn ich aufhöre, mich zu verrenken, den Zweifeln Glauben zu schenken, wenn Kreativität und Inspiration mich ablenken, kann ich hinter die Dinge sehen und bekomme eine Ahnung davon, was könnte entstehen. Manchmal, wenn ich aufhöre zu vergleichen, mir immer wieder die gleichen Sorgen zuzubereiten und vom Jammern abweiche, kann ich hinter die Dinge sehen und bekomme eine Ahnung davon, was könnte entstehen. Manchmal, wenn ich meinen Blick abwende von Zahlen und Prognosen und den immer gleichen Einwänden, kann ich hinter die Dinge sehen und bekomme eine Ahnung davon, was könnte entstehen. Manchmal, wenn ich dem Leben vertraue, Hoffnung und Zuversicht aufeinander baue, mich zeige und ganz bei mir bleibe, kann ich hinter die Dinge sehen und bekomme eine Ahnung davon, was könnte entstehen. Manchmal, wenn die Tage hell sind und warm, halte ich all mein Zutrauen im Arm. Ich kann immer noch nicht alles verstehen, aber ein bisschen mehr hinter die Dinge sehen und bekomme eine Ahnung davon, was könnte entstehen. Manchmal, wenn ich mich nicht mehr mit dem Warum quäle, sondern die Frage anders, nämlich nach dem Wozu stelle, kann ich hinter die Dinge sehen und bekomme eine Ahnung davon, was könnte entstehen. Manchmal, wenn ich nicht mehr nur um mich selbst kreise, mich unterbrechen lasse von meiner eingefahrenen Sichtweise, kann ich hinter die Dinge sehen und bekomme eine Ahnung davon, was könnte entstehen. Manchmal, wenn ich dann hinter die Dinge sehe und verstehe, was könnte entstehen, packt mich der Mut und ich fange an, endlich aufzustehen und loszugehen, damit die Ahnungen nicht einfach davonwehen, sondern in neue Wege übergehen. Gott, da bin ich wieder. Mit meinem aufgerauten Herzen, meinem angeknacksten Hoffnungssinn, meinem seufzenden Weltschmerz, meinen hoffnungsvollen Erwartungen, da bin ich wieder. Mit meinem tastenden Fragen, dem kindlichen Leuchten, meiner verschütteten, immer wieder und wieder mühevoll freigelegten Sehnsucht, da bin ich wieder. Mit so vielen Tagen Leben auf den Schultern. Manche lasten noch schwer auf mir. Andere lassen mich schmunzeln, sanft lächeln, friedlich dankbar sein. Da bin ich wieder, getragen, geborgen, durchgeschüttelt, das auch. Schaue auf viele glückliche Stunden und schwere Tage. Auf Geschenktes, Verlorenes, Gelungenes, Gescheitertes. Gott, da bin ich wieder mit meinem gefühlstaumelnden Herzen, den aufgerissenen Händen, den müden Knien, den sich zärtlich anschmiegenden Hoffnungen. Flüsterst du mir nochmal dein "Fürchte dich nicht" ins Ohr? Lässt du mich spüren, dass du bei mir bist? Umfängst du mich mit deiner Segenskraft, die mich weiter hoffen, glauben, lieben lässt? Gott, da bin ich wieder. Geh du mit ins Neue hinein. Lass mich spüren, du wirst ja bei mir sein. Amen.
2: Dass dich ein Stern begleiten möge in das Neue hinein, das wünsche ich dir. dass Klarheit deine Tage säumt, sie sanft leuchten lässt, das wünsche ich dir. Dass gute Worte und Wärme dein Herz bewegen, das wünsche ich dir. Dass du spürst, dass du nicht alleine gehst, das wünsche ich dir. Dass am Tag, in der Nacht, im Alltag, am Krankenbett, am Himmel dir ein Stern leuchte, der dich an Verheißung erinnert. Das wünsche ich dir. Segen für deine Wege in das Neue hinein. Du gehst nicht allein. Amen.

0: Zwischenzeiten. Zwischenzeiten kann man nicht vermeiden. Es gibt Zeiten in unserem Leben, denen kann man nur schwer eine Bezeichnung geben. Wir sitzen zwischen den Stühlen, irren umher, an Tagen, die alles in uns aufwühlen. Wir haben den Job verlassen, mussten Abschied nehmen, wussten, so wie es ist, kann's nicht weitergehen. Zwischenzeiten würden wir am liebsten vermeiden, uns an ihnen vorbeidrücken, einfach weitereilen. Manchmal werden diese jedoch, meine ich, unterschätzt. Man braucht sie, um innezuhalten, und manchmal lehren sie uns, durch und auszuhalten. Im besten Fall brauchen wir Zwischenzeiten, um uns zu schärfen, uns vorzubereiten, um nicht kopflos weiterzueilen. Dennoch halte ich sie oft kaum aus und wäre lieber gleich schon da, wohin ich will, direkt am Ziel. Wir können den Weg, das Reflektieren nicht überspringen. Wir brauchen Zwischenzeiten, um zu wachsen, zu reifen, um das, was sein und werden soll, vorzubereiten. Zwischenzeiten sind nicht dazu da, sich daran vorbeizudrücken. Sie wollen uns nützen, sind dienlich. Manchmal sind sie sogar da, um uns zu schützen. Zwischenzeiten lassen sich nicht vermeiden. Sie laden uns ein, noch ein bisschen bei uns selbst zu verweilen. Und ja, sie stellen uns unbequeme Fragen. Warum das lang Ersehnte nun nicht endlich mal wagen? Wie viel Raum bleibt dir in deinen ausgefüllten Tagen? Was machst du eigentlich aus deinen Träumen? Hast du Zeit für dich und für das, was dir wichtig ist, genügend Räume? Zwischenzeiten rütteln an unserem Herz, zeigen uns unseren Schmerz über das, was wir so sehr erhofft hatten, was uns jetzt aber noch bleibt als ein dunkler Schatten. Zwischenzeiten konfrontieren uns mit dem, was wir so sehr in unserem Leben vermissen, was wir schon so oft beweint haben, still und heimlich in unsere Kissen. Zwischenzeiten lassen sich nicht vermeiden. Sie hindern oder schützen uns davor, zu schnell weiterzueilen. Kämpfen, streiten, weinen, trauern wir mit unseren Zwischenzeiten. Aber vor allem lasst uns bei ihnen verweilen. Wir brauchen sie, um uns für das, was kommt, vorzubereiten. Wir brauchen sie, um zu wachsen und zu heilen. Gott, wieder liegt die Zukunft vor mir wie eine Landschaft im Nebel. Wieder sehe ich nicht klar. Frage mich, wohin die Reise führt. Noch weiß ich nicht, wohin ich will. Welche Wege werden sich auftun? Was wird mir begegnen? Werde ich dem gewachsen sein? Wenn der Nebel sich lichtet, wird mir gefallen, was ich sehe? Gott, so viele Menschen hast du schon herausgerufen zu einem Neuanfang, Zukunft ungewiss. Dann aber öffneten sich Türen, Wege wurden eben, Menschen reichten eine Hand und wurden zu Wegbegleitern auf ganz wundersame Weise. Deshalb will auch ich es wagen, wieder und wieder, jeden Tag aufs Neue. Auf Verheißung hin. Zukunft ungewiss und doch gewiss, dass du bist. Dass du dein Netz schon längst ausgespannt hast. Ein Netz, das unser großes Universum und meine kleine Welt hält, sie fest umfängt. Und so gehe ich, auf Vertrauen hin. Zukunft ungewiss, aber du für mich, das ist gewiss. Amen.
1: Segen für dich und deine Zwischenzeiten, wenn gerade Zeit ist, zu verweilen, nicht weiter zu eilen, ganz bei dir zu bleiben. Segen für dich und deine Zwischenzeiten, wenn dein Leben stillsteht. Es weder vorwärts noch zurückgeht. Du aber spürst, dass sanft der Wind der Veränderung weht. Segen für dich und deine Zwischenzeiten, wenn du gezwungen bist, innezuhalten. Wenn du dagegen ankämpfst, leidest, daran fast zerbrichst, du bist gehalten. Auch wenn du sagst, davon spüre ich nichts. Segen für dich und deine Zwischenzeiten. Menschen an deiner Seite, die bei dir bleiben. Die mit dir ausharren, weinen, leiden, dich ablenken, dir neuen Lebensmut schenken, dich einfach in den Arm nehmen, dich so lange halten, bis sie sich legen, deine Stürme und Gewalten. Segen für dich und deine Zwischenzeiten, wenn du anfängst, vorsichtig dein Zutrauen zu entdecken. Wenn das Essen wieder anfängt zu schmecken und du merkst, wie du wieder beginnst zu lächeln. Segen für dich und deine Zwischenzeiten, wenn es nun Zeit ist, dich neu aufs Leben vorzubereiten. Du dich jedoch fragst, ob du dem gewachsen bist, haderst, zweifelst, weil deine Hoffnung noch so zerbrechlich ist. Segen für dich und deine Zwischenzeiten. Der Segen Gottes wird deinen Weg begleiten. Gottes Flügel mögen sich um dich breiten, und du

0: aufblühen. Manchmal habe ich es satt zu warten. Ich will aufblühen, endlich ich sein, alles Leben, was in mir schlummert, wie ein sich im Frühling entfaltender Garten. Manchmal habe ich es satt zu warten. Ich will wachsen, nicht mehr hadern, nicht danach fragen, was andere wohl sagen. Ich will aufblühen ohne Angst, ohne ständiges Bemühen. Ich will wachsen, leuchten, strahlen in allen möglichen Farben. Manchmal habe ich es satt zu warten. Ungeduldig frage ich mich, auf was warte ich eigentlich? Warum ziehe ich nicht los? Wo sind mein Zutrauen, mein Mut, meine Entdeckerlust? Früher waren sie doch grenzenlos. In so vielen Tagträumen habe ich mir mein Leben ausgemalt. Nichts wollte ich versäumen. Manchmal habe ich es satt zu warten. Ich fühle mich wie ein vertrockneter Garten, schaffe es nicht anzufangen. Erwische mich dabei, in meinem Jammern zu verharren. Schiele nach nebenan, wo das Gras so viel grüner scheint, und ich fühle mich beschämend verneint. Und dann trifft mich ein gutes Wort, ein Lächeln, eine Begebenheit, und in mir wachsen Wagemut, Tatkraft und Zielstrebigkeit. Jemand sagt, schau, wir machen das jetzt zu zweit, fangen Schritt für Schritt zusammen an, damit dein Glaube an dich wieder wachsen kann. Wir graben um und tauschen die Erde aus. Wir düngen und säen neue Zuversicht ein. Wir haben Mut zu warten. Wir gießen, wir hegen und pflegen und träumen so lange von unserem aufblühenden Garten, auch wenn wir jetzt noch nicht sicher sind, ob sie wachsen, unsere Pflänzlein, die noch so zarten. Aber ich will geduldig darauf warten und vertrauen darauf, dass zu seiner Zeit alles nimmt seinen Lauf und dass ich, nachdem ich meins hab gegeben, getrost in mein Aufblühen darf hineinleben. Und dann werde ich wachsen, leuchten, strahlen in all meinen mir möglichen Farben. Gott, schenke mir Geduld fürs Warten. Schenke mir Kraft und eine neue Vision für mich und meinen Lebensgarten. Gott, schenke, dass ich mich daran erfreuen kann, wenn es Zeit ist, zu wachsen, aufzublühen, zu strahlen. Und auch darum bitte ich dich, schärfe mir den Blick dafür, wo jemand meine Hilfe braucht, beim Warten, um zu wachsen, aufzublühen, zu strahlen. Amen.
1: Segen für dein Warten, wenn es sich anfühlt, als gleiche dein Zutrauen einem vertrockneten Garten. Segen für die Zeit des Beackerns, wenn es mühsam ist, voller Schweiß und Hadern. Segen, wenn erste Pflänzlein sind in Sicht und damit kommt zurück die Zuversicht. Segen, wenn es Zeit ist, aufzublühen und zu strahlen in all deinen buntesten Farben. Mögen sich dann viele erfreuen an deinem Lebensgarten und mögest du andere ermutigen, dass es sich lohnt, die unterschiedlichsten Zeiten durchzustehen, bis man sich niederlassen kann im Schatten des Baums, der damals mit diesem einzelnen Samen begann und mit deinem Vertrauen, an jedem einzelnen Tag in deinem Lebensgarten zu arbeiten, zu warten, zu wachsen, aufzublühen und zu strahlen. Amen.

0: einmal alles. Wie gut darf es werden? Es ist, als würde für einen kurzen Moment die Zeit stillstehen. Wie gut darf dein Leben werden? Schiebt meine Freundin nach. Ja, wie gut darf es denn werden? Und dann legen wir alles auf den Tisch. Das, was oben aufliegt, und das, was wir ganz weit unten vergraben haben. Wir schauen uns an, wie es tatsächlich geworden ist und wie es uns damit geht. Wir unterhalten uns auch darüber, was wir uns für unsere Zukunft wünschen. Vor allem sprechen wir aus, was uns davon abhält, das Leben so zu leben, wie wir es uns vorstellen, heimlich wünschen. Viele Altbekannte kommen da zum Vorschein. Glaubenssätze, Annahmen, Verpflichtungen, Verantwortung, die man spürt. Mit dieser Frage nach dem eigenen Lebensplan habe ich mich schon immer schwer getan. Ich kann viel besser sagen, was ich nicht will, anstatt was ich will. Einen Plan für mein Leben hatte ich noch nie und den habe ich bis heute nicht. Türen öffneten sich, andere gingen zu, Möglichkeiten boten sich mir, andere verblassten mit der Zeit. Manchmal frage ich mich, ob ich mich durch meine Planlosigkeit vor der wirklichen Verantwortung drücke, mein Leben ganz in die Hand zu nehmen, um im gleichen Zuge danach zu fragen, was das denn überhaupt bedeuten würde. Denn was, wenn es nicht klappt? Was, wenn ich nicht umsetzen kann, was ich mir wünsche und vorgenommen habe? Was, wenn ich scheitere? Und alle sehen dabei zu. Seien wir ehrlich, das ist vermutlich einer der größten Faktoren, die uns davon abhalten, unsere Wünsche und Träume wirklich anzugehen. Also lebe ich hauptsächlich vor mich hin, gehe mal durch die eine oder andere Tür. Lasse ich jedoch alle Einwände und Bedenken hinter mir, dann spüre ich, dass da noch etwas in mir schlummert. So gerne würde ich meine Schwimmabzeichen erneuern und mal eine Saison lang im Freibad die Badeaufsicht übernehmen. Für eine gewisse Zeit stelle ich es mir toll vor, in einem Café zu bedienen. Umgeben von Kaffeeduft, leckeren Kuchen und gut gekleideten Menschen. Ich hätte gerne viel mehr Räume, mich auszuprobieren, öfter zu schreiben, kreativ zu sein. Da soll Zeit sein für meinen Partner, meine Familie und Freunde. Ich bedauere sehr, dass wir irgendwann so festgefahren sind in dem, was wir tun, dass es immer schwerer wird, aus den Verbindlichkeiten auszusteigen und nochmals eine neue Richtung einzuschlagen. Immer wieder spreche ich anderen zu, dass ich zutiefst überzeugt bin, dass wir einen Gott des Lebens und der Fülle haben. Dass Gott sich für uns nichts sehnlicher wünscht, als dass wir unser ganzes Potenzial ausschöpfen und dem Leben mit offenen Armen begegnen. Dass wir auf die Frage, was willst du haben, einmal alles antworten dürfen. Mit einem Plan tue ich mich bis heute schwer. Doch seit geraumer Zeit arbeiten diese Wünsche in mir. Welchen davon und wie ich diesen mehr Raum geben möchte, weiß ich noch nicht. Aber ich bin dabei, die Voraussetzungen dafür zu schaffen, dass sie sich mehr und mehr in meinem Leben ausbreiten können. Auch um jeden Tag dankbar sagen zu können, mein Leben ist ein Ort der Fülle. Gott, danke, dass ich wissen darf, dass du mein Bestes willst. Manchmal ist es gar nicht so leicht herauszufinden, was das bedeutet. Gott, du siehst, da ist so viel in mir, das noch gelebt werden will. Da ist aber auch vieles, das mich zurückhält, das mir Angst macht. Gott, hilf mir, Veränderungen anzugehen, damit das Leben, das ich leben will, mehr und mehr Gestalt annimmt. Lege in mich das tiefe Vertrauen, dass bei dir die Fülle ist und dass ich aus dieser Fülle mein Leben gestalten darf. Amen.
1: Gott halte segnend Hände über dir, wenn du spürst, dass da etwas in dir schlummert, das ans Tageslicht will. Gott halte segnend Hände über dir, wenn du dem Wunsch in deinem Herzen mehr und mehr Raum gibst. Gott halte segnend Hände über dir, wenn du Angst überwindest und den Sprung ins Ungewisse wagst. Gott halte segnend Hände über dir, wenn du zweifelst und nicht weißt, ob es richtig ist. Gott halte segnend Hände über dir, wenn du scheiterst, damit du liebevoll auf dich blickst. Gott halte segnend Hände über dir, wenn du spürst, wie schön es ist, zu leben, wie es dir entspricht. Gott halte segnend Hände über dir, wenn du freudestrahlend sagst, einmal alles bitte und dein Leben wagst. Amen.
2: Johannes Kolk und Ute Häuser-Ludwig lasen Texte aus dem Bildband »Wunder erwarten«. Das wunderschön gestaltete Coffee Table Book hat 112 Seiten und ist bei Adeo erschienen. Sie können es für 20 Euro in jeder Buchhandlung oder in unserem Shop kaufen. Pfarrerin Sarah Schindler hat die Texte verfasst. Sie ist Jahrgang 1988 und lebt in Stuttgart. Die Fotos stammen von Sheila Serra. Sie leitet eine Agentur für Design und Fotografie in Stuttgart. Mira Weiß hat Fotos und Texte zu einer Einheit zusammengefügt und dem Bildband das Design verliehen. Sie wurde 1996 geboren und hat das Label Herzstärkend gegründet. 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Dieses Coffee Table Book lädt mit seinen berührenden Fotos und Texten zum Verweilen ein, zum immer wieder in die Hand nehmen. Die 12 besonders gestalteten Kapitel sind inspiriert vom Jahreslauf und doch zeitlos gültig. Schön, dass Sie dabei waren. Tschüss und bis zum nächsten Mal, sagt Susanne Pommerin-Weidner.

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1: Danke, dass du auch heute Nacht deine Engel schickst, um mir beizustehen. Du Hüter Israels, der nie schläft, du kümmerst dich um mich. Du schützt mich und bewahrst mich. Du wehrst alles ab, was nicht gut ist für mich. Du Hüter Israels, der nie schläft, du kümmerst dich um mich. Deine rechte Hand streitet für mich, deine linke Hand hält den Schild hoch. Du Hüter Israels, der nie schläft, du kümmerst dich um mich. Und ich kann mich getrost und geborgen ins Bett legen, die Augen schließen und dich machen lassen. Du Hüter Israels, der nie schläft, du kümmerst dich um mich. Ich bin sicher in deinen Armen. Nie werde ich mehr geliebt als im Jetzt und Hier. Ich bete dich an, du Hüter Israels, der nie schläft. Du kümmerst dich um mich.

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2: Hallo und herzlich willkommen bei ERF Mensch Gott. Mein Name ist Markus Walter. Schön, dass Sie heute dabei sind. Fest umarmt Anna noch einmal ihre Kinder und ihren Mann. Dann ist sie allein im Krankenzimmer und Panik steigt in ihr auf. Eigentlich ist es eine Routine-OP, die vor ihr liegt, doch eine unerklärliche Angst schnürt ihr die Kehle zu. Und dann geht tatsächlich etwas schief. Herzlich willkommen, liebe Anna.
3: Danke, dass ich hier sein darf.
2: Warum musstest du überhaupt ins Krankenhaus?
3: Ich hatte eine schwere Mandelentzündung. Es war alles sehr, sehr geschwollen und ich hatte hohes Fieber. Und mit den normalen Medikamenten, die man gegen Schmerzen hat zu Hause, hat nicht mehr geholfen. Das Fieber ging nicht runter und dann musste ich halt ins Krankenhaus.
2: Das heißt, die Mandeln waren total angeschwollen, richtig, schon zum zweiten Mal. Und genau, das war so hoch, dass du tatsächlich über Notarzt ins Krankenhaus,
3: richtig,
2: musstest.
3: Genau. Also das Fieber war weit über 40, ich glaube bei 42 irgendetwas. Und das musste dann halt im Krankenhaus behandelt werden und deswegen war ich da.
2: Mhm. Dann haben die es geschafft, das Fieber zu senken.
3: Richtig.
2: Dann stand die OP an und auf einmal kam Angst. Weißt du, woher diese Angst kam?
3: Genau, es war ja der zweite Aufenthalt im Krankenhaus. Ich war davor aus der gleichen Geschichte im Krankenhaus. Und die haben mir dann gesagt, ja, es macht wenig Sinn, dass wir jetzt alle paar Monate im Krankenhaus standen durch die Mandeln. Und wir haben dann am Vortag entschieden, ja, am nächsten Morgen machen wir die OP, wir bleiben nüchtern und morgen früh um 7 wirst du operiert.
2: Also Mandeln werden entnommen.
3: Genau, richtig, die werden entnommen und eine ganz normale Standard-OP. Und das war nicht die erste OP in meinem Leben, ich hatte keine Angst etc. Ich bin morgens aufgestanden und schon morgens früh, als die Schwester das erste Mal reinkam, um die Vitalwerte zu messen, um 7 Uhr morgens, bin ich aufgewacht mit einem unguten Bauchgefühl, dieses schlechte Bauchgefühl einfach, dass sie sagt, irgendwas stimmt nicht, irgendwas ist nicht in Ordnung. Mit diesem Gefühl bin ich wach geworden und das hat sich von 7 Uhr morgens bis nachmittags gezogen, wurde immer stärker und hat sich im Endeffekt zu einer absoluten Panik entwickelt, genau im Verlauf des Tages.
2: Wie hast du diese Panik gespürt?
3: Es war eine pure Angst. Ich habe zu meinem Mann gesagt vorher schon, also ab Mittag, Arjen, irgendwas stimmt nicht. Ich habe ein wirklich sehr, sehr schlechtes Gefühl und ich weiß, irgendwie habe ich nichts in der Hand, ich kann nichts dagegen tun. Bitte komm. Und er hat mir das natürlich nicht geglaubt. Er meint, nein, du wirst einfach nur aufgeregt. Das ist normal vor einer OP. Und ich habe ihm ganz klar gesagt, nee, das ist nicht meine erste OP.
2: Jetzt ist irgendwas anders.
3: Es ist was anders. Ich weiß, irgendwas stimmt einfach nicht. Bitte komm, weil ich habe langsam Angst, dass ich euch vielleicht nicht mehr sehen werde. Das habe ich ihm am Telefon gesagt. Ich muss meine Kinder sehen. Ich will sie sehen. Mhm. Und ich weiß, eigentlich hätte ich ja schon um 7 Uhr morgens operiert werden müssen. Es war schon Mittag und es ist nichts passiert. Kein Arzt war da, nichts. Und ich habe gesagt, du fährst jetzt schnell los, kommst ins Krankenhaus und ich will sie umarmen und ihnen sagen, ich liebe dich. Weil das Problem war, als ich ins Krankenhaus kam, ich konnte mich von meinen Kindern nicht verabschieden. Die waren nämlich währenddessen in der Schule.
2: Ja.
3: Und ich wollte das aber. Ich wollte unbedingt, weil ich habe einfach gedacht, vielleicht sterbe ich ja doch. Und ich konnte mich nicht daran erinnern, was die letzten Worte an meine Kinder waren. Mhm. Und ich habe mir gedacht, oh, bestimmt habe ich die angeschimpft oder so. Und ich wollte das nicht. Ich wollte nicht, dass sie die letzte Erinnerung haben, oh, Mama war so gemein zu mir oder irgendwie was Negatives. Ich wollte denen sagen, ich liebe euch für immer und ewig. Und deswegen, du musst kommen, habe ich zu Mama gesagt.
2: Ich verstehe das voll, dass man dann als Mutter natürlich, ja, sagen will, gut, dann kam sie ja auch. Ne? Sie, ja, waren da, sie waren am Bett, erstmal, ja, zurückhalten und dann dein Mann war da. Ja. Eigentlich hätte es doch jetzt alles gut werden
3: müssen. Da hätte ich eigentlich glücklich sein müssen, richtig.
2: Du konntest dann sagen, ich liebe dich, ich liebe euch.
3: Über alles, richtig. Aber sobald die Tür zugegangen ist, während ich die Tür zugemacht habe, meinem Mann in die Augen geschaut habe, flossen schon die Tränen. Ich wusste, irgendwie ist das vielleicht das letzte Mal, dass ich sie sehe. Ich wusste, es ist vielleicht das letzte Mal, dass ich sie sehen werde. Ich wusste es einfach. Und dann habe ich mich auf mein Bett gesetzt und habe geweint, wie noch nie in meinem Leben. Weil ich hatte das erste Mal in meinem ganzen Leben eine absolute Ohnmacht in mir. Ich wusste, das waren nicht meine Kinder. Es ist nicht mein Mann. Da ist einfach niemand, der mir jetzt gerade helfen kann. Ich war allein. Ich war so allein und irgendwie innerlich zerbrochen. Das hat mich einfach erschlagen, diese Ohnmacht. erschlagen.
2: Das ist diese Angst, die da war, wurde zu einer richtigen Panik.
3: Und Erkenntnis. Es war eine absolute Erkenntnis. Gleich ist es vorbei. Das war's. Ich wusste, ich kann es nicht erklären. Ich kann es nicht in Worte fassen. Es gibt, glaube ich, keine Worte, die beschreiben können, dass man weiß, okay, jetzt gleich passiert das Schlimmste, was passieren kann. Es war da, es war einfach da. Ich wusste.
2: Also das war die Ahnung, dass du sterben wirst?
3: Ja.
2: Was hast du dann gemacht? Also das ist ja so eine, wenn so eine Panik da ist, ich kann das voll nachvollziehen, wie du das gerade beschreibst, diese Ahnung, dass du sterben könntest.
3: Es war schlimm. Es war das Schlimmste, was ich je in meinem Leben erlebt habe, weil ich stell dir mal vor, du weißt, gleich ist es vorbei und du kannst einfach nichts tun. Es gibt gar nichts, was dich jetzt retten kann. Und ich habe überlegt, was kann ich jetzt tun? Mein Mann ist keine Hilfe, meine Kinder nicht, meine Eltern sowieso nicht. Und ich bin ja muslimisch geprägt. Allah hat mir auch nie weitergeholfen. Was bleibt mir denn dann bitte? Und da habe ich angefangen zu heulen. Ich wusste, jetzt ist...
2: Darf ich da mal eine Nachfrage stellen? Du sagst, dass Allah dir nicht geholfen hat. Hat Glaube an einen Gott überhaupt eine Rolle gespielt in deinem Leben bis dahin?
3: Eigentlich nein, überhaupt nicht. Ich bin die Tochter albanischer Eltern. Ich bin aufgewachsen in einem albanischen Elternhaus. Und für uns war Gott immer weit weg. Er war auch nie präsent in unserem Leben. Also der Islam an sich. Meine Eltern haben nicht gebetet, nicht gefastet, haben nie eine Moschee besucht. Für uns war das Namensmuslime, sagen wir es mal so. Mhm. Wir haben das quasi über Generationen hinweg mit in die Familie aufgenommen. Und was aber sehr lustig ist, was ich aus meiner Kindheit sehr, sehr gut weiß, ist, so viel Religion hatte ich dann mit im Leben. Es gibt ganz viele albanische Sprüche, die dir quasi drohen. Der Teufel wird dich fressen, der Teufel wird dich holen, wenn du nicht auf mich hörst. Und das war so mein Gottesbild. Oh, ich muss wirklich funktionieren. Da ist jemand, wenn ich nicht funktioniere, wenn ich nicht das tue, was Allah zum Beispiel will, dann sieht es scheiße für mich aus. Dann sieht es sehr, sehr schlecht für mich aus. Und ich hatte halt immer Angst. Also ich wusste halt, okay, ich mache nichts laut dieser theologischen Religion aus islamischer Sicht, mache ich gar nichts. Also bin ich
2: also nichts falsch, oder wie?
3: Nee, ich mach nichts für Allah in
2: Ach
3: diesem
2: so.
3: Sinne.
2: Okay.
3: Und daher habe ich mir gedacht, der würde mich eh nicht hören. Also ich bin ja aus Sicht eines muslimischen Lebens eine sehr, sehr schlechte Muslima.
2: Okay.
3: Und deswegen war für mich halt, und Religion war für mich nie präsent. Und es war halt immer nur dann da, wenn meine Eltern mir gedroht haben. Der Teufel wird dich holen.
2: Und hatten die dir auch irgendwie manchmal erklärt, du kannst aber auch, wenn du eine Notsituation hast oder genau. So, helfen? Oder?
3: Genau. Und das hat meine Mutter mir noch beigebracht. Es gibt so eine Sure im Koran, die kannst du halt immer sagen, wenn du in Notsituation bist. Und die habe ich des Öfteren in meiner Jugend zum Beispiel, wenn ich aus einer Diskothek kam abends oder ich habe, als es dunkel war und auf dem Hausweg, dann also habe ich mich als Frau manchmal gefürchtet und dann habe ich diese Suche gesagt. Und dann hat man quasi einen Schutz von Allah, wenn man das sagt, wenn man ihn ruft.
2: Das kann man sagen, heißt?
3: Aussprechen, die ganze Zeit, permanent.
2: Das hast du dann?
3: Wie so ein Gebet, ja.
2: Okay, war das aber ich glaube, Suchen sind nicht in deiner Muttersprache, sondern?
3: Nein, auf Arabisch. Ich habe auch nicht mal verstanden, was ich da sage. Es ist alles auf Arabisch und das habe ich dann halt gesagt und also in dem Moment, wenn du Angst hast, ich glaube, alles lenkt dich dann auch schon gut ab und nimmt dir so ein bisschen die Furcht.
2: Das heißt, deine Mutter hat dir eine Sure beigebracht oder dein Vater?
3: Genau.
2: Auf Arabisch und die hast du?
3: Einfach gesagt.
2: Aber du wusstest jetzt nicht, was das genau ist?
3: Nein.
2: Okay, aber dann hat dich das geschützt in solchen Situationen?
3: Es hat mir zumindest geholfen, diesen Weg nach Hause zu finden und ich bin zu Hause gut angekommen und das war schon gut, aber dort im Krankenhaus wusste ich, nein, das wird mir nicht helfen, weil die Angst hat es ja nie weggemacht. Du hast dich quasi mit dieser Suche nur abgelenkt, aber die Angst war nicht weg.
2: Mhm.
3: Du bist quasi wie so ein, wie soll ich es erklären, wie so eine Marionette, bist einfach hingelaufen, hast irgendwas gesagt, um alles andere auszublenden. So habe ich mich dann immer gefühlt. Aber wirklich, dass die Angst weg ist, nein, das war es nicht. Und deswegen wusste ich in dem Krankenhaus, auch das wird mir jetzt nicht helfen. Deswegen war ich so gebrochen.
2: Mhm.
3: Ich hätte ja nicht mal irgendwie ein Religionsbild, wo ich weiß, da kann ich Hilfe suchen.
2: Was hast du denn grundsätzlich gedacht über Gott? Was er von dir als Mensch möchte oder von dir als Anna?
3: Ich wusste nicht viel. Also ich ich weiß, dass also aus islamischer Sicht, dass da jemand ist, der weit weg ist und der was von dir will. Der braucht Leistung. So viel wusste ich. Und wenn du das nicht erbringst oder wenn du zum Beispiel eine schlechte Tochter bist in den Augen der Eltern oder was auch immer, ja, das war's. Genau, und das habe ich auch mein Leben lang versucht. Immer perfekt, immer irgendwie das hinzukriegen.
2: Würdest du sagen, das hat geklappt?
3: Definitiv nicht. Ich habe so viele Fehler gemacht und ich bin so oft gescheitert und auch sehr, sehr tief gefallen tatsächlich. Sehr, sehr tief. Und
2: Ich weiß, du hast deinen Traummann kennengelernt. Er ist auch Albaner. Mhm. Ihr habt Kinder bekommen. Aber dann gab es auch eine Phase, wo es bei euch in der Ehe überhaupt nicht gut ging. Wo eine richtig, richtig heftige Ehekrise kam. Kannst du mir erzählen, wie es dir da ging? Weil da hat sie auf einmal nicht mehr funktioniert. Da hat die Anna ja nicht mehr so perfekt funktionieren können.
3: Richtig, genau. Ja, das war auch einfach, dass da zwei Welten aufeinander geprallt sind. Es war einfach sehr schwierig. Irgendwie, ich bin ja sehr westlich aufgewachsen. Ich bin in Deutschland aufgewachsen. Ich habe wirklich alles gemacht, was so eine junge Frau macht und jede Freiheit, die sie hat. Das habe ich genossen und ich liebe Deutschland dafür, dass ich das machen durfte, dieses wundervolle Leben haben durfte. Dass ich wirklich im Vergleich jetzt zu anderen Ländern, wo Frauen nicht so viele Rechte haben, ging es mir sehr, sehr gut. Und dann habe ich geheiratet und die Familie meines Mannes, die war sehr, sehr konservativ. Und vieles hat, ich sag mal so, ich war nicht die perfekte Schwiegertochter, wie sie sich das so vorgestellt haben. Und da haben halt zwei Welten aufeinander geprasselt. Das hat nicht gepasst. Und ich wollte aber diese Werte, wie ich aufgewachsen bin, wie ich denke, dass ich es für richtig halte, die wollte ich nicht aufgeben, nur weil ich jetzt geheiratet habe. Ich bin immer noch die gleiche Anna. Und ich möchte ein Leben mit meinem Mann führen. Und das hat nicht gepasst. Und es gab schlimme Ehekrisen, schlimme Wörter, die einen sehr, sehr getroffen haben. Und für mich war mein Mann so mein Traummann. Der war mein Fels, der war mein Fundament. Und ich hatte als junges Mädchen diese Disney-Vorstellung für immer und ewig und dass der Traummann, er ist perfekt. Und diese Anforderung hatte ich auch an meinen Mann. Ich hatte sehr, sehr hohe Anforderungen. Das tut mir jetzt ein bisschen leid. Aber ich wollte, dass er perfekt für mich ist. Und dann war er das nicht. Und es gab Streit, es gab eine Ehekrise. Und dann habe ich gemerkt, das, was ich mir vorgestellt habe, dieses Perfekte, habe ich nicht. Und es kann sein, dass ich jetzt gerade alles verliere, auf was ich gebaut habe. Ich habe, zu der Zeit hatte ich schon zwei Kinder und ich war Studentin. Und es sind schlimme Worte gefallen, dass ich gedacht habe, okay, jetzt bin ich bald auf der Straße mit zwei Kindern und ich habe nur mein Abitur in der Hand. Das war frisch in meinem Studium und ich wurde ungewollt schwanger. Und ich hatte pure Panik. Und ich hatte so viel Religion halt mit in meinem Leben gehabt, dass Gott nur Leben nimmt und Leben gibt. Und in der Situation war ich aber so voller Wut und so voller Zorn, dass ich gesagt habe, ich will diesem Mann nicht noch ein Kind schenken, weil mein Ideal, das, was ich hatte von meiner perfekten Ehe, von meinem perfekten Mann, ist alles zerbröselt, komplett. Und ich habe gesehen, mein Mann ist nicht perfekt, ich bin nicht perfekt. Und gerade geht alles den Bach unter. Und ich war voller Wut und ich wollte dieses Kind behalten. Ich wollte es, aber diese Wut und dieser Zorn haben gesagt, und auch die Rationalität, ich werde das nicht schaffen. Jetzt bin ich am Ende. Ich werde es nicht schaffen, noch ein Kind irgendwie zu ernähren. Was soll ich denn machen? Soll ich zurück nach McDonald's? Ich habe damals vor meiner Ehe während des Studiums bei McDonald's gearbeitet, um das Studium zu finanzieren. Wie soll ich das denn bitte machen?
2: Sind jetzt noch zwei Kinder?
3: Richtig. Und dann plus noch ein eventuell Neugeborenes. Wie soll ich das schaffen? Ich habe keine Wohnung, ich habe gar nichts. Ich hatte nichts in der Hand. Und das waren diese großen Ängste. Und vor allem die Wut. Die Wut war an allererster Stelle. Nein, ich kriege dieses Kind nicht. Ich machte das nicht. Und
2: wusste dein Mann, dass du schwanger bist mit dem dritten Kind?
3: Ja, er wusste es, genau. Und er war komplett dagegen, dass wir das Kind abtreiben. Er hat gesagt, wir schaffen das. Wir schaffen das. Ich habe ihm nicht geglaubt. Und alle haben gesagt, treib es nicht ab. Aber ich wollte es abtreiben, die Wut und der Schmerz waren zu groß. Genau. Und dann habe ich ja abgetrieben. Und ja, das war so komisch, Markus. Meine Schwester hat mich, es war eine ambulante OP, meine Schwester hatte mich in die Praxis gefahren und auf dem Weg dorthin hatten wir einen Autounfall. Und meine Schwester ist ja genauso wie ich aufgewachsen, total ungläubig. Wir wussten, da existiert irgendwo ein Gott, aber der ist weit weg und der hat nicht so eine Präsenz in unserem Leben. Aber sogar die hat gesagt, Anna, mach das nicht, das ist ein Zeichen. Gott will das nicht. Geh da nicht hin. Und wir hatten so einen Auffahrunfall, jetzt sind wir hinten reingefahren, kurz vor der Praxis. Und wir sind komplett, also mit den Köpfen nach vorne geknallt. Und wir hatten so eine Beule. Und ich habe nicht auf die Polizei gewartet. Die so, nein, ich gehe da hin, ich mache das jetzt. Und ich bin dann in die Praxis gerannt. Und weil wir schon spät dran waren, weil es kam halt, der Unfall kam dazwischen, dann bin ich da hingerannt. Und noch auf einem OP-Tisch fing ich an zu weinen, weil alles in mir eigentlich für das Kind war. Weil ich war immer gesagt, nur Gott entscheidet eigentlich über Leben und Tod. Aber meine Wut stand so da drüber und ich habe geweint auf dem OP-Tisch. Und ich war aber auch noch so zornig, da hat mich die Schwester gefragt, ist alles okay, Frau Asani? Ist alles gut? Sie können auch abbrechen. Und da habe ich halt gelogen. Ich habe gesagt, nein, ich habe nur Angst vor der Spritze. Also ich habe wirklich Angst vor Spritzen, aber ich habe das als Grund angegeben.
2: Das war die Lüge.
3: Genau, das war die Lüge. Nein, wir ziehen das jetzt durch. Auch wenn ich jetzt hier rumheule, auch wenn ich eigentlich nicht will, ich möchte dieses Kind nicht, weil es wird in einer schlechten Familie aufwachsen. Das will ich nicht. Wir haben genug kaputte Familien. Ich habe jetzt schon zwei Kinder, die wahrscheinlich in einer kaputten Familie aufwachsen werden. Und das möchte ich einfach nicht. Genau. Und das war eigentlich ein sehr, sehr schlimmer Fehler. Es hat eine Leere in mich ausgelöst und ich war noch so mutig, dass ich nicht vor meiner Schwester heule. Ich wollte stark sein. Aber danach kam das, ich bin in ein tiefes Loch gefallen und ich wollte nicht mehr leben, weil ich habe gesagt, ich bin eine Mörderin. Ich bin so böse. Ich habe es nicht mehr verdient. Ich habe gerade ein Kind getötet, wozu ich nicht das Recht hatte. Und das hat mich jahrelang verfolgt und es kamen sehr, sehr dunkle Gedanken und ich hatte eine Therapie. Die hat mir geholfen, aber sie hat mich nicht geheilt tatsächlich.
2: Wie ging es bei euch in der Ehe weiter mit den anderen Kindern?
3: Ich habe nur funktioniert. Mein Mann war unter extremem Druck, weil er quasi zwischen zwei Stühlen auch stand, zwischen Familie und zwischen Frau. Für wen entscheidet man sich da? Weil es war halt eine Krise zwischen auch zwei großen Spannungsfeldern. Ich wollte westlich leben, ich wollte leben, dass wir eine Einheit sind. Und da war aber ein ganz großer Haufen, der gesagt hat, nein, wir gehören dazu, wir sind auch wichtig. Mhm. Und er hatte seine Baustellen, ich hatte meine Baustellen. Es war so, dass ich Schlafstörungen hatte, extreme Schlafstörungen. Ich konnte nicht mehr schlafen, ich hatte Panikattacken, Es war so schlimm, dass ich einfach nichts mehr in meinem Leben machen konnte, was mich glücklich gemacht hat. Meine Kinder haben mich nicht glücklich gemacht. Es war einfach nur ein trostloses Leben. Es war einfach nichts mehr in meinem Leben da, was irgendwie das wieder gut hätte machen können, was ich gemacht habe. Denn ich wusste, wie ich geprägt war. Mein Ticket ist reserviert in der Hölle. Ich komme in die Hölle. Warum soll ich denn noch warten? Warum soll ich denn noch leben? Was lohnt es sich für mich, irgendwie ein scheinheiliges Leben zu leben, eine Mutter zu sein, die irgendwie gar keine Gefühle mehr hat? Ich konnte nicht mehr lachen. Es gab natürlich schöne Momente. Ich liebe meine Kinder über alles, aber in mir drin war was gebrochen. Und ich habe immer gedacht, diese Leere, das ist das Kind. Das ist alles vorbei. Es ist einfach alles vorbei. Und man kann es ja nicht zurückgängig machen. Ich kann nicht zurück. Und,
2: aber dieser Gedanke, ich habe das Ticket zur Hölle gelöst oder ich habe mir jetzt ein Ticket zur Hölle. Woher kam dieser Gedanke?
3: Durch die Erziehung meiner Eltern. Gott gibt nur das Leben und Gott nimmt das Leben. Und wir dürfen da uns nicht einmischen. Und wenn man nicht auf Gott hört, kommt man in die Hölle. Ganz klar. Es gibt keine Vergebung. Du hast auf gut Deutsch verkackt. Du kommst jetzt in die Hölle.
2: Ah, das ist der Grund, warum du dann auch sagst, egal ob ich kämpfe oder nicht kämpfe, es macht sowieso keinen Sinn mehr. Egal wann ich sterbe, ich bin am Ende in der Hölle.
3: Ja, für mich hat einfach nichts mehr Sinn ergeben, weil ich kann ja nichts mehr gut machen. Was soll ich denn noch machen? Ich, auch wenn ich meine Kinder jetzt gut erziehe, eine gute Frau bin, Karriere mache, alles. Ein Kind ist gestorben. Das war meine Realität.
2: Du hast aber auch Therapie. Du hast eine Therapie gemacht. Du hast die Hilfe geholt.
3: Ja.
2: Man hat dich begleitet. Hat dir das geholfen? Du hast das vorhin kurz angedeutet, aber.
3: Ja, ich hatte einen Suizidversuch. Ich habe auch, es war so schlimm, dass ich einfach nicht mehr leben wollte, weil es gab für mich keinen Sinn. Und die Therapie hat mich zu dem Punkt gebracht, nein, ein Suizid ist feige, du bist nicht feige, du hast zwei Kinder, du kämpfst jetzt. Es lohnt sich für die Kinder zu kämpfen.
2: Du hast einen Suizidversuch gemacht?
3: Richtig, ja. Das war nach der Abtreibung. Genau, ich konnte nicht mehr schlafen. Ich konnte nicht mehr klar denken. Ich hatte ja nichts mehr. Und ich war sicher, ich komme zum Teufel. Für mich war der Teufel halt immer sehr, sehr präsent. Für mich war Gott weit, weit weg. Und ich habe ihn ja eh nicht verdient. Ich habe ja nie das getan, was Gott will. Hm. Ich war nicht artig. Ich habe sehr westlich gelebt. Ich habe nicht immer auf meine Eltern gehört. Ich habe mein Ding durchgezogen. Und also in jeder Hinsicht in meinem Leben habe ich nichts für Gott getan.
2: Dann kann ich mich auch direkt umbringen.
3: Komplett richtig. Das war meine Schlussfolgerung. Für was? Und meine Kinder, ja, das tut mir sehr leid, aber das war so der Grund, in guten Zeiten, wo ich gesagt habe, die haben das eigentlich nicht verdient. Aber dieses Loch in mir war einfach viel zu groß. Es war viel zu groß und eines Tages habe ich einfach aus Streit, aus Wut wieder, weil es gab viele Angriffe, für die andere war ich halt immer der Auslöser, die Böse. Und wenn die ganze Welt gegen dich ist und du immer das Böse bist, dann redest du dir das auch irgendwann ein. Mhm. Und das war tatsächlich so. Ich habe gesagt, also meine Eltern waren gegen mich, die Eltern von meinem Mann waren gegen mich, mein Mann war irgendwo dazwischen. Und ich war aus religiöser Sicht sowieso schlecht.
2: Und das Ticket zur Hölle war gebucht.
3: Richtig, also wenn man das Gefühl hat, alles in deinem Leben ist eigentlich am Ende, dann will man sich auch das Ende geben. Ich habe keine Lust mehr zu warten. Ich hatte keine Lust mehr, dieses Leben zu führen, diesen ständigen Kampf, dieses ständige Funktionieren müssen. Das wollte ich einfach nicht mehr. Und dann habe ich mich wirklich ins Auto gesetzt und habe gesagt, weißt du was, ich habe keine Lust. Ich war müde. Ich war so erschöpft seelisch. Ich war so müde. Ich habe gesagt, ich kann nicht mehr kämpfen. Und dann habe ich gesagt, okay, jetzt ist es vorbei. Und genau. Da habe ich mich ins Auto gesetzt und wollte einfach, und ich wollte auch niemanden verletzen oder so. Ich wollte einfach gegen einen Baum fahren, so schnell wie möglich. Und komischerweise, das Auto kurz vor dem Aufprall hat angehalten.
2: Vor dem Baum?
3: Vor dem Baum, ja. Ich weiß genau, wo der Baum ist. Der steht immer noch da und ist. Da habe ich so gedacht: Hä? Das kann doch nicht sein. Und da habe ich geweint. Bin einfach nur rumgefahren, noch eine Stunde, bis die Sonne aufgegangen ist. Was war wieder so eine Aktion irgendwie. Wir haben uns lange gestritten. Ich konnte die ganze Nacht nicht schlafen. Und dann so mitten in der Nacht habe ich gesagt, ich kann nicht mehr. Und ja, und dann irgendwann bin ich einfach nach Hause gegangen. Weil ich konnte es. Es hat dort angehalten.
2: Aber dieses Auto, das angehalten hat, war das jetzt nicht ein Zeichen von Gott vielleicht für dich?
3: Ich habe es in dem Moment gedacht, aber irgendwie habe ich gedacht, nein, ich habe das nicht verdient. Ich bin sehr, sehr streng zu mir. Ich habe das nicht verdient. Auch wenn es ein Zeichen war, ist es mir scheißegal. Ich habe es nicht verdient. Ich möchte gar nicht in den Himmel, wenn ich mein Kind getötet habe. Ja, das war es so. Und dann kam ich direkt in die Therapie, weil es mir halt einfach überhaupt nicht gut ging. Schlafstörungen, Panikattacken, ich war ein Wrack. Und die Therapie hat mir insofern geholfen, dass ich tatsächlich stabil leben konnte. Ich konnte stabil leben und ich konnte ein Leben führen und auch lernen, meinem Mann vielleicht zu zeigen, wir müssen gemeinsam wachsen. Das ist auch ein bisschen für mich ein anderes Bild für meinen Mann erlernen. Er muss nicht perfekt sein. Und daran habe ich gearbeitet. Und ja, und mein Mann hat tatsächlich sich auch für mich entschieden, gegen die Familie. Wir hatten jahrelang keinen Kontakt. Und das hat mir ein bisschen Sicherheit gegeben. Das hat auch ein bisschen den Druck weggenommen. okay, ich sehe wirklich Früchte. Er hat sich wirklich für mich entschieden. Und es war alles zerbrochen. Und dann haben wir gesagt, wir halten daran fest. Wir trennen uns nicht. Wir kämpfen jetzt für die beiden Kinder, die wir haben. Und wir kämpfen wirklich. Und wir halten jetzt zusammen. Jetzt sind wir beide wichtig. Nicht extern, nicht meine Mutter, nicht deine Mutter. Wir beide sind im Fokus.
2: Das war in der Zeit mit der Therapie, das war, wo die beiden Kinder da waren.
3: Mhm, genau.
2: Dann jetzt nochmal zurück in dieses Krankenbett an diesem Tag, wo du dich von deinem Mann verabschiedet hast, von deinen Kindern verabschiedet hast. Und dann war da diese Angst und diese Panik.
3: Richtig, genau.
2: Also, das Ticket zur Hölle war ja gebucht.
3: Genau, und ich habe Wochen, Monate vorher auch einfach mal irgendwie zu Gott gebetet und habe ihm gesagt, eigentlich, es ist so, ich bin so ein egoistischer Mensch und kannst du mich nicht einfach kurz umbringen, dass ich mich entschuldigen kann bei diesem Kind und dann schick mich in die Hölle oder bring mich zurück, dass ich noch wenigstens für diese Kinder da sein kann. Und im Krankenhaus, in dem Moment habe ich gedacht, oh nein, was ist, wenn Gott wirklich existiert und das mal gehört hat? Was ist, wenn ich jetzt wirklich sterbe? Was ist, wenn dieser Moment jetzt da ist? Und jetzt kommt meine Abrechnung. Jetzt komme ich in die Hölle. Jetzt wird das wahr, was meine Eltern mir immer gesagt haben. Böse Menschen kommen in die Hölle. Und dann, ich habe keine Ahnung, wie ich auf Jesus gekommen bin. Null. Ich bin in Deutschland aufgewachsen. Mit 10 Monaten kam ich hin, aber ich habe nie das Evangelium oder so gehört. Nichts. Und ich wusste nur, da war mal ein Jesus. Und mir kam auf einmal der Gedanke, Jesus. Ich saß in meinem Bett, zusammengekauert, habe geheult wie ein Schlosshund. Wirklich, ich habe geweint, weil ich hatte nichts mehr. Ich wusste gleich, ich werde wahrscheinlich gleich den Löffel abgeben. Und was mache ich jetzt? Und dann auf einmal kam der Gedanke, Jesus. Und ich habe Jesus laut gesagt, Jesus. Und dann wollte ich laut aussprechen, wenn es dich wirklich gibt, gib mir bitte ein Zeichen, sterbe ich gleich. Wird gleich wirklich was Schlimmes passieren? Und ich war allein in dem Raum, wirklich komplett alleine. Und links von mir war ein Bett und links waren Fenster. Und das eine Fenster war auf Kipp, das andere war so eine Festverglasung. Das Krankenhaus im Gummersbach ist sehr, sehr hoch und ich war, ich glaube, auf der 11. Etage oder so. Und die Gardinen waren zugezogen. Und es war ja schon am späten Nachmittag. Und ich sag Jesus. Und ich war am Heulen. Ich war einfach komplett ein gebrochener Mensch. Und in dem Moment, als ich Jesus gesagt habe, ich kann es bis heute nicht erklären, die Gardinen knallen auf, ein Licht kommt rein und die Gardinen kleben an der Decke. Wirklich über Sekunden kleben sie an der Decke und ich gucke nach links und schaue mir das an. Wie geht das? Und dann ist ein Licht kommt rein und ich höre die Stimme. Ja, es wird was Schlimmes passieren, aber ich bin bei dir. Und ich war so schockiert, dass ich das gehört habe und dass ich wollte das erklären, warum kleben die Gardinen an der Decke? Warum, wie geht das? Da ist kein Durchzug, da ist nichts. Wie kann man das bitte erklären? Da ist ein kleiner Spalt auf vom Fenster. Aber die Decken, beide Seiten klebten an der Decke. Und das kam ein Licht rein. Das hat mich wie so umarmt. Und ich saß da, ich guck nach links und denke mir so, wie? Und aber das Allerkrasseste für mich war, wo ich mir gedacht habe, wie kann das möglich sein? Ich hatte keine Angst mehr. Ich hatte null Angst. Ist alles, diese Panik, diese pure Erkenntnis, die war auf einmal nicht mehr schlimm. Die war nicht schlimm, weil ich wusste.
2: Aber du hast doch gesagt, die Stimme hat zu dir gesagt, es wird was Schlimmes passieren.
3: Aber ich bin bei dir. Und ich war einfach überglücklich. Ich hatte auf einmal so einen Frieden. Ich bin bei dir.
2: Das ist unlogisch. Anna, wenn was Schlimmes passiert, warum hast du Frieden?
3: Ich hatte Frieden. Ich war innerhalb von Millisekunden die glücklichste Person, weil ich war nicht alleine. Ich hatte Sekunden vorher gedacht, ich bin alleine. Mein Leben lang war ich alleine. Ich hatte niemanden. Und die große Liebe meines Lebens hat mich am meisten verletzt. Also eigentlich ist alles gebrochen in meinem Leben, was eigentlich, wie ich mich noch halten konnte. Alles ist gebrochen. Ich hatte nie eine super gute Beziehung zu meinen Eltern, zu meinen Geschwistern nicht. Ich war immer das schwarze Schaf, mein Leben lang.
2: Du sagst, du warst nicht alleine, aber wer war denn jetzt da?
3: ich habe Jesus gerufen. Und aber das Problem war auch noch, ich konnte nicht lange darüber nachdenken. Ich wusste nur, ich bin nicht allein. Ich wiederhole die ganze Zeit diesen Satz, ich bin bei dir, ich bin bei dir, ich bin bei dir. Und den ganzen Tag war keine Schwester da, kein Arzt war da. Ich kann nicht genau sagen, wie viele Minuten danach oder wie lange dieser Moment gedauert hat. Für mich war es der schönste Moment in meinem Leben, weil ich hatte Frieden. Und dann kam eine Schwester rein, total gestresst, und sagt zu mir, ja, warum sind sie denn noch nicht fertig? Alle warten auf sie, wir sind so spät dran. Und ich habe die nur angeguckt und gelächelt. Ich kann gar nicht fertig sein, sie haben mir keine OP-Kleidung gegeben. Aber ich bin sofort fertig. Ich war glücklich und ich habe mich umgezogen, habe mich in mein Bett gelegt und die ganze Zeit nur gesagt, ich bin bei dir. Ich bin bei dir. Und ich war glücklich. Ich war wie ein neuer Mensch.
2: War das Jesus oder war das nur eine Einbildung?
3: Nein, es war keine Einbildung. Das Problem ist einfach, ich hatte keine Zeit darüber nachzudenken, weil ich direkt in den OP gekommen ist, in den OP gegangen bin. Und ich weiß nur, ich war nicht alleine. Und dann kam ich in den OP und dass die Tatsache, dass ich irgendwie vorher gewusst hatte, so eine Art Vorahnung hatte, man kann es nennen, wie man es will, dass etwas Schlimmes passieren wird, hat sich tatsächlich bewahrheitet im OP. Die OP an sich ist sehr gut verlaufen. Die haben die Mandeln entfernt. Und als dann die OP beendet war für die Ärzte, wollten sie mich von der Narkose wecken und haben gemerkt, ich wache nicht auf. Weil während der ganzen OP ist Blut in meine Lungen geflossen. Die haben das nicht mitbekommen. Die Lungen waren komplett voll mit Blut. Und als sie mich dann wecken wollten, bin ich erstickt. Und ich habe davon nichts mitbekommen. Ich weiß nichts von dem, was in der OP passiert ist. Die haben versucht, mich zu reanimieren, das Blut aus den Lungen rauszuholen, dass ich wieder atmen kann. Die haben gekämpft, aber sie haben es nicht geschafft. Sie mussten mich am Ende ins künstliche Koma setzen und mich in eine Beatmungsmaschine anschließen. Und ich kann nur mutmaßen, dass das in dieser Zeit passiert ist, was jetzt kommt. Denn ich war an einem Ort, der ist nicht von dieser Welt. Und es war so schön dort. Und es gibt keine Worte, das zu beschreiben. Es war ein Ort, der war riesig. Er hatte kein Ende. Und ich war ein Teil von diesem Ort. Ich hatte auch keinen Körper dort. Ich habe nichts gesehen. Es war nur zart rosa Farben, wie die Morgenröte oder die Abendröte, wenn sich der Himmel so schön färbt. Das erinnert mich immer an diesen Ort. Aber das beschreibt das noch nicht mal. Das nähert sich diesem Ort ein bisschen an. Und ich war auf jeden Fall dort und ich war nur da und guck nur, wow, wow, wow, wo bin ich hier, wow. Und es war so schön und ich hatte keine Schmerzen und komischerweise war ich ein Teil von diesem Ort. Aber ich hatte irgendwie auch meine eigenen Grenzen, ich war autonom, ich wusste, hier irgendwo bin ich Anna. Aber ich habe keinen Körper gesehen oder so, es war nur purer Frieden, Ruhe und traumhaft schön. Und irgendwann war deine Präsenz weit weg, bestimmt 200-300 Meter, da war auch keiner oder so. Und ich habe nur gehört, quasi hat der ganze Ort gesprochen und diese Präsenz war auch ein Teil von diesem Ort. Aber sie war auch autonom, das ist ganz komisch zu erklären. Und die hat zu mir gesagt, ich muss das wahre Licht finden. Nur das wahre Licht zeigt mir den richtigen Weg. Bei Tag und bei Nacht. Nur, das mehrmals wiederholt, du musst das wahre Licht finden. Nur das zeigt dir den richtigen Weg. Es gibt nur einen Weg. Und ich habe das einfach nur zur Kenntnis genommen, weil ich war noch so fasziniert von diesem Ort. Ich habe einfach noch nach links, nach rechts. Irgendwie, ich konnte nicht fassen, dass ich ein Teil von diesem Ort bin, dass ich bin und dass ich irgendwie da sein kann. Es war für mich unerklärlich. Und irgendwann habe ich so nachgedacht, wo ist eigentlich mein Mann? Wo sind meine Kinder? Die müssen diesen Ort sehen. Sie müssen. Das ist so schön. Ich muss sie suchen. Das ist also meine Intention, meine Gedanken. Ich muss sie suchen. Aber in dem Moment, als ich an meinen Mann gedacht habe und an meine Kinder, wurde ich rausgezogen. Also vom Rücken aus hat mich irgendwas gezogen. Also gefühlt, menschlich gesprochen, in Lichtgeschwindigkeit war ich auf einmal in meinem Körper. Und dein Körper hat sich angefühlt wie ein Flaschendeckel, so ein ganz kleiner Flaschendeckel. Da wurde ich reingequetscht. So eine 1,60 große Frau wird da reingequetscht und ich hatte Schmerzen. Ich habe alles gespürt. Das war das Schlimmste.
2: Also bist dann wieder aufgewacht?
3: In dem Moment, glaube ich schon. Und ich habe einfach gemerkt, Ich bin wieder in meinem Körper. Und es war schmerzhaft. Ich habe zu meinem Mann gesagt, ich krieg lieber 3 Kinder, jetzt sofort, anstatt diesen Schmerz nochmal zu spüren, in den Körper gequetscht zu werden. Und dann war alles vorbei. Und das erste Mal, als ich die Augen aufgemacht habe, ich bin von der Narkose wach geworden, um ca. 3.20 Uhr mitten in der Nacht. Und als ich das erste Mal die Augen aufgemacht habe, habe ich einen Regenbogen gesehen, also die Farben des Regenbogens. Ich habe geblinzelt und guck, da sind die Farben des Regenbogens. Und alles war sehr, sehr verschwommen, aber es waren ganz klar die Farben des Regenbogens. Und ich hatte nochmals geblinzelt und guckt, wo bin ich denn hier? Und ich weiß nicht, ob ich vor Schmerzen gestöhnt habe, auf einmal waren ganz viele Ärzte um mich herum. Da war eine Schwester, hat meinen Arm gehalten, hat gesagt, alles wird jetzt gut, wir entfernen alles aus ihrem Hals, gleich sind die Schmerzen weg. Das konnte ich noch mitbekommen, aber ich konnte nicht sprechen. Ich hatte unglaubliche Schmerzen. Und dann haben die mir gesagt, sie sind hier in sicheren Händen, sind auf der Intensivstation, es wird alles gut, sie haben das Schlimmste überlebt. Genau.
2: Ja. Also ich erinnere mich daran, dass du diese Stimme gehört hattest, ich bin bei dir, du wirst Schlimmes erleben. War das das Schlimme, was du dann erlebt hattest?
3: Ja.
2: Und diese andere Präsenz hatte was gesagt? Das finde das wahre Licht?
3: Genau. Nur das zeigt dir den richtigen Weg, den wahren Weg. Genau. Und
2: Hast du deinem Mann davon erzählt, als du wieder ansprechbar warst, als er kam mit den Kindern?
3: Genau, also mein Mann kam auf die Intensivstation, da durften die Kinder nicht mit, darf nur eine Person meistens mit. Und der kam direkt am Morgen, als die Ärzte ihnen erzählt haben, deine Frau ist wach, es ist alles gut. Das Verrückte für meinen Mann war ja auch, der ist ja auch ungläubig gewesen, der ist ähnlich wie ich aufgewachsen. Ich habe ihm das erzählt, dass gleich was Schlimmes passieren wird. Und kurz vor der OP habe ich ihm noch eine WhatsApp geschrieben, hey, jetzt geht's endlich los, ich liebe dich und alles ist gut. Ja? Und das war so die letzte Nachricht. Und ich habe ihm, glaube ich, sogar noch ein Foto geschickt, dass ich glücklich aussah. Und dann aber hat sich keiner bei ihm gemeldet. Der hat ich glaube, gegen 21 Uhr hat er versucht, im Krankenhaus anzurufen, weil der kam ja auch nicht weg, die Kinder schliefen schon. Und der kann die ja nicht alleine lassen. Der musste die ganze Zeit im Krankenhaus anrufen. Auf einmal sagen die Ärzte, es ist was schiefgelaufen, sie ist im Koma. Und da hat er das erste Mal gebetet. Und der war fassungslos und hat gesagt, die hatte recht. Es ist wirklich was Schlimmes passiert. Und als er dann um 7 Uhr morgens dann ins Krankenhaus kam, auf die Intensivstation, ich habe versucht zu sprechen, aber ich konnte nicht. Die Lungen waren komplett voll. Ich hatte nachher noch eine schwere Lungenembolie und es hat alles wehgetan. Und es war wirklich ein langer Genesungsweg. Und ich habe aber nur ihm gesagt, ich muss dir was erzählen. Das kam raus. Und genau. Und irgendwann später, als ich dann nach ein paar Wochen auch raus durfte, habe ich ihm alles erzählt und diese Sätze haben mich nicht losgelassen und ich wusste, irgendwie hat das was mit Jesus zu tun. Aber ich kannte Jesus nicht, ich habe nie das Evangelium gehört, ich habe nie eine Bibel in der Hand gehabt, ich wusste gar nicht, wie man das liest. Und in der Zeit hatte eine Freundin, meine Nachbarin, heute Freundin, damals Nachbarin, hatte einen WhatsApp-Status drin. Ich bin der Weg, die Wahrheit und das Leben. Und auch noch andere. Und das hat mich zum Nachdenken gebracht. Warte mal, wer nennt sich denn da? Ich bin der Weg. Warum soll sich denn eine Person der Weg nennen? Ich habe das noch nie gehört. Ich habe die Sätze noch nie gehört. Und habe ich so gedacht, Moment mal, der Weg, das muss irgendwie in Verbindung sein. Und ich habe meinen Mut zusammengefasst, weil ich lebe in einem Dorf, wirklich, das ist ja klein, da kennt jeder jeden. Und ich habe mich nicht getraut, das jemandem zu erzählen, weil...
2: Das ist die abgedreht ist.
3: Richtig, genau, ich bin die Verrückte und ich habe gedacht, oh, was soll ich denn jetzt tun? Das hat mich aber nicht losgelassen einerseits und andererseits wollte ich irgendwie nicht meine Nachbarschaft vermiesen, weil man baut ja einmal ein Haus, man hat die Nachbarn dann für eine längere Zeit am Hals und ich wollte nicht diesen Stempel bekommen, das ist ja die Verrückte. Und ich habe so einen inneren Kampf gehabt, so, okay, sprichst du sie jetzt an? 50-50 ist die Chance. Entweder bist du die Verrückte im Dorf, alle wissen das, oder sie nimmt das ernst und wird mir vielleicht was von Jesus erzählen, weil es hat ja einen Grund, warum sie das in einem Status hat. Irgendwas muss sie ja mit Jesus in Verbindung gebracht haben, oder sie hat eine Verbindung zu Jesus. Und dann habe ich sie einfach angesprochen. Und die hat mir dann von Jesus erzählt. Ja, das ist ein ganz zentraler Satz im Christentum von Jesus. Und Jesus hat sich auch oft das Licht der Welt genannt. Ich habe gedacht, das kann doch nicht sein. Ich habe also in mir, die will mich doch verarschen. So. Die will mich komplett veräppeln. Das kann nicht sein, weil für mich war das Ticket ja sicher.
2: Mhm. Und für die Hölle.
3: Genau, richtig. Und es kann nicht sein, dass mich Jesus hört. Niemals. Und dann erzählt mir das Gegenteil. Nein, Jesus hat dich gehört. Ich so, nein. Die ganze Zeit ging es so ein bisschen hin und her. Und ich so, dann hat sie mir eine Bibel geschenkt. So eine ganz kleine Bibel, so groß. Und nimm sie und lies. Und ich erzähle dir keinen Quatsch, du kannst es selber nachlesen. Und da habe ich dann das allererste Mal das Evangelium gelesen, das Neue Testament. Und ich habe das erste Mal von Jesus gehört in meinem Leben, wer er wirklich ist. Und es war alles neu für mich. Und immer mehr hat sich die Erkenntnis geöffnet, Jesus ist real. Er hat mich gehört. Er war diese Stimme, die gesagt hat, ich bin bei dir. Und immer mehr habe ich verstanden, es gibt Gnade. Ich habe ja keine Ahnung von
2: was heißt Gnade.
3: Dass da jemand ist, der dir verzeiht, der alles für dich tut, das war für mich neu. Für mich war Gott weit weg, komplett weit weg. Ich habe das nie erfahren dürfen, dass da immer jemand war, der auf mich aufpasst, der mich wirklich liebt, trotz dieser schrecklichen Fehler.
2: Und dann hast du gesagt, du hast in der Bibel gelesen, dass Jesus der Weg ist.
3: Ja.
2: Gab es dann auch so einen Moment, wo du gesagt hast, okay, ich glaube, ich habe das wahre Licht irgendwie, weil Jesus sagt ja auch, er ist das wahre Licht.
3: Als ich das gelesen habe, boah, mir blieb der Atem weg. Ich so, mein Gott, wow, ich habe das nicht geglaubt, dass mich jemand hört, mich kleinen, schlimmen Menschen, mich hört jemand. Hallo? Es war für mich, oh, das war wie ein Sechser, ein Lotto. Ich hatte, man glaubt ja nicht, dass man ein Lotto gewinnt, dass dich jemand hört, dass Gott so nah ist. Das war komplett neu. Und ich lese da.

0: sitzt und wirklich der ganzen Welt sagen, hey, ich wollte mich umbringen, hey, ich war am Boden, hey, ich habe gedacht, Gott ist weit weg, er ist nicht nah, er verzeiht nicht und wir sind eigentlich nur schlecht, wir können eigentlich nur in die Hölle gehen. Also nach meiner Geschichte, das Ticket ist reserviert und ich kann heute hier sitzen und sagen, er hat mir verziehen. Er hat, dieser große Schöpfer, der alles gemacht hat, hat mich, Mensch, gehört und hat mir verziehen. Und seitdem ich Jesus habe, es geht alles bergauf. Meine Ehe, ich sehe alles so anders. Ich habe so viel Frieden in meinem Leben, sogar mit Menschen, die mich in den Tod getrieben haben tatsächlich. Also die ganze Welt, alle, von denen ich so einen unglaublich schweren Druck hatte, zu funktionieren. Ich habe total den Frieden, ich habe jedem verziehen und ich bin so glücklich. Und das dank Jesus. Und als ich dann die Bibel mit meinen eigenen Worten gehört habe und das verstanden habe, was am Kreuz passiert ist, weil es ist ja alles vor Ostern passiert, dann hatte ich wirklich eine lange Zeit bis Weihnachten. Und da habe ich verstanden, ich habe auch wirklich lange überlegt, das kann doch nicht sein. Warum ist er für mich gestorben? Warum tut das jemand? Also ich habe immer gedacht, wäre ich bei der Kreuzigung dabei, ich hätte mich irgendwie da vorgestellt und hätte doch einen unschuldigen Menschen beschützt. Ich möchte nicht, dass jemand Unschuldiges für mich stirbt. Das war so mein Kampf. Und zu Weihnachten habe ich verstanden, er hatte die volle Macht. Er hat das aus Liebe getan. Nicht, weil er gezwungen war. Nicht, weil er zu schwach war. Er hat das aus Liebe getan für uns. Und da ist so der Groschen gefallen und ich habe gesagt, oh ja, das alles, mein ganzes Leben, ich hab eigentlich nur nach dir gesucht. Du bist die Perfektion, du bist mein Fundament, du bist das, auf was ich bauen kann. Und seitdem geht es mir so gut. Ich bin so glücklich und ja.
1: Cool.
0: Ja, genau.
1: Anna, vielen, vielen Dank, dass du heute hier warst und von deiner Geschichte erzählt hast.
0: Gerne. Danke, dass ich hier sein darf.
2: Anna hat erlebt, dass Jesus sie in ihrer größten Not sieht und ihr antwortet. Und er sieht auch sie. Sie müssen sich nicht anstrengen, für ihn alles irgendwie perfekt zu machen. Sie können einfach zu ihm kommen, so wie sie sind. Und er möchte ihnen helfen, ihr Leben zu gestalten. Wenn Sie Fragen dazu haben, schreiben Sie uns gerne eine Mail an studio@erfplus.de. Machen Sie es gut und bis zum nächsten Mal.
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2: Konsequenz. Konsequenz kommt von lateinisch consequi und das heißt nachfolgen. Nachfolge aber bedeutet folgerichtig das ganze Leben ausrichten an Christus, beharrlich an der Liebe festhalten wie Christus und zielstrebig nach der Wahrheit suchen in Christus.

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1: Einmal im Jahr lädt die evangelische Kirche in Deutschland zum Johannisempfang nach Berlin. Dann geben sich Politik, Prominenz und Kirchenvertreter die Klinke in die Hand. Dabei geht es um mehr als Netzwerken und gesehen werden. Der Johannisempfang war diesmal ein Aufruf zur Verteidigung unserer demokratisch-freiheitlichen Gesellschaft. Unser Hauptstadtkorrespondent Oliver Jeske war da, wo er hingehört, nämlich vor Ort mit dabei.
2: Der horrende Anstieg des Antisemitismus in diesem Land. Daran dürfen wir uns nicht gewöhnen. Als Gesellschaft nicht und als Kirche erst recht nicht.
3: Die freiheitlich-demokratische Gesellschaft in Deutschland steht unter Druck. Das ist die Überzeugung von Kirsten Fehrs. Die Ratsvorsitzende der evangelischen Kirche in Deutschland, sie sieht das Miteinander, das Arbeiten an guten gemeinsamen Zielen in Gefahr.
2: Glasklar hält die Botschaft des Evangeliums gegen. Wer Gott liebt, überlässt der Verachtung und dem Hass keinen Raum, lässt nicht zu, andere zu verunglimpfen. Ganz gleich, woher jemand kommt und wie jemand lebt. Unser Menschenbild verlangt Respekt allen gegenüber. Und das ist nicht verhandelbar. In dieser Klarheit des Evangeliums liegt unsere Stärke. Und diese Stärke wird jetzt in unserem Land gebraucht.
3: Diese Auffassung teilt auch Johann Wadephul. In seinem Grußwort auf dem Johannesempfang der evangelischen Kirche bekennt sich der Außenminister zu den christlichen Fundamenten unserer Gesellschaft und politischen Ordnung.
4: Wer Politik macht, tut es mit der Überzeugung, dass wir die Gestaltung selbst in der Hand haben. Das ist zumindest mein Politikverständnis. Bürgerlichkeit ist das Verdienst des Protestantismus. Und es ist auch das, was diejenigen, die totalitär denken, abschaffen wollen. Der Protestantismus steht für das Gegenteil. Und deswegen wird er zum Ziel des Totalitären. Eine freie Gesellschaft erkennt man nicht daran, dass Religion unsichtbar wird, sondern dass Menschen ihren Glauben sichtbar leben können.
3: Aktuell sehr anschaulich wird das aus Sicht Wadephuls bei der Fußball-Weltmeisterschaft.
4: Wenn zwei Fußballnationalspieler nach einem Spiel gemeinsam auf dem Rasen niederknien und beten, dann ist das für mich zunächst einmal nichts anderes als ein sichtbarer Ausdruck von Dankbarkeit, Demut und Glaube. Und dennoch erleben wir, wie aus diesem Gebet binnen Minuten ein Kulturkampf wird. Weil sichtbarer christlicher Glaube in unserer Öffentlichkeit mittlerweile irritiert. Eine freie Gesellschaft muss sich gerade in solchen Debatten beweisen und behaupten. Sichtbar gelebter Glaube erinnert uns an das christliche Menschenbild, auf dessen Boden unsere Gesellschaft entstanden ist, an die Kontinuität, die uns in einer schwierigen Weltlage Halt und Orientierung gibt.
3: Eine freiheitlich-demokratische Grundordnung, die sich gegen alles Totalitäre stellt. Sie schützt nicht nur die Glaubens- und Gewissensfreiheit. Umgekehrt ist der Glaube an Gott für den deutschen Außenminister eine Kraftquelle, um in schwierigen politischen Zeiten zu bestehen.
4: Das feste, manchmal erschütterte, aber doch unerschütterliche Vertrauen auf Gott. Das gibt uns Orientierung, auch mir. Weil ich eben überzeugt bin, dass wir ohne dieses Vertrauen, ohne die Zuversicht alle irre werden. Und für mein Berufsfeld gilt das allemal.
3: Der Johannesempfang in der französischen Friedrichstadtkirche in Berlin, er ist in diesem Jahr zu einem Appell geworden, unsere Demokratie zu verteidigen gegen alle, die sie in Frage stellen. Die Probleme, die es unzweifelhaft gibt, dürften nicht dazu führen, dass Populisten die Oberhand gewinnen. Denn die Grundordnung, die wir heute haben, ist zu kostbar, um sie aufzugeben. Noch einmal die EKD-Ratsvorsitzende Kirsten Fehrs.
2: Bergpredigt und Grundgesetz. Man müsste eigentlich vor jeder Tagesschau beide Texte einmal hören, um dankbar zu verinnerlichen, in was für einem freien und offenen Land wir leben.
1: Kirsten Fehrs, die Ratsvorsitzende der Evangelischen Kirche in Deutschland, auf dem Johannisempfang in Berlin. Ein Bericht von Oliver Jeske. 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
1: Eine Freundin erzählt mir von einer Person und ich denke, das kann nur Birgit sein. Als ich ihren Namen nenne, werde ich korrigiert. Nein, die Person hat sich mir mit Barbara vorgestellt. Fehlurteil von mir. Oft treffen bestimmte Verhaltensweisen auch auf andere Personen zu. Ob ein König urteilsfähiger ist als ich? Vor fast 2000 Jahren fällt Herodes Antipas, König in Israel, ein Urteil. Im Matthäusevangelium Kapitel 14 in den Versen 1 und 2 wird dies öffentlich. Als Herodes Antipas von Jesus hörte, sagte er zu seinen Ratgebern, das muss Johannes der Täufer sein, der von den Toten auferstanden ist. Darum kann er solche Wunder tun. Herodes Antipas liegt genauso falsch wie ich mit Birgit. Jesus weist sich mit den Wundern als Messias aus, als der Sohn Gottes, der mich vor dem Ertrinken in meinen Fehlurteilen rettet. Johannes der Täufer hat Jesus angekündigt. Er hat die Leute auf eine Begegnung mit Jesus vorbereitet. Doch Johannes ist tot, Jesus lebt. Jesus mit Johannes zu verwechseln, ist ein Fehlurteil. Wieso kommt Herodes zu dem falschen Urteil? Ob er sich fragt, habe ich einen Fehler gemacht, als ich Johannes enthaupten ließ? Hat Johannes doch recht gehabt, als er mich wegen meines Ehebruchs kritisiert hat? Rächt er sich jetzt an mir? Solche Fragen möchte ich mir ersparen. Deshalb will ich mit meinen Urteilen vorsichtig sein, vorbehaltlos in die Begegnung mit anderen Menschen gehen und auf Überraschungen gefasst sein.
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1: Zum Abschluss des Tages laden wir Sie ein, das Gebet Martin Luthers aus seinem Abendsegen mitzubeten.
2: Das walte Gott, Vater, Sohn und Heiliger Geist. Amen. Ich danke dir, mein himmlischer Vater, durch Jesus Christus, deinen lieben Sohn, dass du mich diesen Tag gnädiglich behütet hast. Und bitte dich, du wollest mir vergeben alle meine Sünde, wo ich Unrecht getan habe, und mich diese Nacht auch gnädiglich behüten. Denn ich befehle mich, meinen Leib und Seele und alles in deine Hände. Dein heiliger Engel sei mit mir, dass der böse Feind keine Macht an mir finde. Amen.
1: Und nun flugs und fröhlich geschlafen, so wie Martin Luther es empfiehlt. Wir wünschen Ihnen eine gute und gesegnete Nacht unter dem Schutz Gottes.

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1: 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Mit Kai-Uwe Wojcak herzlich willkommen. Ich begrüße Sie zur 5. Folge einer 7-teiligen Sendereihe mit dem Titel »Von Jesus lernen«. Genau das war auch das Motto der letzten Jahrestagung der Deutschen Evangelistenkonferenz mit dem Untertitel »Multiplikation durch Jüngerschaft«. Dort wurde diese Reihe aufgezeichnet. Multiplikation bedeutet Vervielfachung. Die Anzahl der Jüngerinnen und Jünger Jesu soll sich vergrößern. Wie das ganz praktisch gelingen kann und was eher nicht funktioniert, davon erzählt David Kröker im folgenden Referat. Nach seinem Theologiestudium wurde er Jugend- und Pastoralreferent in der evangelisch-freikirchlichen Gemeinde in Haiger. Seit 2018 ist er Vorsitzender der Deutschen Evangelistenkonferenz. Außerdem ist David Kröker als Gastdozent am Bibelseminar Bonn tätig und arbeitet für das Christusforum als Gemeindegründer in Euskirchen. Der Leitgedanke seines folgenden Referats lautet: Nicht das Programm zählt, sondern die persönliche Beziehung.
2: Persönlich oder programmatisch, warum Jüngerschaft Beziehung braucht, das ist mein Thema. Und ja, es ist letztlich mein Herzensthema. Die ganze Überschrift dieser Konferenz, multiplikative Jüngerschaft. Und ich glaube, das ist auch eine Frucht der Pandemie. Da, wo viele Gottesdienste nicht durchgeführt werden konnten, viele Events, viele Programme nicht mehr durchgeführt werden konnten, hat man sich gefragt, was machen wir dann? Und wie sieht Nachfolge Jesu aus, wenn man nicht nur Programme, Termine, Veranstaltungen fährt? Und ich habe beobachtet, dass viele sehr unbeholfen waren in der Zeit. Sie haben gewartet, bis der Gottesdienst wieder ist. Obwohl Gottesdienst nach Römer 12,1 dieser vernünftige Gottesdienst die Hingabe ist, 24/7. Oder Waisen und Witwen zu besuchen in ihrer Not, Jakobus 1,27, der reine und unbefleckte Gottesdienst. Und wir fragen uns dann, was ist die Lektion nach dieser besonderen Zeit, die wir da hatten, für uns? Und ich glaube, da ist eine ganz große Offenheit, wieder zurückzugehen zu den Basics, zu dem, was Christus uns mitgegeben hat. Und dann will ich hier nicht entweder oder, aber ich neige dazu zum entweder oder. Also ich neige zum Schwarz-Weiß und entschuldigt bitte. Auch die Überschrift, ja. Persönlich oder programmatisch? Ja, es müsste heißen und programmatisch auch. Ja, Jesus hatte auch ein Programm. Er wusste, dass er 3 Jahre hier sein würde. Er wusste, dass er 12 in die Jüngerschaft mitnehmen würde und nicht 13. Der 13. wollte bestimmt auch. Oder? Und dann hat Jesus gesagt, nö, hier ist die Linie, die ich ziehe, denn es muss maximal effektiv sein, dieses Prägen der Mitmenschen. Und deswegen habe ich schon auch, wenn ich die 4 Evangelien lese, ein Programm, was aber ziemlich dünn ist. Selbst der Sonntag fällt da nicht so auf in den 4 Evangelien. Denn bis dato war für mich Jüngerschaft immer per Definition, ein Christ macht einen anderen Christen zum besseren Christen. Und dann hatte ich die Möglichkeit, das Lukas-Evangelium zweimal Vers für Vers durchzupredigen, einmal in Haiger und einmal in Euskirchen, und stelle fest, dass Jüngerschaft nach Jesus nicht Christ macht einen Christ zum besseren Christen, sondern Christ macht einen Nichtchrist zum Christ, der einen Nichtchrist zum Christen macht. Also Christus macht Nichtchristen, und ich glaube, die 12 waren an dem Tag ihrer Berufung noch nicht Nachfolger. Die waren noch nicht Christen in unserem Sinne. Und er hat viel früher angefangen, sich in Menschen zu investieren. Und dann frage ich mich, wo kommt das in unserer Gemeindepraxis vor? Das sind also in der Makroebene Dinge, die ich beobachte über diesen Dienst, den ich 20 Jahre ausgeübt habe als Reiseevangelist. Ich hatte die Möglichkeit, in über 200 Gemeinden zu predigen und habe dann auch ein Geschmäckle, würden die Schwaben sagen. Was habe ich beobachtet? Dass Evangelisation und Jüngerschaft ziemlich weit auseinander gedriftet sind. Und sehe bei Jesus aber, das ist für ihn ein und dasselbe. Wenn jetzt Edea Jesus nach der Taufe fragen würde, als Interview: Jesus, wir haben gehört, an Weihnachten wurde das von den Engeln uns mitgeteilt, du bist der Retter, versuchst die Menschen mit Gott in Kontakt zu bringen. Wie gehst du vor? Evangelisation at its best. Also was macht der Profi? Und dann wird Jesus antworten: Na, ich werde mich jetzt also in 12 Männer investieren. Und das reicht? Ja, das werde ich 3 Jahre machen, dann in den Himmel fahren und das genügt für ein Movement, für eine Bewegung. Für ihn ist ganz klar, er hätte die Möglichkeit, hier der Text in Lukas 5, da ist die Volksmenge, die ihn andrängte, das Wort Gottes zu hören. Dieses Andrängen, ja, mit Gewalt, dass er fast mit dem Rücken ins Wasser fällt. Das ist noch eine Traumsituation für alle Prediger. Als Gemeindegründer würde ich sagen, hey, wir gründen in Kapernaum die Kapernaum City Church. Um Sonntag 10 Uhr in der Fischerhalle XY kommt alle zusammen, bringt eure Freunde mit, wir gründen eine Kirche. Als Evangelist würde ich sagen, hör mal, ihr wollt das Wort Gottes hören, lasst uns daraus eine Evangelisation machen. Jeden Tag kommt ihr hier an Ufer und wir werden diese Themen besprechen und dann mache ich einen Altar-Call. Ich rufe nach vorne zur Bekehrung auf. Was macht er? Er ruft Fischer, die nicht Teil dieser interessierten Volksmenge waren, in die Nachfolge. Auf diese Idee wäre ich gar nicht gekommen. Christlich sozialisiert, wie ich bin. Und deswegen hatten wir da in diesem Jahr 2018 die Möglichkeit, als wir als Familie alleine von null anfangen durften, Gemeinde aufzubauen, zu gründen, wir hatten die Möglichkeit, das, wovon wir zutiefst überzeugt waren, umzusetzen, weil da kein Erwartungsdruck war von anderen. Und letztlich hatte ich selbst einen Erwartungsdruck. Man steht sich selbst im Weg, weil man die Prägung eben hat. Und möchte uns reinnehmen, erstmal in eine Begriffsklärung. Das fand ich faszinierend, als jetzt im Rahmen meines Dienstes an der BTA Wiedenest als Dozent für Evangelistik, da gibt's da eine Pflichtlektüre, und zwar im Jahr 2024, letztes Jahr erschienen, da hat unter anderem Michael Herbst geschrieben, das Buch heißt einfach Evangelisation, mehrere Bände. Und hier wird die Frage gestellt, ziemlich am Anfang bei der Begriffsklärung: Evangelisiere ich jemanden oder evangelisiere ich etwas? Also, evangelisiere ich jemanden oder evangelisiere ich etwas? Und wenn man das Wort evangelisieren umübersetzen würde, könnte man sagen Frohbotschaften als ein Verb. Dann ist eher das Letztere der Fall. Ich frohbotschafte Christus. Also wir evangelisieren Christus und nicht jemanden. Das wird dann beobachtet in der Geschichte, Kirchengeschichte, und im 19. Jahrhundert, also erst spät, ich zitiere, kam, anstatt den Nationen zu Frohbotschaften, setzte sich nun die Verwendung "die Nationen evangelisieren" durch. Seite 66, und das ist der Artikel von David Reismann in dem Buch Evangelisation. Also Frohbotschaften, und es gibt die Freudenboten, Jesaja 52, 7, die Füße der Freudenboten. Und wenn man dann schaut im Neuen Testament, dann fällt auf, dass es nicht ein Akkusativobjekt gibt. Also sie verkündigen das Wort. Apostelgeschichte 8,4, die nun zerstreut worden waren, zogen umher und predigten das Wort. Nicht jemanden. Oder: und wehe mir, wenn ich das Evangelium nicht predigte. Punkt. Und ich zitiere nochmal auf Seite 75 in dem eben genannten Buch: Zu Beginn des 19. Jahrhunderts waren vor allem Nationen das Objekt der von Evangelisation gewesen. Am Ende des Jahrhunderts war nun die Welt zum vorrangigen Objekt von Evangelisation geworden. Seit dem Beginn des 20. Jahrhunderts tritt nun auch immer wieder der Mensch als Individuum hinzu, sodass der Wandel des Begriffs der Evangelisation von einer intransitiven zu einer transitiven Verwendungsweise besonders sichtbar wird und gerade dann auch neuen Anstoß erregt. Und was heißt das, transitiv und intransitiv? Transitiv, ein transitives Verb braucht ein Akkusativobjekt. Ich esse einen Apfel. Ich evangelisiere meinen Nachbarn. Aber ursprünglich ist es aber intransitiv gemeint. Er schläft. Er evangelisiert. Und das ist ein großer Unterschied. Das wurde in dieser Nachbarschaftsevangelisation, die wir dort gelebt haben, seit 2018 in Euskirchen. Wir hatten ja keine andere Wahl. Wir konnten ja keine Gemeindeveranstaltung, Programme durchführen. Gott hat uns das praktisch weggenommen. Und wenn du dann mit dem Rücken zur Wand stehst, fragst du dich, was können wir denn dann tun? Moni, ich und die drei Jungs, die wir haben. Naemi ist dann später noch geboren. Wir haben vier Kinder. Und das war das Gründungsteam, das war die Gemeinde. Wir konnten also keine Gottesdienste im klassischen Sinne durchführen und fingen an, dann täglich für unsere Mitmenschen zu beten. Und dann merkten wir irgendwas ganz Komisches in unserem Herzen. Von dem Transitiven, wir evangelisieren unsere Nachbarn, hin zu dem Intransitiven, wir lieben unsere Nachbarn, und gegebenenfalls evangelisieren wir Christus. Denn Liebe darf nicht an Bedingungen geknüpft werden. Wir lieben nicht um zu. Und das möchte ich jetzt mal aussprechen. Ich weiß, das ist ein bisschen herausfordernd und provokativ. Aber sind unsere Mitmenschen Missionsopfer? Ist das so, dass wir in Beziehung treten mit Mitmenschen, mit einer Hidden Agenda, mit einer versteckten Agenda? Und dann frage ich dich direkt, ja, nach diesem Maßstab, liebe deinen Nächsten wie dich selbst. Du willst genauso auch geliebt sein. Stell dir vor, in deiner Straße würde ein Moslem leben, der diesen einen Grund hat, dich zu bekehren zum Islam. Hey, können wir uns mal treffen? Ich lade dich gerne ein zu mir nach Hause. Und unterschwellig merkst du, da ist ein ganz großes Ziel. Ist das unsere Vorgehensweise? Und daher hat mir das sehr geholfen zu sagen, okay, wir gehen zurück an den Begriff, den neutestamentlichen Begriff des Evangelisierens, das eben erstmal losgelöst ist vom Objekt, wir Frohbotschaften Christus. Und können dann lieben zweckfrei, bedingungslos. Ich erwische mich dann beim Champions League Spiel gucken mit unseren Freunden und ich denke mir, komm ey, da findest du doch einen Anknüpfungspunkt, um zu evangelisieren. Ja, dann schauen wir das Spiel und ich denke mir dann, okay, wenn jetzt Messi der Name fällt, komme ich auf Messias und dann bin ich bei der Botschaft. Oder Cristiano Ronaldo, Christus, da haben wir doch auch schon Anknüpfungspunkte und ihr merkt, ich kann nicht oder ich konnte nicht anders. Da war eine Anspannung in mir. Wann, wie droppe ich das Evangelium? Würden die jungen Leute sagen. Und dann aber, wenn die Liebe wächst, fängt plötzlich, das meine ich mit komisch, plötzlich bist du beschämt. Ich habe in meinem Reisedienst dann viel davon berichtet, von der Frucht in unserer Nachbarschaft, wie manche zum Glauben kommen. Und das fühlte sich so an, auf dem Nachhauseweg, als wären sie Objekte. Und irgendwann schämte ich mich dafür. Warum rede ich so über sie? Weil die Liebe es nicht duldet, mit einem Mitmenschen so umzugehen. Und deswegen gucken wir ganz genau hin in unseren Text, den ich vorbereitet habe für heute, Lukas 10, die Auseinandersetzung Jesu mit dem Gesetzeslehrer, und will dich herausfordern mit der Frage des Gesetzesgelehrten, die dann bald kommt in unserem Abschnitt. Und wer ist mein Nächster? Ich will mal diese These auch wieder fallen lassen. Wenn du nicht weißt, wer dein Nächster ist, hast du mit Jüngerschaft noch nicht viel am Hut. In unserer Gemeinde, die jetzt dann Gott sei Dank aufgewachsen ist, ist das der höchste Wert. Liebe deinen Nächsten und du weißt, wer dein Nächster ist. Also wenn ich frage, wer ist dein Nächster in unserer Gemeinde, innerhalb von 3 Sekunden muss ein Name fallen. Wenn ich sage, wer ist dein Nächster und jetzt irgendwie Schweigen im Walde ist, ist das bitter. Weil da kein Name eingefallen ist. Und wenn für uns Ehemänner dann nicht der Name unserer Frau als erstes gekommen ist, ist es noch bitterer. Und daher schaut mal in den Text. Und siehe, ein Gesetzesgelehrter stand auf und versuchte ihn und sprach: Lehrer, was muss ich getan haben, um ewiges Leben zu erben? Da ist ein Gesetzesgelehrter, der über 40 ist, denn unter 40 ist man Jüngling und er ist Gesetzesgelehrter. Er kennt die Schrift, die erste zwei Drittel der Bibel, ganze Passagen auswendig, und er versucht Jesus, also er ist nicht aufrichtig, er provoziert ihn, er ist nicht lauter, nicht echt. Warum? Jesus ist in dem Alter etwa so 30, 32 Jahre alt, und dann musst du dann dem Jesus diese Frage stellen. Ja, muss er natürlich nicht, aber offensichtlich hat er diese für sich noch nicht beantwortet. Und ob dieses Wort Lehrer dann ironisch gemeint ist, glaube ich schon. Lehrer, was muss ich getan haben, um ewiges Leben zu erben? Und in dieser Frage offenbart er sein Glauben. Es muss an seinem Tun liegen. Was muss ich getan haben, um ewiges Leben zu erben? Und da ist natürlich jetzt die ganze Zeit die Frage, wenn wir über Jüngerschaft nachdenken, dem Auftrag unseres Herrn, kann man natürlich dann in diese Falle der Religiosität tappen und dann denken, was muss ich jetzt besser tun? Wir sind Empfangende. Das heißt, hier geht's erstmal noch nicht um unser Tun, und Jesus aber lässt ihn da erstmal in seinem Glauben stehen und holt ihn dann ab mit seinem eigenen Bibelwissen. Er aber sprach zu ihm: Was steht in dem Gesetz geschrieben? Wie liest du? Und dann zitiert er das höchste Gebot. Er aber antwortete und sprach: Du sollst den Herrn, deinen Gott, lieben, aus deinem ganzen Herzen, mit deiner ganzen Seele, mit deiner ganzen Kraft und mit deinem ganzen Verstand, und deine Nächsten wie dich selbst. Und dann kommt die Korrektur oder das Feedback unseres Herrn. Er aber sprach zu ihm: Du hast recht geantwortet, das geht dem bunter wie Öl. Also es war richtig, ja, jemand, der meint, viel Bibel zu wissen haben und dann richtig zitiert und du gibst ihm 15 Punkte, dann ist das ein sehr erhabener Moment für ihn. Aber im Nachsatz drückt Jesus den Finger in die Wunde. Er sagt: Du hast recht geantwortet, tu dies und du wirst leben. Also wissen, du weißt es schon, jetzt nur noch tun und dann passt das. Und interessanterweise beantwortet Jesus nicht seine Frage nach dem ewigen Leben, sondern: Tu dies und du wirst leben. Für Jesus ist klar, ewiges Leben beginnt schon jetzt. Aber ist Jesus dann auch werksgerecht unterwegs, indem er dann sagt: Tu das und du wirst leben? Ich hatte doch eben gesagt, das hat da nicht unbedingt was mit unserem Tun zu tun. Also, was heißt es? Vorab will ich mal mit diesem Satz Jesu dir erstmal Geschmack machen für diesen Lebensstil der missionalen Jüngerschaftsweise, Lebensweise im Alltag. Tu das und du wirst leben. Du wirst selbst davon profitieren. Und das können Moni und ich bestätigen. Wir können euch wirklich zurufen, dass diese Lebensweise, die Mitmenschen, die engsten Mitmenschen ins Herz zu schließen, sie ins Haus willkommen zu heißen, sie in einer Jüngerschaftszellgruppe weiterzuführen im Glauben, das ist erfüllend. Es ist hart, aber erfüllend. Es ist so schön zu wissen, dass da Menschen sind, die einen dann auch zurücklieben. Man ist geliebt und wird geliebt und plötzlich hast du Beziehung. Also ich glaube, das allein ist schon lohnenswert, darüber nachzudenken. Dieser Satz, tu das und du wirst leben, das sagt wer? Das Leben selbst. Ich bin der Weg, die Wahrheit und das Leben. Christus, das Leben, sagt, tu das und du wirst leben. Also was? Liebe Gott und den Nächsten. Naja gut, okay, wie wird der Gesetzeslehrer darauf reagieren? Indem er sich aber selbst rechtfertigen wollte, weil er die Rechtfertigung Jesu Christi nicht kennt. Es könnte sein, dass in diesen Tagen, wenn wir dieses Thema multiplikative Jüngerschaft ansprechen, eine innere Rebellion aufkommt. Und dass man dann versucht, sich zu erklären oder noch schlimmer zu rechtfertigen und zu sagen, das hat mit mir nichts zu tun, das Thema, ich bin Evangelist. Dann frag den Master-Evangelisten, was er getan hat. Jesus, er hat Jünger gemacht. Hier an der Stelle könnte man wie er dann verunsichert zu sein und sich fragen: Und wer ist mein Nächster? Und fällt euch auf, dass er nur die Rückfrage stellt in Bezug auf den zweiten Teil des Doppelgebotes und nicht auf den ersten Teil. Vermutlich geht er davon aus, dass der erste Teil abgehakt werden kann. Also Gott lieben mit ganzer Kraft, ganzer Seele, ganzer Verstand, das mache ich. Das mit dem Nächsten, ja, wenn ich wüsste, wer es ist, dann würde ich da auch das auch machen. Und da meine Frage an dich, kann man Gott lieben und nicht wissen, wer der Nächste ist? Ja, und da habe ich hier einen Flipchart, möchte einfach ein Koordinatensystem aufmalen, um etwas zu veranschaulichen. Nehmen wir an, wir hätten dann hier in dieser Koordinatensystem die Liebe zu Gott und hier die Liebe zum Menschen. Und dann ist die Frage, kann es so eine Gerade geben? Also ich liebe den Menschen wenig und Gott viel. Kann es so eine Gerade geben? Ich liebe Gott wenig und den Menschen viel. Wir reden von Agape. Und wenn man da länger drüber nachdenken würde, würde man feststellen, es kann nur eine Gerade geben, und zwar die 45-Grad-Gerade. Die gipfelt am Kreuz von Golgatha, als Christus demonstrierte diese Liebe zum Gott. Wenn möglich, dann lass diesen Kelch an mir vorübergehen, aber nicht mein Wille, sondern dein. Dieser Gehorsam, Glaubensgehorsam, der Frucht der Liebe. Jesus 100%. Und dann ist er für uns gestorben. Aus Liebe zu uns. Und dann ist es so, dass Jesus am Ende in den Endzeitreden dann ja herausfordert und sagt, ich war hungrig, ihr habt mir zu essen gegeben. Ich hatte nichts anzuziehen, ihr habt mir Klamotten gegeben. Ja, wann haben wir das denn gemacht, wenn ihr allen der Geringsten das gegeben habt? Das heißt, er identifiziert sich mit Menschen. Die Liebe zum Menschen ist praktisch, wird daran gemessen, wie wir Gott lieben und andersrum. Und daher will ich diesen Gesetzesgelehrten mal herausfordern und fragen, liebst du wirklich Gott, wenn du nicht weißt, wer dein Nächster ist? Und dann in der Auseinandersetzung mit diesem höchsten Gebot, gerade dem zweiten Teil, liebe deinen Nächsten, ist mir aufgefallen, dass dieses höchste Gebot im Singular formuliert ist. Liebe deinen Nächsten und nicht liebe die Nächsten. Und frage mich, ob in diesem Singularen ein tieferer Sinn ist, wenn Jesus die 99 als Hirte, er beschreibt sich als Hirte, in die 99 zurücklässt und dem einen nachgeht. Warum tut er das? Ich habe 4 Geschwister und als wir klein waren, sind unsere Eltern mit uns dann mal in den Bergen wandern gewesen. Und da gab es diese Situation. Mein ältester Bruder ist verloren gegangen. War nicht da. Und weil er aber schon größer war, ich weiß nicht, 8 oder 10 oder ich weiß nicht, dann haben meine Eltern gedacht, der kommt noch nach. Und er kam nicht nach. Und dann hieß es dann, okay, wo ist Rudi? Und dann rufen meine Eltern, wir rufen und der ist nicht auffindbar. Und dann sagt mein Vater, liebe Familie, bleibt jetzt zusammen hier stehen, ich gehe Rudi suchen. In dem Augenblick käme ich nicht auf die Idee zu sagen, oh, du vernachlässigst uns jetzt aber. Du wendest dich von uns ab. Du wertest den anderen jetzt höher als uns. Nee, was habe ich in dem Augenblick gemerkt? Die Liebe meines Vaters zu dem einen Sohn. Und ich wusste, wenn ich mal verloren gehen würde, würde er mich mit der gleichen Intensität der Liebe suchen gehen. Das heißt, das Suchen meines Bruders hat uns als Familie Sicherheit gegeben. Je mehr du dem einen nachgehst und den einen suchst, wird die Gemeinschaft dich beobachten als liebenden Hirten, Ältesten, Pastoren, was auch immer. Oder auch Familienvater oder Mutter. Und deswegen, glaube ich, kommen wir an diesem höchsten Gebot nicht vorbei, wir Evangelisten, die dann die Bühnen dieser Welt betreten und häufig viele Menschen vor uns haben. Es ist ja ein Unding, wie dann Veranstaltungen bewertet werden nach der Summe der Teilnehmer. Es war ein gutes Frauenfrühstück, waren 60 Frauen da. Wäre es nicht gut, wenn nur eine Frau da wäre? Ich habe das beobachtet, dass dann unter den Pastoren und Gründern dieses Gespräch da war. Es war eine gute Evangelisation, das Zelt war voll. War es eine schlechte Evangelisation, wenn nur 3, 4 da waren? Suchende, vom Herrn gezogen? Wie schätzen wir den einen? Und das ist nicht ein Moralfinger hier, das geht nicht an dieser Stelle. Denn lieben und singen kann man nicht zwingen. Wir können hier nicht, ich kann nicht hier vorne stehen und sagen, liebe den einen. Aber warum kann Gott das? Du sollst mich lieben von ganzem Herzen und du sollst den Nächsten lieben. Was? Ja, und ja, wie machen wir das denn? Ich möchte hier einen Sprung wagen in den Beginn der Geschichte, der Menschheitsgeschichte. Und zwar gibt's den Sündenfall. Und da will ich natürlich verstehen, das höchste Gebot muss eine Antwort auf das höchste Problem sein. Und das größte Problem ist verursacht durch die Sünde, beschrieben im Alten Testament, der Sündenfall bei Adam und Eva. Und möchte Gott beobachten, wie bist du vorgegangen, allmächtiger Gott? Also die erste Evangelisation, wie hat die ausgesehen in der Bibel? Und stelle fest, dass hier in diesem Schöpfungsbericht Aussage gegen Aussage steht. Ich setze voraus, dass die meisten diese Zusammenhänge kennen. Da gibt es in Vers 17, Kapitel 2, die Aussage Gottes, denn an dem Tag, da du davon isst, von diesem Baum der Erkenntnis, musst du sterben. Das ist die Aussage, ganz klar. An dem Tag, da du davon isst, musst du sterben. Und dann gibt es ein paar Verse später, Kapitel 3, von 3, Vers 4, die Aussage der Schlange. Das ist Gegenaussage, keineswegs werdet ihr sterben. Und wer hat recht? Ja, Gott sagt, du wirst sterben. Die Schlange sagt, du wirst nicht sterben. Wer hat recht? Und Adam und Eva haben jetzt die Situation, dass sie und die Frau sah, dass sie den Baum sehen, dass der Baum gut zur Nahrung und dass er eine Lust für die Augen und dass der Baum begehrenswert war, Einsicht zu geben. Und sie nahm von seiner Frucht und aß und sie, warte mal, ist sie nicht tot umgefallen? Und sie gab auch ihrem Mann bei ihr, wird er tot umfallen? Und er aß. Da wurden ihrer beiden Augen aufgetan und sie erkannten, dass sie nackt waren und sie hefteten Feigenblätter zusammen und machten sich Schurze. Hä? Wer hat recht? Gefühlt hatte die Schlange recht. Also Adam und Eva, die sündigen und spüren keine Konsequenzen. Sie sind in der Lage zu laufen, sich Schurze zu machen, sich zu verstecken hinterm Baum. Und doch wissen wir, Gott hatte recht. Denn an dem Tag ist jemand gestorben, Christus Jesus am Kreuz von Golgatha, für Adam und Eva. Das ist der einzige Grund, warum sie da noch umlaufen, denn der Sünde ist der Tod. Und für Gott sind 1000 Jahre wie ein Tag. Das ist, für ihn gibt's keine Zeit. Für ihn in dem Moment, wo sie nach der Frucht gegriffen haben oder im Herzen die Entscheidung getroffen haben, nicht aus Glauben zu handeln, Römer 14, Vers 23b, alles, was nicht aus Glauben ist, ist Sünde. Sie haben Gott nicht vertraut, haben etwas getan und das ist dann die Sünde. In dem Augenblick setzt was ein? Gnadenzeit. Christi Tod gilt ihnen. Wie uns und allen Menschen. Er ist für uns alle gestorben. Und jetzt übertrag das mal auf deine Mitmenschen. In der Straße, Nachbarschaft, auf der Arbeit, wo auch immer du dich bewegst und Nichtglaubende da sind. Sie sündigen und spüren keine Konsequenzen. Und es wäre nur richtig, wenn ich dann an der Tür klingeln würde, jemand würde die Tür aufmachen aus unserer Nachbarschaft und ich sagen würde, weißt du was, du konntest die Tür jetzt aufmachen, weil jemand die Tür nicht mehr aufmachen konnte am Kreuz. Christus, für dich. Du kannst nur laufen, reden, atmen, weil Christus nicht mehr laufen, reden und atmen konnte am Kreuz von Golgatha, für dich. Aber dann würde mein Nachbar den Kopf schütteln und sagen, du bist verrückt. Warum? Weil da nicht, ja was? Bei Adam und Eva, was war das Problem und wie ist Gott vorgegangen? Das ist ja unsere Frage. Nachdem wir uns dann ja diese Rechtfertigung des Gesetzesgelehrten angeschaut haben, der gesagt hat, wer ist denn mein Nächster, war für Gott ganz klar, wer sein Nächster ist. Das lesen wir jetzt. Ja, wer ist für Gott der Nächste? Hier jetzt im Garten Eden. Wie wird Gott umgehen? Vers 8. Und sie hörten die Stimme des Herrn Gottes, der im Garten wandelte bei der Kühle des Tages. Da versteckten sich der Mensch und seine Frau vor dem Angesicht des Herrn Gottes mitten zwischen den Bäumen des Gartens. Okay, jetzt, ich sagte Gnadenzeit, Gott ist gnädig, er ist barmherzig, was tut er? Wandeln. Warum das denn? Erstmal heißt es hier in der Elberfelder Übersetzung, und sie hörten die Stimme. Man kann es auch übersetzen mit Geräusch. Wo sind sie gerade? Sie verstecken sich hinterm Baum. Jetzt haben wir einen Flipchart vor uns und nehmen wir mal an, dass der Baum, hinter dem Adam und Eva sich verstecken. Ja, sie verstecken sich hinterm Baum. Und Gott geht im Garten bei der Kühle des Tages und macht Geräusche. Weiß er, dass er beobachtet wird? Na klar. Wir kennen das doch alle, wenn man dann hinterm Küchenfenster so an der Gardine vorbeiguckt, wenn an der Straße ein Fremder entlang geht und dann gucken wir, ist der vertrauenswürdig? So hockten Adam und Eva hinterm Baum und Gott geht durch den Garten und weiß, dass er gerade beobachtet wird. Er wandelt wie lange? Es steht nicht drin. Aber in seinem Aufbauen des Vertrauens, Aufbauen der Beziehung, ist er weise genug zu wissen, wie lange er wandelt und in welcher Sekunde er diese Frage stellt. Wo bist du? Ich will dich herausfordern. Erstmal beantworte die Frage, wen suchst du? Weil wer liebt, sucht. Wer sucht, liebt. Wenn du nicht liebst, suchst du nicht. Das ist ganz klar. Wir hatten unseren Sohn verloren in den Siegen, in der City-Galerie. Und es wäre unverständlich, wenn ich sagen würde, Schatzi, reg dich noch nicht auf, wir haben noch 3 Kinder. Einer mehr, einer weniger, komm. Weil wir die Kinder lieben, suchen wir sie. Wenn du Menschen liebst, suchst du. Meine Frage ist, wen? In Johannes 1 hat Andreas sofort zuerst seinen Bruder Petrus gesucht. Philippus, Nathanael, da war sofort klar, zuerst, da steht das Wort zuerst, ich gebe dir ein Ticket in den Himmel, nur eins, du verlässt dann den Raum, wem gibst du dieses Ticket zuerst? Versteht ihr, was ich sage? Und ich kann dir Antwort geben, den du am meisten liebst. Das wird bestimmt jemand aus deiner Familie sein, wenn du sie liebst. Und dann ist schon erkennbar, wer der Nächste sein könnte. Wir gehen mal weiter. Gott weiß ganz genau, wem er das Ticket geben will, und zwar Adam und Eva. Er wird aber ihn zur Verantwortung zählen, das ist jetzt ein anderes Thema. Er ist der Haupt, der Kopf der Familie, er wird dann zur Rechenschaft gezogen und Gott multipliziert sich durch ihn dann in die Familie. Aber der Reihe nach, Gott stellt eine Frage, die völlig unvernünftig ist. Wo bist du? Wir nehmen erstmal wahr, dass sie sich verstecken und fragen uns, wie kann man sich vor Gott verstecken? Wussten die vor der Sünde, dass er allwissend ist? Ich denke ja. Was hat die Sünde also mit dem Menschen gemacht? Sie kennen ihn weniger. Und je weniger man jemand kennt, desto fremder ist jemand für einen. Und welches Gefühl geht damit einher? Furcht. Also müssen wir feststellen, dass unsere Mitmenschen, sie gehen, atmen, laufen, weil Christus für sie das nicht mehr tun konnte am Kreuz. Durch die Sünde kennen sie Gott nicht mehr. Das ist die Frucht der Sünde. Und das Gefühl, was mit einhergeht, ist Furcht. Also respektiert Gott ganz genau dieses Gefühl. Respektierst du das Gefühl deines nicht glaubenden Nächsten, Furcht? Dann wirst du einen Ton anstimmen, der adäquat ist. Vorsichtig. Jeder, der Kinder hat, die nicht Glaubende sind, weiß, wie sensibel das ist. Du musst ganz genau abwarten, wann du Signale senden kannst. Und dieses Wandeln kann sich manchmal ziehen. Tu's wie Gott. Halt erstmal den Mund. Das sage ich zu Evangelistinnen und Evangelisten. Und dann stellt Gott die Frage, wo bist du, obwohl er weiß, wo sie sind. Oder? Er weiß doch, wo sie sind. Jesus stellt über 300 Fragen, obwohl er Gott ist. Was ist, wenn wir in der Jüngerschaft gute Fragende sind, Fragesteller sind? Warum? Weil es uns nicht nur um eine Nummer in der Gemeindeliste, in der Mitgliedsliste geht, sondern um den Menschen geht. Und deswegen wird Gott die Frage stellen, wo bist du und nicht so bist du. Er hätte zum Baum gehen können und sagen, so bist du. Und das wäre urteilen und richten. Aber Jesus ist nicht gekommen zu richten, sondern zu retten, zu suchen und zu retten, was verloren ist. Also stellt Gott diese Frage, wo bist du? Und ich glaube, das ist die erste Frage der Jüngerschaft. Wo bist du? Wo stehst du? Wie geht's dir? Also, zuerst muss die Frage beantwortet sein, wer ist mein Nächster? Und dann beginnt die Jüngerschaft mit der Frage, wo bist du? Und durch Fragen führen wir den Menschen zu Christus. Und wieder kommt eine Rechtfertigung von diesem Menschen. Da sagt er, ich hörte deine Stimme im Garten und ich fürchtete mich, weil ich nackt bin und ich versteckte mich. Und der Übertrag ist natürlich jetzt schwierig. Wenn ich jetzt nochmal zurückkomme zu diesem Gebot, liebe deinen Nächsten, dann habe ich ja noch nicht die Antwort gegeben, wie kommen wir zu dieser Liebe? Gibt es denn einen Knopf, den wir drücken, damit dann diese Liebe da ist? Also geht sowas? Nein, geht nicht. Und deswegen müssen wir zum Evangelium. Wir Christen brauchen das Evangelium, wir Evangelisten brauchen das Evangelium, um zu evangelisieren. Da gibt es nämlich diese frohe Botschaft in Römer 12, 1 und 2. Das ist so ein Schlüsselvers für mich persönlich geworden. Wenn ich halbwegs diesem höchsten Gebot nachkommen will und dann auch den Auftrag unseres Herrn umsetzen will, muss ich an der Stelle diese frohe Botschaft selbst in Anspruch nehmen, die da ist. Ich ermahne euch nun, Adelphos, Geschwister, Brüder und Schwester, durch die Erbarmungen Gottes eure Leiber darzustellen als ein lebendiges, heiliges, Gott wohlgefälliges Opfer, was euer vernünftiger Gottesdienst ist. Oh ja, das ist vernünftiger Gottesdienst wieder, genau, den wollten wir. Und dann, den Leib zur Verfügung stellen? Häufig hören wir in der Predigt, in der Evangelisation, gib dein Herz oder gib dein Leben, jetzt den Leib? Oh, was? Das hier, diese 1,92, diese 95 Kilo, halt das hier, mein Leib? Okay, du willst mein Leib? Das kann aber nicht ein Moralbefehl sein. Gib dir jetzt mein Leib, sondern durch die Erbarmungen Gottes. Wer die Erbarmungen selbst erlebt hat, wird als Frucht sein Leib zur Verfügung stellen und sagen, Herr, hier hast du mich, mach mit mir, was du willst. Und jetzt habe ich hier zum Schluss noch Handschuhe mitgebracht, um das zu veranschaulichen. Wir haben diese Handschuhe als Bild für unseren Leib. Ohne ihn können wir nichts tun. Wir sind also kraftlos. Aber durch Christus in uns, Galater 2,20, nicht mehr lebe ich, sondern Christus lebt in mir, passiert Folgendes. Ich habe also jetzt gehört, es braucht diese Nächstenliebe. Es braucht die Gottesliebe, und zwar die hundertprozentige, die kann ich nicht aufbringen. Also bitte ich Gott um Gnade, stelle meinen Leib ihm zur Verfügung. Moni und ich beten morgens, jeden Morgen nach dem Frühstück, und sagen, Herr, dieser Leib gehört dir. Und dann vertrauen wir, dass er auferstanden ist. Wäre er nicht auferstanden, wären wir die Dummsten. Aber weil er auferstanden ist, das ist unsere Auferstehungshoffnung, steht er in uns auf. Und dann ist Christus in mir, und der ist ja dann nicht tatenlos, sondern er setzt sich sofort in Bewegung. Was tut er als erstes? Durch mich? Wie habt ihr bisher Jesus kennengelernt? Was ist für ihn die absolut erste Priorität? Gott lieben. Das höchste Gebot von ganzem Herzen, ganzer Seele, ganzer Kraft. Durch mich. Man würde einen David wahrnehmen, der dann Gott liebt. Aber man würde nicht erkennen, dass in David die Hand ist, die Kraft ist. Man würde vielleicht diesen Handschuh feiern, was häufig passiert, dass man die Evangelisten feiert. Aber letztlich ist das der Christus im Evangelist. Und dann wird der Christus in mir, nachdem er Gott die Liebe erwiesen hat, was als allererstes tun in meinem Kontext, und da wisst ihr jetzt nach dem, was ich beschrieben habe, wer ist mein allererster Nächster? Die Moni. Jetzt wird auf die Frage in der Vorstellung, David, wie kommst du nach diesen Beziehungen, die dann ja gepflegt werden wollen müssen, dann den Fehler nicht zu machen, in Werksgerechtigkeit überzugehen und zu sagen, wir planen jetzt einen Eheabend, wir müssen das jetzt machen, und dann sitzt du am Eheabend, hast keinen Bock auf den Eheabend, aber du musst, weil es eingeplant ist, sondern weil du dann den Christus dich zur Verfügung gestellt hast und er seinem eigenen Wort in Epheser 5 treu ist, ihr Männer liebt eure Frauen wie Christus der Gemeinde. Er knüpft das Bild Ehe an die Liebe zwischen Christus und Gemeinde und wird durch mich als erstes Moni die Signale der Liebe senden. Er kann es, die anderen mal stehen lassen und dem einen sich zuzuwenden. Er kann es. Er hat es bewiesen. Bei meiner Bekehrung habe ich es so gespürt, als würde er alle mal stehen lassen und mich zuwenden. Er hängt am Kreuz und ich habe das Gefühl, er guckt nur mich an. Wer sind dann die Nächsten? Also nach Moni, wen würde er dann zunächst bevorzugen in der nächsten Liebe? Die Kinder. Wir haben eine Doppelhaushälfte. Die Definition nach dem Text Lukas 10, wer der Nächste ist, ist der, der dir auf dem Weg liegt. Mir liegen ständig vier im Weg. Das sind die vier Kiddies. Aber dann, wer ist dann der Nächste? Genau. Ich meine den ich am häufigsten, stellt euch vor, du hast einen Schrittzähler, zählst die Schritte und jetzt hättest du einen nächsten Zähler. Wen triffst du am meisten in deinem direkten Kontext? Und dann ist es nicht mehr kompliziert. Und dann, wie ein Stein, das ins Wasser fällt, breiten sich die Kreise aus und das Reich Gottes beginnt Jerusalem, Judäa, Samaria bis ans Ende der Welt.
1: Von Jesus lernen. Unter diesem Titel hörten Sie ein Referat von David Kröker, dem Vorsitzenden der Deutschen Evangelistenkonferenz. Er ist außerdem als Gastdozent am Bibelseminar Bonn tätig und arbeitet für das Christusforum als Gemeindegründer in Euskirchen. Die Aufzeichnung seines Vortrags stammt von der Jahrestagung der Deutschen Evangelistenkonferenz im vergangenen Dezember. Heute in genau einer Woche bringen wir unter dem Titel »Von Jesus lernen« einen Beitrag von Professorin Dr. Miham Kim Rauchholz. Sie sagt, barmherzig zu sein ist nicht nur wünschenswert, sondern unerlässlich. Wäre schön, wenn Sie, liebe Hörer, nächste Woche auch wieder dabei sind.
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1: Ich begrüße Sie zu einer weiteren Ausgabe der Sendereihe Durch die Bibel. Schön, dass Sie sich Zeit dafür nehmen. Wir fahren fort in unserer Betrachtung des Predigerbuches aus der Feder von König Salomo. Dort ist einiges zu erfahren über die Lebensphilosophie eines Menschen, der sich eine Zeit lang von Gott entfernt hat, der in seinem Leben herumexperimentiert hat und nichts anbrennen ließ, wie man so schön sagt. Mal hat er sich allen möglichen Vergnügungen hingegeben, dann hat er versucht, in materiellem Wohlstand sein Glück zu finden. Doch gelungen ist ihm das nicht. Auch das ist eitel und Haschen nach Wind. Mit diesem ernüchternden Resümee endete das zweite Kapitel des Predigerbuches. Doch Salomo ist mit seinen Experimenten noch nicht am Ende. Mit Kapitel 3 beginnt ein weiterer Versuch, das Leben so erträglich wie möglich zu machen.

Am Ende der letzten Sendung bin ich bereits darauf eingegangen. Am Anfang von Kapitel 3 schildert König Salomo, wie er ein weiteres Lebenskonzept, ja eine richtige Lebensphilosophie ausprobiert hat, nämlich den Fatalismus. So würde ich jedenfalls beschreiben, was gleich in den ersten Versen zum Ausdruck kommt. Nicht immer begegnet uns der Fatalismus in Reinkultur. Vielmehr tritt er zum Beispiel ziemlich stark im Buddhismus, aber auch in manchen christlichen Sekten zutage. Immer geht es um eine mehr oder weniger stark ausgeprägte Schicksalsergebenheit. Das heißt, der betreffende Mensch glaubt nicht daran, dass er selbst oder dass Gott sein Schicksal beeinflussen kann. Salomo hat dieses Lebenskonzept offenbar ausprobiert, um Schicksalsschläge, aber auch um scheinbare Sinnlosigkeit und Langeweile besser ertragen zu können. Hier nun die ersten 8 Verse von Kapitel 3. Salomo schreibt: Ein jegliches hat seine Zeit und alles Vorhaben unter dem Himmel hat seine Stunde. Geboren werden hat seine Zeit, sterben hat seine Zeit. Pflanzen hat seine Zeit, ausreißen, was gepflanzt ist, hat seine Zeit. Töten hat seine Zeit, heilen hat seine Zeit. Abbrechen hat seine Zeit, bauen hat seine Zeit. Weinen hat seine Zeit, lachen hat seine Zeit. Klagen hat seine Zeit, tanzen hat seine Zeit. Steine wegwerfen hat seine Zeit, Steine sammeln hat seine Zeit. Herzen hat seine Zeit, aufhören zu herzen hat seine Zeit. Suchen hat seine Zeit, verlieren hat seine Zeit. Behalten hat seine Zeit, wegwerfen hat seine Zeit. Zerreißen hat seine Zeit, zunähen hat seine Zeit. Schweigen hat seine Zeit, reden hat seine Zeit. Lieben hat seine Zeit, hassen hat seine Zeit. Streit hat seine Zeit, Friede hat seine Zeit. So also beschreibt Salomo seine Lebensansichten, die er für eine Zeit lang ausprobiert hat. Heutzutage bekomme ich das oft zu hören in der Form: Nimm das Leben, wie es ist. Oder: Du musst dich damit abfinden. In Vers 6 heißt es in unserem Text: Suchen hat seine Zeit, verlieren hat seine Zeit. Das erinnert mich an Menschen, die an der Börse aktiv waren und ihr Geld verloren haben. Wie heißt es doch so schön? C'est la vie, so ist eben das Leben. Anderes Beispiel, gleiche Lebenseinstellung. Sie sind als Mann weit weg von zu Hause. Auf einer Reise begegnen sie einer Frau, die anscheinend leicht zu haben ist. Sie laden sie auf ihr Zimmer ein. Und was ihre Philosophie anbetrifft, halten sie es mit Salomo. Vers 5. Herzen hat seine Zeit, aufhören zu herzen hat seine Zeit. Mit anderen Worten, es gibt da eine Zeit für Umarmungen und Liebkosungen und eine Zeit, sich aus der Umarmung zu lösen. Das Leben so zu nehmen, wie es kommt, ist die Philosophie des Fatalismus. In Vers 9 unseres Bibeltextes geht es dann folgendermaßen weiter: Man mühe sich ab, wie man will, so hat man keinen Gewinn davon. Tja, was ist da der Sinn? Wozu soll man kämpfen? Wenn ich jemanden nicht besiegen kann, verbünde ich mich eben mit ihm. Solche Spruchweisheiten gebrauchen die Menschen heutzutage oft. Und das Schlimme ist, auf diese Art und Weise handeln sie auch. Auf dieser Grundlage wird heutzutage viel Geld verdient. Abgesehen von der Frage, ob Menschen, die so leben, richtig handeln, frage ich mich auch, ob sie wohl viel Freude empfinden können. Zumindest dürfte es schwierig sein, mit ihnen zu leben. Ihre Ehepartner haben es gewiss nicht leicht mit ihnen. Ich denke da vor allem an die Männer. Sie genehmigen sich abends das eine oder andere Bierchen oder nehmen einen Drink und werden für ein paar Stunden zu geselligen Wesen. Doch danach ist es besser, man geht ihnen aus dem Weg. Vers 3. Ich sah die Arbeit, die Gott den Menschen gegeben hat, dass sie sich damit plagen. Salomo hat sich umgesehen. Überall sehe ich Leute mit Problemen. Wenn ich also ein wenig auf Abstand gehe, habe ich es besser. So ist es nun mal. Und dann sagt Salomo in Vers 11 über Gott: Er hat alles schön gemacht zu seiner Zeit. Auch hat er die Ewigkeit in ihr Herz gelegt, nur dass der Mensch nicht ergründen kann das Werk, das Gott tut,
weder Anfang noch Ende. Ja, Gott hat den Menschen die Ewigkeit in ihr Herz gelegt, damit sie erkennen, dass die Welt keine Befriedigung gibt. Aber ihre Herzen sind leer geblieben. Viele Menschen kommen mit einer Philosophie daher, aus dem Leben alles, was sie kriegen können, herauszuholen. Sie sagen, das Leben ist wie eine Orange und ich werde alles Wertvolle davon auspressen. Salomo hat es so gemacht, aber es hat ihm überhaupt keine Befriedigung geschenkt. Des Weiteren sagt er in Vers 12, »Da merkte ich, dass es nichts Besseres dabei gibt als fröhlich sein und sich gütlich tun in seinem Leben.« Es gibt also noch eine weitere Gruppe von Menschen, solche, die sich gütlich tun, die es sich also gut gehen lassen in ihrem Leben. Einmal hat jemand zu mir gesagt, ich bin der Meinung, Menschen sollten so viel wie möglich Gutes tun, und das versuche ich. Doch in Wirklichkeit tat er vor allem sich selbst Gutes, und das ist etwas völlig anderes. Seine Lebensphilosophie war, das Leben zu genießen und es sich gut gehen zu lassen. Kommen wir nun zu Vers 13. Denn ein Mensch, der da isst und trinkt und hat guten Mut bei all seinen Mühen, das ist eine Gabe Gottes. Da gibt es also jemanden, der sagt, ich sehe keinen Fehler darin, zu essen und zu trinken und es mir gut gehen zu lassen. Aus seiner Sicht kann das nichts Verkehrtes sein, denn es ist ja eine Gabe Gottes. Damit kann er recht haben, aber es kann auch eine Schutzbehauptung sein. Der Fatalismus des modernen Menschen. Die Verse 14 und 15 lauten, ich merkte, dass alles, was Gott tut, das besteht für ewig. Man kann nichts dazu tun, noch wegtun. Das alles tut Gott, dass man sich vor ihm fürchten soll. Was geschieht, das ist schon längst gewesen, und was sein wird, ist auch schon längst gewesen. Und Gott holt wieder hervor, was vergangen ist. Manche Menschen reden andauernd vom Willen Gottes, aber mit dieser Betrachtungsweise sagt sich der Mensch, wenn es nicht Gottes Wille ist, dass ich gerettet werde, dann werde ich auch nicht gerettet. Sie sehen, der Fatalismus lässt keinen Raum für Gottes Gnade und sein Erbarmen. Der Fatalismus legt nahe, dass Gott Gebete weder hört noch erhört. Da muss ich widersprechen, denn Gottes Gnade, Gottes Erbarmen und Gottes Liebe machen das Leben erst aufregend. Sie bringen Freude ins Leben und geben dem Menschen Frieden ins Herz. Wir kommen nun an dieser Stelle zu einer weiteren Lebenseinstellung des Menschen, die als Egotismus bezeichnet wird. Gemeint ist das übersteigerte Geltungsbedürfnis des Menschen oder auch seine Selbstgefälligkeit, sein Selbstinteresse. Das Selbstinteresse des Menschen ist dabei summum bonum, wie römische Philosophen sich ausdrückten, das höchste Lebensziel, dem alles andere unterzuordnen sei. In Vers 16 unseres Bibeltextes lesen wir zunächst, »Weiter sah ich unter der Sonne, an der Stätte des Rechts war Gottlosigkeit und an der Stätte der Gerechtigkeit war Frevel.« Salomo sagt hier, dass im Grunde alle Menschen böse sind. Man kann niemandem vertrauen. Eine recht zynische, aber ich muss sagen recht zutreffende Beschreibung der menschlichen Gattung. Ein Freund von mir hat erzählt, er habe mittlerweile gelernt, andere Leute zunächst einmal als seine Gegner zu betrachten, bis sie unter Beweis gestellt haben, dass sie es nicht sind. Das ist zwar eine zynische Haltung, aber nur so könne man in der Geschäftswelt erfolgreich sein. Es fiel mir schwer, meinem Freund zu widersprechen. Er ist ein erfolgreicher Geschäftsmann und hat wohl ziemlich schlechte Erfahrungen gemacht. Im Grunde sieht er die Realität so, wie es Gott durch den Apostel Paulus im Römerbrief gesagt hat. Sie sind allesamt Sünder. Zurück zu unserem Bibeltext im Predigerbuch. Salomo setzt diesen Gedankengang in den Versen 17 und 18 folgendermaßen fort. Da sprach ich in meinem Herzen, Gott wird richten den Gerechten und den Gottlosen. Denn alles Vorhaben und alles Tun hat seine Zeit. Ich sprach in meinem Herzen, es geschieht wegen der Menschenkinder, damit Gott sie prüfe und sie sehen, dass sie selber sind wie das Vieh. Merken Sie's, hier geht es nun wirklich um das Geltungsbedürfnis der Menschen.
Dieses Geltungsbedürfnis, so scheint es jedenfalls, wird von Gott nicht erwidert. Salomo schreibt, es geschieht wegen der Menschenkinder, damit sie sehen, dass sie selber sind wie das Vieh. Das ist wirklich nicht besonders ermutigend. Salomo fügt hinzu, ich lese weiter ab Vers 19, denn es geht dem Menschen wie dem Vieh. Wie dies stirbt, so stirbt auch er. Und sie haben alle einen Odem. Und der Mensch hat nichts voraus vor dem Vieh. Denn es ist alles eitel. Es fährt alles an einen Ort. Es ist alles aus Staub geworden und wird wieder zu Staub. Das Geltungsbedürfnis des Menschen. Bei Gott stößt es anscheinend auf keinerlei Resonanz. Aber wir sollten uns daran erinnern, dies alles sind die Ansichten eines Menschen, der unter der Sonne lebt, wie es immer wieder heißt, der alles aus einer irdischen, einer diesseitigen Perspektive betrachtet. Das Geltungsbedürfnis des Menschen wird auch als Egotismus bezeichnet. Und allein diese Bezeichnung deutet schon an, dass es da eine enge Beziehung zum Egoismus gibt, der Selbstliebe. Für sich selbst zu leben, das Leben zu genießen, ist ein Grund, warum viele Menschen darauf aus sind, bei guten Projekten mitzumachen. Andere interessieren sich für Sport und geben sich dem gänzlich hin. Wieder andere verschreiben sich der Kunst, der Literatur, der Musik oder vielen anderen Dingen. Dies alles ist nicht verkehrt, solange es nicht auf rein egoistischen Motiven beruht. Und Menschen sind oft egoistisch. Sie haben nur sich und ihr Vergnügen im Sinn und wollen ihre eigennützigen menschlichen Wünsche befriedigen. Geltungsbedürfnis und Selbstliebe, beides zusammen führt dazu, dass man sich selbst liebt und den anderen geringschätzt oder gar verachtet. Es ist das pure Gegenteil von dem, was Paulus im Philipperbrief fordert. Tut nichts aus Eigennutz oder um eitler Ehre willen, sondern in Demut achte einer den anderen höher als sich selbst. Geringschätzung des anderen, gepaart mit dem menschlichen Geltungsbedürfnis, haben in Indien zum Beispiel das sogenannte Kastenwesen hervorgebracht und die Klassengesellschaft in vielen anderen Teilen der Welt. Immer gibt es Menschen, die sich für besser halten als andere und die sich auch entsprechend verhalten. In den Versen 19 und 20 unseres Bibeltextes ist auch vom Tod die Rede und wie er von Menschen gesehen wird. Beschrieben wird die pessimistische Vorstellung, dass Menschen genauso sterben wie die Tiere. Ich habe mal einen Mann sagen hören, der Mensch stirbt genauso wie ein Hund, wenn du tot bist, bist du tot, und damit hat es sich. Ich frage mich, wie lebt ein Mensch, der so etwas denkt? Vermutlich wird er versuchen, so viel wie möglich aus seinem Leben herauszuholen. Ein egoistisches, ein ichbezogenes, dafür aber oft einsames Leben kann die Folge sein. Wer meint, eines Tages wie ein Tier zu sterben, der lebt womöglich auch wie ein Tier. Mit diesen Gedanken im Hinterkopf ist es sehr interessant, einmal das Verhalten von Tieren zu beobachten. Ich habe mal eine kleine Katzenfamilie beobachtet. Glauben Sie mir, die Kätzchen hatten keinerlei Achtung voreinander. Sie haben ganz nett miteinander gespielt, aber sobald es Fressen gab, haben sie das kleinste Kätzchen einfach weggeschubst. Der Besitzer der Katzen musste das Kleine eigenhändig füttern. Seine Brüder und Schwestern hätten es sonst einfach verhungern lassen. Haben Sie denn kein Mitleid? Oh nein, diese Kätzchen sind kleine Egoisten. Man kann auch kleine Vögel im Nest beobachten. Da werden sie feststellen, dass sie es genauso machen. Jeder kleine Vogel achtet nur auf sich selbst. Das ist die Sichtweise in der Tierwelt. Kommen wir nun zu Vers 21. Salomo stellt die Frage, wer weiß, ob der Odem der Menschen aufwärts fahre und der Odem des Viehs hinab unter die Erde fahre? Indem Salomo diese Frage stellt, gibt er zu erkennen, dass er zumindest ahnt, dass sich der Mensch vom Tier unterscheidet. Denn der Geist des Menschen orientiert sich nach oben hin, zu Gott. Aber welchen Schluss zieht Salomo daraus? Vers 22. So sah ich denn, dass nichts Besseres ist, als dass ein Mensch fröhlich sei in seiner Arbeit. Denn das ist sein Teil. Denn wer will ihn dahin bringen, dass er sehe, was nach ihm geschehen wird?
Mit anderen Worten, dieses Leben ist das einzige, man lebt nur einmal. Deshalb sollte man versuchen, es halbwegs fröhlich hinter sich zu bringen. Das klingt wieder ziemlich modern, oder? Vergessen sollten wir aber nicht, dass Salomo uns hier keine nüchternen Tatsachen präsentiert, sondern er berichtet sozusagen, welche Lebensphilosophien er ausprobiert hat, welche Experimente er durchgeführt hat im Laboratorium des Lebens. Auch im nun folgenden Kapitel 4 begibt sich Salomo auf die Suche nach Lebensglück, und es wird die Rede sein von Bedrückung, von Arbeitseifer und von Vereinsamung. Vers 1 lautet: Wiederum sah ich alles Unrecht an, das unter der Sonne geschieht. Und siehe, da waren Tränen derer, die Unrecht litten und keinen Tröster hatten. Und die ihnen Gewalt antaten, waren zu mächtig, so dass sie keinen Tröster hatten. Es ist immer wieder dasselbe, egal in welchem System und egal unter welcher Regierung. Arme werden immer unterdrückt. Deswegen greifen Protestbewegungen fast immer genau an diesem kritischen Punkt an. Weiter mit Vers 2. Da pries ich die Toten, die schon gestorben waren, mehr als die Lebendigen, die noch das Leben haben. Sicher haben Sie schon einmal den Ausruf gehört: Ich wünschte, ich wäre tot. Das scheint Salomo hier zu meinen, wenn er schreibt: Ich pries die Toten, die schon gestorben waren, mehr als die Lebendigen. Der Tod scheint bei Salomo überhaupt keine Ängste auszulösen. In Vers 3 sagt er: Und besser daran als beide ist, wer noch nicht geboren ist und des Bösen nicht inne wird, das unter der Sonne geschieht. Anders ausgedrückt: Es wäre für die zukünftige Generation besser, wenn sie gar nicht geboren würde. Ich wünschte, ich wäre nie geboren. Das ist auch so ein Spruch, den man öfter zu hören bekommt. Weiter schreibt Salomo in Vers 4: Ich sah alles Mühen an und alles Geschickte tun. Da ist nur Eifersucht des einen auf den anderen. Das ist auch eitel und Haschen nach Wind. Das muss man sich mal vorstellen. Salomo, der uns eben noch als ein Mensch mit einem verletzten Geltungsbedürfnis begegnet ist und der auch egoistische Verhaltensweisen an den Tag gelegt hat, beklagt nun das Unrecht, das andere erleiden. Aber was ist denn mit dem Menschen, der sich richtig verhält? Was ist mit dem Menschen, der etwas Gutes dagegen setzen will? Nun, Salomo sagt hier, dass das genauso wenig gut ist. Es ist reine Zeitverschwendung. Eine wirklich pessimistische Weltanschauung, oder? Weiter mit Vers 5. Ein Tor legt die Hände ineinander und verzehrt sein eigenes Fleisch. Wie ist denn das zu verstehen? Ist denn der Tor ein Kannibale? Nein, es meint, dass er nicht gewillt ist, irgendetwas zu seinem eigenen Schutz zu unternehmen. Er müht sich nicht für sich selbst. Wir haben heutzutage etwas Ähnliches in der modernen Gesellschaft. Die Leute wollen, dass ihnen alles geschenkt wird. Vers 6. Besser eine Hand voll mit Ruhe, als beide Fäuste voll mit Mühe und Haschen nach Wind. Das ist wohl tatsächlich ein wichtiger Punkt. Natürlich will so ein Mann sein eigenes Ding machen. Er will Ruhe dafür. Und ich würde sagen, besser so, als beide Fäuste voll mit Mühe und Haschen nach Wind. Salomo setzt in Vers 7 neu ein mit seiner altbekannten Klage: Wiederum sah ich Eitles unter der Sonne. Egal wohin sie kommen, es läuft vieles verkehrt. Und weil es keinen Ausweg zu geben scheint, werden viele Menschen pessimistisch. Und es entsteht die Angst, dass alles noch viel schlimmer kommen könnte. Vers 8 bringt dazu ein Beispiel. Da ist einer, der steht allein und hat weder Kind noch Bruder, doch ist seiner Mühe kein Ende und seine Augen können nicht genug Reichtum sehen. Für wen mühe ich mich denn und gönne mir selbst nichts Gutes? Das ist auch eitel und eine böse Mühe. Was für ein Bild ist das? Selbst wenn du für jemand anderen arbeitest und ihm hilfst, verschwendest du deine Zeit. Salomo fährt dann fort in Vers 9: So ist's ja besser zu zweien als allein, denn sie haben guten Lohn für ihre Mühe.
Salomo nennt dann ein paar plausible Gründe, warum es gut sein kann, ein Team zu bilden mit jemandem. Aber es wird eine egoistische Begründung sein, da bin ich mir ziemlich sicher. Doch bis zu diesem Punkt hat er zunächst einmal nur gesagt, dass zwei besser sind als einer allein, denn sie haben guten Lohn für ihre Mühe. Will sagen, man hat die Möglichkeit, mehr zu erreichen, wenn man sich mit jemandem zusammenschließt.

König Salomo, ein Mann auf der Suche nach Lebensglück. Ein Mann, der vieles ausprobiert hat. Mal hat er sich allen möglichen Vergnügungen hingegeben, dann hat er versucht, in materiellem Wohlstand sein Glück zu finden. Mal verfolgte er egoistische Ziele, dann sah er das Unglück anderer und dachte darüber nach, sich für sie einzusetzen. Doch immer wieder kam er zu dem Schluss, es ist alles eitel und Haschen nach Wind. Und ich muss Ihnen leider mitteilen, das Haschen nach Wind geht noch eine Weile weiter, nämlich in der nächsten Folge der Sendereihe Durch die Bibel. Bis dahin, auf Wiederhören und Gottes Segen mit Ihnen.

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1: 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Still werden, Hoffnung schöpfen und den Blick weiten. Dazu lade ich Sie in der nächsten halben Stunde ein. Wir lesen Texte von Pfarrerin Sarah Schindler aus dem Coffee Table Book Wunder erwarten. Der wunderschön gestaltete Bildband mit berührenden Fotos von Sheila Serra und dem Design von Mira Weiß berührt Herz und Seele. Herzlich willkommen zu einem Lesezeichen mit wohltuenden Gedanken, Gebeten und Segenswünschen. Ich bin Susanne Pommerin-Weidner.

0: Neue Wege gehen, Zwischenzeiten aushalten, aufblühen und das eigene Leben als Ort der Fülle erkennen. 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Es lesen Johannes Kolk und Ute Häuser-Ludwig.
1: Manchmal. Manchmal, wenn ich aufhöre, mich zu verrenken, den Zweifeln Glauben zu schenken, wenn Kreativität und Inspiration mich ablenken, kann ich hinter die Dinge sehen und bekomme eine Ahnung davon, was könnte entstehen. Manchmal, wenn ich aufhöre zu vergleichen, mir immer wieder die gleichen Sorgen zuzubereiten und vom Jammern abweiche, kann ich hinter die Dinge sehen und bekomme eine Ahnung davon, was könnte entstehen. Manchmal, wenn ich meinen Blick abwende von Zahlen und Prognosen und den immer gleichen Einwänden, kann ich hinter die Dinge sehen und bekomme eine Ahnung davon, was könnte entstehen. Manchmal, wenn ich dem Leben vertraue, Hoffnung und Zuversicht aufeinander baue, mich zeige und ganz bei mir bleibe, kann ich hinter die Dinge sehen und bekomme eine Ahnung davon, was könnte entstehen. Manchmal, wenn die Tage hell sind und warm, halte ich all mein Zutrauen im Arm. Ich kann immer noch nicht alles verstehen, aber ein bisschen mehr hinter die Dinge sehen und bekomme eine Ahnung davon, was könnte entstehen. Manchmal, wenn ich mich nicht mehr mit dem Warum quäle, sondern die Frage anders, nämlich nach dem Wozu stelle, kann ich hinter die Dinge sehen und bekomme eine Ahnung davon, was könnte entstehen. Manchmal, wenn ich nicht mehr nur um mich selbst kreise, mich unterbrechen lasse von meiner eingefahrenen Sichtweise, kann ich hinter die Dinge sehen und bekomme eine Ahnung davon, was könnte entstehen. Manchmal, wenn ich dann hinter die Dinge sehe und verstehe, was könnte entstehen, packt mich der Mut und ich fange an, endlich aufzustehen und loszugehen, damit die Ahnungen nicht einfach davonwehen, sondern in neue Wege übergehen. Gott, da bin ich wieder. Mit meinem aufgerauten Herzen, meinem angeknacksten Hoffnungssinn, meinem seufzenden Weltschmerz, meinen hoffnungsvollen Erwartungen, da bin ich wieder. Mit meinem tastenden Fragen, dem kindlichen Leuchten, meiner verschütteten, immer wieder und wieder mühevoll freigelegten Sehnsucht, da bin ich wieder. Mit so vielen Tagen Leben auf den Schultern. Manche lasten noch schwer auf mir. Andere lassen mich schmunzeln, sanft lächeln, friedlich dankbar sein. Da bin ich wieder, getragen, geborgen, durchgeschüttelt, das auch. Schaue auf viele glückliche Stunden und schwere Tage. Auf Geschenktes, Verlorenes, Gelungenes, Gescheitertes. Gott, da bin ich wieder mit meinem gefühlstaumelnden Herzen, den aufgerissenen Händen, den müden Knien, den sich zärtlich anschmiegenden Hoffnungen. Flüsterst du mir nochmal dein "Fürchte dich nicht" ins Ohr? Lässt du mich spüren, dass du bei mir bist? Umfängst du mich mit deiner Segenskraft, die mich weiter hoffen, glauben, lieben lässt? Gott, da bin ich wieder. Geh du mit ins Neue hinein. Lass mich spüren, du wirst ja bei mir sein. Amen.
2: Dass dich ein Stern begleiten möge in das Neue hinein, das wünsche ich dir. dass Klarheit deine Tage säumt, sie sanft leuchten lässt, das wünsche ich dir. Dass gute Worte und Wärme dein Herz bewegen, das wünsche ich dir. Dass du spürst, dass du nicht alleine gehst, das wünsche ich dir. Dass am Tag, in der Nacht, im Alltag, am Krankenbett, am Himmel dir ein Stern leuchte, der dich an Verheißung erinnert. Das wünsche ich dir. Segen für deine Wege in das Neue hinein. Du gehst nicht allein. Amen.

0: Zwischenzeiten. Zwischenzeiten kann man nicht vermeiden. Es gibt Zeiten in unserem Leben, denen kann man nur schwer eine Bezeichnung geben. Wir sitzen zwischen den Stühlen, irren umher, an Tagen, die alles in uns aufwühlen. Wir haben den Job verlassen, mussten Abschied nehmen, wussten, so wie es ist, kann's nicht weitergehen. Zwischenzeiten würden wir am liebsten vermeiden, uns an ihnen vorbeidrücken, einfach weitereilen. Manchmal werden diese jedoch, meine ich, unterschätzt. Man braucht sie, um innezuhalten, und manchmal lehren sie uns, durch und auszuhalten. Im besten Fall brauchen wir Zwischenzeiten, um uns zu schärfen, uns vorzubereiten, um nicht kopflos weiterzueilen. Dennoch halte ich sie oft kaum aus und wäre lieber gleich schon da, wohin ich will, direkt am Ziel. Wir können den Weg, das Reflektieren nicht überspringen. Wir brauchen Zwischenzeiten, um zu wachsen, zu reifen, um das, was sein und werden soll, vorzubereiten. Zwischenzeiten sind nicht dazu da, sich daran vorbeizudrücken. Sie wollen uns nützen, sind dienlich. Manchmal sind sie sogar da, um uns zu schützen. Zwischenzeiten lassen sich nicht vermeiden. Sie laden uns ein, noch ein bisschen bei uns selbst zu verweilen. Und ja, sie stellen uns unbequeme Fragen. Warum das lang Ersehnte nun nicht endlich mal wagen? Wie viel Raum bleibt dir in deinen ausgefüllten Tagen? Was machst du eigentlich aus deinen Träumen? Hast du Zeit für dich und für das, was dir wichtig ist, genügend Räume? Zwischenzeiten rütteln an unserem Herz, zeigen uns unseren Schmerz über das, was wir so sehr erhofft hatten, was uns jetzt aber noch bleibt als ein dunkler Schatten. Zwischenzeiten konfrontieren uns mit dem, was wir so sehr in unserem Leben vermissen, was wir schon so oft beweint haben, still und heimlich in unsere Kissen. Zwischenzeiten lassen sich nicht vermeiden. Sie hindern oder schützen uns davor, zu schnell weiterzueilen. Kämpfen, streiten, weinen, trauern wir mit unseren Zwischenzeiten. Aber vor allem lasst uns bei ihnen verweilen. Wir brauchen sie, um uns für das, was kommt, vorzubereiten. Wir brauchen sie, um zu wachsen und zu heilen. Gott, wieder liegt die Zukunft vor mir wie eine Landschaft im Nebel. Wieder sehe ich nicht klar. Frage mich, wohin die Reise führt. Noch weiß ich nicht, wohin ich will. Welche Wege werden sich auftun? Was wird mir begegnen? Werde ich dem gewachsen sein? Wenn der Nebel sich lichtet, wird mir gefallen, was ich sehe? Gott, so viele Menschen hast du schon herausgerufen zu einem Neuanfang, Zukunft ungewiss. Dann aber öffneten sich Türen, Wege wurden eben, Menschen reichten eine Hand und wurden zu Wegbegleitern auf ganz wundersame Weise. Deshalb will auch ich es wagen, wieder und wieder, jeden Tag aufs Neue. Auf Verheißung hin. Zukunft ungewiss und doch gewiss, dass du bist. Dass du dein Netz schon längst ausgespannt hast. Ein Netz, das unser großes Universum und meine kleine Welt hält, sie fest umfängt. Und so gehe ich, auf Vertrauen hin. Zukunft ungewiss. Aber du führ mich, das ist gewiss. Amen.
1: Segen für dich und deine Zwischenzeiten, wenn gerade Zeit ist, zu verweilen, nicht weiter zu eilen, ganz bei dir zu bleiben. Segen für dich und deine Zwischenzeiten, wenn dein Leben stillsteht, es weder vorwärts noch zurückgeht, du aber spürst, dass sanft der Wind der Veränderung weht. Segen für dich und deine Zwischenzeiten, wenn du gezwungen bist, innezuhalten, wenn du dagegen ankämpfst, leidest, daran fast zerbrichst, du bist gehalten, auch wenn du sagst, davon spüre ich nichts. Segen für dich und deine Zwischenzeiten, Menschen an deiner Seite, die bei dir bleiben, die mit dir ausharren, weinen, leiden, dich ablenken, dir neuen Lebensmut schenken, dich einfach in den Arm nehmen, dich so lange halten, bis sie sich legen, deine Stürme und Gewalten. Segen für dich und deine Zwischenzeiten, wenn du anfängst, vorsichtig dein Zutrauen zu entdecken. Wenn das Essen wieder anfängt zu schmecken und du merkst, wie du wieder beginnst zu lächeln. Segen für dich und deine Zwischenzeiten, wenn es nun Zeit ist, dich neu aufs Leben vorzubereiten. Du dich jedoch fragst, ob du dem gewachsen bist, haderst, zweifelst, weil deine Hoffnung noch so zerbrechlich ist. Segen für dich und deine Zwischenzeiten. Der Segen Gottes wird deinen Weg begleiten. Gottes Flügel mögen sich um dich breiten und du für immer in Geborgenheit weilen. Amen.

Aufblühen. Manchmal habe ich es satt zu warten. Ich will aufblühen, endlich ich sein, alles Leben, was in mir schlummert, wie ein sich im Frühling entfaltender Garten. Manchmal habe ich es satt zu warten. Ich will wachsen, nicht mehr hadern, nicht danach fragen, was andere wohl sagen. Ich will aufblühen ohne Angst, ohne ständiges Bemühen. Ich will wachsen, leuchten, strahlen in allen möglichen Farben. Manchmal habe ich es satt zu warten. Ungeduldig frage ich mich, auf was warte ich eigentlich? Warum ziehe ich nicht los? Wo sind mein Zutrauen, mein Mut, meine Entdeckerlust? Früher waren sie doch grenzenlos. In so vielen Tagträumen habe ich mir mein Leben ausgemalt. Nichts wollte ich versäumen. Manchmal habe ich es satt zu warten. Ich fühle mich wie ein vertrockneter Garten, schaffe es nicht anzufangen, erwische mich dabei, in meinem Jammern zu verharren, schiele nach nebenan, wo das Gras so viel grüner scheint, und ich fühle mich beschämend verneint. Und dann trifft mich ein gutes Wort, ein Lächeln, eine Begebenheit, und in mir wachsen Wagemut, Tatkraft und Zielstrebigkeit.

0: Ich will geduldig darauf warten und vertrauen darauf, dass zu seiner Zeit alles nimmt seinen Lauf. Und dass ich, nachdem ich meins hab gegeben, getrost in mein Aufblühen darf hineinleben. Und dann werde ich wachsen, leuchten, strahlen in all meinen mir möglichen Farben. Gott, schenke mir Geduld fürs Warten. Schenke mir Kraft und eine neue Vision für mich und meinen Lebensgarten. Gott, schenke, dass ich mich daran erfreuen kann, wenn es Zeit ist, zu wachsen, aufzublühen, zu strahlen. Und auch darum bitte ich dich, schärfe mir den Blick dafür, wo jemand meine Hilfe braucht, beim Warten, um zu wachsen, aufzublühen, zu strahlen. Amen.
1: Segen für dein Warten, wenn es sich anfühlt, als gleiche dein Zutrauen einem vertrockneten Garten. Segen für die Zeit des Beackerns, wenn es mühsam ist, voller Schweiß und Hadern. Segen, wenn erste Pflänzlein sind in Sicht und damit kommt zurück die Zuversicht. Segen, wenn es Zeit ist, aufzublühen und zu strahlen in all deinen buntesten Farben. Mögen sich dann viele erfreuen an deinem Lebensgarten und mögest du andere ermutigen, dass es sich lohnt, die unterschiedlichsten Zeiten durchzustehen, bis man sich niederlassen kann im Schatten des Baums, der damals mit diesem einzelnen Samen begann und mit deinem Vertrauen, an jedem einzelnen Tag in deinem Lebensgarten zu arbeiten, zu warten, zu wachsen, aufzublühen und zu strahlen. Amen.

einmal alles. Wie gut darf es werden? Es ist, als würde für einen kurzen Moment die Zeit stillstehen. Wie gut darf dein Leben werden? Schiebt meine Freundin nach. Ja, wie gut darf es denn werden? Und dann legen wir alles auf den Tisch. Das, was oben aufliegt, und das, was wir ganz weit unten vergraben haben. Wir schauen uns an, wie es tatsächlich geworden ist und wie es uns damit geht. Wir unterhalten uns auch darüber, was wir uns für unsere Zukunft wünschen. Vor allem sprechen wir aus, was uns davon abhält, das Leben so zu leben, wie wir es uns vorstellen, heimlich wünschen. Viele Altbekannte kommen da zum Vorschein. Glaubenssätze, Annahmen, Verpflichtungen, Verantwortung, die man spürt. Mit dieser Frage nach dem eigenen Lebensplan habe ich mich schon immer schwer getan. Ich kann viel besser sagen, was ich nicht will, anstatt was ich will. Einen Plan für mein Leben hatte ich noch nie und den habe ich bis heute nicht. Türen öffneten sich, andere gingen zu, Möglichkeiten boten sich mir, andere verblassten mit der Zeit. Manchmal frage ich mich, ob ich mich durch meine Planlosigkeit vor der wirklichen Verantwortung drücke, mein Leben ganz in die Hand zu nehmen, um im gleichen Zuge danach zu fragen, was das denn überhaupt bedeuten würde. Denn was, wenn es nicht klappt? Was, wenn ich nicht umsetzen kann, was ich mir wünsche und vorgenommen habe? Was, wenn ich scheitere und alle sehen dabei zu?

0: Seien wir ehrlich, das ist vermutlich einer der größten Faktoren, die uns davon abhalten, unsere Wünsche und Träume wirklich anzugehen. Also lebe ich hauptsächlich vor mich hin, gehe mal durch die eine oder andere Tür. Lasse ich jedoch alle Einwände und Bedenken hinter mir, dann spüre ich, dass dann noch etwas in mir schlummert. So gerne würde ich meine Schwimmabzeichen erneuern und mal eine Saison lang im Freibad die Badeaufsicht übernehmen. Für eine gewisse Zeit stelle ich es mir toll vor, in einem Café zu bedienen. Umgeben von Kaffeeduft, leckeren Kuchen und gut gekleideten Menschen. Ich hätte gerne viel mehr Räume, mich auszuprobieren, öfter zu schreiben, kreativ zu sein. Da soll Zeit sein für meinen Partner, meine Familie und Freunde. Ich bedauere sehr, dass wir irgendwann so festgefahren sind in dem, was wir tun, dass es immer schwerer wird, aus den Verbindlichkeiten auszusteigen und nochmals eine neue Richtung einzuschlagen. Immer wieder spreche ich anderen zu, dass ich zutiefst überzeugt bin, dass wir einen Gott des Lebens und der Fülle haben. Dass Gott sich für uns nichts sehnlicher wünscht, als dass wir unser ganzes Potenzial ausschöpfen und dem Leben mit offenen Armen begegnen. Dass wir auf die Frage, was willst du haben, einmal alles antworten dürfen. Mit einem Plan tue ich mich bis heute schwer. Doch seit geraumer Zeit arbeiten diese Wünsche in mir. Welchen davon und wie ich diesen mehr Raum geben möchte, weiß ich noch nicht. Aber ich bin dabei, die Voraussetzungen dafür zu schaffen, dass sie sich mehr und mehr in meinem Leben ausbreiten können. Auch um jeden Tag dankbar sagen zu können, mein Leben ist ein Ort der Fülle. Gott, danke, dass ich wissen darf, dass du mein Bestes willst. Manchmal ist es gar nicht so leicht herauszufinden, was das bedeutet. Gott, du siehst, da ist so viel in mir, das noch gelebt werden will. Da ist aber auch vieles, das mich zurückhält, das mir Angst macht. Gott, hilf mir, Veränderungen anzugehen, damit das Leben, das ich leben will, mehr und mehr Gestalt annimmt. Lege in mich das tiefe Vertrauen, dass bei dir die Fülle ist und dass ich aus dieser Fülle mein Leben gestalten darf. Amen.
1: Gott halte segnend Hände über dir, wenn du spürst, dass da etwas in dir schlummert, das ans Tageslicht will. Gott halte segnend Hände über dir, wenn du dem Wunsch in deinem Herzen mehr und mehr Raum gibst. Gott halte segnend Hände über dir, wenn du Angst überwindest und den Sprung ins Ungewisse wagst. Gott halte segnend Hände über dir, wenn du zweifelst und nicht weißt, ob es richtig ist. Gott halte segnend Hände über dir, wenn du scheiterst, damit du liebevoll auf dich blickst. Gott halte segnend Hände über dir, wenn du spürst, wie schön es ist, zu leben, wie es dir entspricht. Gott halte segnend Hände über dir, wenn du freudestrahlend sagst, einmal alles bitte, und dein Leben wagst. Amen.
2: Johannes Kolk und Ute Häuser-Ludwig lasen Texte aus dem Bildband Wunder erwarten. Das wunderschön gestaltete Coffee Table Book hat 112 Seiten und ist bei Adeo erschienen. Sie können es für 20 Euro in jeder Buchhandlung oder in unserem Shop kaufen. Pfarrerin Sarah Schindler hat die Texte verfasst. Sie ist Jahrgang 1988 und lebt in Stuttgart. Die Fotos stammen von Sheila Serra. Sie leitet eine Agentur für Design und Fotografie in Stuttgart. Mira Weiß hat Fotos und Texte zu einer Einheit zusammengefügt und dem Bildband das Design verliehen. Sie wurde 1996 geboren und hat das Label Herzstärkend gegründet. 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Dieses Coffee Table Book lädt mit seinen berührenden Fotos und Texten zum Verweilen ein, zum immer wieder in die Hand nehmen. Die 12 besonders gestalteten Kapitel sind inspiriert vom Jahreslauf und doch zeitlos gültig. Schön, dass Sie dabei waren. Tschüss und bis zum nächsten Mal, sagt Susanne Pommerin-Weidner.

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1: Aus Psalm 42. Wie eine Hirschkuh im trockenen Bachtal nach frischem Wasser schreit, so sehne ich mich, Gott, nach dir. Meine Seele dürstet nach Gott, nach dem Gott meines Lebens. Wann darf ich zum Tempel kommen und das Angesicht Gottes schauen? Tränen sind mein einziges Brot am Tag und in der Nacht. Was bist du so bedrückt, meine Seele? Warum bist du so aufgewühlt? Halte doch Ausschau nach Gott, denn bald werde ich ihm wieder danken. Wenn ich nur sein Angesicht schaue, ist mir schon geholfen. Mein Gott, bedrückt ist meine Seele in mir, darum will ich an dich denken. Am Tag schenkt der Herr mir seine Güte, und in der Nacht danke ich ihm mit einem Lied, mit einem Gebet zum Gott meines Lebens.